0: No. Pill, this is not a love song. Ja, so ein bisschen Pop and Wave.
1: Hallo.
0: Ja,
1: eine Stunde Love Songs liegt vor uns.
0: Ja.
1: Zweiter Teil, dritter Teil, vierter Teil. Mal sehen, wie viele Teile es geben wird. Wir werden auf alle Fälle uns beschränken. Jetzt diesmal auf die 70er, 80er und ein bisschen noch 60er Jahre. Sonst wäre es also ein Kuckelmuckel gewesen.
0: Dazu reicht auch die Zeit.
1: Nein, eine Stunde ist leider unheimlich kurz. Wir kriegen allerhöchstens 40 Titel rein, wenn wir
0: alle anspielen.
1: Also 20 kriegen wir durch, ja.
0: Ja, hier sind die Best Ager.
1: DJs,
0: genau. Beim Freien Radio Wüstewelle 96,6 MHz FM in Stereo.
1: Ja, und wenn ihr mehr über uns wissen wollt, findet ihr uns auch auf Facebook, auf Insta und zwar unter Best Ager DJs.
0: Genau, auch bei Google irgendwo, genau.
1: Google?
0: Ja.
1: Was ist Google?
0: Ist ein Goggle.
1: Ah.
0: Genau.
1: Die Grillzeit beginnt, wir können googeln.
0: Bei Goggle. So, was noch zu sagen wäre, wäre noch Folgendes.
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0: So, damit wäre das auch gesagt. Diese Stunde Love. Love is in the air, Spring Love, was haben wir denn? Love Spy, I want your love, Love Stealer.
1: Hot Love kommt auch noch.
0: Hot Love, Love is the Druk.
1: Love Theme haben wir auch noch.
0: Genau, wir haben also Love jede Menge. Sweet Fever of Love, Taffy, I Love My Radio. Es gibt hunderte Songs mit dem Wort Love. Wir haben ein paar rausgesucht.
1: Ein paar haben wir rausgesucht, ja.
0: Die spielen wir jetzt noch in dieser Stunde.
1: Ja, wir mussten uns echt zurückhalten. Es gibt da Lieder, die nicht gerade, ja, halt wie die Liebe ist.
0: Ja, genau.
1: Wo die Liebe hinfällt, da steht auch irgendwo ein Plattenteller.
0: Genau. So, jetzt kommt ein Stück von deiner Seite. Was machen wir denn?
1: Ja, wir gehen ein bisschen an den Dinosaurier.
0: Ich sehe zwei ganz heiße Songs. Oh ja.
1: Wir fangen an mit dem etwas milderen heißen Song, aber der ist auch schon stark, und zwar Dinosaurier sind ausgestorben, ja. Aber es gab ja noch T-Rex.
0: Mhm. Hot Love.

0: So, das war Mike Marine, Love Spy, 1986, mit Knistern. Ja, Grüße, müsste man ausrichten. Ich grüße ja den Rest der Welt und vor allem Grüße an unseren DJ Hase noch. Recht herzliche Grüße. Und
1: einen dürfen wir auch nicht vergessen. DJ MK.
0: Der MK, stimmt.
1: Der
0: den
1: ist
0: hätte
1: ja
0: ich jetzt fast vergessen.
1: Fleißig am Zuhören, die wir mitbekommen haben.
0: Stimmt. Grüße noch hier aus dem Studio. Ja, was machen wir denn weiter? Wir haben gerade Italo gehabt.
1: Wir haben noch eine halbe Stunde Liebe vor uns.
0: Ja, genau. Und mit was machen wir denn weiter? Mit irgendwas mit Love.
1: Mit Love machen wir es weiter und ich würde sagen, mal so richtig harten, schnellen, heftig. Ach komm, ich spiel's einfach.
0: Spiel's runter, komm.
1: Spiel's ab, komm.
0: Kim Wilde und Checkered Love.
1: Die wilde Kim,
0: ja. Ja.

0: I love my radio. Passt.
1: Auch so ein mega Stück hier, gell?
0: Ja, die 80er, 70er. Ja,
1: die waren schon.
0: Besonders die 80er.
1: Schon super. Ja, leider ist unsere Sendezeit schon zu Ende fast.
0: Fast. Aber wir haben noch was.
1: Einen haben wir noch.
0: Ja, aber wir kommen gleich dazu. Ja, wir verabschieden uns jetzt erstmal von unseren Stammgästen hier, die immer fleißig am Radio sitzen, beziehungsweise am Computer.
1: Wünschen euch ein schönes.
0: Ja, danke für eure Anregungen, auch was ihr uns immer zukommen lasst.
1: Danke für die Tipps, Tricks und so weiter. Und das wäre es eigentlich schon fast. Einen haben wir noch. Einen wunderschönen.
0: Einen wirklich wunderschönen. Ich gucke ein bisschen auf die Uhr. Ja, wir kriegen ihn sogar fast doch. Wir kriegen ihn komplett durch, wenn wir jetzt schnell machen.
1: Genau.
0: Ich wollte noch eins sagen, bevor ich jetzt hier starte. Die Sonne scheint.
1: Nee.
0: Doch.
1: Nein.
0: Doch.
1: Nein.
0: Zeit für Liebe.
1: Wirklich?
0: Zeit für Liebe.
1: Boah.
0: Tschüss, ciao.
1: Ciao, bye.

0: 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Hier sind die Sendungen Nightlife und Themenwechsel auf der 96,6 im Freien Radio von Tübingen, Reutlingen und auf www.wüste-welle.de im ganzen Weltall empfangbar.
1: Ja, und heute sind wir auch auf der G-Frequenz empfangbar.
0: Ja, yeah, die G-Frequenz, jawohl. Ja, gut gesagt, die G-Frequenz. Heute geht nämlich so einiges, ne?
1: Auf der Frequenz, genau.
0: Da geht so einiges, genau, ja. Ja, geh doch mal zur Wüstenwelle und mach eine Sendung über Lieder mit G, haben wir uns gedacht heute.
1: Ja, da bin ich gleich hingegangen und hau das G raus.
0: Genau, das ist also unser Thema heute in der Sendung. Und mir gegenüber sitzt der grotesk genialste Guru Bert Siegele.
1: Ja, und der Guru kann natürlich nur seine volle Leistung bringen, wenn er entsprechend Gemüse kriegt. Und gegenüber mir sitzt Gemüsehändler Markus.
0: Hey. Gut,
1: und zusammen haben wir heute das Gemüse und das G raus.
0: Genau, das ist heute unser Plan. Und wir fangen gleich mal an mit der ersten Nummer. Hier sind God is an Astronaut mit dem Instrumental-Song Golden Sky. Jetzt mal schön zum Reingrooven hier.

0: Ja, ein sehr loungiger Einstieg heute bei uns hier. God is an Astronaut mit der Nummer Golden Sky. Da ist ja witzigerweise der Bandname mit G und der Songname mit G am Anfang. Aber die heutige Aufgabe ist nicht Lieder, Bandnamen zu finden mit G, sondern Lieder, die mit G anfangen, zu finden. Und da gab es ja durchaus einige. Also da konnten wir aus dem Vollen schöpfen, würde ich sagen, oder?
1: Ja, da können wir noch ein paar Sendungen machen.
0: Ich glaube auch, nur mit dem Buchstaben G.
1: Wir können ja auch mal eine Sendung mit Doppel-G machen.
0: Du meinst 2G am Anfang oder? Das wird schwer.
1: Nein, ich meinte Bandname und Liedtitel.
0: Ach so, das ist eine gute Idee. Oder wir überlegen uns, ob wir dann anderen Buchstaben vielleicht nehmen. Ich glaube nämlich, dass ja. G gar nicht so einfach ist.
1: Ja, wir gucken mal.
0: Wir gucken mal, aber die Idee ist gut. Die Idee ist gut. Halten wir mal fest. Wir haben ja so eine Liste, wo wir so ein paar Ideen gesammelt haben. Ich weiß aber nicht mehr, wer von uns beiden die hat.
1: Ich habe die, aber habe ich die dabei? Aber ach, wir finden
0: das. Wir finden einen Weg. Wir finden immer einen Weg, genau. Und du hast jetzt auch einen Weg gefunden, einen Song mit G hier in den Äther zu blasen.
1: Ja, nachdem es ja gerade hier so chillig losging, würde ich sagen, wir bleiben einfach bei so glorreichen Tagen. Ja. Glory Days gibt es jetzt von Bruce Springsteen.

0: Glory Days von Bruce Springsteen heute hier in der Doppelsendung. Und wir bleiben natürlich beim Buchstabe G und haben fast noch zwei glorreiche Stunden vor uns.
1: Genau, in denen es Lieder mit G gibt. Gerade eben haben wir ja Bruce Springsteen gehört mit seiner G-Street Band.
0: Ja, gut.
1: Kleiner Scherz. Die G-Street Band. Nein, natürlich E-Street Band. Aber Liedernamen mit G, das ist das Thema heute bei uns. Genau, und wir wollen jetzt mal ein bisschen edelmetallisch werden. Ne? Habe ich mir so gedacht. Nicht
0: von
1: musikalisch, nicht...
0: Von The Chinnets, oder?
1: The Chinnets. Nein, von The Minutes. Ja. The Chinnets. Auch nicht schlecht, The Chinnets. Ja, das ist eine gute Idee. Wir versuchen das jetzt mal bei jedem Bandnamen und wir machen einfach vorne ein G dran bei denen und schauen mal, wie es so klingt. Aber The Minutes heißt die Band tatsächlich. Und ja, Edelmetall, also es ist keine Metal-Band. Es geht nur um
0: Edelmetall. Eine Edelstahlband, oder?
1: Dann wäre es eine Edelstahlband. Nein, es geht natürlich um Gold, denn Gold fängt ja mit G an. Naheliegend natürlich. So, bevor wir uns noch hier um den heißen Brei rumreden, würde ich sagen, hauen wir die Nummer einfach rein. Hier sind The Minutes oder The Guinness, wie Bernd sie nennt, mit der Nummer Gold.

0: Das klang wie so ein Radio-Jingle am Schluss. Radio Wüste Welle. Ah. Bisschen, oder? Ja, ganz ohne Jingle, aber dafür mit zwei Moderatoren heute. Lieder mit G am Anfang, das war gerade Gold von The Minutes oder wie Bernd sie jetzt nennt, The Guinness.
1: Ja, die Band wird es mir hoffentlich verzeihen.
0: Ja, wir machen das jetzt, wir ziehen das jetzt bei allen Bands durch. Das ist dann nur fair. Das würde ich sagen.
1: Das könnte aber bei der.
0: Bei der nächsten wird es schwierig, glaube ich. Oder bei Solokünstlern ist es auch nicht ganz einfach, aber machbar ist es. Machbar ist es doch schon.
1: Ja, also dann hören wir jetzt was von Go Goddard featuring Galantina.
0: Goddard featuring Galantina, gut. Hat doch funktioniert.
1: Und der Song, der bleibt gleich, weil wenn wir den Buchstaben verändern, passiert da nichts. Er heißt nämlich Gabriel.
0: Ja gut, den Buchstaben vom Songnamen wollen wir nicht verändern. Das soll ja auch stimmen.
1: Genau. Sollen wir einen richtigen Bandnamen
0: machen? Ja, natürlich, klar. Das sicher wichtig.
1: Also wir hören Gabriel von Joe Goddard. Featuring Valentina. So.
0: Wobei bei Goddard der Nachname, den kann man ja durchgehen lassen eigentlich. Ist auch ein G.
1: Ja, genau.
0: Stimmt. Also von daher läuft. Bitteschön.

0: Tja, da verabschieden wir der Gabriel oder Gabriel.
1: Gut für Gabriel.
0: Genau. Von Joe Goddard und der sich da mit Valentina zusammengetan hat.
1: Genau. So, machen wir weiter mit der nächsten Nummer mit G am Anfang. Jetzt heißt ein Song Geh doch nach Berlin. Das bitte nicht machen, denn dann könnt ihr uns nicht mehr empfangen. Doch, könnt ihr natürlich.
0: Doch, über
1: klar, online Internet, kann man ja immer natürlich. Kann man auch uns hören, während man nach Berlin fährt. Aber das ist jetzt kein Aufruf, sondern einfach nur ein Songname. Ne? Bleiben wir einfach dabei. Geh doch nach Berlin. Und die Band heißt eigentlich Angelika Express, aber für uns heißt sie jetzt halt heute Gangelika Express. Wobei, das klingt doof. Wie wir sagen, Gangelika Express vielleicht eher. Ne? Ja. Nennen wir sie heute mal Gangelika Express, dann haben wir auch das erledigt. Ja, und ja, wie gesagt, das kommt jetzt hier als nächstes. Gangelika Express oder Gangelika Express. Geh doch nach Berlin.

0: Jawohl, wir sagen nicht auf Wiedersehen, sondern, hoppsa, stopp mal, halt mal, langsam mit den jungen Pferden hier. Wir sagen nicht auf Wiedersehen, wir sagen Hallo zur fast zweiten Hälfte der ersten Stunde von Nightlife und Themenwechsel.
1: Ja, ich würde sagen, so die erste halbe Stunde haben wir geschafft, oder?
0: Wahnsinn, hä?
1: Jo.
0: Wahnsinn. Die ersten vier Lieder mit G haben wir schon verbraten. Fünf, oder?
1: Jo.
0: Fünf Lieder in der ersten halben Stunde, sehr schön. Schöner Schnitt, würde ich mal sagen. Genau, da machen wir gerade so weiter. Nochmal eineinhalb Stunden Lieder mit G am Anfang von Bands, die zwar nicht mit G anfangen, aber bei uns heute schon. Deswegen ja,
1: genau.
0: Auch Gangelika Express mit G doch nach Berlin.
1: Genau, die erste halbe Stunde haben wir geschafft. Chill Fedder hat es auch geschafft. Den hören wir jetzt mit geschafft.
0: Und wie heißt der? Jill Gill. Ja.
1: Phil Vetter.
0: Phil, ach, du hast Gill gesagt. Ach, du, hast ja. Schon, du hast ihn schon verändert.
1: Jill Vetter, ja.
0: Du hast ihn, sorry, das habe ich nicht gewusst. Das müssen wir besser absprechen. Wir müssen irgendwie beides machen. Einmal den richtigen und einmal den falschen Namen sagen.
1: Ja, wir können es jetzt heraussuchen.
0: Ja. Nee,
1: also Phil Vetter ist der richtige Name und wir hören ihn mit. Geschafft.
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1: Ja, in 90 Minuten haben wir es auch geschafft. Aber wir haben zumindest jetzt geschafft, das Lied zu spielen.
2: Ich hab's geschafft. Ich hab's geschafft.
1: Können wir noch so weitermachen,
2: ich
1: oder?
2: Ich hab's geschafft. Ich moderiere jetzt nur noch so. Nein, das wäre zu langweilig. Wobei, nach jedem Lied sagen, hey, ich hab's geschafft. Ich habe es laufen lassen. Wow. Naja, gut. Wir sind beim Buchstaben G und du hast, glaube ich, nicht abmoderiert. Habe ich dich unterbrochen, sorry.
1: Alles gut.
2: Gut.
1: Gut, machen wir mit gut weiter.
2: Gut. Ja, noch besser als gut, nämlich great.
1: Großartig.
2: Großartig. Jawohl, das nächste Lied heißt great. Und das kommt jetzt von der Band Gidless. Gidless. Oder wie würde man das aussprechen, wenn man den ersten Buchstaben... Doch, Gidless.
1: Ja.
2: Gidless, eigentlich Idols, aber wir haben ja gesagt, wir versuchen mal, wie die Bands klingen, wenn sie mit G anfangen würden. Wie gesagt, der Song ist aber richtig mit G und der kommt jetzt und das ist die Nummer Great. Hier sind Idols.

0: Das waren gerade Idols mit der Nummer Great oder wie sie bei uns heißt, sind Giddles. Die Giddles hier jetzt heute bei uns. Ja, Lieder, die mit G anfangen und Bandnamen, die wir verunstalten heute bei uns in der Sendung. Als nächstes keine Band, sondern ein Solokünstler. Auch da finde ich es sehr gelungen, den, wenn man ja, da G der macht.
1: Darf ja in keiner Sendung fehlen.
0: Richtig.
1: Und ich kann so viel verraten, wir haben ja heute 2 Stunden, das heißt, er wird in der nächsten Stunde auch nochmal auftauchen.
0: Ja, er hat wohl mehrere Lieder mit G.
1: Genau.
0: Ist ja auch nicht schwer. Ja, genau.
1: Wer ist es denn? Wir können ja den Liedtitel verraten, auf jeden Fall hören wir jetzt was von Garg Knopfler.
0: Ja, der Garg Knopfler, genau. Da musst du, glaube ich, den Originalnamen, glaube ich, nie sagen.
1: Ich glaube nicht.
0: Die meisten wissen, dass es, ja, genau.
1: Der Garg ist, ja.
0: Der Garg. Und wie heißt der Song?
1: Das ist eine gute Frage. Auch Garg?
0: Got to have something heißt der Song. Ich sehe es gerade hier. Hätte ich dir das wieder ergeben sollen.
1: Ach, alles gut, vor lauter G. Alles ihr gut. Seht schon, die ganzen Gs bringen uns hier ganz
0: ja, wir sind ein bisschen konfus und man könnte meinen, wir moderieren betrunken. Wir sind aber beide sehr nüchtern.
1: Ja.
0: Also ich bin es zumindest. Bei dir weiß ich es nicht, aber du wirkst auf mich sehr nüchtern.
1: Grundnüchtern, sagt man sowas? Nein.
0: Ja, keine Ahnung. Stocknüchtern auch nicht. Keine Ahnung. Wie auch immer, Garg Knopfler jetzt hier, ne?
1: Genau.
0: Ja.

0: Got to have something von natürlich Mark Knopfler.
1: Jawohl, und jetzt kommen die Gmashing Pumpkins. Ja, das gefällt uns beiden sehr, sehr gut, das Gmashing Pumpkins, wenn man den Buchstaben verändert bei der Band. Heißt natürlich Smashing Pumpkins, klar, aber Gmashing Pumpkins ist schon weit vorne bisher, finde ich.
0: Ja, klingt
1: durchaus fast schon wie gewollt. Jawohl. Ja, Lieder mit G am Anfang, also jetzt ein Song von den Gmashing Pumpkins, nämlich die Nummer Galapagos.

0: Die Smashing Pumpkins mit der Nummer Galapagos hier bei uns in der Sendung Nightlife und Themenwechsel. So, du hast gerade von welcher Band gesprochen? Ich habe es akustisch nicht verstanden.
1: Benenko vom
0: Sänger. Benenko. Ach, Benenko. Also Genenko in dem Fall. Ne?
1: Genenko, ja.
0: Ja, hier.
1: Ich vergaß.
0: Ja, das kann schon mal passieren. Im Zuge des ganzen Wahnsinns, den wir heute abziehen. Unfassbar kreative Geschichte. Lieder mit G am Anfang. Da haben wir uns wirklich weit aus dem Fenster gelehnt. Das war auch schwer zu finden. Geben wir auch ganz ehrlich zu. Das war natürlich nicht so einfach. Ne? Genau.
1: Ja, ich bin froh, dass ich überhaupt Lieder gefunden habe.
0: Ja, ja, also wirklich. Also G am Anfang. Also da fand ich jetzt zum Beispiel Lieder mit Gemüse im Titel deutlich einfacher. Das war völlig reibungslos. Da haben wir damals, haben wir ja schon mal gemacht, ne? Da haben wir natürlich 80 Millionen Lieder gefunden, in dem Gemüse vorkommt.
1: Deswegen haben wir das auch so oft bisher geschrieben.
0: Ja, genau. Wir haben es dann ergänzt mit Obst, weil wir nicht genug Gemüse gefunden haben, um jetzt die Ironie rauszunehmen aus dem, was wir hier gerade besprechen. Wir haben tatsächlich gnadenlos versagt bei Lieder mit Gemüse und haben dann Lieder mit Obst und Gemüse gemacht. Und mit Obst gab es natürlich unfassbar viel. Aber Gemüse war schwierig.
1: Das stimmt.
0: Damals, genau. Aber natürlich Lieder mit G am Anfang, das war jetzt auch unproblematisch zu finden. Und wir haben natürlich dann auch die Möglichkeit, auch sehr gute Lieder rauszusuchen. Ich sage mal, sind wir mal ehrlich, bei Gemüse, da hast du dann auch mal Lieder nehmen müssen, die jetzt eigentlich nicht gut waren, aber es war halt passend zum Thema.
1: Ja, genau.
0: Ja? Ja. Wobei, ist ja immer Geschmackssache, ob es gut oder schlecht ist.
1: Das stimmt. Ja. Für den einen gut, für den anderen schlecht.
0: Genau. Aber bei so einem Thema, Lieder mit G, da können wir natürlich aus dem Vollen schöpfen.
1: Machen wir doch auch, ne?
0: Das würde ich auch sagen. Was hast du denn aus dem Vollen jetzt als nächstes geschöpft?
1: Ja, wir fahren mal eine Runde mit dem Bus, würde ich sagen.
0: Das ist immer schön.
1: Ganz angenehm, genau. Get on the Bus von Genenko.

0: Also mit der Musik auf dem Kopfhörer, da macht Busfahren doch einfach Spaß, oder? Get on the Bus von Benenko.
1: Ich muss zugeben, es wäre jetzt nicht meine erste Wahl, aber du kennst ja meinen Musikgeschmack. Wobei ich ja doch schon auch sehr flexibel bin, was das angeht. Aber das wäre jetzt nicht ganz meins gewesen.
0: Ja, die Frage ist, ob man beim Busfahren überhaupt Musik hören muss.
1: Ja, gut, macht schon Spaß.
0: Je nachdem.
1: Ja. Mein Alternativ kann man sich das Geräusch des fahrenden Busses anhören oder des Nachbarn.
0: Tja, oder der Nachbarin. Das ist die Frage, was da schöner oder interessanter ist.
1: Je nachdem.
0: Ja.
1: Wenn man die Nachbarin oder den Nachbarn kennt, mit dem man da im Bus sitzt, kann es ja auch ganz nett sein. Oder gerade auch nicht. Also, da gibt es ja alle Konstellationen, die wir jetzt nicht alle durchgehen, weil sonst machen wir heute gar nichts mehr. Und wir wollen ja hier eigentlich Musik spielen. Und zwar Lieder, die mit G anfangen. So wie auch das nächste Stück Musik. Das heißt nämlich jetzt Goschen's Remains.
0: Jetzt bin ich mal auf den Bandnamen gespannt.
1: Gure Reasons Revolution würden die heißen. Gure Reasons Revolution. Eigentlich Pure, aber da wir heute alle Bandnamen auch mit G verhunzen, Gure Reason
0: können
1: Revolution.
0: Können wir nicht alle Buchstaben ersetzen?
1: Du meinst Gure Reason Revolution. Auch nicht schlecht. Hat was, ja. Ja, auf jeden Fall kommt jetzt von Ihnen der Song Goschen's Remains.

0: Yeah. Den Fadeout habe ich jetzt gemacht. Das liegt daran, dass wir haben es hier mit einem Konzeptalbum zu tun und dieses Lied würde direkt ins nächste Lied übergehen, ohne Pause. Deswegen musste ich da quasi jetzt den Fadeout machen hier bei Pure Reasons Revolution. Goshnaw Remains. Goshnaw. Goshen Remains von Pure Reason Revolution, genau. Oder besser gesagt, Pure Reason Revolution. Meine Güte, ist das schwer auszusprechen. Ja, wir könnten jetzt zwei Dinge tun. Wir könnten jetzt den Song 1 Minute und 10 Sekunden lang ankündigen und dann als ersten Song um 21 Uhr für die zweite Stunde spielen oder wir benutzen ihn als Übergang in die nächste Stunde. Dann müsstest du dir jetzt aber 60 Sekunden überlegen, was du über diesen Song berichten kannst.
1: So viel fällt mir nicht ein.
0: Also lassen wir das Übergang spielen. Gut, schon entschieden, jawohl.
1: Ich meine, allein schon der Bandnamen, wenn wir ihn verändern, ist ja ein Zungenbrecher.
0: Stimmt auch wieder. Damit bist du wahrscheinlich jetzt 60 Sekunden beschäftigt.
1: Das richtig auszusprechen,
0: ja. Allein das auszusprechen würde jetzt wahrscheinlich die 60 Sekunden in Anspruch nehmen. Also würde ich sagen, wird es Zeit, einfach auch mal zu üben. Was wäre denn der Bandname mit G vorne? Wobei es ja nicht stimmt.
1: Ja, also wir würden was hören von Gil Gons and Gordos.
0: Guns and Gothers, jawohl, nicht schlecht, ja.
1: Ja.
0: Klingt jetzt nicht unvernünftig, genau. Und wie heißt das Ganze in echt?
1: All Sons and Daughters.
0: All Sons and Daughters, das klang jetzt bayerisch.
1: Ja.
0: Aber passt schon. ja, gut, genau. Siehst du, und schon haben wir die Minute rumgekriegt.
1: Ja, mit lauter, ich würde sagen, Blödsinn. Genau. Dann fangen wir doch gleich an nach 21 Uhr und zwar... jetzt.
0: Yeah, herzlich willkommen zu den Night Live im Themenwechsel mit Gnünzen, Knussels und Knotters.
1: Genau. Und wir beginnen diese Stunde mit All Sons and Daughters mit Great Are You, Lord.

0: Ja, entspannt in die zweite Stunde mit All Sons and Daughters mit Great Are You Lord.
1: Jawohl, genau. Das war ja jetzt schon so ein bisschen ein spiritueller Song. Und Wir kommen jetzt zum nächsten spirituellen Song hier gleich mal. Also zweite Stunde geht gleich mal sehr spirituell los hier bei uns. Jetzt kommen nämlich, das ist jetzt einfach, Gula Shaker. Statt Gula Shaker wäre das jetzt Gula Shaker oder Gula Gaker, wenn man jetzt beide Gays, beide Gays hier an den Anfang machen würde. Ja, aber es geht hier ja nur um Lieder mit G am Anfang und der Song heißt Govinda, glaube ich zumindest. Es ist ein indisches Wort, wie man es wirklich ausspricht, weiß ich nicht. Govinda, Govinda, Govinda, Gwanda, Gwanda, Gwanda, Gwanda, Gwanda. Ich weiß es nicht.
0: Müsste ich gerade auch passen.
1: Ich habe leider keine Ahnung. Ich muss mal genau hinhören. Ich habe mich, ob er beim, ja, im Song auch das Wort erwähnt wird tatsächlich, da bin ich mir nicht sicher, wahrscheinlich. Und ich habe es nur nicht richtig verstanden.
0: Kommt
1: bei mir ja schon mal vor. Nichtsdestotrotz sind die jetzt Cooler Shaker mit Govinda, Govinda oder wie auch immer das Ding heißt.

0: Ja gut, deutlicher hätte er es nicht sagen können. Ich weiß es ja. Ich wusste es echt nicht mehr. Ich habe das auch lange nicht mehr gehört. Govinda. Cooler Shaker, tatsächlich. Aber ich hatte es dann, glaube ich, tatsächlich richtig gesagt aus Versehen am Anfang, ne? Govinda, Govinda, Govinda, cooler Shaker. Ja, ich habe das Lied, glaube ich, seit es rauskam, nicht mehr gehört. 2001 oder wann das war. 2011, der Remaster, den haben wir hier gerade gehört. Aber das Original war, glaube ich, so um 2002, 3, 1, 2, 3, irgendwie so um den Dreh rum. Glaube ich, bin mir nicht mehr sicher. Oder früher, später, keine Ahnung. Ist lang her auf jeden Fall. War aber sehr cool damals, cooler Shaker. Hat mir gut gefallen. So, jetzt kommt aber das nächste, was mir hoffentlich gut gefällt, von dir. Wir bleiben spirituell.
1: Ja.
0: Ja. Bisschen anders jetzt, aber auch im Prinzip, weil es geht um ein spirituelles Thema. Im Großen.
1: Genau.
0: Und Ganzen.
1: Von Gilly Glyro, oder?
0: Gilly Glyro. Gilly Glyro, genau. Der Gilly Glyro kommt
1: genau,
0: jetzt.
1: Genau, der kommt jetzt hier. Und ja, Marco hat es ja schon gesagt, wir bleiben spirituell.
0: Und zwar, spirituell,
1: ja. Spirituell.
0: Spirituell. So, ein bisschen Sprit hier jetzt. Genau.
1: Das kann man um die Uhrzeit schon mal brauchen.
0: Jawohl, spirituelle Songs.
1: Genau, God and Satan.
0: Ja.
1: Hören wir von
0: Giffy Bayro.
1: Giffy Bayro.

0: God and Satan.
1: Ja.
0: Genau.
1: Giphy Clyro, genau. Nicht Giphy Byro, das haben wir natürlich nur erfunden.
0: Giphy Byro, ja, genau.
1: So, jetzt kommt eine Ankündigung.
0: Eine Premiere sozusagen.
1: Ja, richtig. Naja, Premiere ist übertrieben, wobei bei der Band schon. Ich habe ja schon mal Konzerte von meinen alten Bands hier angekündigt. Jetzt habe ich ein Konzert von meiner aktuellen Band anzukündigen. Jawohl, ja, Interruptions heißen wir und wir spielen am 23. Mai, das ist diesen Samstag, im Club Zentral in Stuttgart mit zwei weiteren Bands. Als Hauptact kommt Dromopod auf die Bühne und als Opener Shadow Call und wir sind quasi das zwischen den beiden Sandwich-Brötchen da in der Mitte. Wir spielen ungefähr so ab 19:45 im Club Zentral in Stuttgart und bitte geht da hin, wir können jeden brauchen, denn der Club ist groß und es sind sehr viele andere Termine an dem Tag. Also wenn ihr kein Fußballfan seid und kein DFB-Pokalfinale gucken wollt, guckt euch auf jeden Fall unser Konzert an oder euch, egal ist das langes Pfingstwochenende ist oder schönes Wetter, denn das alles hat wahrscheinlich dazu beigetragen, dass wir momentan noch ein bisschen wenig Karten verkauft haben. Aber ihr könnt da was dagegen tun. Und jetzt gibt es auch noch einen Song von uns.
0: Sehr schön.
1: Ja, wenn ich es hinkriege. So ist mal der Plan, um mal so zu zeigen, was wir da heute für eine neue Band am Start haben. Und der Song heißt Gone, das heißt, er darf heute auch gespielt werden. Er passt sogar, genau. Und die Band heißt Ginterruptions. Eigentlich ja Interruptions, aber gut. So, wir schauen mal, ob das hier so läuft, wie ich mir das vorstelle. Gone, Interruptions. Jawohl.

0: Interruptions mit Gone, ja, die Band meiner Wenigkeit. Wenn euch solcher Krach gefällt, dann kommt am Samstag in Club Zentral, da spielen wir. Das Ganze geht los um 19 Uhr, 18.30 Uhr ist Einlass. Kommt reichlich, kommt alle, die ihr keinen VfB Stuttgart sehen wollt, seid herzlich eingeladen als Alternative. Statt euch anzugucken, wie der VfB Stuttgart gnadenlos 6-0 niedergemäht wird vom FC Bayern München, kommt doch lieber einfach zu einem Konzert. Oder? Ja, Bernd, was meinst du?
1: Ich glaube, da hast du jetzt den Unmut einiger Fußballfans
0: gezogen. Die kommen ja eh nicht. Die wollen ja eh nicht. Die werden ja das Spiel gucken. Man kann aber natürlich auch zum Konzert kommen und auf so einem kleinen Handy-Bildschirm, den man selber mitbringt natürlich, kann man dann natürlich auch Fußball gucken. Das ist jetzt so von mir so ein Tipp. Na gut. Oh, ja. Wie auch immer. Wir machen weiter mit der Sendung. Bernd, was hast du denn? Lass uns mal so stehen. Bernd, was hast du denn für uns als nächstes?
1: Ja, ich muss ehrlich sagen, ich sehe gerade im Moment irgendwie grün.
0: Ah, na gut.
1: Ja, das ist doch kann schöne Farbe. Bekommen. Genau, ja.
0: Schöne Farbe, Natur und so, ne?
1: Genau. Ja, warum reden wir von grün? Weil unser nächster Song natürlich so heißt. Green is the color von Gink Gloyd.
0: Gink Gloyd, ja. Ja, sehr gut. Ja.
1: Ja, ich würde sagen, dann hören wir mal Gink Gloyd an mit Green is the color.

0: Also grün ist schon eine schöne Farbe, ne? Green is the color und natürlich von Pink Floyd.
1: Genau, Pink Floyd heißen sie bei uns, Pink Floyd heißen die nicht. Heute gibt es Lieder mit G, ein Lied mit G könnt ihr übrigens auch am 23. Mai hören, da gibt es nämlich im Club Zentral in Stuttgart Interruptions, meine Band, nochmal. Genau, das mache ich jetzt nach jedem Song oder nein, ich will es nicht übertreiben.
0: Darfst du gerne
1: Dürfte ich eigentlich machen, ich sage es am Schluss nochmal, genau, für alle, die es vergessen haben, dass sie sich daran erinnern, dass sie am 23. Mai in den Club Zentral nach Stuttgart sollen. Ist nicht weit von Tübingen, muss nur hier die B27 Richtung Stuttgart fahren und dann ist es geradeaus und dann findet man das schon sehr schnell.
0: Genau, oder mit dem Zug bis Hauptbahnhof Stuttgart und ja.
1: Genau, so ist das, ja. Nein, wir kommen jetzt zu Girl Gam. Ja, Girl Gam.
0: Fällt mir, ist das eine neue Band?
1: Ich finde wirklich, also es hat was. Also den Bandnamen mit G umbauen, das ist da wirklich nicht schlecht. Pearl Jam ist natürlich die echte Band. Und der Song fängt mit G an, so wie alle heute hier. Und er heißt einfach nur Go. Ja, so einfach ist das. So einfach kann es manchmal sein. Da muss man gar nicht so lange um heißen Brei und so gehen und reden, ne? Ja, so ist das. Pearl Jam mit Go.

0: Girl Gam aus dem Album Gs mit dem Song Go. Nein, Pearl Jam aus dem Album Versus mit dem Song Go. Ja, heute Lieder mit G am Anfang und da darf natürlich der Gopfer nicht fehlen.
1: Der Gar-Gopfer.
0: Ja, wir verunstalten heute sämtliche Künstler und Banden und Künstlerinnennamen und Bandnamen mit dem G. Heute ist G-Tag, alles sagt mit G.
1: G-Tag, genau.
0: G-Day bei uns. Ja, Songs mit G heute bei uns hier in der Sendung und als nächstes nochmal, wie schon angekündigt, jetzt... Keine Sendung ohne zwei Knopflers.
1: Ja, genau. Ja, wir hören den schönen Gar-Knopf.
0: Ja, genau der.
1: Der Gigi einfach, nein.
0: Gigi, jetzt kommt der Gigi.
1: Mit Going Home, hören wir ihn, genau. Ja,
0: nicht Gigi Anderson, oder?
1: Nein.
0: Gut.

0: Going Home. Aber wir sind noch ein bisschen da, keine Angst. Von natürlich Mark Knopfler.
1: Genau, ja, wir haben ja auch angefangen mit einem Song, wo es hieß am Ende auf Wiedersehen, das war auch zu früh. Wir hätten eigentlich beides am Schluss spielen sollen, haben wir nicht gemacht. Schande über unser Haupt.
0: Tja.
1: Aber damit können wir leben, wir sind ja hart im Nehmen.
0: Genau.
1: So sieht's aus, ja. Und machen jetzt auch gleich weiter mit dem nächsten Song, der mit G anfängt. Und die Künstlerin, die diesen Song jetzt gleich singen wird, das ist die Getty Gmiff.
0: Ne? Ja.
1: So würde sie heißen heute bei uns. Getty Gmiff. Auch besser bekannt als Patti Smith, hier mit der Nummer Gloria in Excelsis Deo.

0: Das waren gerade Bud Spencer und Terence Hill mit vier blaue Bohnen für ein Halleluja. Das war Patti Smith mit Gloria in Excelsis Deo. Heute Lieder mit G am Anfang. Der erste Buchstabe des Songs muss ein G sein. Und auch das hat Bernd mit dem nächsten Song geschafft. Große Leistung.
1: Genau. Und nachdem wir ja heute schon mit dir, zumindest musikalisch, in Berlin waren, habe ich mir gedacht, lass uns doch mal nach Göteborg jetzt gehen.
0: Ist grundsätzlich nichts gegen zu sagen. Schweden ist ein schönes Land. Ich war bisher nur einmal dort, gehe ich gerne wieder hin.
1: Ja, dann machen wir doch das mit dem nächsten Song, Göteborg von Gyrigest.
0: Gyrigest. Da musst du wirklich sagen, wie das Original heißt.
1: Ja, also, ja, Zürich West genau. Und der Titel Göteborg.

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0: Zürich West mit Göteborg. Sonst kommen wir mit dem Namen noch ganz durcheinander.
1: Ja.
0: Ich hoffe, die Schweizer verzeihen wir das, dass wir jetzt da Güri-West draus gemacht haben. Nein, Zürich West natürlich mit Göteborg.
1: Ja, jetzt wird's gut. Jetzt kommt nämlich Gott, Gott, Giet. Gott, Gott, Giet. Auch nicht schlecht, ne?
0: Jo.
1: Und der Songname ist nicht viel besser. Get in or get out. Klasse. Ja, Lieder mit G heute bei uns. So auch ein Song von natürlich Hot, Hot, Heat und nicht Gott, Gott, Giet. Ist ja klar. Die Nummer heißt jetzt Get in or get out. Schon wieder so ein Song, wo wir sagen, jetzt gehen wir raus, ne? Also irgendwie haben wir es damit
0: noch
1: dabei.
0: Noch nicht jetzt, aber bald.
1: Bald, ja. Aber bleibt trotzdem dran, denn hier geht es ja mit der Wüstenwelle mit tollem Programm weiter. Das ist ja ganz klar. Soul Sister Playing gibt es ja jetzt hier gleich um 22 Uhr. Also auf jeden Fall dranbleiben. Und ich mache nochmal Werbung für unser Konzert, denn am 23. Mai, das heißt diesen Samstag, spielt die Band Interruptions, das ist eine Band, in der ich zufällig der Sänger bin. Wir spielen am 23. Mai im Club Zentral in Stuttgart. Kommt reichlich, kommt alle und hört euch das an. Und das war die Werbung. Und jetzt kommt der nächste Song. Hot, Hot, Heat. Get in or get out.

0: Hot, hot, heat mit Get In or Get Out. Lieder mit G heute in der Sendung und wir machen gleich weiter. Was hast du denn dir so vorgenommen?
1: Got You von, das wird jetzt ein bisschen schwierig wirklich auszusprechen.
0: Bin ich mal gespannt.
1: Von Gilze Gegange.
0: Gilze Gegange.
1: Gilze Gegange.
0: Das klingt ja

0: Gott. Nee, gut. Gefällt mir. Gilsigegange.
1: Ja, Gilsigegange. Oh, just.
0: Jo.
1: Alle, die glauben, ein bisschen Französisch können, werden mich jetzt so abgrundtief hassen.
0: Wie heißt sie denn wirklich?
1: Il Delange.
0: Delange. Delange, ja, genau. Nicht Alain Delange, genau.
1: Nee, mit Good to You.
0: Ja, aber

0: Ja, Good to You von Il DeLong.
1: Sehr schön. Das war eine schöne Nummer, auf jeden Fall. Was wollte ich eigentlich sagen? Sagen wollte ich eigentlich, danke fürs Zuhören.
0: Genau. Und du wolltest noch was ankündigen.
1: Ja, also die Band, wie gesagt, am 23. Mai, ich glaube, Zentral geht auf jeden Fall hin. Aber auch für uns ganz wichtig, in 2 Wochen gibt es dann nämlich wieder Themenwechsel um 20 Uhr.
0: Und ab 21 Uhr halt live.
1: Genau, und im Live-Programm der Wüstenwelle geht's jetzt direkt weiter mit Soul Sister Plane. Bleibt da auf jeden Fall dran. Und wie gesagt, in 2 Wochen dann wieder die Einzelsendung von unserem Mikrofon war Marco Seifert.
0: Und Bernd Ziegele.
1: Und das hier sind auch Yes mit Going for the One. Oder Guess, in der Fall. Yes.

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2: Und damit herzlich willkommen zurück bei Femrasant, live von 17 bis 18 Uhr. 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Heute haben wir zwei wunderbare Gäste vom feministischen Kahn. Und bevor wir gleich in die Vorstellungsrunde reingehen und in das wunderschöne Interview starten, spielen wir zuerst noch einen Song, nämlich Pink Pony Club von Chapelle Roy. Viel Spaß.

0: So, und da sind wir wieder. Heute im Studio an den Mikrofonen und an der Technik sind Passi
1: und Jakob.
0: Und unsere beiden wunderbaren Gäste heute sind vom feministisch-kämpferischen Kahn. Wollt ihr euch einmal ganz kurz vorstellen?
2: Ja, hi, ich bin Lotta und dieses Mal ist mein drittes Mal feministischer Kahn und viertes Mal Stocherkahnrin.
3: Hi, ich bin Sophie und dieses Mal ist mein zweites Mal Stocherkahnrin.
0: Ja, cool. Was genau ist denn der feministische Kahn? Was macht ihr so?
3: Genau, wir sind ein feministisch organisierter Protestkahn gegen rechte, sexistische, rassistische etc. diskriminierende Burschenschaften, vor allem in erster Linie. Wir wollen quasi darauf aufmerksam machen, dass das ein relativ burschenschaftsgeprägtes Event ist, wo diese elitären Verbindungen aufeinandertreffen und sich netzwerken und so auch deutschlandweit dann weiter ihr Unding treiben können.
0: Wie seid ihr dazu gekommen?
2: So. Da kann ich vielleicht was zu sagen. Vor 2023 sind wir das erste Mal mitgefahren, ohne feministischer Kahn zu sein. Da waren auch noch alle Geschlechter an Bord. Und ich und eine Freundin waren einfach geschockt von dem Rennen an sich. Also wie die Burschis sich verhalten haben, wie sie den Raum eingenommen haben und wie wahnsinnig unwohl wir uns gefühlt haben, obwohl wir ja eigentlich schon Lust hatten auf so dieses Sportevent. Und fanden es am Anfang ganz cool, dass wir irgendwie auch Frauen am Kahn sind. Und ein Jahr später hatten wir irgendwie gesagt, okay, das war irgendwie traumatizing. Wir machen nicht mehr mit. Und dann hat diese Freundin irgendwie 3 Tage vor dem Rennen, am Tag der Frist der Anmeldung, gesagt, okay, das können wir nicht auf uns sitzen lassen. Wir trommeln Friends zusammen, Mitbewohnis. Und wir starten einen ausschließlichen Flinterkahn für dieses Jahr. Dann hat sie uns angemeldet in der Nacht. Wir haben einmal trainiert und sind dann das Rennen gefahren.
0: Ja, crazy. Also komplett aus dem Nichts raus quasi. Vielleicht muss man für nicht eingefleischte TübingerInnen auch einmal ganz kurz erklären, was ist denn das Stocherkahnrennen genau?
2: Also, das Stocherkahnrennen ist ein Rennen, in dem irgendwie alle Personengruppen, die Zugriff auf so einen Stocherkahn haben, sich anmelden können. Und meistens sind es irgendwie bis zu 40 Kähne, die starten beim Schwimmbad oben. Und dann geht es einmal runter zur Neckarbrücke, durchs Nadelöhr durch und dann wieder hoch zurück. Und das Stocherkahnrennen ist auf jeden Fall schon lange in Verbindungshänden. Also früher waren es ausschließlich Verbindungen, die Kähne hatten. Inzwischen haben auch Fachschaften, Kähne, Vereine, ich glaube sogar auch ein Jugendhaus hat auch einen Kahn. Also es gibt unterschiedliche Gruppen inzwischen. Und dann fahren alle Kähne dieses Rennen. Eine Person stochert, steht hinten auf dem Kahn und 7 andere Personen paddeln.
0: Okay. Sind das dann jetzt nur Burschis oder wie ist denn das Verhältnis ungefähr? Habt ihr da einen Plan?
3: Es sind schon sehr viele Burschenschaften, aber es sind eben auch Verbindungen und auch Fachschaften etc. etc. Hm. Aber die Burschis prägen schon auch an diesem Tag viel das Stadtbild. Und sind ja auch sonst in der Stadt sehr sichtbar so. Aber an diesem Tag kommen halt auch Burschis aus anderen Burschenschaften aus ganz Deutschland und teilweise Österreich hier dann zusammen und ja, sind einfach komplett
2: genau.
3: In der Überzahl.
2: Das Wochenende wird quasi jedes Jahr immer wieder genutzt. Die Burschis haben ja auch ihre Häuser, vor allem am Neckar. Das heißt, da gibt es natürlich Sommerfeste zum Schauen und ja.
3: Ja, genau. Und die Burschenschaften, das sind ja auch quasi so Seilschaften, wo dann halt auch ältere, alte Herren heißen die ja quasi, diese alten Burschenschaftsmitglieder, dann auch vorbeikommen, die teilweise halt noch mehr Macht haben als, oder die auf jeden Fall mehr Macht haben als die Menschen, die gerade noch in den Burschenschaften sind und die halt auch hochrangige politische Positionen teilweise haben oder in, also AnwältInnen sind und so weiter, Anwälte sind, genau, und ja, sich da auch weiter vernetzen können und damit auch rechte Strukturen auch noch mehr verbreitet werden.
0: Mhm. Und ihr protestiert quasi hauptsächlich dagegen.
2: Wir protestieren, aber wir fahren auch das Rennen. Also wir haben extrem stabile Stocherinnen, die mega fit sein müssen, um diese Stange da immer wieder ins Wasser fallen zu lassen. Und wir haben natürlich auch Ambitionen, dieses Rennen ohne einen Ausschluss zu fahren. Und nebenbei protestieren wir noch. Sei es jetzt mit unseren Körpern selbst, mit irgendwie Bannern, die wir hissen, wenn wir an der Neckarbrücke sind, oder auch mit irgendwie bedruckten T-Shirts oder so. Oder mit unserem Instagram-Kanal.
3: Oder mit unserer Support-Crew, die an Land ist und dann von da aus auch nochmal Banner zeigt. Oder mit dem Kostümwettbewerb, wo wir jetzt noch nicht genau wissen, was wir da machen, aber auf jeden Fall auch die Plattform nutzen werden. Mhm. Und es ist, glaube ich, aber wichtig zu betonen, dass wir nicht gegen das Stocherkahn-Rennen protestieren, deswegen auch da mitmachen. Nur würden wir uns halt wünschen, dass das nicht in der Hand von Burschenschaften ist, dass die das nicht so doll prägen und es einfach offen für alle ist. Und gerade ist es das nicht.
0: Gerade ist es das nicht. Ja, genau, wir kommen später noch dazu, was ihr euch vielleicht wünschen würdet, damit ihr, was passieren müsste, damit ihr den Kahn quasi an den Nagel hängen oder dann entspannter gestalten könntet. Ich würde sagen, bevor wir weitermachen, habt ihr uns noch ein paar Songs mitgebracht. Und zwar einen davon hören wir uns jetzt an. Und zwar Mackermeer von Kleptos.

0: Okay, und damit herzlich willkommen zurück. Wir haben ja gerade schon ein bisschen die politischen Dimensionen angerissen, die sich um das ganze Thema feministischer Kahn und Stocherkahn-Rennen drehen. Gehen wir vielleicht nochmal ein bisschen mehr auf die Kritik und Burschenschaften allgemein ein. Also die Burschenschaften stehen ja euphemistisch gesagt ziemlich in der Kritik. Ihr befasst euch da ziemlich sicher auch abseits des Rennens damit. Was ist denn das Problem oder die vielen Probleme mit den Burschenschaften?
1: Naja, also Burschenschaften sind männerbündnische Elitenetzwerke und die meisten davon vertreten rechtsnationale Positionen und sexistische Rollenbilder, sind rassistisch, sind diskriminierend, sind einfach auch nur elitär. Also das ist, glaube ich, auch die Hauptsache. Viele praktizieren patriarchale Männlichkeitsriten, wo es um Disziplin und Härte geht. Die nehmen keine Frauen auf und die lehnen pluralistische Gesellschaften ab. Und das lehnen wir ab. So. Und die Verbindung Germania wird ja dieses Jahr das Rennen ausrichten und die hat halt eine besonders antisemitische, nationalistische Historie. Und,
2: also die alte Straßburger Germania
1: gibt es genau, ja zwei. Ja. Mhm. Da hat ja zum Beispiel auch der
2: stellvertretende ehemalige JA
1: Vorstand.
2: Ja. Arthur Hammerschmidt hat da gewohnt. Die sind einer derjenigen, die mal in diesem Dachverband der deutschen Verbindung waren, sind ausgetreten. Und die haben auch gleich wieder die Siegerehrung, also brauche ich nicht entgendern, zu sich in den Garten verlegt, die ja eigentlich letztes Jahr zumindest, vorletztes Jahr war es auch bei denen im Garten, letztes Jahr war es dann wieder auf der Neckarbrücke oder an der Neckarbrücke und es einfach steht symbolisch für deren Position, nämlich nicht irgendwie für alle TübingerInnen, sondern für ein spezielles Klientel, nämlich ihre Gäste aus der ganzen Welt und aus den Verbänden.
0: Mhm. Vielen Dank fürs Aufzählen auf jeden Fall. Jetzt könnte man ja auch einfach sagen, man boykottiert das Stocherkahn-Rennen, geht da gar nicht erst hin, aber ihr macht ja aktiv dagegen mit, um zu protestieren. Was erhofft ihr euch dann vielleicht auch davon?
1: Naja, also halt, weil das auch eine Bühne ist, die halt normalerweise jetzt Männern und rechten Burschenschaften gehört und die wir aber trotzdem ja auch nutzen können, um eben genau diese kritische Seite der Veranstaltung aufzuzeigen und dann halt auch eine kritische Auseinandersetzung mit den Burschenschaften stattfinden kann überhaupt.
2: Also ich meine, wir nutzen natürlich auch irgendwie, dass wir Aufmerksamkeit von der Presse bekommen, obwohl es nicht so war, wie wir uns das gewünscht haben. Also wenn dann da irgendwie steht, okay, Frauen dürfen jetzt auch mitfahren und dann ist da so ein Foto von uns. Wow, danke schön. Mhm. Wir sind extra hier, also ich meine, deutlicher als aufs irgendwie auf ein Banner zu schreiben, warum wir das scheiße finden, können wir eigentlich nicht. Und wir wollen natürlich auch irgendwie eine Gruppe sein, für die Menschen auch kommen zum Stocherkahn-Rennen. Also ich war lange nicht beim Stocherkahn-Rennen, weil ich keine Lust hatte auf die Burschis. Die sind ja auf der Neckarinsel wirklich sehr dicht an andere ZuschauerInnen. Und uns haben so viele Leute geschrieben, dass sie extra für uns gekommen sind letztes Jahr. Und das war einfach richtig schön. Mhm. Und das hätte ich mir, glaube ich, auch gewünscht, einfach auch einen Kahn zu haben, den man irgendwie anfeuern geht.
1: Ja, und tatsächlich, also gleichzeitig ist es trotzdem immer noch so, dass viele Menschen aus marginalisierten Gruppen dann halt einfach die Stadt verlassen an dem Tag so. Das ist immer noch sehr schade und wir würden uns auf jeden Fall wünschen, dass noch weitere Leute auch diese Chance ergreifen, sich da präsent zu machen. Natürlich scheitert das auch daran, dass es einfach auch kein inklusives Rennen ist, so. Leider. Aber dass einfach ihr alle, die ihr zuhört, wenn ihr Bock habt, euch zu beteiligen, helft uns gerne oder stellt selber einen Kahn, einen feministischen Kahn oder einen Kahn, der auf eine andere Form von Diskriminierung, die von den Burschenschaften ausgeht, aufmerksam macht.
0: Mhm. Wie stellt ihr euch dann so die Zukunft vom Stocherkahn-Rennen vor? Wenn ich das jetzt so höre, dann könnte man eher sagen, dass ihr was verändern wollt, anstatt das Ganze abzuschaffen. Oder wie würdet ihr euch da positionieren?
2: Also wir würden uns einmal wünschen, dass sich irgendwie die Stadt, Gesellschaft sich vielleicht damit auseinandersetzt, kritisch, wem feuert man da an? Dann, wer verdient damit wirklich viel Geld? So, das sind ja, das wird immer weitergegeben, da haben wir noch gar nicht drüber geredet. Also es ist nicht so, dass wir jetzt verlieren können und dann bekommen wir es einfach weitergegeben, sondern es ist wahrscheinlich, sehr wahrscheinlich ausgemacht, wer das Rennen verliert, weil absichtlich verlieren ist ein Regelbruch, dann wird man disqualifiziert. Das heißt, wir könnten jetzt nicht einfach absichtlich verlieren und dann irgendwie, keine Ahnung, ein Plenar gründen und dann irgendwie zusammen ein Orga-Team aus Ehrenamtlichen machen und das Rennen dann einfach übernehmen.
3: Und dann unabsichtlich verlieren können wir auch nicht, weil dafür sind wir einfach zu gut.
2: Ja, das ist einfach das Problem, was wir haben. Und so eine Sache wäre einfach SiegerInnen-Ehrung. Einfach nicht mehr bei Burschis. Keine Rennleitung von Burschis. Einfach, ja, mehr Kähne, die diverser sind. Mehr Kähne, die irgendwie sagen, kein Bock einfach auf, mit Burschis hier zu fahren. Also ich meine, die sind halt auch einfach keine fairen Gegner. So.
3: Genau, also und einfach, dass es auch ein diskriminierungsfreier Raum ist. Also alles daran. Und wo auch immer das dann hinreichen mag, natürlich muss man dann immer viele Aspekte mitdenken und bearbeiten, aber so ist es halt, so ist das Leben. Also,
2: ja. Und so können, das können wir auch nicht gemein, also alleine als feministischer Kahn, sondern uns geht es halt darum, erstmal Aufmerksamkeit zu generieren und auch hier vielleicht auch eine Perspektive auf das Rennen, denn es wird ja nicht nur uns geben, die gemischte Geschlechter an auf dem Kahn haben oder vielleicht ausschließlich Flinters sind oder ähnliches, sondern es gibt ja auch ganz andere Kähne und Vereine, die am Start sind.
0: Jetzt habt ihr schon ein paar Veränderungen angesprochen, was ich tun müsste, damit es ein besseres Stocherkahnrennen für alle werden könnte. Was müsste sich denn noch verändern?
3: Also ich glaube, wir konzentrieren uns mit unserem Kahn hauptsächlich auf, konzentrieren uns darauf, dass es einfach ich weiß gar nicht, wie ich es kurz runterbrechen kann.
2: Ich meine, irgendwie so ein feministischer Kahn kann halt irgendwie nur so ein Anfangimpuls sein. So, natürlich haben wir auch oder wünschen wir uns auch Gespräche mit anderen politisierten Orgas, Gruppen und so weiter in Tübingen zusammenschauen, was kann man, also was wünscht man sich überhaupt oder ja, vielleicht auch irgendeine Art von Austausch mit ZuschauerInnen, so, nicht alle mögen, dass wir da sind, also ich meine, wir haben auch schon erlebt, dass uns einfach eine komplette Seite da stehen, irgendwie mittelalte weiße Männer und zeigen uns einfach den Mittelfinger, also das ist auch, wir sind jetzt nicht so, wow, juhu, so, das ist unsere Bubble. Das ist nicht, wofür Leute in den, zum Stocherkahnrennen kommen. Also viele freuen sich auch, dass die Burschis extrem besoffen sind, gegeneinander fahren, kentern und so. Das ist the whole game. Dafür sind die Leute da so. Und wir wollen einfach irgendwie darauf aufmerksam machen, warum findet ihr das lustig? Warum amüsiert euch das so sehr? Das sollte nicht normal sein, dass die hier saufen ohne Ende, dass sie sich den Raum hier einfach nehmen, wie sie wollen. So, das würden wir uns auch schon. Das war schon mal ein guter Startpunkt.
4: Daran anschließend vielleicht, das sind ja alles Sachen, die irgendwo immer im Kontext von diesem Fest geduldet werden, die sonst ja sehr stark aus der Öffentlichkeit rausgehalten werden. Wisst ihr, was die Position der Stadt dazu ist?
3: Hä, aber sorry, wie wird das aus der Öffentlichkeit
4: rausgehalten? Also ich meine halt alkoholisierte Dingens, es ist so ein bisschen Zelebration, okay, von.
3: Sehe ich so nicht. Ich finde die sehr präsent in der Stadt und auch das Saufen sehr präsent. Also wenn ich manchmal morgens rausgehe, höre ich wie so ein Elchgeröhre schon das Gekotze über den Österberg hallen. Das finde ich sehr präsent. Ich finde teilweise auch die Rituale, die haben, die Füchse willkommen zu heißen, sehr präsent. Deswegen, also ich habe das nicht das Gefühl, ich finde es im Gegensatz dazu in Tübingen sehr präsent, auch gerade im Gegensatz zu anderen Städten, wo es auch Burschenschaften gibt, die aber sich nicht so öffentlich im Stadtbild zeigen können.
2: ich meine, zum Frühshoppen geht vielleicht nicht mehr alle möglichen Tübinger in. So. Aber zum Stocherkannrennen gehen alle hin. Deswegen. Ja.
4: Okay.
0: Ja, dann vielen Dank euch erstmal. Dann spielen wir vielleicht gleich erstmal nochmal einen Song, bevor es dann weitergeht. Und zwar Auto von Klitklick. Viel Spaß.
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0: So, und da sind wir wieder. Ja, ihr seid da, um Kontra zu geben. Und wer Kontra gibt, den wird auch Kontra zurückgegeben. Was macht ihr da für Erfahrungen? Währenddessen im Vorfeld, was habt ihr da so für Horror-Stories zu erzählen? Denn die gibt's mit Sicherheit.
1: Unabhängig jetzt von den Horror-Stories, die man als weiblich gelesene Person in Tübingen mit Burschenschaften sowieso jeden Tag und vor allem auch abends hat, ist es, also beim Training haben wir schon immer wieder Menschen aus Burschenschaften gesehen, die selber auch trainiert haben, die dann natürlich irgendwelche Sprüche machen müssen und uns irgendwas erklären müssen. Ist auch ganz wichtig, dass wir das erklärt bekommen. Dann auf dem Weg zum Rennen sind wir schon auch einfach immer wieder auch beleidigt worden so. Und während des Rennens ist halt sehr deutlich, ich weiß gar nicht, es gab doch noch eine Situation auch bei der Ansage. Aber während des Rennens auch schon ist es halt, wir werden natürlich die ganze Zeit weggedrängt, wir werden geschubst sozusagen. Also es ist einfach schon deutlich spürbar, dass wir da nicht willkommen sind. Und auch
2: wir kommen an den Start und dann steht da jemand oben auf der Brücke und ruft so, ihr seid hier die Einzigen, die das Rennen boykottieren machen. Ihr macht unser schönes Fest kaputt. Und dann, da weiß man auch nicht, was man, also offensichtlich Burschi war nämlich farbentragend. Oder keine Ahnung, die Rennleitung, die ist ja, man muss sagen, die halten sich wirklich sehr zurück, so im Vorhinein. Es gibt jetzt keine Nachrichten oder sowas. Aber wir fahren da vorbei, alle anderen werden angekündigt, es wird gesagt, das ist der Kahn so und so, Startnummer so und so. Bei uns ein Jahr war, oh geil, dann haben wir wenigstens heute alle Brüste gesehen. Letztes Jahr war irgendwie so, oh, der nächste Kahn ist nur erbärmlich. Also wo sind wir erbärmlich? Wir sind irgendwie letztes Jahr vor allem so schnell gewesen, dass alle so richtig überrascht waren, dass wir so früh schon kamen, die waren noch gar nicht ready an Land. Und dann wünschen wir uns einfach, dass man uns zum Ende einfach nicht, also man muss uns nicht wie die anderen Burschis behandeln, aber man kann so wenigstens sagen, das ist die Startnummer so und so. Und oder sich einfach seinen blöden Kommentar sparen.
1: Genau, weil also es ist ja wirklich, das ist ja eine sehr friedliche Protestform, die wir da fahren. Wir fahren einfach das Rennen mit und dann halten wir einmal die Banner hoch oder was wir jetzt genau dieses Jahr machen. Kann man ja dann sehen, aber sonst ist das jetzt wirklich, wir greifen da ja niemanden an oder machen sonst irgendwas. Im Gegensatz dazu sorgen wir halt auch eher noch für unseren Schutz, indem wir Balaklava tragen und gehen da einfach nicht in eine Interaktion so.
2: Man muss ja halt so, vor allem die Startsituation ist einfach eine extreme Stresssituation. Man muss sich aneinander, die Kähne müssen sich aneinander festhalten, damit man nicht aus der Reihe driftet. Und dann wird erstmal ordentlich auf die Hände geschlagen, wenn es losgeht. Ganz am Anfang, als wir noch kein feministischer Kahn waren, sondern ich da irgendwie mit der Freundin mitgefahren bin, hatte ich so Space Buns. Und dann hat einfach so ein Dude einen Bun gepackt und meinen Kopf getunkt. Und das war eine von den Erfahrungen, wo wir waren, what the fuck, einfach, lass uns doch einfach fahren. Also, und da waren wir ja noch nicht mal mit einer Message. Jetzt sind wir ziemlich sichtbar und machen uns auch sehr verletzlich, wenn wir da mitfahren. Über oberkörperfrei können wir ja nochmal sprechen, warum wir das machen. Aber ja, so. Man muss sagen, dass sie so sehr wenig, wir müssen ja auch vorher aufs Haus, wir müssen auch jetzt wieder zur Losnummer, also Startnummer-Auslosung, müssen wir zur Straßburger Germania. Und da kann man sich vorstellen, es ist einfach so eine riesige Tafel und dann kommt man da rein und die saufen alle schon. So sieht es da drin aus.
0: Wie man es erwarten würde.
2: Ja, genau.
0: Bei all dem, wie ihr denen unangenehm seid, wie kommt es, dass die euch nicht die Teilnahme einfach verbieten? Weil es klingt ja schon so, wie wenn sie die absolute Hoheit über diese Veranstaltung haben.
1: Ja, aber ich glaube schon, dass die sich nach außen ja auch trotzdem einigermaßen liberal geben wollen und das rechte, völkische, nationalistische Gedankengut jetzt ja auch nicht so präsent nach außen tragen, zumindest in Veröffentlichungen und so weiter. Da wird ja schon drauf geachtet, dass es trotzdem komplett vorhanden ist, ist auch klar. Einfach auch in der Art und Weise, wie sie mit Menschen aus marginalisierten Gruppen umgehen, wer da wohnen darf, welche Partei die angehören und so weiter. Ach so, warum die uns nicht mitfahren lassen? Ja,
0: also,
1: warum die uns mitfahren lassen, genau. Aber das können die, glaube ich, nicht bringen. Also so nehme ich das wahr, dass das der Modus ist, den sie irgendwie, sie können das in Kauf nehmen und hoffen wahrscheinlich einfach drauf, dass wir uns dann da selber lächerlich machen sozusagen oder dass ihre tollen Witze oder ihr, jetzt haben wir immerhin noch Brüste gesehen, dann zünden und wir lächerlich gemacht werden.
2: Ja, wird einfach schlechte Presse geben. Und dann hätten wir irgendwie noch mehr ein Argument. Ich glaube, vor allem jetzt irgendwie mit dem Instagram-Account seit letztem Jahr, haben wir dann auch so natürlich unsere Erfahrungen gepostet. So, wir wurden ja nicht nur von Männern und Burschis beschimpft, sondern auch von weiblich gelesenen Personen von anderen Kehen, von anderen Verbindungen. Und dann wird natürlich gleich drunter kommentiert. Erstmal wurde uns nur geschrieben, ja, Entschuldigung, wir sind eine liberale Verbindung, wir stehen dafür und dafür, wir sind nicht gegen euch, wir freuen uns, dass ihr teilnehmt, wir reagieren nicht. Und dann wird es natürlich gleich öffentlich unter unsere Sachen gepostet. So. Ob das tatsächlich besprochen wurde, fraglich, würde ich sagen.
0: Mhm. Ja, ich habe heute auf der Webseite auch gesehen, dass tatsächlich alle Fotos, die zur offiziellen Werbung herangezogen werden, Kähne sind, die gemischte Geschlechter haben.
2: Mhm. Zum ja, Thema liberale Präsentation. Die werden auch schlauer.
0: Super. ja, jetzt haben wir sehr viel über unangenehme Gefühle gesprochen. Gibt's auch irgendwas, was sich richtig geil anfühlt, wenn man das macht, was ihr macht?
1: Ja, total. Also ich finde, ich meine, wir haben ja vorhin Pink Pony Club von Chapel Roan gehört. Das ist zum Beispiel ein Moment, den ich total geliebt habe letztes Jahr. Das haben wir alle gemeinsam gehört, wir haben uns so empowered gegenseitig. Anfangs wollten auch viele ihr Oberteil anbehalten und haben sich dann trotzdem innerhalb der Gruppe so wohl gefühlt, das dann trotzdem machen zu können. Das ist total, eben total empowernd. Und also ich meine, es ist auch ein sau anstrengendes Rennen. Das darf man, glaube ich, auch nicht unterschätzen. So, ich habe das, glaube ich, ein bisschen unterschätzt. Das heißt, auch das geschafft zu haben, jetzt mal nur rein sportlich gesehen, ist schon mega cool. Und auch, wir haben letztes Jahr auch ein Interview gegeben. Wir wurden auch von irgendeiner Fernsehsendung interviewt.
2: Irgendwas mit Regio TV.
1: Ja, genau. So. Also es gab auch einen Videobeitrag dann. Und das ist schon cool, dass es irgendwie auch einen Rücklauf dazu gibt. Es gibt Leute, die uns extrem dafür bejubelt haben und eben auch Leute, die sagen, ja, wegen euch können wir da wieder zum Rennen dazukommen und so.
2: Und wir sind einfach geil. Wir müssen auch sagen, wir sind so Friends von Friends, Mitbewohnis und wir sind kein so fester Kern, also schon vielleicht ein so kleiner fester Kern und sonst kommen einfach Menschen dazu, die Bock da drauf haben und da ist sofort einfach ein Vertrauen da, weil wir irgendwie die gleiche Mission haben und es ist einfach extrem viel Vertrauen auf den Kahn, weil wir wissen nicht, was passiert. Der Kahn muss sich einmal falsch drehen und wir liegen alle im Wasser und es ist saugefährlich. So, und dann fahren wir einfach das Rennen und während dem Rennen, ehrlich gesagt, man merkt nicht so viel von der Strecke, von der Anstrengung und man bekommt nur so die anderen mit und wenn man dann danach treffen wir uns immer noch zusammen, jemand kocht was für uns und dann sitzen wir zusammen und dann haben wir es einfach geschafft und das ist einfach eine richtig schöne solidarische Gruppe und es gibt einem richtig viel, dass man weiß, es gibt da noch andere Menschen, die mit einem das einfach durchziehen und es gibt noch so viele andere, die zu uns kommen, uns anfeuern, uns schreiben und es ist richtig schön zu wissen, okay, man ist nicht allein und es gibt viele Leute, die das genauso sehen wie wir.
0: Ja, das klingt auch tatsächlich sehr positiv. Dann machen wir noch mal eine ganz kurze Pause und wir spielen noch mal einen Song, bevor wir uns mit dem kommenden Rennen dieses Jahr noch ganz kurz befassen. Und zwar spielen wir für euch noch Guck mich nicht an von Il Dico und Yannick.
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0: So, und dann willkommen zurück. Passi hat es ja gerade schon angesprochen. Wir befinden uns kurz vor dem nächsten Stocherkan-Rennen. Das wird am 4. Juni stattfinden. Und dann vielleicht gleich unverblümt mal die Frage: Wie bereitet ihr euch eigentlich darauf vor?
1: Wir versuchen zu trainieren, wenn wir irgendwie ein Zeitfenster finden. Letztes Jahr haben wir einmal trainiert, glaube ich, oder?
2: Ich glaube sogar zweimal.
1: Echt? Okay, ja, kann sein. Also nicht viel leider. Und wir treffen uns natürlich, um einfach zu besprechen, was genau soll auf dem Kahn stattfinden. Jetzt haben wir ein Selbstverständnis erstellt. Ja, weil ich meine, es muss schon viel
2: Was?
1: Konsens einfach auf
2: Ja.
1: dem Boot sein, weil wir wollen ja genau eben das nicht reproduzieren, was dann in Burschenschaft mit Hierarchien stattfindet und so weiter.
2: Wir können nochmal Situationen von letzten Rennen besprechen. Zum Beispiel hatte ich letztes Jahr beim Start irgendwie voll Probleme, weil ich so panisch geworden bin. Zwischen denen, die fangen ja dann auch so an, so alte Lieder zu singen und so. Sowas kann man nochmal besprechen. Wie gehen wir damit um, wenn jemand Angst bekommt?
1: Genau, letztes Jahr wurden auch die Balaklavas gehäkelt,
2: Ja.
1: oder es werden Shirts haben wir bedruckt. Das kommt jetzt alles
2: Banner
1: auf jeden Fall auf uns zu.
2: gemalt. Ja.
0: Das heißt, dieses Jahr war noch größer aufgefahren als letztes Jahr.
1: Schauen wir mal.
2: Und am Tag selbst war es wirklich so, wir haben uns zum Frühstücken getroffen, alle zusammen. Wir haben uns fertig gemacht, wir haben uns angezogen, wir haben uns, keine Ahnung, geschminkt,
1: Tattoos abgetaped.
2: Tattoos abgetaped, Nippel abgetaped und dann haben wir zu Chapel Rowan getanzt, haben alles rausgelassen, alles dagelassen in dem Raum und sind dann geschlossen zum Kahn gelaufen.
0: Shame on me, dass ich die Bandnamen da falsch ausgesprochen habe. Ja, also es wird ja auch einen Kostümwettbewerb geben. Wisst ihr da vielleicht schon irgendwie, was ihr da macht? Macht ihr da überhaupt mit?
1: Also wir machen mit. Aber wir wissen noch nicht so genau, was wir da machen. Und wenn, würden wir es auch nicht verraten.
0: Das ist absolut fair.
1: Aber das, also vermutlich werden wir den Kostümkahn einer anderen politischen Organisation in Tübingen überlassen.
0: Alright. Und die Burschenschaften, die haben ja, die haben einen ganzen Haufen Kapital, viele Sponsoren. Wie finanziert ihr euch eigentlich?
2: Wir finanzieren uns selbst. Jede bringt mit, was jede zu Hause hat.
1: Ja, und ich würde jetzt auch nicht zum Beispiel einen Spendenaufruf starten, weil
2: Nee.
1: das Geld kann man wirklich
2: Ja.
1: auch in bessere Projekte stecken. Also wir können das auf jeden Fall selber tragen, das ist jetzt auch nicht so viel.
2: Und so für Materialien und so haben wir voll viel Support von anderen Orgas.
1: Also ich meine, wir haben halt einen Kahn und das ist schon auch
2: Ja.
1: was, weil das überhaupt einen Kahn zu besitzen. Also das, ja, es gibt jetzt schon mehr auch Vereine und was weiß ich, die einen Kahn haben, aber es ist trotzdem auch ein elitäres Ding, weil ein Kahn ist einfach sehr, sehr teuer. Und wir haben zum Glück Zugriff auf einen Kahn. Deswegen fällt das schon mal weg. Und dann ist es halt die Startgebühr und die Shirts und was
2: Startgebühr,
1: weiß ich.
2: so vielleicht für Menschen, die es nicht wissen, die kostet so 148 €, glaube ich. Also gar nicht so wenig, wenn man dann 40 Startgelder bekommt als Verbindung.
0: Gut, und einen Spendenaufruf, den wollt ihr jetzt nicht haben,
2: Nee.
0: aber kann man euch denn irgendwie anders unterstützen?
2: Ihr könnt uns sehr gerne bei Instagram folgen. Ihr könnt uns schreiben, falls ihr noch keine Menschen habt, mit denen ihr zusammen zum Rennen gehen könnt, aber gerne kommen wollt. Dann schreibt uns, wir können euch vernetzen. Ihr könnt gerne Banner malen, Schilder malen, laut sein.
1: Genau, also wir brauchen auf jeden Fall auch noch Menschen für unsere Landcrew, die dann, also die Supportcrew an Land, die auch entweder selber politisch auftreten kann oder halt uns einfach nur unterstützt. Das ist auch sehr gut, weil wir sind dann auch relativ erschöpft danach.
2: Ja, vielleicht nochmal so, kommt am besten nicht alleine zum Rennen. Man unterschätzt, wie viele Burschis da sind. Also bundesweit wird da mobilisiert und sich getroffen. Schreibt uns, bevor ihr alleine geht. Und passt aufeinander auf und sprecht Menschen an, wenn ihr irgendwas mitbekommt, dumme Sprüche mitbekommt, wenn sich jemand unwohl fühlt, schaut nicht weg. Ja, wir heißen Flinter-Kahn auf Instagram.
0: Vielen Dank, sehr schön. Kommen wir vielleicht nochmal ganz kurz zurück auf die Vorbereitung zu sprechen. Wenn ihr euch vorbereitet, geht ihr mit Sicherheit auch das Regelwerk durch. Gibt es da vielleicht irgendwas Abstruses, irgendwas, auf das man achten muss, wo ihr euch vielleicht auch ein bisschen aneckt dran, irgendwelche Hindernisse, die ihr euch schon mal gestellt habt, die euch gestellt wurden?
2: Ja, komischerweise wurde das Regelwerk nicht verändert. Wir hatten schon gedacht, dass man nicht mehr maskiert fahren darf. Aber das wurde nicht. Man darf halt nichts auf dem Kahn haben.
1: Naja, also halt so Sachen wie Lebertran trinken, ja, und so. Also

0: froh sein, dass sie sich vorher absprechen, wer das dann verliert.
1: Ich glaub, trotzdem ist immer, gerade auch wenn es um diese absurden Regeln geht, und auch um das Verhalten von den Burschis dann an diesem Tag und auch sonst, steht ja sehr oft im Vordergrund, ach, das ist doch, ja, es sind halt ein paar Männer, die Bier trinken und die dann da irgendwie Lebertran zu sich nehmen und in den Neckar kotzen und pinkeln und was weiß ich, sie nicht alles machen. Aber es wird immer durch dieses Gehabe, finde ich, wird auch davon abgelenkt, dass es halt auch wirklich einfach gefährliche Strukturen sind. So. Und das sollte, glaube ich, im Vordergrund stehen. Weil das andere unterscheidet sich meiner Meinung nach nicht wesentlich von anderen Männern.
0: Ja.
2: Jetzt gehen wir vielleicht einfach mal von dem Fall aus, dass ihr gewinnt. Was macht ihr dann?
0: Wir gehen auf jeden Fall nicht zur Siegerin-Ehrung in das Haus, oder?
1: Ja.
0: Ich glaube auch, dass wir nicht kommen dürfen.
2: Okay. Ja, das wäre dann spannend, wie das dann medial ausgerichtet wird von denen.
0: Da haben wir uns ehrlich gesagt noch gar keine Gedanken darüber gemacht, ob wir jemals
1: gewinnen. Ich hatte letztes Jahr auf jeden Fall den Anspruch zu gewinnen, aber habe dann schnell gemerkt, das ist schon, also das ist wirklich einfach sehr, sehr anstrengend. Da hätten wir viel mehr trainieren müssen.
0: Das ist auch einfach Glück, wie man, welche Losnummer man zieht, wie man einfach geradeaus durchfahren kann, ohne dass viele Kähne gegen einen fahren. Und man muss ja auch sagen, es gibt viele Kähne, die trainieren da, sobald der Kahn im Wasser ist. Fangen die an zu trainieren. Also da müsste schon irgendwie, da haben wir uns noch keine Gedanken gemacht.
1: Aber wenn wir gewinnen würden, würden wir, glaube ich, einfach versuchen, das Regelwerk in unserem Sinne anzupassen. Also
0: wir dürfen doch gar nicht, wir müssen verlieren, um auszu... Da müssen wir verlieren.
1: Ach so.
3: Die Sieger ich kenne mich krass gut aus. Die SiegerInnen, wie im Regelwerk nicht gegendert ist natürlich, die Sieger haben die Ehre, die Siegesfeier auszurichten, aber die Verlierer müssen... haben die Ehre, das nächste dann zu veranstalten. So ist es.
0: Siegesfeier.
2: Also es wird auch eine Siegerfeier von euch geben. Wie wird die aussehen?
3: Eine Siegerinnenfeier.
2: Genau.
0: Vielleicht eine Gartenparty ohne Burschis verboten.
1: Ja.
2: Mit Gastauftritt von den Kleptos.
1: Ja.
3: Finde ich gut. Okay. Damit sind wir noch nicht ganz am Ende. Habt ihr noch irgendwas, was ihr bewerben möchtet? Irgendeinen Appell, den ihr loswerden möchtet? Das ist eure freie Botschaft.
1: Also ich glaube, es tut immer gut, sich einfach mit den Burschenschaften, gerade auch den Burschenschaften in Tübingen, zu befassen. Ich glaube, dass viele gar nicht, also das einfach so für gegeben nehmen und sich gar nicht damit befassen, was das überhaupt bedeutet, woher das kommt, was da für Menschen leben, welche gerade PolitikerInnen auch aus Burschenschaften, teilweise hier aus Tübingen kommen, auch manchmal zu erkennen an ihrem Schmiss, ihrer Narbe im Gesicht. Was da für eine Ideologie dahinter steht.
0: Wir haben auch eine Veranstaltung repostet vom Anti-Autoritären Treffen und der Münze 13. Die haben eine Person eingeladen, die über Verbindungskritik, Einführung in die Verbindungskritik. Ich glaube, nächste Woche könnt ihr...
1: Am 26.05. im Blauen Salon.
0: Und sonst würde ich sagen, ein Appell an alle da draußen, die sich an Burschi stören, bildet Banden, ihr seid nicht alleine, connectet euch mit uns.
1: Passt auf euch auf jeden Fall auch.
0: Ihr seid nicht allein.
1: Ja, und lasst uns auch zusammen diese rechten elitären Strukturen aufbrechen und abschaffen. Die sind so krass veraltet, wirklich.
3: Ja, super. Das war das Wort zum Ende, würde ich sagen. Damit verabschieden wir uns hier von unserem Femrasant-Magazin am Donnerstagabend, 17 bis 18 Uhr und in der Wiederholung am...
4: soweit ich weiß, die Wiederholung Freitag von 7 bis 8 und Montag 0 bis 1. Lasst mich lügen, ich glaube, das müsste stimmen. Ich bin auch dabei, aber im Hintergrund bin wieder an der Technik und Unterstützung, genau.
3: Danke, Jack. Ja, hier beim Freien Radio Wüstewelle auf UKW 96,6 MHz. Und wir entlassen euch jetzt in den Abend mit noch zwei Songs, die beiden uns mitgebracht haben, beziehungsweise fast drei Songs sogar, nämlich Riot von OG Lou, Free von Ebo und Neue Männer von Donna Savage. Viel Spaß.
2: Ciao, ciao.

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Herzlich willkommen zu einer neuen Ausgabe von Solanimität, montags von 18 bis 20 Uhr oder in der Wiederholung am Freitagmorgen von 8 bis 10 Uhr. Im Studio ist Martin Hagenbuch und Solanimität könnt ihr beim Freien Radio Wüste Welle hören auf UKW 96,6 MHz über Antenne und im digitalen Kabelnetz auf Kanal S41. Beides gilt jeweils für die Region Tübingen, Reutlingen, Rottenburg und Umgebung. Weltweit kann man uns im Livestream hören, den findet ihr auf wüste-welle.de oder auch auf soulunlimited.de. Die heutige Ausgabe von Soul Unlimited ist die 666. Ausgabe und anlässlich dieser Nummer möchte ich euch in den fiktiven Club Hell's Kitchen entführen, in dem ein Inferno aus Modern Soul, Disco und Boogie euch zum Schwitzen bringen wird. Ich hoffe, es wird euch gefallen. Los geht's mit Blue Magic und Welcome to the Club.

Hört. So, dann damit hit. Ja, das erste Set ist zu Ende. Begonnen haben wir ja mit Blue Magic und Welcome to the Club. Dann ging es weiter mit Norma Jean und Saturdays. Dann haben wir Sister Sledge gehört mit Love, Don't You Go Through No Changes on Me. Und Tommy Stewart war dabei mit Practice What You Preach. Marion Javius mit Waiting in the Wings. Und gerade eben haben wir die wirklich hervorragenden Brief Encounter gehört mit Get a Good Feeling. Und nun geht's weiter mit einem meiner Favoriten, Bileo und You Can Win.

Ihr hört Solar Limited heute ja mit Modern Soul, Disco und Boogie im Mix. Gerade eben haben wir L. Mason gehört mit Good Lovin'. Davor gab's Faye Hill mit I Don't Know You. Dann eine ganze Runde mit Klassikern, die zu meinen absoluten Favoriten gehören. So zum Beispiel Winfield Parker mit I Wanna Be With You. GD and The Big J mit Moving On. Otis Clay mit The Only Way Is Up. Patterson Twins mit Gonna Find a True Love. Und begonnen hat die Runde ja mit Bileo und You Can Win. Und nun geht's weiter mit einem anderen wirklich tollen Klassiker von Bonnie and Nelson. Das Stück heißt Do You Remember Malcolm?

gehört. Soul Unlimited, heute mit einem Special mit Modern Soul, Disco und Boogie. Zuletzt haben wir die Split Decision Band gehört mit Watching Out. Dann waren Timeless Legend dabei mit I Was Born to Love You, True Image mit Keep Me Dancing, Donald Pittman mit Love Explosion, Frasell mit Today Is The Day und George Franklin Smallwood und Marshmello mit dem Stück Lady Disco. Dann haben wir Magnum Force gehört mit Girl You're Too Cool und Tampa mit Don't Find the Feeling und begonnen hat dieses Mixset ja mit Bonji und Nelson und Do You Remember Malcolm. Nun geht's hier weiter mit einem weiteren, ja sehr tanzbaren Stück von Homegrown Syndicate, Confrontation.

Ihr hört Solanamitit heute in der Episode 666 mit einer Spezialausgabe, die uns in einen fiktiven Club versetzt hat, den Club Hell's Kitchen. Und da haben wir Modern Soul, Disco und Boogie gehört. Zuletzt war Duke D dabei mit Lady Luck. Dann haben wir Mid Air gehört mit Ease Out, Psychic Mirrors mit Island Girl und The Mark IV mit If You Can't Tell Me. Und begonnen hat die letzte Runde ja mit Homegrown Syndicate und dem Stück Confrontation. Nun sind wir schon am Ende der heutigen Ausgabe angelangt. Der fiktive Club Hell's Kitchen schließt seine Pforten und entlässt euch zurück in die kalte Realität. Zum Abschluss gibt's noch ein Stück von Hypnotic, Are You Lonely? Im Studio war Martin Hagenbuch und ich hoffe, es hat euch gefallen und ihr schaltet nächste Woche wieder ein. Wie immer der Hinweis auf solanimited.de, gibt es noch Tracklistings und mehr Informationen zur Sendung und auch alte Sendungen zum Nachhören. Schaut mal vorbei, es lohnt sich bestimmt. Ich verabschiede mich nun, macht's gut, habt eine gute Zeit, bis zum nächsten Mal. Ciao.

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4: Hallo und herzlich willkommen hier zum Lokalmagazin, live am Freitagvormittag von 10 bis 12 und in der Wiederholung dann am Samstagmorgen zwischen 6 und 8 in der Früh. Ihr hört das einzige freie Radio für die Region Tübingen, Reutlingen und Umgebung auf UKW 96,6 MHz und weltweit via Livestream über die Website wasted-welle.de. 2 Stunden Lokalmagazin liegen vor euch und auch vor uns. Hier im Studio an der Technik und an den Mikros sind
5: Passi,
6: Jakob
4: und ich, Jack. Ab 11 Uhr erwarten wir ein paar Leutchen vom LTT zu dem Stück Another One Bites the Dust. Und auch schon davor haben wir ein spannendes Programm für euch. Wie immer gibt es die Nachrichten rund um die Region, Veranstaltungstipps und einen Beitrag über die Kundgebung vom 15.05. zum Internationalen Tag des Deserteurs. Bevor es mit den Nachrichten wie immer losgeht, spielen wir aber noch ein Lied, nämlich Happy von The Tiger Lilies. Damit wünschen wir viel Spaß.

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1: Gut, dann kommen wir jetzt einmal zu den Nachrichten für Freitag, den 22.05.2026. Zweijähriger wird rassistisch beleidigt. Am 12. Mai wurde gegen 16 Uhr ein zweijähriges Kind in Rottenburg rassistisch beleidigt. Auf dem Netto-Parkplatz sprach die 31-jährige Mutter des Kindes eine Frau darauf an, dass sie auf dem Mutter-Kind-Platz parke. Daraufhin wurde die Mutter verbal angegangen und ihr zugerufen, sie solle sich um ihren, in Anführungsstrichen natürlich, schwarzen Teufel kümmern. Der noch nicht mal Dreijährige saß derzeit spielend auf seinem Bobbycar. Daraufhin hat die Mutter die Polizei verständigt, woraufhin die Autofahrerin wegfuhr. Die Mutter erstattete Anzeigung wegen Beleidigung. Dem Tagblatt sagte sie, dass sich die PassantInnen, die die Situation miterlebt haben, bei der Polizei melden sollen. Der Vater des Jungen kommt aus Nigeria, was den Jungen zu einem afrodeutschen Kind macht, sagt die Mutter. Die Polizei bestätigte die Anzeige. Auch liege eine Gegenanzeige gegen die Mutter vor, wegen des Verdachts der falschen Verdächtigung. Die Ermittlungen dauern an.
2: Platzmangel stresst Tübinger Krebsforscher. Forscher der Uniklinik Tübingen nutzen derzeit neuartige Immuntherapien als Mittel gegen Krebs. Dabei geht es um die sogenannten CAR-T-Zellen, die körpereigenen Abwehrzellen dabei helfen, Eindringlinge zu vernichten. Das Verfahren kommt aus den USA und wird seit 2019 auch in Tübingen eingesetzt. Die Immuntherapien sind sehr vielversprechend und könnten sogar auf Autoimmunerkrankungen und neurologische Erkrankungen angewandt werden. Die Nachfrage ist groß. Allerdings stößt bei der Uniklinik auf Kapazitätsprobleme. Es fehlt schlicht an Räumlichkeiten. Zwar habe man die Abläufe optimiert und Schichtdienste eingeführt, wie die ärztliche Direktorin Lengerke dem GEA sagt, doch stellt sie auch fest, dass man da bald an seine Grenzen komme. Das Problem ist, dass das Klinikum nicht einfach auf freie Flächen ausdehnen darf. Auch würde sich ein Zweckbau nicht lohnen, da die Räumlichkeiten spezielle Anforderungen erfüllen müssten. Der Chef des Klinikums hofft auf eine Optimierungsmöglichkeit in der Nähe des aktuellen Labors. Das wäre schneller zu realisieren als ein neuer Bau. Wie die Lösung dann final aussieht, kann im Moment noch nicht gesagt werden.
3: E-Mobilität und Insolvenz. Das Tübinger Autohaus Heim, Verkäufer von Fiat, Abarth und Alfa Romeo, ist insolvent. Und das Problem war besonders eins: Leasingverträge für gebrauchte E-Autos, die sich kaum verkaufen lassen. Bereits am 1. Mai musste das Insolvenzverfahren eröffnet werden. Das Problem mit den E-Autos ist, dass gebrauchte Modelle dafür älter sind. Da sich E-Autos in den vergangenen Jahren rasant entwickelten, wird der Verkauf von älteren Modellen deutlich schwieriger. Auch die staatlichen Förderungen, mit denen die Autos ursprünglich geleast wurden, gibt es nicht mehr in diesem Ausmaß. Dennoch ist dies nicht der einzige Grund für die Insolvenz des Autohaus Heim. Im Februar 2025 starb Geschäftsführer Thomas Heim unerwartet. Mehrere Dinge kamen einfach zusammen und führten zu großen Verlusten. Während der Autoverkauf zwar eingestellt wird, wird die Werkstatt aber nach wie vor weitergeführt. So, und bevor wir jetzt zu den Veranstaltungstipps kommen, spielen wir noch einen Song, nämlich Pushing Daisies von Flowerface.
2: Da kommen nochmal Nachrichten.
3: Nochmal Nachrichten, Entschuldigung. Der Ablauf ist manchmal noch ein bisschen foggy in meinem Kopf. Egal, Pushing Daisies von Flowerface.

0: So, dann geht's weiter mit den Nachrichten nochmal. Was antike Gladiatoren mit Messi und Ronaldo verbindet. Im Römischen Stadtmuseum Rottenburg wird in einer Ausstellung gezeigt, was Gladiatoren waren, wie sie ausgebildet wurden und wie sie lebten. Die Superstars mit Todesmut kämpften gegen Tiere aus fremden Ländern, die nach Rom gebracht wurden. Veranstaltet wurden die Kämpfe vom Kaiser höchstpersönlich, am besten mit viel Prunk. Auch Frauen kämpften, was allerdings als Bedrohung der sozialen Ordnung angesehen wurde. Im Ausstellungsraum gibt es aber etwas, was auf den ersten Blick gar nicht passt. Eine Lionel Messi-Puppe. Was macht der Fußballstar vor einem Miniaturfußballstadion inmitten der Gladiatoren? Saya Degen vom Museum erklärt. Fankultur ist nichts Neues. Fanartikel wie die Messi-Puppe gab es auch von Gladiatoren und während die so um ihr Leben kämpften, kämpfen schließlich auch Fußballer auf ihre eigene Art und Weise während dem Spiel. Auch in Rottenburg, damals noch Sumeluzena, wird es wohl Gladiatorenkämpfe gegeben haben, genauso wie man dort auch heute Fußball spielt.
1: Neue Stolpersteine in Tübingen. Eine sozialdemokratische Frauenrechtlerin, zwei KPD-Mitglieder, Zeugen Jehovas und ein Opfer der Euthanasieverbrechen. Vier neue Stolpersteine und ein Stolperkopfstein erinnern seit Dienstag, dem 19. Mai 2026 in Tübingen, an Menschen mit ganz unterschiedlichen Biografien und Überzeugungen, die Opfer nationalsozialistischer Verfolgung wurden. Man stolpert über diese Steine eher mit dem Herzen als mit dem Fuß, sagte Tübinger Kulturbürgermeisterin Gundula Schäfer-Vogel. Gerade jetzt, wo Demokratie und Menschenrechte von innen in Gefahr sind, sind solche dezentralen und konkreten Kleindenkmale besonders wichtig, um die Geschichte nicht zu vergessen. Verlegt hat die Denkmäler der Kölner Künstler Gunther Demnig im Auftrag der Tübinger Stolperstein-Initiative. Die Stolpersteine erinnern in der Staufnerstraße an Laura Schradin, in der Neustadtgasse 8 für Traugott Baumann, in der Burgsteige 5 an Gottlob Schmidt und vor dem Evangelischen Stift an Georg Mall.
2: Erweiterung der Tübinger Kinder- und Jugendpsychiatrie. Siebenmal mehr Notfälle als 1995 verbucht die Tübinger Kinder- und Jugendpsychiatrie in diesem Jahr. Für 23,5 Millionen Euro, finanziert vom Universitätsklinikum und dem Land Baden-Württemberg, wird nach Jahren der Verzögerung jetzt ein Erweiterungsbau errichtet. Die Zahl der vollstationären Behandlungsplätze soll von bislang 42 auf 55 steigen. Bisher hatten Kinder und Jugendliche wegen fehlender Betten mussten immer wieder außerhalb der Region behandelt werden müssen. Das bedeutet auch mehr Personalaufwand. Aber dass die Bewerbungslage derzeit relativ gut sei, sei man zuversichtlich, die vom Bund vorgegebene Mindestbesetzung auf jeden Fall zu überschreiten. Die Planungen für den Erweiterungsbau laufen bereits seit 2018. Das 3 Etagen umfassende Gebäude soll keine langen Krankenhausflure beinhalten. Stattdessen sind gemeinschaftliche Wohn- und Aufenthaltsbereiche rund um einen Innenhof als Herzstück vorgesehen. Innen soll es auf die Bedürfnisse der PatientInnen zugeschnitten sein, außen soll es sich sanft in die Landschaft einbetten. Die Eröffnung ist für 2028 vorgesehen. So, nun aber wirklich kommen jetzt gleich die Veranstaltungstipps, aber davor, wie gesagt, noch ein weiterer Song, nämlich Safe Ship Harbor von The Crane's Wives. Viel Spaß!

0: Gut, dann kommen wir zu den Veranstaltungstipps. Und wie immer fangen wir an mit heute, Freitag, den 22.05.2026. Ab 20 Uhr im Saal des Franz K. Bist du bezaubert oder was? Kai Bosch und Nikolai Striebel sind zwar verschieden, aber auf der Bühne vereint sie die Magie. Zwei Freunde treffen zusammen und bieten eine Mischung aus Wortakrobatik und Zauberkunst. So gelingt ihnen eine Symbiose, die es so kein zweites Mal gibt. Ab 20 Uhr im Saal des Franz K.
1: Und ab 18.30 Uhr im Café Haag. Dialog über Tübinger Filmpolitik. Das Forum zur Tübinger Filmpolitik richtet sich an Film- und Kulturschaffende sowie Interessierte aus allen Branchen. Hier kann man sich direkt über Chancen, Herausforderungen und Zukunftsperspektiven der Film- und Medienarbeit auseinandersetzen. So soll Festivalpolitik transparenter und nachhaltiger werden sowie gefördert werden. Ab 18.30 Uhr im Café Haag.
2: Nochmal davor, ab 17.30 Uhr an den Wagenburgen in der Eisenhofstraße 66 singen und musizieren am Lagerfeuer. Es wird wärmer und abends ist es länger hell. Perfekt für Lagerfeuer. Gesungen wird ein bunter Strauß an Liedern aus dem großen Pfadfinderliederbuch. Alle sind dazu eingeladen, sich Lieder aus dem Buch zu wünschen. Gern mitbringen, Sitzunterlagen, Grillgut, Instrumente und alles andere, was man fürs Zusammensein nützlich findet. Ab 17.30 Uhr an den Wagenburgen.
0: Ab 20 Uhr am Bechsteinzentrum Tübingen, Soljang Trio, eine internationale Klangreise. Mit dem Soljang Trio gilt es auf eine sinnliche Erinnerungsreise, die lyrischen Jazz und freie Improvisation vereint. Die Südkoreanerin Soljang malt lebendige Soundscapes, die ehrliche und persönliche Geschichten erzählen. Ab 20 Uhr am Bechsteinzentrum Tübingen.
1: Und nochmal ab 20 Uhr, aber im Club Voltaire, Tarouk. Tarouk ist das Soloprojekt des Schlagzeugers und Produzenten Tarek Sarouk. In seiner Musik, inspiriert von seinen tunesischen Wurzeln, kombiniert er pulsierende Rhythmen, exotische Instrumente, Field Recordings, Klänge analoger Synthesizer und hypnotische Vocals zu einem stimmigen Ganzen. Ab 20 Uhr im Club Voltaire.
2: Dann kommen wir zum Samstag. Ab 16 Uhr Europaplatz Tübingen, Aktionstag Menschenwürde verteidigen. Wärst du auch glücklicher, wenn es die AfD nicht mehr geben würde? Wir auch. Deswegen machen wir, wie so viele andere Menschen, mit Zivilcourage Druck. Am Samstag, den 23. Mai, organisiert die Tübinger Lokalgruppe der Kampagne Menschenwürde verteidigen, AfD-Verbot jetzt, einen Aktionstag um 16 Uhr am Europaplatz. Kommt und seid laut unter dem Motto Menschenwürde verteidigen. Es wird Reden geben, verschiedenste Gruppen stellen sich vor und zeigen auf, wie verschieden ein Einsatz für unsere Gesellschaft aussehen kann. Gewerkschaften, Presse, AktivistInnen und mehr sind dabei. Die Wüste Welle überträgt von 16 bis 20 Uhr live vom Europaplatz. Ab 16 Uhr am Europaplatz.
0: Ab 19.30 Uhr im Landestheater Tübingen, Kampf der Reality-Shows. Reality-Show mal nicht entspannt auf der Couch, sondern mit gesellschaftlicher Einordnung im Theater. So in etwa kann man die Erwartungshaltung an das Theaterstück Kampf der Reality-Shows beschreiben. Hanna Frauenrat und Ensemble stellen sich die Frage, wer ist denn der normale Mensch, der in den Reality-TV-Sendungen in den Mittelpunkt gerückt wird? Und warum fasziniert das vermeintlich Authentische daran? Und was passiert dabei bei uns, dem Zuschauer? Neben diesem Nachdenkaspekt wird es auch jede Menge Unterhaltung geben. Die Show ist für alle Zuschauer ab 14 Jahren. Ab 19.30 Uhr im Landestheater Tübingen.
1: Und ab 20 Uhr im Sudhaus Tübingen, Hasmat Modin. Die Wüste Welle präsentiert Hasmat Modin. Die Band um Wade Schumann verbindet seit Jahren einen einzigartigen Mix aus Blues, globalen Einflüssen und dem markanten New Orleans Marching Band Sound. Hasmat Modin präsentiert sich mit einer vielschichtigen Instrumentierung von Gitarren, Mundharmonika, Sousaphon und Drums über Saxophon, Trompete und Violine bis hin zu Percussion und Banjo. Neu dabei sind die junge Geigenvirtuosin Daisy Castro, Drummer Varun Das und Sousaphonist Kenneth Bentley Jr. Ab 20 Uhr im Sudhaus Tübingen.
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0: Auch ab 20 Uhr, das letzte Jahr zu Samstag im Club Voltaire, Bernd Begemann. Wer am Samstag eine echte Legende des Indie-Pops sehen möchte, sollte in den Club Voltaire gehen. Der Singer und Songwriter Bernd Begemann hat seit seinem Debütalbum 1987 bereits knapp 30 Alben, über 2000 Shows und 400 Songs veröffentlicht. Seine Fans charakterisieren ihn als Gottvater des Indie-Pop. Er selbst behauptet von sich, ich bin halt ein Typ, der Lieder singt. Bands und Künstler wie Tokotronic, Olli Schulz, Jochen Düstelmeier, Sven Regener und T.S. Uhlmann nennen Bernd Begemann als Quelle der Inspiration. Ab 20 Uhr im Club Voltaire. Und bevor es weitergeht, spielen wir noch einen Song.
2: Nämlich Lullaby von The Cure. Viel Spaß.

0: So, und da sind wir wieder mit den Veranstaltungstipps für Sonntag, den 24.05.2026. Ab 9 Uhr an der Jugendverkehrsschule in Reutlingen. Pedelec Fahrsicherheitstraining. Bei diesem offenen und kostenlosen Training werden gezielt die Basics für das sichere Beherrschen und Verhalten seines eigenen Fahrrads trainiert. Teilnehmen kann jeder mit seinem eigenen verkehrssicheren Fahrrad und einem geeigneten Schutzhelm. Ab 9 Uhr an der Jugendverkehrsschule in Reutlingen.
1: 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Doping von Nora Abdel Maksud. 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Sprich den Turbokapitalismus. Doch was passiert, wenn ein neoliberaler Antisozialstaat-Politiker plötzlich selbst auf denselben angewiesen ist? 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
2: 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All das Schöne. 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Man schreibt eine Liste mit all dem, was an der Welt schön ist. 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
0: Und ab 20.30 Uhr im Äpplehaus Dog God Concert. In der Dunkelheit hören wir das Licht, steht auf dem Poster, das das Dog God Concert ankündigt. Zu Gast ist die Metalband Yo aus Skopje in Nordmazedonien, die euch mit Black Gaze, Post, Sludge und Experimental Metal in den Abgrund reißen oder ins Licht führen wird. Ab 20.30 Uhr im Äpplehaus, Einlass ist ab 19.30 Uhr. So, und nach dem nächsten Song hört ihr unseren Beitrag von der Kundgebung zum Internationalen Tag des Deserteurs am letzten Freitag, am 15. Und davor spielen wir für euch passend dazu einen Song, der auch auf der Demo gespielt wurde, nämlich Es ist an der Zeit von Hannes Wader. Viel Spaß!

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0: alle sehr herzlich begrüßen heute am Internationalen Tag der Kriegsdienstverweigerung im Namen der Tübinger Kulturinitiative Peace, Poesie und Musik, kurz KULT. Und wir wollen uns künstlerisch einmischen gegen die Militarisierung, Aufrüstung und Kriegsvorbereitung und gegen den Kriegsdienst. Deshalb sind wir heute hier auf dem Platz des unbekannten Deserteurs. Seit mehr als 40 Jahren wird heute an vielen Orten weltweit an das Recht auf Kriegsdienstverweigerung erinnert. Deutschland ist mittlerweile weltweit an vierter Stelle der Rüstungsausgaben und will die stärkste konventionelle Armee Europas aufbauen bis 2039. Was für ein Datum, 100 Jahre nach Beginn des Zweiten Weltkrieges. Dazu dient auch die Wiedereinführung der Musterungen auf dem Weg zur neuen Wehrpflicht. Statt Kriege zu verhindern, wird darauf gesetzt, Kriege führen zu können und sie auch irgendwann zu führen. Wir sehen die Kriegsdienstverweigerung als einen wichtigen Baustein, um Kriege zu überwinden. Und wir unterstützen die Proteste der Schülerinnen und Schüler, die bundesweit immer mehr werden, gegen eine neue Wehrpflicht. Und zu den nun wieder eingeführten Musterungen sehen wir jetzt eine szenische Lesung mit Harry Kienzler und Annette Burchardt.
1: So, Frau Schneider, nachdem die medizinischen Untersuchungen jetzt so gut gelaufen sind, wollte ich Sie fragen, wollen Sie nicht Ihren Dienst für das Vaterland tun?
2: Ich will eigentlich verweigern.
1: Verweigern? Ach, das müssen Sie doch nicht. Das hat man früher so gemacht. Jetzt ist ja eine ganz andere Zeit.
2: Ach so, also muss ich gar nichts machen.
1: Doch, sehen Sie, jeder muss einen Beitrag leisten. Sie wollen doch auch, dass Ihre Kinder in Frieden leben können.
2: Ja klar, aber es wäre vielleicht besser, den Frieden zu bewahren.
1: Bewahren? Den Frieden? Wir sind schon längst im Krieg, nur weil er noch nicht auf deutschem Boden stattfindet.
2: Ich glaube nicht an so etwas wie deutschen Boden.
1: Ja, so meinte ich das ja nicht. Ich glaube, Sie haben eine völlig falsche Vorstellung von der Bundeswehr.
2: Ach ja?
1: Das ist heute alles ganz modern bei uns. Flache Hierarchien, Gleichberechtigung, flexible Arbeitszeiten.
2: Flexible Arbeitszeiten. Sie meinen, wenn der Angriff kommt, muss man halt Überstunden machen.
1: Ach, der Angriff. Schön, dass Sie bei uns, mitmachen, schüchtert den Feind ein. Je mehr Menschen wir sind, je mehr Material wir haben, desto geringer wird ja das Risiko einer direkten Konfrontation. Und Sie sind ja ein schlauer Kopf. Sie müssten gar nicht an die vorderste Front.
2: Ich will aber gar nicht. Ich will einfach nicht zur Bundeswehr.
1: Ja klar, aber ich bin doch hier, um Ihnen die Angst zu nehmen. Sie wären sicher super geeignet als Drohnenpilotin. Da sitzen Sie einfach an einem Schreibtisch und spielen so eine Art Computerspiel.
2: Und dann bringe ich Menschen um.
1: Nein, natürlich nicht. Das macht ja die Drohne. Wir wissen ja auch gar nicht, welche Art von Material die Gegenseite dann ins Feld führt.
2: Material?
1: Ja, es gibt da viele Möglichkeiten. Es müssen nicht immer Menschen sein.
2: Ich will das einfach nicht. Ich will niemanden töten und ich will auch nicht, dass jemand anderes das tut. Ich werde nicht zur Bundeswehr gehen.
1: Ja, das hatte ich befürchtet, aber so etwas ist eigentlich gar nicht mehr vorgesehen.
2: Nicht mehr vorgesehen. Ich kann doch aus freien Stücken entscheiden, ob ich das machen will.
1: Naja, diese Möglichkeit, etwas frei zu entscheiden, würden Sie ja verteidigen mit Ihrem Einsatz.
2: Ich will nicht in irgendeinen Einsatz. Ich will jetzt einfach nach Hause.
1: Das können Sie machen, das ist Ihr gutes Recht. Aber nach der neuen Gesetzgebung ist der Prozess damit noch nicht abgeschlossen.
2: Sie meinen, ich muss noch mal kommen?
1: Nein, das müssen Sie gar nicht. Die nächste Freiwilligenrunde findet ja per Post statt. Gemustert sind Sie ja jetzt schon.
2: Die nächste Freiwilligenrunde?
1: Ja, Sie haben jetzt ein erstes freiwilliges Gespräch absolviert und dann kommt eben wieder eines.
2: Und wenn ich dann wieder ablehne?
1: Ja, also dann könnte sich natürlich eine unfreiwillige Verpflichtung anschließen.
2: Sie meinen, wenn ich jetzt nicht annehme, werde ich später einfach gezwungen?
1: Ja, so ist der Lauf der Dinge. Jetzt hätten Sie noch die Möglichkeit, sich freiwillig zu melden. Das hat der Gesetzgeber ja sehr umsichtig gestaltet. Ich meine, es ist doch logisch, oder?
2: Ich habe also gar keine Wahl.
1: Ach, jetzt sehen Sie das doch nicht so dramatisch. Sie haben großartige Möglichkeiten bei uns. Ich sage es jetzt mal etwas salopp, entweder heute der Schreibtisch oder morgen der Schützengraben.
2: Ja, da wäre mir der Schreibtisch dann doch lieber. Und Sie können mir garantieren, dass ich dann nicht selber kämpfen muss?
1: Nein, nein, wie gesagt, wir könnten Sie super im digitalen Bereich einsetzen. Sie haben ja ein gutes Abitur gemacht. Für die gröberen Aufgaben sind andere besser geeignet. Wir haben ja gerade auch erst wieder die Einwanderungsgesetze für diese Fälle angepasst.
2: Also gut finde ich das nicht, aber was soll ich machen?
1: Ah, jetzt werden Sie so langsam pragmatisch. Man sieht einfach, dass Sie intelligent sind.
2: Okay, wenn es nicht anders geht, dann mache ich das. Aber nur unter Protest.
1: Ja, kein Problem. Dafür haben wir extra eine vorgefertigte Protestnote, habe ich Ihnen schon zu Ihren Unterlagen gelegt. Sie müssen nur noch unterschreiben.
2: Gut, dann bin ich wohl dabei.
1: Sehr gut. Es freut mich, dass wir mit Ihnen eine weitere Rekrutin überzeugen konnten.
3: Im Anschluss an diese szenische Lesung sprach Pablo Flock von der Informationsstelle Militarisierung IMI in Tübingen.
4: Ja, schön, dass es einen internationalen Tag gibt, der auf das Recht hinweist, dass sich niemand von seiner Regierung zum Tod und Töten zwingen lassen müsste. Und schön, dass wir ihn hier gemeinsam begehen heute, auch dass es einen Platz dafür gibt, der dadurch mal genutzt werden kann. Dabei ist es eigentlich nach UN-Recht festgeschriebene Menschenrecht auf Kriegs- und Wehrdienstverweigerung alles anderes als gesichert. Und dies gilt auch leider nicht nur für Autokratien. Dies sieht man wohl daran, dass auch in der demokratischen oder derzeit zumindest formell noch demokratischen Ukraine dieses Recht komplett gekippt wurde und allein im ersten Jahr des Krieges über 10.000 Männer an der Ausreise gehindert wurden. Und in Russland als Autokratie gab es das dann auch so nicht. Und Deutschland unterstützt die dortige Politik zum Beispiel dadurch, dass es seit April 2024 keine Passerneuerung für Ukrainerinnen, Ukrainer vor allem in Deutschland mehr zulässt. Junge Männer aus der Ukraine, von denen hier über 200.000 leben, deren Pass abläuft, müssen sich also zurück in die Ukraine begeben und das Risiko eingehen, eingezogen zu werden, wenn sie die Privilegien eines gültigen Passes genießen wollen. Aus deutschen Politikermunden, besonders von der Union, die der Ukraine nicht nur durch Kriegsgerät, sondern auch bei der Rekrutierung ihres Kanonenfutters helfen wollen, hört man da, ein völkerrechtswidrig angegriffener Staat habe das Recht, seine Bürger zu verteidigen, zur Verteidigung desselben zu verpflichten. Sogar von Rückführungen ist hier die Rede. Wir sagen nein, auch wenn wir die Gesetze nicht machen. Unser moralisches Recht sagt, dass niemand uns zum Töten oder in Lebensgefahr begeben befehligen darf. Zumal dieses Recht auch in Deutschland nicht nur für Bürgerinnen aus angegriffenen Demokratien in Frage gestellt wird. Wie sonst kommt es, dass die Ablehnung von Asylgesuchen desertierter Soldaten aus Russland zumindest bis zum letzten Jahr bei über 97% lag? Allein in den ersten anderthalb Jahren des Krieges kamen 3.500 russische Männer, um ihren Kriegsdienst zu entfliehen. Nur 93 hatten, Stand eines DFGVK-Artikels vom letzten Jahr, Asyl bekommen. Doch all dies sollte uns kaum noch verwundern mit der Regierung hier in der Bundesrepublik, die selbst unermüdlich darüber nachdenkt, wie des Heeres Menschenmaterial vergrößert werden kann. So wurde das Werbeetat der Bundeswehr seit 2022 von 35 auf 70 Millionen verdoppelt. Und es war auch schon bis 2022 seit Jahren konstant gestiegen, da man nie über die 185.000 oder gar nah an die gewünschten 200.000 Soldatinnen kam. Die Freude, dass die Bundeswehr trotz immer mehr Werbeetat und Medienbandbreite und auch trotz mehr Besoldung, Prämien und Privilegien für den Soldatenstand es nicht schafft, der jungen Generation ihre Rekrutinnen im gewünschten Maß abzupressen, hält sich jedoch angesichts der institutionellen Änderungen in Grenzen. Seit Anfang diesen Jahres bekommen alle Jugendlichen um ihren 18. Geburtstag Post von der Bundeswehr. Männlich gelesene Jugendliche müssen diesen ausfüllen. Für junge Frauen ist er freiwillig. Und ab Mitte nächstem Jahr müssen sich dann alle jungen Männer wieder für die Wehrerfassung mustern lassen. Noch wird alles sehr unter der Freiwilligkeit geframed. Von den ausfüllenden Jugendlichen sollen nun vorerst nur die Interessierten gemustert werden. Ab nächstes Jahr nach der Komplettmusterung die Leute auch nur freiwillig sich verpflichten. Wir wissen aber, dass sie schon jetzt Wehrpflicht im Spannungsfall beispielsweise ins Gesetz geschrieben haben. Mit einer einfachen Mehrheit im Bundestag kann diese ausgerufen werden und dann kann der Einzug direkt losgehen. Es ist auch nicht garantiert, dass wir hier nicht an der Nase herumgeführt werden. Dieses gestaffelte Ausrollen von freiwilliger Musterung bis zur Musterungspflicht ist ja offensichtlich auch nur dem logistischen Aufwand des Aufbaus der Musterungskapazitäten geschuldet. Wer sagt, dass die Pflicht nicht gleich kommt, wenn die Kapazitäten da sind? Unser Lichtblick, liebe Friedensbewegte, bleibt trotzdem die Jugend. Auch wenn die schulstreikenden Jugendlichen vielleicht nicht die Kapazitäten und vielleicht auch nicht das Interesse haben, für jede Veranstaltung der Friedensbewegung dabei zu sein, so haben bisher 25% der angeschriebenen und zur Antwort verpflichtenden männlichen Jugendlichen das Ausfüllen des Formulars verweigert. Oder verbammelt vielleicht zum Teil auch, aber ein guter Teil bestimmt verweigert. Es macht doch Mut. Trotz aller generationeller Unterschiede, Berieselung und Propaganda über Insta, TikTok und Co. ist ein großer Teil der Jugend scheinbar überzeugt von dem Recht, wegen dem wir uns hier heute versammeln, und verweigert dem Staat trotz drohender Sanktionen überhaupt ihre Interesse und Eignungsprüfung für den Dienst an der Waffe. Danke für eure Aufmerksamkeit und an die Organisation.
3: Begleitet wurde die Kundgebung natürlich auch von thematisch passenden

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1: In unmittelbarer Nähe des Platzes des unbekannten Deserteurs erinnert ein Gedenkstein an all jene, die den Kriegsdienst verweigert haben und dafür auch mit ihrem Leben bezahlten. Martin Hank von der Gesellschaft Kultur des Friedens erzählte auf der Kundgebung die Geschichte des Steins, die hier in gekürzter Version nacherzählt werden soll. Seinen Ursprung hat der Stein in der Dietrich-Bonhoeffer-Gemeinde am WHO in Tübingen. 250 Kilogramm wiegt er und wurde am 21. April 1985 in den frühen Morgenstunden von Steinmetz Albert Meyer mit einigen anderen neben der Dietrich-Bonhoeffer-Kirche aufgestellt. An diesem Tag sollte die Kirche eingeweiht werden, und als der Stein entdeckt wurde, war der Teufel los. Viele, darunter einige alte Wehrmachtssoldaten, drohten mit einem Austritt aus der Kirche, wenn dieser Stein nicht entsorgt würde. Martin Hank und Hans-Jörg Gebel veröffentlichten damals ein Flugblatt mit der Bitte um Besinnung. Dietrich Bonhoeffer, der am 9. April 1945 noch im KZ Flossenbürg gehängt wurde, hatte selbst gegen die Kriegsbemühungen der Nationalsozialisten mobilisiert und er hätte dieses Denkmal für die Kriegsdienstverweigerer unterstützt. Plötzlich war der Stein dann weg, spurlos verschwunden. Erst Jahre später, 30 Jahre später, im Oktober 2015, wurde er durch die Bemühungen Max Steinaches und eines Zeitungsartikels der Redakteurin Dunja Bernhard aus Rottenburg auffindig gemacht, hinter der evangelischen Kirche in Rottenburg, mit der Inschrift nach unten im Dreck. Mit der Unterstützung von Boris Palmer sollte der Stein dann schnellstmöglich wieder aufgestellt werden. Die Stadt übernahm sämtliche Kosten für die Restauration. Da angefragte Tübinger Kirchen sich erneut weigerten, fiel die Wahl schließlich auf das französische Viertel, unweit des Platzes des unbekannten Deserteurs. Am 26. September 2016 wurde er schließlich eingeweiht. Ein passender Ort. Umgeben von ehemaligen Kasernen, erst unter den Nationalsozialisten, später unter französischer Besatzung. Zu seinem Namen kam der Platz, weil unweit davon noch kurz vor dem Ende des Zweiten Weltkrieges zwei Deserteure erschossen wurden, exekutiert für ihre Courage, sich dem Töten und dem Krieg entziehen zu wollen. Erst vor ein paar Jahren wurden ihre Namen ermittelt. Heute sind die Kasernen fort, die Gebäude sind jetzt Wohnhäuser. Die Schrecken des Krieges scheinen für zu viele von uns zu weit in der Vergangenheit. Umso wichtiger ist es, dass der Stein nun an all jene, die den Kriegsdienst verweigert haben, erinnert und viele dazu bewegt, es ihnen gleich zu tun. Im Anschluss an die Veranstaltung legten viele der Teilnehmenden zum Gedenken Blumen auf dem Stein nieder. Und zum Ende teilen wir jetzt noch einen Aufruf von Kenneth, der ein Archiv zusammenstellt.
2: Hallo zusammen. Aktuell, wir haben es schon gehört, schreiben auch wieder viele junge Menschen, aber auch andere haben schon ihre Kriegsdienstverweigerungen geschrieben und haben darin viele, viele Seiten Text darüber geschrieben, warum sie eben den Krieg an der Waffe verweigern wollen. Und all diese Gedanken landen eben jetzt in irgendwelchen Archiven.

0: landen auf Festplatten oder in Ordnern und werden vergessen, verstauben und werden nicht mehr gehört, gesehen. Und das wollen wir ändern und dazu wollen wir ein Archiv aufbauen, für das wir eben diese Begründungsteile der Kriegsdienstverweigerung sammeln. Diese Verweigerungstexte werden dann genutzt von uns erstmal kurzfristig für künstlerische, politische Aktionen. Mittelfristig wollen wir dieses Archiv aber eben dann auch öffentlich zugänglich machen und ermöglichen, dass zum Beispiel andere Akteure künstlerische, politische oder auch bildende Aktionen damit durchführen. Wenn Sie das unterstützen wollen, dann melden Sie sich gerne bei uns. Das Ganze steckt noch in den Kinderschuhen. Es gibt noch einige beispielsweise urheberrechtliche Fragen, die es zu klären gibt. Falls Sie uns unterstützen wollen, wir sind dankbar über Beiträge, sei es in Form von Ihren eigenen Texten, aber auch Beratungen, Support in anderen Richtungen, Hinweise jeglicher Art. Die Mail ist schon offen und zwar ist kdv-aktionsarchiv@mail.de. kdv-aktionsarchiv@mail.de. Melden Sie sich gerne, tragen Sie das dazu bei, dass wir diese Stimmen laut machen, dass wir diese Stimmen sichtbar machen.
1: Und zum Abschluss der Kundgebung wurde es nochmal musikalisch. Und auch das wollen wir euch natürlich nicht vorenthalten. Wir beenden diesen Beitrag also mit Olli Wilhelm und Martin Nautz alias Finderlohn und ihrem Lied Der Wolf.

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0: So, wir haben ganz kurze technische Schwierigkeiten. Unser Mikrofon möchte nicht.
1: Test, Test, hallo?
0: Nein, leider nicht. Okay, dann müssen wir anmoderieren, machen wir das ganz kurz. Genau, Jack sitzt an einem Mikrofon, das nicht tut, wie es soll. Das heißt, ich mache die Anmoderation. Ja, willkommen zurück beim Lokalmagazin. Wir haben hier im Studio drei wunderbare Leute vom Landestheater in Tübingen zu Gast. Wollt ihr euch ganz kurz vorstellen?
2: Ja.
0: Natürlich muss ich euch auch laut machen.
3: Ja, hallo, guten Morgen. Ich bin Bo Wilschnack und ich arbeite am Jungen Landestheater als Dramaturg und bin hier, weil ich auch die Produktion Another One Bites the Dust von der jungen Szene dramaturgisch betreue.
4: Hallo, ich bin Bleona Zeker und ich mache meinen Bundesfreiwilligendienst am Jung-LTT und betreue als Regieassistentin Another One Bites the Dust.
5: Hallo, ich bin Elliot Bürgner. Ich bin Schauspieler bei der Produktion von Another One Bites the Dust am Jung-LTT.
0: Okay, genau, ihr seid hier für das Theaterstück mainly, also um ein bisschen darüber zu reden. Ich würde euch am Anfang nochmal generell vielleicht kurz fragen, was fasziniert euch am Theater? Große Frage gleich zuerst, dann räumen wir das gleich aus.
6: Who wants to start?
3: Also ich glaube, mich interessiert am Theater, dass wir immer wieder neue Welten zeigen oder ich als Zuschauer auch immer wieder in neue Welten mitgenommen werde.
4: Ja, schön gesagt. Also ich habe mehrere Jahre auch selber als Schauspielerin mitgemacht und das fand ich immer ganz toll, neue Welten zu zeigen oder selber in neue Welten zu schlüpfen und zu zeigen, den ZuschauerInnen zu zeigen, wie wichtig manche Themen sind und ja, und selber jetzt als Regieassistentin ist es anders, weil man kann irgendwie ganz toll mitgestalten und sich darum kümmern, dass auch Sachen funktionieren.
5: Ja. Ich glaube, mich fasziniert, dass man einfach in unglaublich viele Rollen schlüpfen kann und so viel auf der Bühne zeigen kann und zeigen darf und bei Menschen irgendwie Gefühle auslösen kann, was ich sehr interessant finde. Und ich finde alles am Theater irgendwie super faszinierend, weil es eine sehr schöne Szene ist irgendwie mit sehr tollen Menschen.
0: Okay, dann, ihr seid alle beim Jungen Landestheater, richtig? Was ist das denn genau? Oder...
3: Also das Junge Landestheater ist einfach eine Sparte, eine eigene Sparte am Landestheater. Wir haben 15 feste MitarbeiterInnen, dazu zählen auch zum Beispiel zwei Bundesfreiwilligendienstleistende, so wie Bleona, und zwei TheaterpädagogInnen. Und wir sind jetzt ja hier als Vertretung der jungen Szene und die junge Szene ist wiederum ein Teil vom jungen LTT. Und ist sozusagen die professionelle Produktion mit Jugendlichen und erstmal nicht professionellen DarstellerInnen. Also so eine Art Spielclub am jungen LTT.
0: Cool. Bevor wir zu Theater, zu eurer Arbeit generell so kommen und Theaterpädagogik auch ein bisschen reingehen und natürlich danach auch über euer Stück sprechen, habt ihr jetzt natürlich ein paar super tolle Songs mitgebracht, die, glaube ich, alle auch in eurem Stück Another One Bites the Dust vorkommen.
5: Ja, genau.
0: Richtig?
5: Ja.
0: Wenn ich das gerade vorhin richtig gehört habe, sogar in chronologischer Reihenfolge jetzt.
4: Hoffentlich.
0: Genau. Und dann starten wir direkt rein mit dem titelgebenden Song Another One Bites the Dust von Queen. Viel Spaß.

0: Okay, dann willkommen zurück. Jetzt haben wir schon eine musikalische Impression bekommen von dem Titel Another One Bites the Dust. Aber jetzt wollen wir vielleicht auch noch eine ganz kurze Impression von dem Theaterstück hören. Wollt ihr vielleicht anteasern, einmal kurz in drei Worten beschreiben, ja, das Theaterstück beschreiben?
1: In drei Worten?
2: kriegen wir jeder drei Worte oder müssen wir?
0: Gerne.
3: Skurril. Oh. Hört man mich eigentlich?
0: Weiß ich nicht.
3: Ich höre mich nicht. Skurril, interessant und künstlerisch.
4: Choreografisch, dynamisch und crazy.
5: Das wird jetzt natürlich hinten raus immer schwieriger, weil alle Wörter schon raus sind, gell?
2: Ja, ich wollte gerade sagen, ich würde sagen wild und tragisch und kreativ.
0: Ja, das waren auf jeden Fall sehr spannende Schlagworte. Also wer jetzt nicht gehypt ist, dem kann man auch nicht helfen. ja, viel mehr werden wir dann später noch dazu hören. Jetzt gehen wir erstmal, rollen wir die ganze Sache mal von hinten und vorne auf. Vielleicht gehen wir ganz zum Anfang zurück. Wie seid ihr eigentlich zum Theater gekommen? Also mit welcher Intention vielleicht? Welchem Ziel?
4: Interessant. Ich kann mal anfangen. Also ich habe mit Theater vor 5 Jahren angefangen. Und mit der Intention, einfach selbstbewusster zu werden. Und das hat auch geklappt. ja, genau. Ich habe direkt mit 14 angefangen, bei der Jungszene mitzumachen, also bei dem Spielclub. Und habe eben 5 Jahre lang da mitgemacht. Und es hat mich immer so fasziniert, irgendwie die Arbeit dahinter auch. Und dann dachte ich, ich bleibe noch ein Jahr und mach was anderes. Also auf der anderen Seite schaue ich mir das mal an. Ja, ich glaube, einfach der Gedanke, selbstbewusster zu werden, dadurch etwas Kreatives zu zeigen, den Menschen etwas Kreatives zu zeigen und sowas, das hat mich angetönt.
3: Ja. Ich glaube, das war bei mir ähnlich. Ich habe auch aus so einem selbstbewusstseinssuchenden Gefühl mit Theater angefangen und weil ich auch irgendwie schon mal irgendwie in der Schule mal irgendwie was gemacht hatte und dann fand ich das ganz arg toll. Dann habe ich gesehen, oh, es gibt einen Spielclub in Tübingen am LTT und dann bin ich dahin und ich bin da jetzt aber auch noch gar nicht so lange, eigentlich erst seit letztem Jahr. Also nicht so lange wie Bleona, aber das macht trotzdem super Spaß. Und ja, es hat mir auch ganz viel Selbstbewusstsein und Sicherheit gebracht und ich finde es ganz toll, Dinge auf der Bühne zu behaupten und zu zeigen.
0: Bo zeigt den Daumen hoch.
2: Achso, ich wollte eigentlich nur sagen, ich weiß nicht, ob ich jetzt auch noch das erzählen muss, weil ich war nämlich tatsächlich nie in einem Spielclub als Jugendlicher, weil ich vom Dorf komme und bei uns gab es das nicht. Aber ich habe es mir manchmal gewünscht und ich bin dann ans Theater gekommen, weil ich was beruflich machen wollte, was künstlerisch ist und auch viel mit Menschen zu tun hat. Und irgendwie hat Theater da beides erfüllt. Genau.
0: Ja, voll schön. Ist ja immer schön, wenn man Dinge verfolgt, die einem auch selber was bringen und einen selber weiterbringen. Und noch viel besser, wenn man das Ganze dann anderen Leuten präsentieren kann und beide was davon haben.
4: Das stimmt.
0: Ja. jetzt sind schon die Begriffe junge Szene und junges Landestheater beide gefallen. Wollt ihr vielleicht mal kurz erklären, was der Unterschied ist, was man sich unter den Begriffen vorstellen kann?
4: Also, wie vorhin erwähnt, die junge Szene ist eben ein Spielclub vom Jung-LTT, vom Jung-Theater. Genau, und da kann man eben teilnehmen, also Jugendliche nehmen teil und entwickeln ein Stück zusammen und führen das am Ende auf.
3: Und es gibt aber am jungen LTT sozusagen mehrere Spielclubs, also nicht nur die junge Szene, sondern auch noch die Theaterrebellen und andere.
4: Das ist das Kinderspielclub einzige. Haben wir auch, Projektwerkstatt. Das sind dann eben Spielclubs für einen bestimmten Zeitraum, wo die Kinder und Jugendliche teilnehmen dürfen und am Ende dann auch was auf der Bühne zeigen. dürfen. Ja.
2: Und ich würde sagen, was die junge Szene besonders macht, ist, dass es wirklich wie Teil vom Repertoire wird. Also bei den anderen Clubs ist es voll oft so, dass es gar keine öffentliche Präsentation gibt, sondern man macht es einfach intern oder öffentliche Präsentationen stattfinden, zum Beispiel an einem Wochenende. Und bei der jungen Szene gibt es wie mehrere Termine, an denen wir das Stück zeigen. Also es ist wie Teil des Repertoires. Und außerdem gibt es auch noch wie eine, ein Bühnenbild, das extra dafür gebaut wird. Wir haben mehr Probenzeit. Also das ist alles so ein bisschen intensiver und die Jugendlichen, die mitmachen, in diesem Jahr sind es 18, sozusagen committen auch zu dieser Reihe an Vorstellungen und zu dieser sehr langen Zeit. Also genau, wir haben im Herbst angefangen, die Proben vom Stück haben im Herbst angefangen. Und jetzt in den nächsten 2 Wochen sind wir sozusagen jeden Tag zusammen im Theater und machen eine Intensivprobenphase. Das ist ja schon total viel Zeit. Ja.
3: Jeden Tag so 10 Stunden. Ich freue mich richtig darauf, dass meine Ferien genommen werden.
2: Genau. Und ich glaube, an der Stelle müssen wir einmal kurz erwähnen, wer heute nicht da sein kann, nämlich Miriam Kälberer, die Leitung der jungen Szene und Regisseurin vom Stück. Die musste nämlich heute ganz spontan, wie es manchmal leider am Theater ist, einspringen. Und ich dachte gerade, hört vielleicht jetzt gerade zu auf der Rückfahrt von der Vorstellung, wo sie heute genau als in ihr Inspizienz dabei sein musste. Liebe Grüße an dich, Miriam. Schade, dass du nicht da bist.
4: Ja, genau. Und Miriam ist auch die Theaterpädagogin am Jung LTT. Mhm. Ja.
0: Ja, genau. Dann Shoutouts an der Stelle. Das ist gut, dass sie das erwähnt, weil ich wollte ihr eigentlich noch ein paar Fragen zur Theaterpädagogik stellen. Vielleicht stelle ich euch die Fragen trotzdem und ihr guckt einfach mal, was ihr beantworten könnt, weil es auch einfach ein spannendes Thema ist, würde ich mal behaupten. Mhm. Könnt ihr vielleicht auch einmal sagen, was theaterpädagogische Arbeit eigentlich ist?
2: Boah, das ist super vielfältig. Ja.
0: Umso besser.
2: Ich kann ja vielleicht einmal so Basics sagen, wie es bei uns am Haus ist. Also wir haben am LTT insgesamt, also am gesamten LTT, 3 Theaterpädagoginnen, die festangestellt sind. Es kommen noch ein paar andere Leute dazu. Also eine Kollegin im Abendspielplan und 2 Theaterpädagoginnen im jungen LTT. Einmal Miriam Kälberer und Damaris Stein. Und die sind für Spielclubs, also die verschiedenen Spielclubs und Theaterprojekte mit nicht professionellen Darstellerinnen zuständig, aber auch für die Vermittlung von Stücken, also von dem Repertoire, das wir haben, von den Theaterstücken, die wir für junges Publikum spielen, geben sie zum Beispiel Workshops zur Vor- und Nachbereitung, begleiten unsere Probenklassen, mit denen wir zusammenarbeiten für die Produktion. Genau, also ganz unterschiedliche Dinge.
3: Aber viel Arbeit mit jungen Menschen, die Bock auf Theater haben, würde ich jetzt mal ganz allgemein sagen. Mhm.
0: Ja. Wisst ihr vielleicht auch zufällig, wer denn so Theaterpädagoge werden kann? Also welche Voraussetzungen müssen denn erfüllt sein dafür?
4: ist das eine Ausbildung oder ein Studiengang?
3: Ich glaube, es kann beides sein. Also man kann ja auch so, das habe ich letztens irgendwo gehört, dass man so eine Grundausbildung machen kann. Und es gibt es aber auch auf jeden Fall als Studiengang. Ich glaube jetzt auch nicht unbedingt mit NC, weiß ich gar nicht. Ich habe es mir auch mal angeschaut, weil ich mir überlegt habe, ob ich das machen möchte. und man sollte dafür vielleicht einfach gut mit Menschen reden können und Lust auf Theater haben und Kommunikationsskills mitbringen oder so und sich ganz doll abrackern möchten. Also ich glaube, man arbeitet sehr, sehr viel.
4: Auf jeden Fall auch pädagogisch begabt sein.
3: Ja, natürlich.
4: Also weil es ist wirklich sehr viel Arbeit mit den Kindern und mit Jugendlichen und Arbeit mit Kindern und Jugendlichen ist ja auch super wichtig, wie man mit denen umgeht und wie man denen zeigt, was, wie gut auch Theaterspielen sein kann. Es ist ja auch super wichtig, welche Erfahrungen man macht als Kind oder Jugendlicher
3: ich meine, mit Theater. Wie wir gerade auch schon irgendwie kurz erwähnt haben bei der Einführung, uns beiden hat es ja voll geholfen zu spielen, weil wir dadurch viel selbstsicherer geworden sind.
4: Voll.
3: Und das ist zum Beispiel was ja super toll ist, dass sowas bei Theaterpädagogik machbar ist.
4: Mhm. Ja.
2: Ich ergänze noch ganz kurz zu den Ausbildungsmöglichkeiten. Also, weil ihr habt es eigentlich voll richtig gesagt, es gibt Studiengänge, die vor allem, würde ich sagen, an so künstlerischen Hochschulen stattfinden. Da gibt es wirklich keinen NC, oft aber eine Eignungsprüfung oder Aufnahmeprüfung, wo man sozusagen einfach das, was ihr gerade schon gesagt habt, unter Beweis stellen muss, also dass man ja, pädagogisch, künstlerisch begabt ist, was auch immer das heißen soll. Ja. Und ansonsten, genau, gibt es so zusätzliche Ausbildungen. Das ist in den meisten Fällen berufsbegleitend. Also dass zum Beispiel Menschen, die etwas Pädagogisches studiert haben oder eine pädagogische Ausbildung haben, dann noch on top eine zusätzliche Qualifizierung machen als Theaterpädagogin. Mhm. Insgesamt ist der Beruf aber nicht geschützt. Also theoretisch kann man erstmal theaterpädagogisch arbeiten. Es gibt sozusagen jetzt nicht einen... Also man braucht kein Zertifikat, um das zu tun. Ja,
3: das stimmt.
0: Spannend, dann danke für den Einblick. Eine Sache würde mich aber noch interessieren. Ihr habt jetzt sowohl Herausforderungen als auch Vorteile angeteasert. Zum Beispiel, dass ihr beide da voll was von mitgenommen habt, dass es angeboten wird für euch. Hat da vielleicht Miriam irgendwie mal was erwähnt, was sich für sie auch anstrengend ist manchmal oder was sie besonders toll findet an dem Job?
4: Mir fällt direkt was ein. Also Also zusammen mit Miriam setzen wir da manchmal und manchmal auch mit Bo bei den Proben. Und bei so 18 TeilnehmerInnen kann es manchmal auch wirklich anstrengend sein, weil es sehr viel sehr laut werden kann oder viele Bedürfnisse gesagt werden und man will natürlich auch drauf eingehen. Und ich glaube, das ist eine starke Herausforderung, was der Job dann auch mitbringt.
3: Ja, also was Miriam immer sagt, was ihr sehr wichtig ist, dass irgendwie alle Menschen sich wohlfühlen auf der Bühne und beim Spielen und was auch immer sie tun, was ja voll wichtig ist. Und das ist bei 18 Menschen manchmal auch schwer zusammenzukriegen, weil da viele Menschen viel wollen und dann vielleicht andere sich auch zurückstellen und dann ganz viel ganz schlimm sein kann. Also allein bei so Rollen- oder Textverteilung ist es oft sehr emotional und ich glaube, das ist was, was wir alle immer sehr anstrengend finden. Und allein so zeitliche Koordination und so weiter, das ist auch, glaube ich, ganz, ganz nervig, zumindest höre ich das öfter von ihr. und ich glaube, was ihr aber schon auch viel Spaß macht, ist einfach mit jungen Menschen zu arbeiten und da was auf die Bühne zu bringen und irgendwie zu zeigen, dass man das machen kann und dass da was richtig Tolles dabei entstehen kann und dass Jugendliche auf der Bühne stehen und Dinge zeigen, die ihnen auch wichtig sind.
4: Ja.
0: Gut, jetzt haben wir genügend über Miriam geredet. Vielleicht noch mal ein bisschen über euren Shit reden. arbeitet ihr das erste Mal zusammen an einem Theaterstück?
2: Ich bin das erste Mal dabei als dramaturgische Begleitung von der Jungszene. Also in meinem Fall ja.
3: Und Leona und ich haben letztes Jahr zusammen bei dem Theaterstück gespielt. Das war mein erstes am LTT.
4: Genau. Aber wir haben da zusammen gespielt.
3: Wir haben zusammen gespielt,
4: genau. Das war anders als dieses Jahr. Also eigentlich schon.
3: Eigentlich ist die Konstellation neu, ja.
4: Ja, genau.
2: Und ich würde sagen, die Konstellation in der Jungszene ist jedes Jahr eigentlich neu, weil immer wieder Menschen nicht mehr mitmachen, weil sie zum Beispiel Abi gemacht haben und dann wegziehen für ein Studium oder auch sagen, es ist einfach zu viel. Ich finde es eh super beeindruckend, dass wir Jugendliche dabei haben, die gerade Abi schreiben und nebenbei für ein Theaterstück proben.
3: Ja, das ist echt krass.
2: Das ist wirklich richtig krass. Oder genau, einfach zu alt werden oder ein anderes Hobby haben. Und dann kommen wieder neue Leute dazu. Genau, das heißt, wir haben sehr gemischt, immer wieder eine neu gemischte Konstellation an Menschen.
4: Ja. Das stimmt.
0: Würde mich noch interessieren, wie ist denn jetzt dieser Perspektiven-Switch, Leona, von der Schauspielerin zur Regieassistenz?
4: Also es war am Anfang sehr aufregend, weil Regieassistenz, das klang für mich am Anfang so, wow, okay, ich muss da viel mehr machen und darf nicht mehr spielen. Es war sehr aufregend. Es ist immer noch aufregend, weil man, also das ist ein Einblick von der Arbeit, was dahinter steckt, weil als Spielerin selbst hat man die Verantwortung einfach, dass man da ist und Text kann und wirklich auch für die Gruppe eventuell einsteht oder sowas. Und als Regieassistentin kriegt man halt, arbeitet man viel mit dann irgendwie mit Requisite und Kostüm und mit den, also man plant die Proben zusammen mit Miriam jetzt in dem Fall und das ist ganz anders. Ich persönlich fand das am Anfang irgendwie sehr cool und finde es immer noch richtig cool, weil irgendwie das Wissen, dass am Ende sowas Cooles rauskommt, wow. aber mir hat auch persönlich einfach das Spielen gefehlt, weil zum Beispiel bei den Proben sitze ich da und denke mir, wow, ich würde jetzt am liebsten auch mitspielen wollen.
3: Stattdessen sagt sie uns immer, was wir tun sollen.
4: Ja, ist ja auch irgendwo so meine Aufgabe. ja, aber es ja, ist irgendwie trotzdem cool, dass ich Regieassistentin sein darf. Ja.
0: Danke dir. Und bevor wir jetzt gleich nochmal zu einem weiteren Queen-Song kommen, wir spielen heute ausschließlich Queen-Songs, thematisch passend, würde ich dich noch kurz fragen, Bo, wie ist, also was genau macht denn eigentlich ein Dramaturg, eine Dramaturgin?
2: Ja, das ist voll die krasse Frage, weil es auch sehr vielfältig ist. Mhm. Ich kann ja sagen, in dem Fall jetzt war ich am Anfang relativ wenig dabei. Also ihr hattet erstmal eine Phase, in der ihr euch auch als Gruppe kennengelernt habt, in der es noch gar nicht so super konkret um die Erarbeitung des Stücks ging. Da war ich, glaube ich, eigentlich nie bei den Proben. Miriam hat immer mit mir sozusagen Austausch gehalten, hat mit mir über Ideen geredet, bevor sozusagen die Entscheidung gefallen ist, dass es diese Entwicklung wird zu Songs von Queen, standen noch andere Überlegungen im Raum. Da war ich sozusagen eine Ansprechperson für die Regie. Und jetzt bin ich bei den Proben und würde sagen, meine Hauptaufgabe besteht darin, so von außen zu spiegeln, Miriam sozusagen, aber auch dem ganzen Team, funktioniert das? Verstehe ich, was gemeint ist, wenn man zum Beispiel irgendwie eine Szene nicht ganz realistisch spielt, sondern verschiedene theatrale Mittel benutzt oder so, habe ich das Gefühl, gebe ich oft Feedback dazu, ob sich das erzählt für jemanden, der jetzt nicht die ganze Zeit dabei war und jede Idee in- und auswendig kennt. Und gebe so ein bisschen Feedback zu Rhythmus oder Tempo, was ist zu viel erzählt, wo kann man kürzen, solche Sachen mache ich. Manchmal fahre ich aber auch die Musik ab oder spiele mit, wenn wir ein Aufwärmspiel machen oder so. Also,
4: genau. Oder filmst die Probe, ja. Damit wir es nicht vergessen, was wir gemacht haben.
3: Ja.
4: Ja.
3: Auf jeden Fall sehr toll und hilfreich.
0: Das ist doch schön zu hören. Danke. Also praktisch der erste kritische Zuschauer und Fan mit Perks.
2: Ja, das ist ja eine richtig gute Berufsbeschreibung.
0: Das freut mich. Und dann gehen wir mit dieser Berufsbeschreibung in die Pause und hören jetzt You're My Best Friend von Queen. Viel Spaß.

0: So, und da sind wir wieder. Ich habe jetzt mal ganz kurz Jack nochmal laut gemacht, damit er den nächsten Teil moderieren kann.
1: Hallo, funktioniert das?
0: Und wir hören ihn sogar.
1: Mich. Wunderschön. Yay. Dann kann ich sogar endlich mit interviewen. So genau wie bereits angekündigt, wollen wir jetzt noch ein bisschen auch über das Stück natürlich reden, weswegen ihr hier seid. So, der wichtigste Part. Genau, also wollt ihr einfach mal kurz beschreiben, um was geht es?
2: Es geht um eine Künstlerin, die, ich weiß gar nicht, wie viel ich verraten darf. Ich will gar nicht spoilern. Gibt's? Wo steht das drauf? Oder will das irgendjemand anderes machen? Ich habe Angst, dass ich zu viel spoiler. Das wäre nämlich ganz arg doof.
3: Ich kann es versuchen ohne Spoiler. Ich weiß nicht, ein bisschen Spoiler ist wahrscheinlich dabei, aber... Genau, wir erzählen die Biografie einer Künstlerin, also die zurück auf ihr Leben blickt und erzählen sozusagen aus der Kindheit, wie die Liebe zur Musik entdeckt wird, über die Jugend, bis sozusagen dann der Erfolg einsetzt und irgendwie dann geht es so ins Musikbusiness und ist wie so die Biografie einer Musikerin.
2: Ja.
3: Charlie heißt sie.
4: Ja,
3: und zwischendurch, oder ich glaube, vielleicht ist die Form auch irgendwie interessant, weil zwischendurch eben immer wieder diese Queen-Songs eine Rolle spielen. Also die sind wie der Rahmen vom Theaterstück und zu den Songs gibt es teilweise Choreos, teilweise singen die Darstellerinnen auch selber einzelne Songs.
2: Ja, nicht so viel, aber ein bisschen.
4: Ja.
3: Und... Ja.
2: Es geht so um ein paar Höhen, um ein paar Tiefen, was so im Leben einer Künstlerin so passiert, vielleicht.
1: Und was hat die Künstlerin dann mit Queen zu tun?
2: Eigentlich gar nicht so viel. Also wir erzählen jetzt keine Geschichte über Queen, da sind jetzt auch keine Elemente aus der Biografie von Queen dabei. Wir haben das irgendwie nur bei der Inszenierung haben wir so einen Queen-Song gespielt und haben so, boah, warum nicht alles mit Queen-Songs machen? Und dann haben wir diese Geschichte so mehr oder weniger um diese Songs herum gebastelt. Also das war ganz viel mit Einfällen und, ach, man könnte noch das machen und das und das. Und das ist einfach irgendwie so passiert.
3: Ja, ich glaube, ihr habt irgendwie eine Szene gemacht zu Another One Bites the Dust. Ich glaube, das war auch wirklich der erste Queen-Song sozusagen, der... Stand.
2: Ja, das und es ging tatsächlich gar nicht darum, es ging irgendwie nur, wir wussten, die Probe wurde nicht vorbereitet von Miriam und dann war es so, okay, wir machen jetzt, schlag mal ein Thema vor. Und dann meinte Evo, eine spielende Person bei uns, ja, tot. Und dann haben wir irgendwie so Sachen auf Plakate draufgeschrieben, was uns zu dem Thema einfällt. Und ein Plakat war so Songs und dann stand da Another One Bites the Dust drauf. Und dann war so eine Gruppe, oh, wir machen das jetzt. Und dann haben die dazu eine Choreo gemacht und dann waren wir alle so, oh mein Gott, das ist so toll, wir müssen ein Stück mit Queen-Songs machen. Und so ist es passiert im Grunde. Sehr lustig eigentlich.
1: Ja, das finde ich jetzt irgendwie auch so super schön, dass es einfach so super zufällig irgendwie passiert. Ja. Das finde ich gut. Ich finde, da werden immer schöne Sachen draus. Genau, ich finde, das macht das Stück auch schon teilweise sehr besonders, dass es so entstanden ist. Aber was macht es vielleicht noch besonders?
3: Also ich finde schon die Choreografien mega cool. Also ich habe immer so Bock, mir die Szenen anzugucken. Und ich finde auch die Anzahl der Leute auf der Bühne, also 18 Menschen auf einer Bühne zu sehen, wo irgendwie alle zusammenarbeiten und so, finde ich auch was ganz Besonderes.
2: Ja, vor allem bei den Choreos sind halt oft dann sehr viele Menschen auf der Bühne. Ich glaube, was ich sehr besonders finde, ist, dass alle Menschen, die da spielen, auch richtig Bock auf dieses Stück haben. Also wir sind alle irgendwie fast neidisch auf die Rollen der anderen und lieben unsere eigenen Rollen aber auch und sind so, boah, oh, ich würde das am liebsten alles machen und alle haben irgendwie unglaublich Spaß daran, auch an diesen Songs, an diesen Choreos, an diesen Sequenzen dazwischen. Also das ist es, was es für mich irgendwie ganz besonders macht, dass wir da alle einfach so viel Spaß dran haben und so viel Lust drauf haben.
4: Ja. Und besonders macht es irgendwie für mich auch die Ideen, die entstanden sind für die Bühne. Die Bühne ist ganz toll. und auch die Kostüme sind auch ganz toll. Ist, wie gesagt, ganz am Anfang ganz crazy einfach. Ja, und das Stück lebt dann auch voll von den TeilnehmerInnen, so viele, und von der Bühne und von den Kostümen, die feststehen.
3: Shoutout an der Stelle an Lara Schick, die Bühne und die Kostüme gestaltet.
4: Auf jeden Fall, ja.
2: Ja. Wir lieben dich, Lara, du machst das alles so toll.
1: Gut, dann genau, noch einmal Shoutout an Lara, auch von uns. Genau, nee, ich finde, das ist auch immer super schön, wenn man auch wirklich sieht, dass Leute richtig Bock auf das Theaterstück haben. Also ich habe während dem Abi auch an der Schule Theater gespielt und da ging es uns auch so, dass wir auch einfach alle super Bock auf das Stück hatten. Also das verstehe ich dann auch von der Seite aus, dass es das dann einfach wirklich gut macht. Genau, Stücke, also genau, wenn es jetzt nicht zu sehr in Spoiler reingeht, das dürft ihr euch entscheiden, ob ihr da antworten wollt oder nicht. Aber was ist dann die Message von eurem Stück?
2: Boah, also ich glaube, es geht viel um die Frage, was macht ein gutes Leben so aus? Was gehört da dazu? Was ist vielleicht auch erfüllend so ein bisschen? Oder das ist zumindest das, was ich mir da immer denke, dass es so ein bisschen darum geht. Weil es halt so ein Rückblick auf das Leben dieser Künstlerin ist und da ganz viele Dinge irgendwie eine Relevanz haben. Und ja, ich will nicht zu viel spoilern.
4: Ja, vor allem geht es auch sehr viel um die Erinnerungen, was man, welche man irgendwie vielleicht behalten möchte und bei denen man sich irgendwie denkt, wow, ich will diese Erinnerung mitnehmen, mein ganzes Leben lang, auch in den Tod eventuell. Ja, also geht es auch um die Frage, so was wirklich am Ende zählt.
2: Ja, voll. Und vielleicht auch so was Entscheidungen, die man im Leben getroffen hat, so, also wie gewisse Entscheidungen zu bestimmten Dingen geführt haben, sozusagen.
4: Ja.
1: Okay. Finde ich, klingt auf jeden Fall schon mal sehr interessant. Dann würde ich sagen, wir kommen noch mal ein bisschen zu eurer persönlichen Arbeit am Stück und zu anderen Fragen, wie soll man das beschreiben? Wie halt das Machen von einem Stück abläuft, die Produktion, das ist das Wort, was ich gesucht habe. wie viel steckt denn von euch persönlich im Stück? Was habt ihr da im Gefühl?
2: Also ich würde sagen, unglaublich viel. Also das Stück, das wir davor hatten, wurde zum Beispiel von einem Autor geschrieben. Und das, was wir jetzt machen, so viel ist dadurch Improvisation entstanden. Es gab ganz oft so Proben, wo wir uns so zusammengesetzt haben und überlegt haben, boah, was sind denn so Ideen? Und das Tolle war irgendwie, dass alle Ideen so eine Berechtigung hatten. Wir haben natürlich dann wieder ganz viel gestrichen, weil es irgendwie nicht so viel Sinn ergeben hat. Aber alles durfte überhaupt erstmal sein. Und dadurch ist das Stück halt auch irgendwie so groß geworden auf einmal. Also die Idee war ja so klein und dann war es auf einmal so, wuff, unglaublich viele Ideen von unglaublich vielen Menschen da und halt immer von den Spielenden und jetzt nicht von irgendeiner erwachsenen Person, die das von außen auf uns drauf zwingt sozusagen, sondern das kam halt alles so von uns, was ich unglaublich schön finde irgendwie. Und ja, da gab es ganz viele Ideensammlungen und das könnte man machen und das und das und das.
3: Ja, ich finde, du hast es mega cool beschrieben.
1: Okay, gut. Dann
3: dem ist nichts hinzuzufügen.
1: Okay, ja. Schön. Ihr habt jetzt auch schon ein bisschen über die Proben geredet. Wie laufen denn so Proben ab? Also es ist dann nicht so, dass man was man vorher schon geplant hat, einmal probt, sondern was macht man insgesamt so?
3: Also ich habe das Gefühl, bei diesem Projekt gibt es so verschiedene Phasen. Mhm. Also weil die junge Szene trifft sich halt ein ganzes Jahr lang immer dienstags oder ein Dreivierteljahr lang immer dienstags. Und ich würde sagen, so die erste Phase ist so die Findungsphase, wo sich die Gruppe auch erstmal kennenlernt. Wie vorhin erwähnt, sind ja immer wieder neue Leute dabei.
2: Ja, da machen wir auch sehr viele Impro-Spiele und sowas und man lernt sich viel kennen. Viele Kennenlernspiele, unglaublich nervig, finde ich ganz grauenvoll, kann ich nicht.
4: ich finde die ganz toll.
2: Ich kann mir einfach keine Namen merken. genau, viel Improvisation, auch viel so ein bisschen ans Spielen heranführen. Körperarbeit und sowas. Und dann geht es so in diese Stückfindung. Was machen wir? Was wollen wir eigentlich machen?
3: Genau. Und dann war eben diese Phase, wo ihr viel improvisiert habt, wo sozusagen, also es war dann so klar, wir wollen ein Leben erzählen und diese Künstlerinnenbiografie, und dann gab es zum Beispiel ein Treffen, das war glaube ich das erste, wo ich dabei war, wo wir so gesammelt haben, was sind denn Momente, die wir jetzt benennen können, die wichtig sind im Leben, also wo wir so einen Zeitstrahl gemacht haben.
2: Wo dann so wichtige Dinge waren, sowas wie der erste Kuss oder das erste Date oder das erste eigene Auto, so große oder kleine Ereignisse, große Dinge.
4: Ja. Oder Erinnerungen.
3: Und dann davon ausgehend wurde halt viel improvisiert einfach und gesammelt, und genau, und jetzt sind wir sozusagen in der letzten Phase, wo so klar ist, der Text steht jetzt, die Abläufe stehen. Zum großen Teil gibt es diesen Ablauf.
4: Dafür sind die enthoben.
3: Genau, und jetzt haben wir halt eben noch 2 Wochen Zeit, wo wir auch auf der Bühne sind, also auf der Originalbühne, wo alles halt geprobt wird und zusammenkommt und wir auch technische Betreuung haben. Also ich werde nicht mehr die Songs einspielen oder so, sondern das macht jetzt der Tontechniker, und genau, Licht, Bühne, Kostüm dazu kommt, und dann wird es ganz toll. Am 6.6.
2: Das ist die Premiere. Und danach gibt es noch ganz viele andere Auftritte, zu denen ihr alle kommen könnt.
1: Ich dürfte gerne nachher auch nochmal durchsagen. Wir fragen ja nochmal nach Ankündigung. Da können wir es gerne nochmal wiederholen, damit wir es auch 100% mit drin haben. Ja,
2: ganz wichtig.
1: Genau, dann würde ich auch nochmal fragen, gerade weil es so viel mit Improvisation zu tun hatte, jetzt das Stück direkt. Was gab es denn vielleicht auch für Herausforderungen, die durch die Improvisation zustande kamen oder anderes? Weil ich kann mir auch vorstellen, wie ihr ja schon gesagt habt, mit 18 verschiedenen Leuten zu arbeiten, ist ja auch immer noch mal ein Ding.
2: Also ich war ganz überrascht davon tatsächlich, dass es gar nicht so komplex war dann am Ende, diese Findung, weil wir irgendwie alle eine relativ ähnliche Idee davon hatten, wie das dann aussehen soll. Weil das irgendwie von Anfang an relativ klar war. Ich weiß auch nicht warum, aber es hat irgendwie voll gut geklappt. Und es waren halt am Anfang sehr viele Ideen da, von denen wir dann vieles wieder streichen mussten. Aber da waren irgendwie alle auch voll fein mit. Und was dann vielleicht nochmal irgendwie schwieriger geworden ist, war halt so diese Rollenverteilung, weil da viele Menschen dann irgendwie ein bisschen unzufrieden waren. Aber ich glaube, da sind jetzt mittlerweile auch alle sehr happy mit, wie es jetzt im Endeffekt ist.
4: Ja, also ganz wichtig zu sagen, ich glaube, es läuft nicht immer so easy wie dieses Jahr bei uns. Es kann auch ein bisschen blöd laufen, dass Jugendliche irgendwie die Idee gar nicht cool finden und gar keinen Bock haben, das Thema, egal was für ein Thema, jetzt auf der Bühne zu zeigen oder sowas. Aber dieses Jahr bei uns war es irgendwie, ist einfach so passiert, wie Elliot auch schon erklärt hat, weil wir vor allem auch viel Gruppenarbeit gemacht haben und sehr viel daran gearbeitet haben, dass die Gruppe zusammen wächst erstmal, und dann geguckt haben, okay, welches Thema interessiert euch eigentlich? Und ja, und das war das Thema Tod.
2: Ja, ich meine, irgendwie fanden halt alle diese Idee so super toll. Ich glaube, da war jetzt niemand, der gesagt hat, boah, Queen-Songs finde ich kacke. Boah, jetzt irgendwie Leben von einer Künstlerin zeigen, finde ich auch doof. Also ich glaube, ganz viele Menschen waren auch irgendwie sehr happy, dass wir dieses Jahr so feste Rollen haben. Ja. Das war letztes Jahr zum Beispiel nicht so. Da war es ein bisschen komplizierter, auch von der Findung, von der Inszenierung her. Aber dieses Jahr haben wir eben so feste Rollen, was alle irgendwie sehr angenehm finden. Die sind halt, dadurch, dass wir 18 Menschen sind, leider auch nicht so krass groß. Aber irgendwie jede Rolle hat so ihre eigene spezifische Identität und auch Message irgendwo. Jede Rolle hat mindestens einen coolen Satz oder so. Nein, keine Ahnung, natürlich mehrere. Aber ich glaube, alle Menschen haben so irgendwas, womit sie sich dann identifizieren in ihrer Rolle, was voll gut ist. Und ja, ich glaube, das trägt irgendwie gut dazu bei, dass es halt funktioniert.
1: Okay, dann ist es ja auch schön, dass es einfach funktioniert hat dieses Jahr. Dann wünsche ich auch für nächstes Jahr dann auch ganz viel Glück, dass es wieder so gut läuft. Und dann würde ich vielleicht sagen, als eine kleine Abschlussfrage zum Stück, bevor wir dann noch zu den letzten paar Fragen nach einem anderen Song nochmal kommen: Warum, denkt ihr, sollte man sich das Stück angucken? Und für wen ist das Theaterstück eigentlich?
4: Für alle.
5: Ja, für alle.
3: Für alle.
4: Ab 14.
3: Ab 14, ja. Ich finde, man sollte es sich angucken, weil es einfach super abwechslungsreich ist, total viel verschiedene Aspekte bedient. Also es ist irgendwie berührend, aber es ist auch lustig und es ist wild, aber auch ganz still in Momenten. Mhm. Und ja, ich würde deswegen sagen, da ist wirklich für jeden was dabei. Vor allem für Leute, die gerne Queen hören.
4: Ja. Und auch einfach für Leute, die einen schönen Theaterabend haben wollen. Einen crazy Theaterabend.
2: Ja, also ich finde, Bo hat das richtig schön gesagt. Das ist sehr abwechslungsreich und ich glaube, für jede Person ist da irgendwas Interessantes dabei. Allein die Choreos, die unglaublich viel Spaß machen zu machen, aber auch zum Anschauen. Mhm. Sehr, sehr spaßig, sehr lustig. Und das Stück ist schön, das Stück ist schwer, das Stück ist leicht, an manchen auch irgendwie traurig. Aber es ist alles irgendwo irgendwie dabei, was es irgendwie sehr, sehr schön macht.
1: Okay, dann freuen wir uns auf jeden Fall aufs Stück. Und dann spielen wir noch mal ein Lied, aber das müssen Passi und Jakob ansagen, weil ich sehe hier den Desktop nicht.
0: Nee, das ist natürlich auch wieder was für Leute, die Queen mögen. I Want to Break Free. Viel Spaß.

So, und da sind wir wieder zum letzten Teil von unserem Interview. Zum Abschluss vielleicht nochmal irgendwie ein bisschen persönlich. Wie würdet ihr sagen, was habt

0: Theater, die Erfahrungen im Theater mitgenommen und bin viel selbstbewusster geworden und ich habe mir einen sicheren Boden dadurch geschafft. Und ich will das weiterhin mitnehmen und ich will auch im Theaterbusiness bleiben. Und ich will auf jeden Fall mehr Menschen catchen und ich will auch auf jeden Fall, das ist so allgemein, aber auf jeden Fall mehr Menschen dazu ermutigen, Theater zu machen oder Kunst zu machen. Und ich will selber weiterhin Kunst machen. So, ja.
1: Ich glaube, ja, das, was Bleona jetzt am Ende gesagt hat, möchte ich auch. Oder ich glaube, ich freue mich jetzt schon, ich freue mich einfach mega jetzt auf die nächsten 2 Wochen und dass wir so intensiv arbeiten werden. Und freue mich aber auch, dadurch, dass ich ja am jungen RTT-Fest angestellt bin, jetzt schon zu wissen, auch nächstes Jahr werde ich die junge Szene wieder begleiten dürfen. Und habe so das Gefühl, dass ich da irgendwie mich einfach total drauf freue, mehr mit jungen Menschen Theater machen zu können und das immer weitermachen zu können, finde ich total toll und so ein riesiges Privileg, dass ich das beruflich machen darf, ja.
2: Ich weiß es gar nicht. Also ich spiele sehr gerne Theater, aber ich bin da jetzt natürlich auch nicht angestellt, so wie ihr beide irgendwie. Und ich würde auch irgendwie gerne nächstes Jahr, wenn ich dann mein Abi fertig habe, vielleicht auch ein Bufti am LTT machen oder auf jeden Fall weiter in der Theaterszene bleiben, weil ich da unglaublich viel Spaß habe und es mir ganz viel gibt. Aber gleichzeitig bin ich auch so, weiß nicht, ob ich selber professionell spielen möchte, weil ich immer denke, boah, ich kann gar nicht Theater spielen. Aber ich glaube, das Quatsch. Stimmt gar nicht.
3: Stimmt gar nicht.
2: aber ich will da auf jeden Fall auch bleiben, weil es einfach sehr, sehr schön ist und mir sehr viel Selbstbestimmung gibt irgendwo.
4: Cool. Dann zum Abschluss, wollt ihr nochmal sagen, von wann bis wann euer Stück läuft?
0: Auf jeden Fall.
1: Ja, sehr gerne. Also, Another One Bites the Dust, eine junge Szeneproduktion, läuft am LTT ab dem 6.6.
2: Da hat Bleona übrigens auch Geburtstag.
0: Ja.
4: Da haben Kuchen mit zur Premiere.
1: Es wird auf jeden Fall Kuchen zur Premiere geben. Die Premiere ist leider ausverkauft. Nicht wegen des Kuchens, sondern weil einfach schon zum Glück so viele Leute das Stück sehen wollen. Aber weitere Vorstellungen finden den ganzen Juni über statt. Zum Beispiel am Sonntag, den 7.6. um 16 Uhr und am Freitag, den 12., Freitag, den 19., Samstag, den 20., Freitag, den 26. und Samstag, den 27.6. jeweils um 19.30 Uhr. Also es gibt 7-mal die Möglichkeit, das Stück anzuschauen. Kommt gerne vorbei.
2: Auf
1: Karten gibt es auf der Website vom LTT Tübingen. Und das Stück findet ihr einfach im Spielplan und könnt die Karten online, telefonisch oder an der LTT-Kasse buchen.
4: Ja, super. Dann bedanken wir euch. Wir bedanken uns bei euch, dass ihr da wart. Und zum Abschluss, zum Ende des Lokalmagazins, wir verabschieden uns hier auf 96,6 MHz bei der freien Radio Wüstewelle. Zum Abschluss spielen wir jetzt in fast voller Länge den Brecher Bohemian Rhapsody. Viel Spaß!

Das war Ashcode mit Drama. Und damit auch zum Thema der Sendung Wave-Musik bzw. Synthpop, Electropop, Darkwave, Coldwave. Es gibt unzählige Namen dafür. Mein Name ist Linda und ich führe euch heute in die Musik ein. 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Der Fokus der Sendung wird auf Frauen liegen, denn auch Frauen sind in der Wave-Musik noch nicht so präsent wie die Männer. Und dabei gehe ich hauptsächlich auf die gegenwärtige Wave-Musik ein, die gerade dann doch wieder sehr im Kommen ist. Die nächste Band, die ich für euch habe, ist The Tampers, die sich 2006 in Seattle gegründet hat, auch eine der Musikorte oder Städte weltweit. Die Musikrichtung geht mehr in die Electronic Art Rock Richtung und ist gegründet von den Geschwistern Corinna, Chalia und James. Und Corinna hat mit ihrer Stimme, die besonders eindrücklich ist, hier dabei, und The Tampers geht dabei auch schon fast eher in die Electro-Wave-Pop-Richtung. Das erste Lied von ihnen ist Capital Pains und ich wünsche euch ganz viel Spaß.

Das war Hell Hotline von den Tampers. Und damit kommen wir zu meiner persönlichen, beziehungsweise zu einer meiner persönlichen Lieblings-Wave-Bands, Boy Harsher. Boy Harsher hat sich 2013 mit dem Duo Jay Matthews und Augustus Müller gegründet und geht eher in die Richtung Minimal Synth bzw. Darkwave. Das eine Lied, was ich jetzt euch zeige, wir können gleich auch schon mal kurz reinhören. Electric arbeitet dabei besonders schön und stark mit elektronischen Einflüssen. Vielleicht kann man es auch schon fast als Wave-Techno bezeichnen. Und Jay Matthews generell in ihren Liedern beeindruckt dabei besonders schön mit ihrer sehr verruchten Stimme. Ich wünsche euch ganz viel Spaß mit Boy Harsher.

Das war die verruchte Stimme von Jay Matthews mit dem Duo Boy Harsher. Und jetzt gehen wir einmal über den Atlantik rüber mit dem Trio Kalen Mikla, auch bekannt als Post-Punk-Hexen, dem Zauber aus dem Norden. Das Trio kommt nämlich aus Island, aus Reykjavik und hat einen eher mystischen Sound in ihrer Wave-Musik und erinnert dabei ein bisschen an die alten Bauhaus- und Joy Division-Lieder. Sie selbst bezeichnen ihre Musik als No Wave Poetry Punk. Wir beginnen mit dem Lied Traumades. Ganz viel Spaß!

Das war der Zauber aus dem Norden mit Kaleen Mikler und dem Lied Nature Bloom. 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Als nächstes wird es wieder etwas internationaler, und vor allem richten wir den Blick auf Solokünstlerinnen. Als erstes haben wir Hante. Hante kommt aus Paris und wurde durch das Darkwave-Projekt Phosphor bekannt und ist auch in ihrem Genre treu geblieben. Und als nächstes haben wir darauf folgend Sanias. Sanias wurde in Australien geboren, ist in Südostasien aufgewachsen und lebt heute in Berlin. Und auch sie war als die Stimme vom Electro-Wave-Projekt Linea Aspera bekannt. Und wir hören auch hier direkt mal rein und ich wünsche euch ganz viel Spaß.

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Eine Stunde Frauenpower in der Wave-Musik und weiter geht's mit Synapse von Linnea Aspera. Ganz viel Spaß.

Aber Frauenpower in der Wave-Musik wäre nichts ohne die Mutter der Wave-Musik. Susie Sue hat in den 80er Jahren, gerade was die Frauen angeht, in der Musik ganz schön viel geprägt. Und zum Abschluss hören wir noch einmal Susie and the Banshees mit We Hunger. Ganz viel Spaß und ich wünsche euch einen schönen Tag. Bis bald.

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Ja, hallo und herzlich willkommen hier zur heutigen Tonrausch-Ausgabe. Angefangen hat es heute mit dem ersten Satz aus dem Violinkonzert von Max Bruch. Und als nächstes werdet ihr jetzt von Johannes Brahms die Rhapsodie Opus 79 hören, gespielt von Martha Argerich.

Ja, das war die erste Rhapsodie von Johannes Brahms in B-Minor, gespielt von Martha Argerich. Und es geht auch gleich weiter mit Martha Argerich. Ja, heute habe ich das ein bisschen so spontan, spiele ich einfach mal einige der Lieblingsstücke, InterpretInnen von mir. Und da gibt es jetzt kein spezielles Überthema oder dergleichen, sondern das wird einfach so gespielt, wie es kommt. Genau, und als nächstes hört ihr jetzt von ihr gespielt den ersten Satz von Robert Schumanns Klavierkonzert.

Ja, das war jetzt gut zu hören. Das war Schumanns Klavierkonzert, der erste Satz gespielt von Magda Agerich. Und es geht jetzt weiter mit der Peer Gynt-Suite und dem Stück in der Halle des Bergkönigs.

Ja, das war gerade die Romanze in D-Moll gespielt von Chikuwa Kanye Mason, und der Komponist war Edgar Elgar. Und davor hörtet ihr auch ein ganz kurzes Stück und aus den Goldberg-Variationen gespielt von Glenn Gould. Und jetzt kommt als nächstes ein spanischer Komponist Manuel de Falla mit einem Ausschnitt aus seinen, also nicht er kommt mit dem, also das, er hat es komponiert natürlich, die Noches en los Jardines de España.

Ja, und jetzt sind wir schon wieder fast am Ende der heutigen Tonrausch-Sendung angekommen. Nach The Fire kommt jetzt noch ein bisschen Musik von Beethoven, Klaviersonate Nummer 16. Der erste Satz gespielt von Alfred Brendel. Und ich sehe schon, die Zeit wird gar nicht reichen, um das wirklich auszuspielen. Das ist jetzt natürlich nicht so schön, aber das muss dann ganz leise ausgeblendet werden von denen, die nach mir kommen. Und zwar ist das dann Femrasand. Also bleibt dran und mich hört ihr wieder in 4 Wochen. Mach's gut. Ciao.

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2: Stellt euch vor, ihr wacht morgens auf und selbst das Aufstehen fühlt sich an, als würdet ihr den Mount Everest besteigen. Ein kurzer Spaziergang, ein Telefonat, nur kurz die Spülmaschine ausräumen. Jede einzelne Kleinigkeit fühlt sich an wie Hochleistungssport. Und egal wie viel ihr schlaft oder euch ausruht, ihr habt keine Energie. Für die meisten von uns ist das kaum vorstellbar, doch für rund 650.000 Menschen in Deutschland ist genau das ihr Alltag.
3: Und zwar für all diejenigen, die unter ME oder CFS leiden, also unter myalgischer Enzephalomyelitis oder dem chronischen Fatigue-Syndrom. Heute ist der internationale ME-CFS-Tag. Er dient dazu, das Bewusstsein für diese schwere chronische Multisystemerkrankung zu schärfen, den Betroffenen eine Stimme zu geben und mehr Forschung und bessere Versorgungsstrukturen zu fordern. Wir senden heute eine gekürzte und etwas bearbeitete Version einer Sendung vom Freien Radio Stuttgart. Vielen Dank, Bianca Bentsch und Steff, dass ihr uns diese Sendung zur Verfügung stellt. Sie haben unter anderem mit einer stark betroffenen Ärztin gesprochen und auch mit zwei Familienangehörigen von MECFS-Erkrankten. Hier kommt die Sendung über MECFS vom Freien Radio in Stuttgart.
2: An den Mikrofonen sind für euch heute Bianca und
4: Steff.
2: Und wir sprechen heute mit Menschen, deren Leben so aussieht, wie gerade beschrieben. Mehr als eine halbe Million Menschen in Deutschland leben mit ME-CFS, myalgische Enzephalomyelitis/chronisches Fatigue-Syndrom. Eine Krankheit so komplex wie ihr Name. Oft wird sie abgetan mit Sätzen wie, ein bisschen müde bin ich manchmal auch. Doch ME-CFS bedeutet viel mehr. Dauerhafte Erschöpfung, Schwindel, Schmerzen, Schlafprobleme und ein dichter Nebel im Kopf, der selbst einfache Dinge fast unmöglich macht. Diese Krankheit betrifft gleich mehrere Systeme im Körper. Das Nervensystem, das Immunsystem und den Energiehaushalt. ME-CFS kann nach Infektionen mit Viren auftreten wie Corona, EBV oder die Grippe. Doch auch andere Auslöser sind bekannt. In unserer heutigen Sendung sprechen wir mit Menschen, die mit dieser unsichtbaren Krankheit leben und trotzdem weitermachen. Mit Betroffenen und Aktiven, die Bewusstsein schaffen, Aufklärung betreiben und Hoffnung geben. Außerdem gibt's aktuelle Buch- und Medientipps passend zum Thema.
4: Herzlich willkommen heute bei uns im Studium, beziehungsweise wir machen schon mal wieder remote, weil uns die Krankheit dazu zwingt, die Daniela Köder. Herzlich willkommen, Daniela.
5: Ja, hallo erstmal. Und ich freue mich, dass ich hier mit dazu jetzt eingeladen wurde, weil ich selbst bin von ME-CFS betroffen und bin aufgrund der Schwere der Erkrankung eigentlich nur noch zu Hause. Wenn man es nicht weiß und mich nicht kennt, dann bin ich halt zu Hause und weg vom Fenster, sag ich mal. Und ich freue mich deswegen, dass ich da einfach eine Stimme nach draußen sein kann, weil es einfach ungefähr 60% der Betroffenen hausgebunden sind, teilweise auch bettlägerig sind und einfach gar nicht mehr aus dem Haus kommen.
4: Ja, und du bist ja sehr aktiv, sowohl hier in der lokalen Selbsthilfeszene, bist sogar auch die Ehrenamtlerin des Jahres geworden für die Stadt Stuttgart. Und wir lernen dich heute ein bisschen kennen und gucken uns auch die verschiedenen Stationen an. Die erste Frage, was ganz kurz ist ME-CFS?
5: ME-CFS ist eine schwere neuroimmunologische Multisystemerkrankung, die durch verschiedene Auslöser auftreten kann. Also es können vor allem Viren sein, wie zum Beispiel Corona, Influenza, diverse andere Viren oder auch durch Bakterien und andere Auslöser. ME-CFS ist eigentlich seit 1969 bekannt, ist aber sehr stiefmütterlich behandelt worden in der Forschung und insgesamt in der Medizin. Da ist noch viel aufzuholen.
4: Ja, tatsächlich. Und es wird ja leider häufig verwechselt mit dem Thema Burnout und ist halt ein bisschen müde wegen dem CFS. Aber was ist so das Kardinalsymptom bei ME-CFS, was es auch von den ganzen anderen Sachen irgendwie abhebt und was es auch so schlimm macht für die Betroffenen, diese Erkrankung?
5: Ja, du willst auf die Post-Exertional Malaise raus, abgekürzt PEM. Die Betroffenen, die reden meistens auch von einem Crash. Und zwar ist es teilweise durch Kleinigkeiten aufgelöst, dass es eine Zustandsverschlechterung gibt. Zum einen ist eine Belastungsintoleranz da, dass eine sehr niedrige Belastungsgrenze vorhanden ist. Und wenn diese Belastungsgrenze überschritten wird, dann tritt eben diese PEM auf, wo es dann eine Verschlechterung von allen Symptomen geben kann oder auch Neuauftreten von weiteren Symptomen. Das Schlimme daran ist, dass das nicht nur kurzfristig sein kann und sich dann wieder bessert, sondern das kann auch längerfristig auftreten und auch mit einer bleibenden Zustandsverschlechterung sein. Das heißt, im Prinzip muss man immer unterhalb von dieser Belastungsgrenze bleiben, um keine bleibende Zustandsverschlechterung zu riskieren. Und das können Kleinigkeiten sein. Bei den Schwerbetroffenen kann das Zähneputzen sein oder sich im Bett umdrehen. Bei weniger Schwerbetroffenen kann das eine Autofahrt sein oder zu lange mit anderen Menschen zusammen sein, Geräusche, Licht. Auch Duftstoffe, manche reagieren da sehr stark drauf. Bei mir ist es vor allem durch Infekte, wenn ich einen Infekt habe. Also Infektanfälligkeit ist auch eins der Punkte bei ME-CFS. Und das kann sein, dass mich das monatelang rauskickt.
4: Wie sind denn die Heilungschancen und die Versorgungssituation, Medikamente? Kann man da irgendwas machen?
5: Ja, schwieriges Thema. Also mir ist da wichtig zu unterscheiden zwischen Post-Covid und ME-CFS, weil oftmals wird es verwechselt und in den gleichen Topf reingeworfen. Und das ist nicht das Gleiche. Also nicht jeder mit Post-Covid hat automatisch ME-CFS, aber es kann sein, dass Corona, also sprich Post-Covid, eben das ME-CFS ausgelöst hat. Das macht einen Unterschied, was die Heilungschancen angeht. Bei Post-Covid ohne PEM, ohne ME-CFS sind die Heilungschancen deutlich besser. Bei ME-CFS ist so im ersten Jahr, sind die noch relativ okay. Es fehlen teilweise die Studiendaten. Es gibt alte Studiendaten, die sagen, dass Heilungschancen bei 5% liegen. Es gibt neuere Daten, Entschuldigung, von der Charité, die darauf hindeuten, dass nach 2 Jahren mit ME-CFS das eigentlich ein chronischer Zustand ist, der so auch bleibend ist. Aktuell gibt es keine Therapie. Es gibt lediglich symptomatische Therapie, aber nichts, was jetzt in Richtung Heilung angesetzt ist. Also es gibt dann Therapie, was die Schmerzen angeht, symptomatisch, oder was die Reizempfindlichkeit angeht oder dass man Nebenerkrankungen wie zum Beispiel POTS oder MCAS behandelt. Und dadurch gibt es eine deutliche Besserung natürlich, aber das ist ja keine Heilung. Also es gibt ganz unterschiedliche Verläufe. Es gibt wirklich Verläufe, die spontan auch langsam besser werden. Eben diese ganz wenigen, die auch ausheilen und dann wieder eine echte Heilung und Genesung da ist und nicht nur eine Remission. Und dann gibt es welche, die sehr schwankend sind, also die mal besser und mal schlechter sind im Verlauf, die teilweise in eine Remission gehen und dann wieder eine starke Verschlechterung haben und das so hin und her pendelt. Und es gibt welche, die sich stetig verschlechtern. Ich hatte vorher ja das auch mit der PEM erklärt, dass was das Wichtigste ist an Therapie, wobei es nicht wirklich Therapie ist, als eine Maßnahme zur Stabilisierung, ist das Pacing. Das bedeutet einerseits, sich schon auch zu belasten und Sachen zu machen, aber unbedingt dabei unter der Belastungsgrenze zu bleiben. Und das bedeutet tatsächlich im Alltag viel Ruhepausen, ganz viel Verzicht, also nach draußen gehen oder mit Freunden, Familien treffen, das funktioniert leider nicht. Also es bedeutet leider halt viel Verzicht, aber das ist notwendig, um einigermaßen stabil zu bleiben. Es ist nicht die Möglichkeit, sich tatsächlich zu verbessern. Es ist nur die Chance, dass sie es verbessert. Es geht eigentlich vor allem darum, sich zu stabilisieren mit Pacing.
4: Was bedeutet das für dich konkret? Nach dem, was ich weiß, du warst ja Kinderärztin. Und wie hat sich die Erkrankung auf dein Leben und auf deinen auch Alltag ausgewirkt?
5: Bei mir war es tatsächlich unabhängig jetzt vom Beruf. Ich habe eine Schilddrüsenoperation gehabt und habe mich dann eine Woche nach der Operation angesteckt und habe dann eben eine Corona-Erkrankung gehabt in einem mittelschweren Verlauf. Also mir ging es da richtig dreckig und habe mich seither nicht mehr davon erholt. Es hat sich dann ein Stück weit stabilisiert wieder, aber ich konnte dann nicht meinen Beruf zurück. Also weil einfach das Level so niedrig war, was also Gedächtnisstörungen angeht, der Brain Fog und vor allem, was somit mein größtes Problem ist, sind die Kreislaufprobleme, die damit verbunden sind, sodass ich nur kurze Zeit zwischenzeitlich nur noch aufrecht sein kann und nur noch sehr kurz auch sitzen kann. Also die meiste Zeit, so ungefähr 20 bis 22 Stunden am Tag muss ich liegen. Allein dadurch ist eine Berufstätigkeit unmöglich gemacht. Das andere, was wirklich sehr den Alltag einschränkt, ist die Reizempfindlichkeit. Das ist zum einen das Licht und auch Geräusche oder auch, also zum Beispiel Autofahren, das ist was, das crasht mich ziemlich schnell. Das ist so eine wahnsinnige Reizüberflutung durch das, was man sieht und hört und aber auch die Vibrationen. Und also ich hatte auch dann im Rahmen der Erkrankung ein Ausfall vom Gleichgewichtsorgan. Und das merke ich einfach immer noch, dass da einfach schnell ein Schwindel aufkommt und einfach das Gleichgewichtsorgan durchs Autofahren zum Beispiel sehr durcheinander geschmissen wird. Also ich kann auch kaum nach draußen gehen oder auch mit anderen Leuten nicht remote treffen. Das ist wirklich schwierig. So ein Online-Meeting oder so mit einer Stunde ist es meistens okay. Aber wenn es länger dauert, dann komme ich auch in die PEM rein.
4: Also dann gucken wir auf jeden Fall auf die Zeit, dass wir das nicht überziehen. Aber du bist ja auch in einer Beziehung, du hast Kinder, du hast einen Haushalt, es gibt einen Hund. Wie macht ihr das? Wie machst du das?
5: Letztlich ist es tatsächlich ein Prozess, weil man am Anfang, also ich habe am Anfang auch gedacht, jetzt wird es besser, dann werde ich wieder gut und dann kann ich wieder arbeiten gehen und dann kommt halt ein Crash und dann kommt die nächste Infektion und dann kommt wieder irgendwas und dann irgendwann ist man an einem Punkt, wo man merkt, okay, irgendwie, es bessert sich nicht, es gibt auch keine Medikamente, was das jetzt akut bessert. Mir hat tatsächlich sehr viel Aufschluss gegeben, eine Smartwatch fürs Pacing, also eine Pulsuhr im Prinzip, wo einfach aufgezeigt wird, an welchen Stellen geht der Puls hoch. Also es gibt zum Beispiel für das Pacing auch eine Methode, dass man auf den Puls guckt. Und da ist bei mir durch die Medikamente eine Pulsfrequenz von 95, die ich nicht überschreiten sollte, aber da ist mal rucki-zucki. Also wenn ich mich nur hinstelle, bin ich schon bei über 100. Es sind dann Kleinigkeiten. Also das hat mir tatsächlich die Smartwatch erst so richtig gezeigt. Zum Beispiel Spülmaschine ausräumen, das ist ein Hochleistungssport. Das heißt, also einfach durch dieses mit den Armen hoch und runter und hin und her bewegen und das Geschirr rum und umstellen. Und das ist dann was, wo ich gesagt habe, okay, das kann ich nicht mehr machen, weil sonst bin ich da sofort in die PEM reingerutscht. Und so merkt man halt langsam aber sicher, was nicht mehr geht. Das heißt im Alltag, es ist alles auf online umgestellt. Sprich einkaufen ist alles online. Ich bestelle bei einem Lebensmittelhändler und die liefern dann, Getränke werden geliefert. Ja, Klamotten, Schuhe, was auch immer man braucht, kann man ja nicht im Laden raussuchen. Das heißt, das widerspricht mir eigentlich total, aber es funktioniert halt gerade nicht anders, als es online zu bestellen. Und klar, zwischenzeitlich habe ich einen Pflegegrad und dadurch bekommen wir eine Haushaltshilfe, sodass einfach mit Haushalt habe ich gar nichts mehr zu tun. Ich schaffe das zwischenzeitlich auch nicht mehr. Und so muss man halt irgendwie alles loslassen und an andere delegieren. Und bei mir sind die Kinder glücklicherweise ein bisschen größer und selbstständiger. Aber ja, insgesamt werde ich da auch noch gucken, dass ich eine Assistenzkraft bekomme über die Teilhabe,
4: Was heißt Assistenzkraft? Was können die dann machen?
5: Je nachdem, was der Bedarf festgelegt ist, können die im Alltag helfen, dass sie zum Beispiel mal was kochen. Also ich kann zum Beispiel nicht kochen, weil ich nicht lang genug stehen kann, weil ich nicht mehr multitasking kann. Das heißt, 2 oder 3 Kochplatten auf einmal, das funktioniert nicht. Oder noch nebenbei was machen, dann brennt garantiert das Essen an. Das funktioniert einfach nicht. Genau, und dann könnte so eine Assistenzkraft zum Beispiel immer wieder kochen, weil durch die MCAS, also die Mastzellenaktivierung, Syndrom, muss ich auch histaminarm essen und das bedeutet ja jedes Mal frisch kochen und das ist einfach sehr aufwendig. Also es löst nicht nur PEM aus, sondern einfach auch, im Prinzip ist es wie allergische Symptome, die es auslöst, dass es Asthma, dass das mit der Lunge Probleme gibt, dass es auf den Kreislauf geht, dass es Durchfall macht, wenn man eben nicht entsprechend sich ernährt.
4: Ja, also ich glaube, wir haben jetzt schon mal einen ganz guten Eindruck bekommen, wie schwer diese Erkrankung dich auch in deinem Alltag, im Leben einfach herausfordert, beeinträchtigt dein komplettes Umfeld auch. Da bleibt die Frage, woher kommt die Kraft und die Energie und überhaupt das Engagement und die Möglichkeit zu sagen, Mensch, ich mache mich in der Selbsthilfe stark. Also die Frage ist, woher nimmst du da die Kraft, aber auch die Motivation? Und wie kriegst du das auch mit der Erkrankung auch irgendwo kräftemäßig gewuppt?
5: Ich war an der Uniklinik, weil mir einfach der Hausarzt nicht mehr weitergekommen ist, was er mit mir sinnvollerweise machen soll oder was man probieren kann, vielleicht eine Studie oder so. Also bin ich an die Uniklinik gekommen und ja, war dann relativ auf dem Boden der Tatsachen angekommen, wie wenig Verständnis oder Wissen tatsächlich für die Erkrankung da ist. Also fairerweise muss man sagen, Pacing wurde empfohlen, darüber auch gesprochen. Es wurde Blutwerte abgenommen, hatte keine Konsequenz. Es wurden keine Off-Label-Medikamente, keine sonstige Therapie oder Studien vorgeschlagen. Es wurden Quarkwickel vorgeschlagen, Leberwickel, Aromatherapie. Und ich dachte nur, also ich bin wirklich schwer erkrankt und ich brauche ein bisschen mehr als das. Und es gibt hier in Stuttgart, also zu dem Zeitpunkt war nichts. Es gab einfach keine Ärzte, die sich auskannten hier in Stuttgart. Der Hausarzt nicht zuständig.
4: Wenn du sagst Zeitpunkt, wann war dieser Zeitpunkt, also vor wie vielen Jahren?
5: Das war im November 23. Also letztlich hat mir dieser Termin an der Uniklinik nur einen Crash über 3, 4 Wochen gebracht und dann nichts mehr. Und ich war einfach stinksauer. Also mir wurde dann in dem Brief eine Reha empfohlen. Ich bin nicht reha-fähig, ich bin zu krank dafür. Es wurde mir empfohlen, abzunehmen. Ja, wie, wenn ich keinen Sport machen kann? Und außerdem, das würde mir jetzt mein Problem von ME/CFS auch nicht lösen. Also ich würde doch auch keine Person mit einer Tumorerkrankung sagen, ja, jetzt gehen Sie mal und nehmen Sie ab. Und das ist dann gewesen. Also das ist einfach, also jedenfalls dieser Frust über, was das System, und das ist ja quasi die Maximalversorgung an der Uniklinik, was das mir zu bieten hat, hat bei mir dann die Erkenntnis gebracht, es muss von innen raus sich ein Versorgungssystem entwickeln. Und ich habe immer nach einer Selbsthilfegruppe gesucht. Es gibt im Raum Stuttgart oder gab zu dem Zeitpunkt nur vor Ort was. Es gab keine Online-Selbsthilfegruppe. In die Selbsthilfegruppe, die sich eben trifft in der KISS, da konnte ich nicht rein, weil ich halt, also die wurde ich auch nicht aufgenommen. Also habe ich dann selber eine Selbsthilfegruppe gegründet. Und irgendwie hat sich dann so eins zum nächsten ergeben. Ich hatte mich dann auch bei Long-Covid Deutschland gemeldet als Ärztin und einfach zum Gucken, ob ich da irgendwie mithelfen kann oder irgendwas beitragen kann oder nicht. Und also im Prinzip hat sich dadurch im Laufe der Zeit ein Netzwerk sowohl bundesweit gebildet als auch jetzt im Großraum Stuttgart und Baden-Württemberg. Und mein Gedanke war auch unter anderem, durch so eine Selbsthilfegruppe, also durch so eine vor allem Online-Selbsthilfegruppe, da finden sich ja vor allem auch schwere Betroffene, die eben nicht mehr irgendwo vor Ort hingehen können. Und das heißt, im Prinzip habe ich innerhalb von den jetzt 1,5 Jahren sind wir circa 120 Leute zusammengekommen und die Anfragen immer noch da. Und das ist natürlich für die politische Arbeit sehr wertvoll, weil ich Zum einen dann als Sprecherin der Gruppe und ich habe die Gruppe im Hintergrund und weiß ganz genau, was die Probleme sind in der Gruppe und kann entsprechend Forderungen, also das sind keine Forderungen, die aus der Luft gegriffen sind, sondern wo konkrete Patienten und Menschen dahinter stecken, warum ich solche Forderungen mache und weiß, es fragt jeder als allererstes in der Gruppe, habt ihr einen Arzt, wo kann ich hin, wer kann mich versorgen, es gibt einfach niemand. Also es gibt zwischenzeitlich ein paar, aber es ist eine Landeshauptstadt und auch überhaupt einem Land wie Deutschland einfach nicht würdig.
4: Da gibt es ja auch mittlerweile so Zahlen, wie viele Leute daran leiden und auch was da kostentechnisch auch im Raum steht, weil einfach die Versorgung so schlecht ist. Wie sieht es denn da aus?
5: Die MECFS Research Foundation, die hat zusammen mit der Risk Layer eine Überblicksstudie gemacht. Also im Prinzip sind Schätzwerte, weil es keine tatsächlichen, irgendwelche Daten richtig gibt. Also man kann es immer nur zusammenschätzen. Also man weiß einfach nicht, was die tatsächliche Prävalenz ist, wie viel Betroffene von MECFS es tatsächlich gibt. Aber da wurde dann hochgerechnet, die Inzidenz von Corona, wie viele sich da davon verbessern und heilen, wie viele entwickeln MECFS, wie viele chronifizieren. Es kam, das ist allerdings sind es Daten vom Dezember 24, also man kann da locker noch mal ein paar oben drauf machen. Aber da sind circa 640.000 Menschen in ganz Deutschland, die an MECFS erkrankt sind. Und zusammen mit Postvac und auch Post-Covid zusammengerechnet sind es circa 1,5 Millionen Menschen, die in Deutschland betroffen sind. Und das umgerechnet mit den Kosten kommt man auf ungefähr, ich glaube, 63 oder 64 Milliarden Euro im Jahr, was da die Volkswirtschaft an Kosten entsteht. Also es sind überdurchschnittlich tatsächlich auch Lehrer oder aus Sozialberufen, die betroffen sind. Es sind Ärzte, es sind Pflegekräfte, sehr viele, vor allem auch aus der ersten Corona-Welle, die noch keine Impfung hatten, die noch keine Masken hatten, die überhaupt keinen Schutz hatten und die es sehr hart getroffen hat und die teilweise leider auch immer noch mit der Anerkennung zu kämpfen haben.
4: Ja, wir sind auch gleich bei den Forderungen, weil das sind ja auch noch wirklich eklatante Mängel, nicht nur in der gesundheitlichen Versorgung, sondern auch schon alleine, dass man überhaupt die Krankheit anerkannt bekommt, dass man Hilfen bekommt und so weiter und so fort. Aber ich wollte noch mal kurz die Zahlen in Relation setzen. Also man muss ja auch sagen, das ist eine Großstadt wie Stuttgart ist komplett erkrankt und kann nicht mehr vor die Türe fast. Ja, also eine Totenstadt, in der Menschen leben, aber die keiner mehr sieht oder eben eine Million, da sind wir dann schon bei Großstädten, ich weiß nicht, München oder so, Hamburg in die Richtung, da wo die komplette Stadt bewohnt ist, aber niemand auf der Straße, weil alle irgendwo Haus oder Bett gebunden. Und das andere, was ich auch krass finde, was ist nochmal freigegeben worden? Also 63 Milliarden volkswirtschaftlicher Schaden und was hat die Politik in Aussicht gestellt an Forschungsgeldern?
5: Ja, Forschungsgelder sind verschiedene Töpfe, die das sind. Aber was jetzt aktuell noch zusätzlich ausgerufen wurde, ist die nationale Dekade gegen postinfektiöse Erkrankungen. Und die soll eben über 10 Jahre insgesamt eine 500 Milliarden Euro dort reinfließen. Das heißt, aufs Jahr sind es dann 50 Milliarden Euro, die da, 50 Millionen, Entschuldigung, die da ausgegeben werden sollen. Das ist natürlich schon eine deutliche Besserung, wie das schon war, aber es ist gefühlt trotzdem noch ein Tropfen auf den heißen Stein, weil einfach Jahrzehnte von Forschung aufgeholt werden müssen. Und die Leute erkranken weiterhin. Also wir haben weiterhin aus den letzten Corona-Wellen Leute, die frisch in die Selbsthilfegruppe kommen. Es ist einfach fatal, wie immer noch jetzt im Jahr 5 oder 6 sogar nach Beginn der Corona-Geschichte, ja, dass die Leute immer noch in Reha gehen und dann richtig schlecht wieder rauskommen und dann nicht mehr arbeiten können und bettlägerig sind.
4: Wie machst du das, dass du da nicht komplett im Crash versinkst?
5: Also Pacing spielt dann natürlich immer eine Rolle. Letztlich kann ich das, was ich mache und was ich irgendwie ja halt irgendwie leist oder keine Ahnung, ist nur möglich durch die Unterstützung von meinem Mann. Also dass ich mich quasi wirklich um nichts jetzt im Haushalt kümmern muss, dass ich nicht kochen muss. Also wenn ich jetzt alleine bin, wenn er mal ein, zwei Tage weg ist, dann kann ich wirklich nur noch von einem Essen bis zum nächsten essen und bis zum nächsten essen und schlafen. Mehr funktioniert da nicht, da ist mir nicht mehr Kapazität da. Das heißt, es hängt ganz viel da davon ab. Und es ist ein Privileg, das ich habe und wo ich tatsächlich froh bin, dass ich das nutzen kann und darf. Und ja, und dann natürlich auch mein Beruf, der ist da natürlich auch noch nützlich, um ja als Ärztin quasi auch Sprachrohr sein zu können, sowohl betroffen zu sein, aber halt auch Ärztin zu sein. Und der andere wichtige Punkt ist, dass ich immer, egal was ich mache, immer versuche, das nicht alleine zu machen, sondern immer mindestens zu zweit, zu dritt in einem Team zu sein, so dass, wenn einer von uns im Crash ist, dass es trotzdem weiterläuft und nicht einfach versandet. Das ist mir einfach unheimlich wichtig, dass es weiter funktioniert. Und eben bei der Liegendemo, da sind wir auch eine Gruppe von mehreren Leuten, so dass ich dann die Aufgaben auch verteilen. Und je nachdem, also ich kann nichts an Aufbau machen, nichts vor Ort machen. Andere schreiben E-Mails. Ich mache vor allem eigentlich den Zoom, dass wir uns treffen, die Terminfindung und dann durch den Zoom halt durchzumoderieren, dass man da irgendwie konkret am Ball bleibt, um was es geht und dann die Aufgaben zu verteilen. Ja, und so verteilt sich es dann einfach. Und dann ist es nicht mehr so viel, wenn es auf so vielen Schultern verteilt ist. Und das macht auch das Effektive aus. Und das andere, da kommt eben das Pacing rein, dass man halt wirklich auf die Zeit schaut und guckt. Also ich schaue, dass ich möglichst nur ein Meeting am Tag habe, maximal zwei. Also mit zwei, da ist schon echt grenzwertig, das geht eigentlich nicht. Aber also letztlich mache ich dann am Tag vielleicht eine Stunde und dann vielleicht nochmal eine Stunde was. Also, aber das ist ja eine sehr konzentrierte Geschichte dann. Also ich habe letztlich während der Ruhezeit Zeit, mir darüber Gedanken zu machen, was ich mache. Und ja, und dann wird es sehr effektiv und fokussiert.
4: Was wären denn ganz konkret die Forderungen? Was braucht für die Menschen?
5: Ja, es braucht Aufklärung, also eine allgemeine Aufklärung in der Bevölkerung, aber auch Aufklärung bei den Ärzten, bei den Therapeuten, in der Reha, egal wo, also auf überall in der Gesellschaft braucht es letztlich Aufklärung zu dem Thema, um was es sich handelt, was man tatsächlich auch jetzt schon machen kann. Also es ist ja nicht, es gibt keine Therapie, also kann man nichts machen. Nein, man kann begleiten. Man braucht eine Hilfsmittelversorgung. Man braucht eine Begleitung, was die ganzen Anträge angeht und so weiter, was alles angeht. Also sprich dann als nächstes einfach die Versorgung insgesamt muss sich verbessern. Dann im Rahmen der Forschung, das ist ein weiterer wichtiger Punkt. Da muss unbedingt jetzt auch im Rahmen der Forschungsdekade schon konkret an Medikamenten geforscht werden und nicht nur an Grundlagen, sondern letztlich gibt es ja Medikamente, wo man eine Idee hat, dass die wirken könnten. Und da braucht es einfach die Studien dazu. Und die braucht es jetzt zeitnah und nicht erst in 5 Jahren oder so. Weil es zieht sich ja einfach alles noch weiter hinten raus und uns läuft dann schon ein Stück weit die Zeit davon. Eine weitere Forderung ist, dass das Thema postinfektiöse Erkrankungen, also sei es jetzt Long-Covid, Post-VAC, ME/CFS, die ganzen Begleiterkrankungen wie POTS, das posturale Tachykardie-Syndrom oder MCAS, das Mastzellenaktivierungssyndrom, Small Fiber Neuropathie, solche, also dieses ganze Konvolut an, was es da bei postinfektiösen Erkrankungen dazugehört, dass das unbedingt auch ins Medizinstudium mit aufgenommen wird, ganz formal, dass schon an der Basis ein Wissen da ist und ja, und dann eben Ärztefortbildungen.
4: Ja, dass einfach die Diagnose schneller überhaupt und flächendeckender auch gestellt werden kann. Und ich meine sogar auch das Thema, ne, die ganzen Menschen, die da hausgebunden sind, ja, die sollten ja eigentlich zum Arzt, dass man auch mal drüber guckt, aber die können da ja gar nicht hin, ja. Und oft ist es ja auch so, dass die Ärzte dann einfach nicht weder Telefonsprechstunde anbieten noch vorbeikommen oder sonst irgendwas. Da bist du einfach abgeschrieben, ne?
5: Ja, und das bedeutet ja auch in einem Notfall. Also ich weiß nicht, wenn ich jetzt einen Notfall habe, in welches Krankenhaus ich gehe, weil es gibt kein Krankenhaus, das auf den Schweregrad von ME/CFS eingestellt ist. Und das bedeutet auf jeden Fall eine massive Verschlechterung. Also man darf nicht noch zusätzlich krank werden.
4: Um da auch ein bisschen nochmal einen krassen Schlusspunkt zu setzen. Also es ist einfach aktuell so, dass viele auch junge Betroffene, Kinder, Teenies, Anfang 20-Jährige, die bettlägerig sind und seit Jahren jetzt einfach auch keine Verbesserung, sondern oft auch eher nur eine Verschlechterung erleben in ihrer Erkrankung, so verzweifelt sind, dass sie sagen, es macht keinen Sinn mehr, ich brauche jetzt den assistierten Suizid. Und das sind halt einfach auch Sachen, die, finde ich, die gehen einfach gar nicht und schon gar nicht in einem reichen Wohlstandsland wie Deutschland. Da muss ich deutlich was tun.
5: Ja, also mir ist auch ganz wichtig, das ganz klar zu unterscheiden, dass es handelt sich da in den allermeisten Fällen natürlich um einen Bilanzsuizid. Also es geht nicht darum, dieses fälschlicherweise Denken, ME/CFS ist irgendeine Depression und durch die Depression kommen dann die Suizidgedanken. Darum geht es überhaupt gar nicht, sondern es ist einfach so eine Perspektivlosigkeit. Also gerade auch die Jungen, die haben keine Ausbildung, die haben keinen Schulabschluss, die wissen nicht, wie es weitergehen soll. Familienplanung liegen teilweise im Dunkeln mit stärksten Schmerzen und da ist einfach eine absolute Perspektivlosigkeit. Wir hatten bei uns in der Selbsthilfegruppe auch schon eine, die einen Suizid hatte, die eine absolute Unterversorgung erlebt hat. Da ist, also die hatte ihr System an Versorgung, hatte stärkste Schmerzen, dann ist der Hausarzt abgesprungen, dann ist der Neurologe abgesprungen, eine Palliativversorgung wurde nicht genehmigt, dann wurde noch ein Medikament nicht genehmigt und dann ist einfach irgendwann Ende Gelände.
4: Zum Abschluss, was wünschst du dir nochmal von der Politik, dein wichtigster Herzenswunsch und auch nochmal an die Gesellschaft?
5: Was ich mir wünsche, ist, dass eigentlich jeder über das Krankheitsbild Bescheid wissen muss, weil zum einen kann es jeden betreffen und zum anderen kennt jeder schon mal irgendwo jemanden, der irgendwie betroffen ist. Und da ist einfach wichtig, Bescheid zu wissen und unterstützen zu können. Also wir werden da auch am Marktplatz einiges an Infomaterialien da haben. Da kann man sich dann eindecken damit. Also das ist ein Wunsch, dass sich einfach prinzipiell alle mit dem Krankheitsbild auseinandersetzen und wissen, um was es sich handelt und um eben auch adäquat zu unterstützen und nicht die Leute versuchen zu pushen und über ihre Grenzen zu kriegen, sondern das auch zu akzeptieren, wo die Grenzen sind. Und weil die Leute, die wollen meistens mehr machen, als sie eigentlich sollten und könnten. An die Politik, da wünsche ich mir schon, dass da nochmal massiv mehr Gelder reingemacht werden. Allein schon in Stuttgart, es braucht allein schon Gelder. Also ich bin als Ärztin auch in dem Long-Covid-Netzwerk Stuttgart. Das gibt's aktuell tatsächlich nur so halb auf dem Papier und in der Freizeit. Es braucht da Gelder, damit dieses Netzwerk wieder belebt werden kann. Es braucht diese Netzwerke, um eine adäquate Versorgung hinzubekommen, um sich austauschen zu können als Professionelle. Vor allem ist ja auch die Selbsthilfe, also wir leisten viel mehr als das, was Selbsthilfe eigentlich leistet. Und das, was wir leisten, das ist eigentlich die Arbeit von den Professionellen. Eigentlich Selbsthilfe leistet doch nicht sowas wie diagnostiziere ich was und könnte das sein oder was könnte man machen. Das ist die Aufgabe eigentlich von den Professionellen. Oder irgendwelche Vorlagen, wie man irgendwelche Briefe schreibt für Anträge und so weiter. Eigentlich ist Selbsthilfe einfach sich nicht alleine fühlen, sich austauschen können, sich auch mal auskotzen zu können. Ja, da einfach miteinander dann halt stärker zu sein.
4: Liebe Daniela, vielen herzlichen Dank für diese wirklich sehr interessante Interview und auch vielfältige Interview. Und ich sehe schon, unsere Zeit ist durch und überschritten. Und ich hoffe wirklich, dass du davon keinen Crash kriegst. In diesem Sinne, Daniela, alles Gute. Vielleicht hören wir uns nächstes Jahr auch nochmal zu dem Thema. Und ich wünsche der Community da auch wirklich einen großen Ruck, der da durch die Gesellschaft, durch die Politik geht. Genau, dass vielleicht auch dieses Interview hier seinen Zweck erreicht.
5: Ja, und mir ist auch wichtig, auch den Betroffenen, die vielleicht zuhören, zu sagen, dass es ist wichtig, durchzuhalten. Ich denke, es besteht jetzt noch viel mehr Hoffnung als noch vor 2, 3 Jahren. Es wird sich was ändern. Es wird sicherlich Jahre, wenn nicht sogar Jahrzehnte brauchen, bis wirklich eine Heilung möglich ist. Davon gehe ich aus. Aber weltweit sind so viele Forschungen und Studien am Laufen. Es werden nach und nach Zwischentherapien sozusagen, Zwischenstufen erreicht werden können, wo einfach die Lebensqualität besser wird, wo das eine oder andere Symptom angegangen werden kann. Und also das hoffe ich einfach für alle, dass immer genug Hoffnung da ist.

Das war Daniela Köder vom Fatigazio e.V. im Gespräch mit Steff über MECFS und die Liegenddemos. Danke dir, liebe Daniela, dass du dir die Zeit und die Energie für das Gespräch genommen hast.

0: Unser Thema heute ist ja ME/CFS und Post-Covid. Steff, würdest du unseren Hörern vielleicht kurz den Unterschied zwischen den beiden Sachen erklären?
1: Ja, sehr gerne, weil das wird ja auch oft in einen Topf geschmissen und einmal rumgerührt. Es gibt auch Ähnlichkeiten, Parallelen, aber auch Unterschiede. Also Post-Covid, nochmal ganz kurz, ist ja die lang andauernde Form von einer akuten Corona-Infektion, also eine chronische Covid-Infektion, und kann im schlimmsten Fall in ME/CFS münden. Da sind die eben Parallelen. ME/CFS selber kann aus anderen Viruserkrankungen, aber auch nochmal andere Infektionen hervormünden und ist insgesamt eben die schwierigste, schwerwiegendste Form der postinfektiösen Erkrankungen mit einem sehr, sehr schlechten bis nicht vorhandenen Heilungschancen. Und so startet auch Katrin Bregula, die Autorin von ME/CFS, Alles, was du wissen musst, 70 Fragen und 70 Antworten, ihr Buch und Infos über ihre Bücher. Warum, weshalb sie diese geschrieben hat und was ihr darin findet, hört ihr in ihrer Sprachmitteilung an uns.
2: Mein Name ist Katrin Bregula und ich bin seit meiner zweiten Corona-Infektion vor 3 Jahren schwer an ME/CFS erkrankt. Als ich die Diagnose bekommen habe, stand ich mit ganz vielen Fragezeichen im Kopf da und ich habe nach passender Literatur gesucht und leider nichts gefunden, was jetzt für mich gepasst hat oder wo ich verstanden habe, um was es geht und vor allem, was kompakt in einem Buch alles irgendwie auf den Punkt gebracht hat. Auf meinem Weg mit den Ärzten, mit meinen Ärztemarathon, mit ganz vielen Gesprächen, die ich geführt habe, auch mit Therapeuten und auch so den Kampf, den ich mit den Versicherungen, mit den Behörden geführt habe, habe ich jede Menge Material zusammengesammelt und auch selbst recherchiert. Und daraus ist dann jetzt am Ende mein Ratgeber mit den 70 Fragen und Antworten rund um ME/CFS geworden. Das ist das Buch, was ich mir, wie gesagt, selbst gewünscht hätte, als ich die Diagnose bekommen habe. Und ich hoffe, dass ich damit jetzt Menschen helfen kann, dass sie sich Zeit sparen und dass sie nicht diese riesen Rechercheschleifen drehen müssen, Tag für Tag und Nacht für Nacht vorm Computer sitzen und sich ihre Infos zusammenziehen müssen, sondern dass ich mit diesem Ratgeber kompakt Informationen weitergeben kann. Es ist ein Ratgeber rund um die Krankheit, Definition, Diagnose, Therapiemöglichkeiten zur Symptomlinderung und vieles mehr und vor allem auch am Ende noch jede Menge QR-Codes mit weiterführenden Quellen, die ich selber für vertrauenswürdig halte. In meinem zweiten Buch, das zweite Buch heißt Weniger ist mehr, Reduced to the Max. Das ist ein autobiografischer Roman über ein Leben mit ME/CFS. Und in dem wollte ich einfach festhalten, was passiert, wenn es so einen von jetzt auf gleich von 150% auf 10% Leistungs- und Energieniveau runterbremst. Also wie es ist, wenn man auf einmal alles verliert, was einem vorher wichtig war. Und wenn man sein Leben komplett neu sortieren muss und auf einmal dasteht und sagt, ich habe keine Kraft, ich habe keine Energie, aber irgendwie muss es weitergehen. Und wie es da möglich ist, trotzdem Schritt für Schritt in kleine Millimeter-Steps voranzukommen. Es ist auch ein Ratgeber mit vielen Infos aus meinen Klinikaufenthalten und Therapien, die ich in diesen Kliniken mitgemacht habe, die ich einfach auch mit auf den Weg geben will, weil sie mir geholfen haben. Und es soll vor allem auch ein Mutmacher sein für alle, die in der Schwäche, so wie ich, neue Stärke finden wollen. Also wie geht's weiter? Wo kann ich eine Perspektive haben? Ich möchte damit inspirieren und ich möchte auch ein Stück weit motivieren, dass man einfach nicht aufgibt, sondern dass man ein Stück nach vorne weiterlaufen kann, auch wenn es ein komplett neues Leben ist. Ich möchte mit den Büchern mithelfen, die Krankheit sichtbarer zu machen und verständlicher zu machen, da sie nach wie vor so oft in der Gesellschaft, auch bei Ärzten, auch bei Behörden, weil sie da so oft noch übersehen wird und auch falsch verstanden wird. Und da möchte ich einen Teil mit beitragen. Und natürlich möchte ich, und das ist das Allerwichtigste, mit den Büchern für Orientierung sorgen. Und ich möchte Halt geben den Menschen, die natürlich selbst betroffen sind.
1: Und wer jetzt Lust bekommen hat, eines dieser Bücher oder sogar beide zu erwerben, der sei auf die Internetseite www.ausgebremst.me oder in dem Buchhandel oder natürlich auf Amazon verwiesen. Also nochmal, Weniger ist mehr, Reduced to the Max, ein autobiografischer Roman und das aktuellste Buch ME/CFS, Alles, was du wissen musst, 70 Fragen, 70 Antworten.
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0: Steff hat sich mit Tanja und Gerlinde unterhalten. Tanja ist die Mutter eines 21-jährigen von Post-Covid betroffenen Sohnes und Gerlinde ist die Oma von zwei schulpflichtigen Kindern, die ebenfalls von Post-Covid betroffen sind. Die beiden erzählen euch aus ihrem Alltag und wie er sich durch Post-Covid geändert hat.
1: Tanja, du bist ja Mutter eines 21-jährigen Sohnes. Erzähl doch mal ein bisschen, wie geht's deinem Sohn? Ist die Krankheit bei ihm entstanden? Wie sieht es aktuell aus bei ihm mit dem Alltag und so?
5: Ja, also mein Sohn ist 21. Der stand kurz vorm Abitur und hatte dann so den größten Zusammenbruch, also 2023 zum Jahreswechsel. Und ja, und seitdem ist er eigentlich moderat betroffen. Das klingt so schön harmlos, moderat. Heißt aber, dass er hausgebunden ist, dass er eigentlich kein Leben mehr hat, das ein normaler 21-Jähriger hat. Ist eigentlich nur hier im Haus ein bisschen unterwegs, kann aber auch nicht lange laufen und ist ein Pflegefall jetzt. Ja, ich habe eine Pflegestufe oder er hat eine Pflegestufe. Und wir müssen ihm eigentlich so alles abnehmen im Alltag, damit er sich nicht überlastet, weil er sich körperlich gar nicht arg anstrengen kann. Ja, und das heißt für uns, dass sich unser Leben einfach komplett geändert hat. Ja, und der Verlauf, wie das losging, das war ein bisschen schleichend. Aber dann, wie gesagt, kam dann ja Ende 23 der Zusammenbruch und jetzt 24, 25 komplett daheim. Und jetzt haben wir schon 26, also seit 2,5 Jahren ist jetzt mein Sohn betroffen.
1: Also das ist auch ein Covid-Opfer oder wo war da die Ursache?
5: Ja, also wir wissen es gar nicht so genau. Mein Sohn war geimpft, aber hatte auch mehrere Corona-Infektionen. Und was wir inzwischen wissen, ist, dass das auch so schleichend passiert oder passieren kann. Der hatte immer Asymptome oder eigentlich sehr milde Verläufe von Corona, war ja auch geimpft. Also wir wissen den genauen Start nicht mehr, aber wir wissen inzwischen, dass es wohl durch Corona ausgelöst wurde, da andere Sachen wie Epstein-Barr-Virus, was ja das auch auslösen kann, da nicht im Spiel war. Und wir gehen schwer davon aus, dass es das war, weil auch 23 er nochmal eine Corona-Infektion hatte und das war ja dann der Startpunkt, wo es dann ziemlich schnell bergab ging. Er hatte aber, und deswegen wissen wir das mit dem schleichenden Verlauf, der hatte schon davor die ersten Symptome. Und das hat er schon 2 Jahre davor gehabt. Also der war schon länger erschöpft, der hatte schon ganz große Schlafstörungen und er hatte eigentlich schon länger dieses Gefühl von, ich bekomme keinen Sauerstoff. Also das hat er genauso formuliert und das hat sich jetzt erst in den entsprechenden Tests, konnten wir das dann jetzt auch wirklich feststellen, es ist ein Sauerstoffproblem. Also das Herz arbeitet nicht richtig. Und die Sauerstoffversorgung funktioniert im Körper nicht.
1: Also das heißt, seit 2,5 Jahren aber leider keine Besserung in Sicht. Im ganzen Gegenteil, es hat sich verschlechtert. Und natürlich wirkt sich das auch auf euer Familienleben aus.
5: Wir haben ihn inzwischen so stabilisiert, dass es jetzt nicht mehr schlechter wird, aber aktuell auch nicht arg viel besser. Aber trotzdem heißt es jetzt für uns vom Alltag her, dass wir praktisch, also eigentlich alles um ihn herum machen, was möglich ist. Also wir waren seit 2,5 Jahren auch nicht mehr im Urlaub, nicht mit ihm, nicht ohne ihn. Wir können, wenn mein Mann und ich nur einzeln vielleicht mal 1-2 Tage weg sein, wir können ihn nur stundenweise alleine lassen, weil er sich nicht belasten darf. Der kriegt ja sonst eine Zustandsverschlechterung, wenn er sich zu arg körperlich belastet. Das heißt, wir kochen für ihn, wir bringen ihn alles ans Bett, damit er sich diese Wege sparen kann. Und die Kraft hat für die Sachen, die er halt machen muss, wie aufs Klo gehen, Zähne putzen, Körperhygiene. Ja, das kann er noch selber. Aber wie gesagt, der Rest wird von ihm abgenommen. Und dann ist es natürlich auch ein Einsamkeitsproblem. Also mein Sohn hat jetzt keine Reizüberflutung mehr. Das ist zum Glück besser. Das, was ja andere so arg belastet, haben wir zum Glück nicht mehr. Hatten wir, ist besser. Aber er ist halt 21. Was soll er machen? Das heißt, heißt, wir sind auch die nächsten Personen, die an ihn rankommen und die mit ihm den Tag verbringen müssen. Und das heißt für uns, alles dreht sich um unseren mittleren Sohn. Ich habe ja noch zwei und die fallen praktisch fast ja, vornüber.
1: Ja, also ich glaube, das ist eine sehr belastende Situation. Die Gerlinde, die nickt auch. Bei dir ist es ja ein bisschen anders. Du bist Oma von zwei betroffenen Kindern. Wie sieht das denn bei euch aus? Erzähl mal ein bisschen.
6: Also es betrifft meine ältere Tochter bzw. deren Kinder. Sie hat insgesamt auch drei Kinder. Der älteste Sohn ist nicht betroffen, aber der mittlere und die kleine, also der 15-Jährige und die 10-Jährige. Beim Mädchen hat es früher angefangen, da war es irgendwie klar ab November 24. Wobei aber exakt, wie Tanja erzählt hat, es kommt schleichend. Wenn man jetzt rückblickt, weiß man ganz genau, das war schon das ganze Jahr 24. Die beiden konnten in die Schule gehen, aber immer nur mal 14 Tage. Dann waren sie wieder eine Woche zu Hause, haben sich wieder erholt. Man wusste nicht, warum sie sich erholen müssen. Dann konnten sie wieder in die Schule gehen und so weiter. War das also schon das ganze Jahr 24. Bei Mädchen ab November 24 war sie nicht mehr jetzt in der Schule. Kann sie überhaupt keine Schule mehr besuchen. Der Junge mit 15, da war eigentlich der Knackpunkt so ab Weihnachten 24. Also seitdem war er auch nicht mehr in der Schule. Aber er hat insofern ein bisschen einen besseren Zustand. Er bekommt Homeschooling. Es kommen jeden Tag kommt ein Lehrer, mal in Deutsch, mal in Englisch, mal in Mathematik. Aber die interessanten Fächer, nämlich die ganzen Nebenfächer, ob das jetzt Chemie, Physik oder Geo oder sonst was, hat er natürlich keinerlei Bildung. Das mit dem Homeschooling ist natürlich auch schwierig. Er sitzt in seinem Zimmer mit dem Lehrer. Eigentlich ist angedacht zwei Unterrichtsstunden, kann er auch nicht durchhalten, sondern maximal eine Schulstunde, maximal 60 Minuten. Aber er hat ein bisschen Bildung. Er ist jetzt in Klasse 9. Ob er jetzt die Versetzung nach Klasse 10 bekommt, ist sehr fraglich. Und das Mädchen hat also keinerlei Bildung, kann gar nichts machen, hat natürlich auch so gut wie keine Sozialkontakte. Am Sonntag war eine Freundin da, eine halbe Stunde. Jetzt muss sie sich wieder so den Rest der Woche von diesem Ereignis erholen. Sie können beide im Haus unterwegs sein. Also so diese Selbstversorgung, ja, sie essen auch selber. Sie können auch noch an den Tisch kommen zum Essen. Aber meine Tochter achtet sehr darauf, dass sie diese rote Linie, dieses Pacing nicht überschreiten, damit sie das Level, das sie jetzt haben, auf jeden Fall halten können und sich nicht verschlechtern. Das ist 100% Aufgabe meiner Tochter. Sie kann auch nicht mehr arbeiten. Sie musste also im November 24 hat sie von einem Tag zum anderen den Job gekündigt und betreut nur ihre zwei kranken Kinder. Und der Große, okay, der ist 17, der geht seinen Weg im Moment.
1: Ich weiß jetzt nicht, wie es euch geht, aber mir geht es schon so beim Zuhören, zieht sich mir alles zusammen. Wie erlebt ihr das ganz persönlich?
6: Ganz persönlich, für mich ist es insofern sehr schlimm. Die wohnen nicht sehr weit weg, ein paar Kilometer weg von mir. Früher konnte ich eben spontan vorbeigehen, kurz einen Besuch machen. Ob ich 1, 2 oder 5 Stunden dort war, egal. Ob ich gekocht habe, sie kamen zu mir zum Essen. Das fällt alles weg. Ich kann zwischenzeitlich nur noch maximal mit Vorankündigung, damit meine Tochter dann schaut, dass die Kinder Pause machen, dass sie ausgeruht sind. Und dann kann ich maximal eine halbe Stunde vorbeigehen und dann muss ich schon wieder gehen, weil das schon wieder zu viel die Kinder zu viel Energie kostet.
1: Und wie ist es bei dir, Tanja, als Mutter auch, ne, von einem betroffenen Kind und auch die anderen Kinder, die ganze Familie ist ja auch betroffen, auch wenn man nicht dann krank ist. Aber ja, das ganze System hängt ja daran dran. Wie geht es dir als Mutter einfach damit?
5: Ja, ich würde mal da anknüpfen. Also die Omas und Opas, die noch leben, hat mein Sohn seit einem halben Jahr nicht mehr gesehen. Und die wohnen ja auch nicht weit weg. Der eine Opa wohnt auch nur 5 Minuten weg. Aber wir hatten einen großen Crash beim letzten Familienfest im September 25. Und das sind halt so Sachen, an denen man es vielleicht klar machen kann. Da hatte mein Sohn danach, nachdem wir die Familie so im Garten zum Besuch hatten, kurz eigentlich nur einen Zusammenbruch. Und das hat uns wieder gezeigt, große Gruppen sind extrem schwierig. Das heißt, solche Sachen wie Weihnachten, Geburtstage, Ostern, das fällt bei uns eigentlich seit 2 Jahren flach. Ja, und was heißt das für uns? Also ich fühle mich immer wie in einem anderen Universum mit unserer Familie. Normalerweise wäre ja mein Sohn jetzt wahrscheinlich am Studieren oder wäre ausgezogen. Und ich habe jetzt das Gefühl, ich habe wieder, nicht Kleinkind, aber ich bin, also das kann man sich so gar nicht vorstellen, was das heißt, wenn ein 21-jähriger Sohn, der ja eigentlich in die Freie, der sich ja entwickeln möchte, der wäre schon lange abgenabelt, wieder eigentlich umsorgt werden muss. Und das ist auch für ihn natürlich emotional überhaupt nicht das, was er wollte. Ganz schwierig. Ja, und das heißt, unser Familienleben hat sich komplett geändert. Also mein Mann und ich gehen noch in Sport zum Beispiel, aber alles getrennt. Wir machen nichts mehr gemeinsam. Und alles dreht sich um diese Krankheit.
1: Was würdet ihr sagen, was ist für euch das Schlimmste an der Erkrankung, Tanja?
5: Der Erkrankung ist viel schlimm. Also das erste Jahr war diese Suche nach Therapien und auch zu merken, diese Krankheit ist in unserem System überhaupt nicht vorgesehen. Keiner kennt sie, keiner kennt sich aus. Ich war bei 80 Arztbesuchen im ersten Jahr, weil ich gedacht habe, das gibt's doch nicht, da muss man doch irgendwas finden. Wir haben wirklich alle Fachrichtungen abgeklappert, die es gibt. Und wir haben Erlebnisse, das kann man sich gar nicht vorstellen, völlig unwissende Ärzte oder die es dann abgesprochen haben. Also das war sehr traumatisch.

0: Furchtbar. Ja, das ist das Schlimmste, dass ich sehen muss, wie mein Sohn leidet und ich machtlos bin. Drum gehen wir jetzt gehen wir in die Offensive.
1: Ja, genau, da kommen wir gleich dazu. Vorher hätte ich noch gerne gewusst, Gerlinde, was findest du das Schlimmste an der Erkrankung? Was?
2: Das Allerschlimmste ist die absolute Aussichtslosigkeit. Wenn irgendeiner sagen würde, es ist in einem halben Jahr vorbei, die finden ein Medikament, es ist in, ich bin ja schon so weit und sage, wenn es auch in 2 Jahren vorbei wäre und sie finden ein Medikament, man verliert zwischenzeitlich auch das Zeitgefühl komplett. Und wenn man irgendwo einen Endpunkt nur erahnen könnte, das wäre schon eine große Hilfe. Aber das völlig Uferlose macht einen fix und fertig. Und wie die Tanja sagte, man hat keine Perspektiven. Ich weiß nicht, ob meine Enkel, wie sie sagte, jemals einen Beruf oder Schulbildung. Ja, wir wissen, also das Mädchen hat in Klasse 3 aufhören müssen. Die wäre jetzt dann fertig mit der Grundschule. Sie hat keine Bildung. Sie kann lesen, sie kann schreiben, sie kann bis 100 rechnen. Und das ist im Moment ihr Bildungsstand. Weil, wie die Tanja sagte, wir wissen nicht, ob die Kinder oder diese betroffenen Personen ein Leben lang im Pflegefall oder nur reduziert leben können und so weiter. Und das ist ganz wichtig, dass einfach die Gesellschaft lernt, mit dieser Krankheit umzugehen. Weil es betrifft ja immerhin 650.000 plus die große Dunkelziffer, weil die sind ja alle zu Hause einsam in ihren Zimmern. Deshalb weiß man über die Dunkelziffer wirklich nicht Bescheid. Und es ist wirklich eine unglaubliche Menge an betroffenen Personen.
0: Bei Krebs weiß jeder, beschissene Krankheit. Wenn ich ME/CFS sage, völliges, unglaubliches Staunen. Und dann muss ich erstmal eine Krankheit erklären. Und das muss aufhören. Es muss jeder kennen. Es muss jeder wissen, wie schwer die verlaufen kann. Und diese Aufklärung ist ja noch viel wichtiger. Es kann ja jeden jederzeit treffen. Das hört ja jetzt nicht auf. Also, es müssen eigentlich immer die Alarmglocken inzwischen jetzt klingeln, wenn ein Kind beim Kinderarzt vorstellig wird mit der Mutter und sagt, oh, Schlafstörungen, oh, Bauchweh, Kopfweh, komisch, erschöpft, geht nicht mehr in die Schule. Da müssen die Alarmglocken klingeln. Und ich kann das nicht wegwischen und sagen, ach, das ist schon nichts. Kind ist halt ein bisschen unmotiviert. Das ist auch eine Aufgabe, die ich jetzt sehe, diese Aufklärung in der Bevölkerung, dass diese Krankheit schneller erfasst wird, weil ich glaube, mein Sohn wäre niemals so krank geworden, hätte man diese Krankheit gekannt, weil wir ein Jahr lang vorher ja schon beim Arzt waren und der nicht wusste, was das sein könnte und wir so viel Zeit verloren haben und mein Kind sich auch weiter immer belastet hat, der sehr viel Sport gemacht und hat gedacht, er könnte das wegtrainieren. Also der hat gedacht, dieser Sauerstoffmangel, den er hatte, ja, das Gefühl, hat er gedacht, mit noch mehr Training könnte er das verbessern. Und das hat ihn ja förmlich da reingeritten in diese Krankheit. Auch das ist, finde ich, eine Aufgabe jetzt, die wir haben. Und ich würde mir eigentlich wünschen von der Politik eine ganz große Aufklärungskampagne, wie zum Beispiel zu AIDS. Da war es ja auch relevant, dass man wusste, nicht ungeschützten Geschlechtsverkehr. So, und jetzt, Achtung, Infektionskrankheiten wie Corona können schwerstes ME/CFS auslösen. Und das ist nicht eingebildet, das ist keine Depression, das ist nichts Psychisches, das ist eine schwere Multisystemerkrankung. Und das muss der Kinderarzt, der Arzt, der Kardiologe, alle Fachrichtungen müssen dieses Krankheitsbild kennen. Auch die Schulen, auch die Lehrer müssen einen Blick drauf haben. Und das wäre so mein Wunsch, dass wir über solche Sachen wie die Liegendemo oder andere Kampagnen darauf aufmerksam machen, was das für eine beschissene Krankheit ist und natürlich dann auch Forschungsgelder. Pharmaindustrie, die kann da jetzt auch mal in die Pötte kommen.
1: Wir sind schon am Ende unserer Zeit angekommen. Welche Schlussworte oder Appelle habt ihr an die Zuhörerschaft, Gerlinde?
2: Ich habe die Bitte, dass jeder sich informiert über diese Krankheit und wirklich auch nur Fakten in die Welt trägt und Verständnis für die Kranken hat und an die Pharmaindustrie natürlich, dass sie wirklich bitte, bitte, bitte schnell ein Medikament finden, eine Therapie finden, so schnell wie damals dieser Impfstoff gefunden wurde. Das ist für mich ein Beispiel, dass es doch geht, wenn man will. Und das wäre jetzt so meine Bitte. Bringt ein Medikament heraus und zwar nicht nur für Erwachsene.

0: Lösung, auch für Kinder.
1: Man muss Geld in die Hand nehmen, Forschung vorantreiben und ich glaube, es ist möglich, aber man muss es wollen, politisch, gesellschaftlich.
2: Ich danke euch recht herzlich für eure Zeit, die auch sehr knapp und wertvoll ist aufgrund der gegebenen Umstände. Vielen Dank.
0: Wir bedanken uns.
3: Das war Steff im Interview mit zwei Angehörigen von MECFS-betroffenen Kindern und jungen Erwachsenen.

Und das war's auch schon wieder mit unserer Sendung Gesundheit hier heute im Freien Radio Büstewelle mit einer Übernahme vom Freien Radio in Stuttgart anlässlich des internationalen MECFS-Tags. Und von den Mikrofonen verabschieden sich Gabriele Busse und der wie immer schlafende Hund Krümelchen, der kein MECFS hat. Sie ist einfach nur müde. Tschüss.

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0: Das war der Song Dark River von Hazmat Modine hier bei uns im Freien Radio Wüste Welle.
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0: Ihr hört das Kulturforum und an den Mikrofonen sind heute wie immer Gabriele Busse und der schon wieder oder noch immer schlafende und Krümelchen, man weiß es nicht. Der Song, den ihr gerade gehört habt, von Hazmat Modine, ich weiß überhaupt nicht, ob ich die richtig ausspreche, die machen ganz tolle Musik, sogenannte Weltmusik unter anderem. Und die kommen nach Tübingen und zwar hier ins Sudhaus am 23. Mai. Hazmat Modine. Ich weiß nicht, ob wir heute noch was von denen spielen können. Ich habe zwei ganz spannende andere Themen noch für euch. Und zwar Tschernobyl. Das steht ja für uns heute nicht für einen Ort, sondern für eine Reaktorkatastrophe vor 40 Jahren ungefähr, an die ich mich noch sehr lebhaft erinnern kann. Ich war damals 7 Jahre alt und ich weiß noch genau, wie ich davon erfahren habe, wo ich da war. Ich weiß nicht, wie ihr das damals erlebt habt oder ob ihr überhaupt so alt schon seid, um euch daran zu erinnern. Wenn man an Strahlenkatastrophen denkt oder eben Strahlenopfer, dann denkt man oft an Tschernobyl. Aber es gibt atomare Katastrophen unter dem Radar und auch die Lieferkette vom Uranabbau bis zur vermeintlichen Entsorgung des Atommülls, auch die verursacht Strahlung. Und auf diese vergessenen Strahlenopfer werfen unsere Kollegen vom Radio RDL einen ganz interessanten Blick. Hier kommt ein Gespräch über vergessene Strahlenopfer 40 Jahre nach Tschernobyl. Ein Gespräch von den Kollegen vom Radio RDL in Freiburg.
2: 40 Jahre sind vergangen, seit es im Atomkraftwerk von Tschernobyl zu einem GAU kam, einem größt anzunehmenden Unfall. Bei der Explosion des Kernreaktors Ende April 1986 wurden große Mengen Radioaktivität freigesetzt. Tschernobyl steht seitdem als Chiffre für die Gefahren, die mit der Gewinnung von Energie durch Atomkraft verbunden sind. Meine Süd-Nordfunk-Kollegin Martina noch einmal bei mir im Studio. Du hast in der aktuellen Ausgabe der Zeitschrift IZ3W einen Artikel zu Atomkraft geschrieben. War dieser 40. Jahrestag für dich Anlass, einen Beitrag über Strahlenopfer zu schreiben? Dein Motiv war die Erinnerung an die damaligen Opfer?
3: Ja, also Strahlenopfer ist der Titel von dem Beitrag, von daher verstehe ich deine Frage. Jein, mir ging es eher darum, nochmal zusammenzufassen, dass Kernenergie eben an vielen Orten weltweit ständig Strahlenopfer fordert. Also nicht erst bei einem Reaktorunfall oder so einem Kommunikations-GAU, wofür Tschernobyl in gewisser Weise ja auch steht. Uran fordert Strahlenopfer entlang der gesamten Lieferkette und die ist sehr komplex. Zudem leben wir in einem sich stark veränderten geopolitischen Umfeld jetzt im Vergleich zu der Zeit zu Tschernobyl. Es gibt immer mehr autokratische Willkür, Großmachtfantasien, massive Aufrüstung. So hat Trump zum Beispiel neue Atomtests im Pazifik angekündigt. Das war so gegen Ende letzten Jahres. Auch soll in Nevada jetzt möglicherweise wieder Uran abgebaut werden. Dort gab es schon historisch auch sehr viele Strahlenopfer. Und aufgrund dieser geopolitischen Verschiebung und der geplanten Wiederbelebung der amerikanischen Atomenergie ist in den USA die Nachfrage nach sogenanntem heimischen Uran massiv gestiegen. Und es gibt diese 80 Milliarden Atomoffensive dort.
2: Was ist das für eine Atomoffensive?
3: Naja, es gab diesen präsidialen Erlass, das war am 23. Mai 25. Demnach soll eine Reindustrialisierung der nuklearen Lieferkette und schnelle Lizenzprozesse in den USA eben angestoßen werden. Trump will die Unabhängigkeit von russischen und chinesischen Lieferanten. Und im Oktober 2025 haben die Eigentümer der Westinghouse Electric Company, das ist einer der weltweit führenden Akteure in dieser zivilen Nuklearindustrie, die haben mit den USA eine Partnerschaft geschlossen mit einem Volumen von eben mindestens 80 Milliarden Euro. Das ist der Name der Offensive. Und darin steht eben auch, dass neue Uranabbaugebiete gesucht werden in Colorado und eben wieder in Nevada.
2: Du sprachst gerade auch von der insgesamt sich wandelnden weltpolitischen Lage, also nicht nur in den USA?
3: Genau. In Zeiten dieser multiplen Krise erlangt ja die Kernenergie eine ganz neue Attraktivität. Also angesichts der Energiekrisen und der Suche nach Energieautarkie. Auch das ist eine Folge von Kriegen, militärischen Konflikten, die weltweit halt gerade stark zunehmen. Das heißt, dass dieses geopolitische Feld, also multipolare Konstellation von Großmachtfantasien, die Militarisierung, all das, das ist einfach ein anderes Klima als das, was zu Zeiten des Kalten Krieges herrschte oder auch kurz danach, als es zwei große Kontrahenten gab. Mit der Abrüstung war ja in der Tat zumindest die militärische Nutzung von Kernenergie irgendwann auch stark heruntergefahren worden.
2: Schauen wir nach Europa. Auch hier in Europa gibt es im Energiesektor wieder mehr Stimmen in der Politik auch, die sich für die Nutzung von Kernenergie aussprechen.
3: Ja, auf alle Fälle. Also ich kann mal kurz so ein paar Länder zusammenfassen. In Schweden, da wurde 2025 ein neues Atomgesetz verabschiedet, das den Weg für diese kleinen Reaktoren frei macht. Also Bauten von Kleinreaktoren, aber auch so eine modernisierte Großreaktorart. In Italien, das ja mit dem Volksentscheid 1987 atomfrei war, plant auch den Wiedereinstieg bis 2030. In Polen setzt mit gleich mehreren Großprojekten das Land auf Kernenergie, um seine Abhängigkeit von Kohle zu reduzieren und EU-Emissionsziele zu erreichen. Dann fällt mir noch ein Belgien. Belgien hat seinen ursprünglich für 2025 geplanten Atomausstieg aufgehoben und verlängert jetzt die Laufzeiten der Reaktoren um mindestens 10 Jahre.
2: Das heißt, du wolltest mit deinem Beitrag in der Zeitschrift EZRW gar nicht an die Opfer von Tschernobyl erinnern?
3: Ich wollte eben an diese extrem vielen, auch vergessenen Opfer erinnern, die die Kernenergie bis heute mit sich bringt. Egal, ob jetzt für militärische oder zivile Zwecke. Tschernobyl steht hier in Europa ja auch so ein bisschen für diese fatalen Sicherheitslücken der Sowjets. Und man glaubt, in Europa und in Amerika einfach eine bessere Sicherheitstechnik zu haben. Auch transparentere Kommunikation, besseres Krisenmanagement und so weiter. Das Narrativ lautet dann, unsere Kernkraft ist sicher. Und Tschernobyl wird hierzulande sehr gern so ein bisschen als so ein rein epochaler Fall betrachtet. Die Bilder von damals haben so einen historischen Charme des Grauens, finde ich, in den Dokus, die man jetzt gesehen hat. Dabei zeigen ja Studien, dass die Zahl der Folgestrahlenopfer gar nicht wirklich erfasst ist. Die Gesundheitsrisiken für die Bevölkerung in der Region, die sind nach wie vor wirklich schwer absehbar. Und die Erinnerung an damals wird eigentlich nur lückenhaft mit den Risiken der weltweiten Nutzung von Kernenergie von heute überhaupt noch in Verbindung gebracht. Das war für mich die Motivation.
2: Und hast du da eine Zahl? Man hört ja immer wieder, dass die Erfassung selbst eher unklar ist.
3: Also Zahlen findet man immer, die man sucht. 30 direkte Todesfälle durch die Katastrophe verzeichnet zum Beispiel diese UN-Organisation Scientific Committee on the Effects of Atomic Radiation. 2 Tote durch die Explosion und 28 Ersthelfer, Feuerwehrleute und so weiter. Das sind also Zahlen direkt nach der Reaktorkatastrophe. Die waren halt direkt in Strahlendosen ausgesetzt und sind daran dann direkt gestorben. Das widerspricht extrem einer anderen Zahl, nämlich 900.000 Todesfälle weltweit. Das ist eine Zahl von der Organisation Internationale ÄrztInnen zur Verhütung des Atomkriegs. Beide Seiten behaupten, wissenschaftlich korrekt zu arbeiten. Und gut, die eine zählt halt nur die direkten, eindeutig nachweisbaren Todesfälle und die anderen auch so langfristige Folgekrebsfälle. Alai Jaroschin-Zaka verwies auf Opferverbände wie die Organisation Union Tschernobyl. Die hatte bis zu 125.000 Todesfälle, unter denen rund 600.000 AufräumarbeiterInnen berichtet. Das sind die sogenannten Liquidatoren oder LiquidatorInnen, um die es jetzt in der medialen Berichterstattung aktuell halt sehr oft geht.
2: Du erwähnst Alla Jaroschinskaja, die ukrainische Journalistin und Politikerin. Sie erhielt 1992 den alternativen Nobelpreis für ihre Recherchen zu Tschernobyl. Das Ausmaß der Geheimhaltung wurde durch ihr Buch Verschlusssache Tschernobyl bekannt. Hast du dazu ein Detail?
3: Ein Detail wäre, das Gesundheitsministerium der, also damals UdSSR, das erhöhte damals die zulässigen Grenzwerte für betroffene Personen, was halt zu ganz erheblichen gesundheitlichen Folgen führte. Auch das Landwirtschaftsministerium setzte die zulässigen Werte für so landwirtschaftliche Produkte herauf, wodurch insgesamt 75 Millionen Menschen gefährdet wurden. Also ich kann mich erinnern, auch in Deutschland mit den Grenzwerten der Belastung von Lebensmitteln. Das war in Hessen anders als in Baden-Württemberg. Wir haben die Milch dann lieber in Hessen gekauft und so. Das war halt einfach ein Riesenthema. Was ist eigentlich ein zulässiger Grenzwert? Mhm. Aber noch mal zu der Verschlussakte Tschernobyl vielleicht. Dieser Bericht steht doch auch dafür. Ohne so engagierte Einzelpersonen und NGOs, so Anti-Atom-Bewegungen, wüssten wir insgesamt, glaube ich, wirklich wenig über die Gefahren der Kernenergie.
2: Der Unterschied, das sind also die vergessenen Opfer, die du eben angesprochen hast.
3: Ja, ich wollte vor allem an die schleichenden Opfer der gesamten Uranlieferkette erinnern und auch an einige Großkatastrophen, die wir hier in Europa so gar nicht auf dem Schirm haben.
2: Wir hier kennen primär Tschernobyl und natürlich dann noch Fukushima in Japan.
3: Ich kann ja mal ein bisschen aufzählen. Zu den vergessenen Katastrophen gehören zum Beispiel auch die Testunfälle aus den Zeiten des Kalten Krieges, vor allen Dingen im Pazifik, in Kasachstan, aber auch in den USA. Auf den pazifischen Inseln wurden zwischen 1946 und 1996 über 300 Atomwaffentests durchgeführt. Und das wurde nicht nur Land kontaminiert, sondern auch Lagunen, das Meer, die Marshallinseln mit Plutonium, Cäsium, Strontium, deren Halbwertszeiten reichen teils über menschliche Zeithorizonte weit hinaus. Das heißt, die Verseuchung ist dauerhaft. Bis heute kämpfen viele InselbewohnerInnen im Pazifik mit den Folgen. Und über diese Einzelheiten haben in der EC3W zum Beispiel Kamari Koto und Eberhard Weber von der South Pacific University Suva, die ist auf den Fidschi-Inseln, im Dezember einen lesenswerten Artikel geschrieben. Den findet ihr übrigens auf unserer Homepage unter dem Titel Atomares Klimachaos.
2: Aha, vielen Dank für den Hinweis. Wenn du über Tests sprichst, ich erinnere mich aus dem Geschichtsunterricht Castle Bravo, ein Wasserstoffbombentest, der wurde 1954 auf dem Atoll Bikini gezündet. Das Atoll gehört doch zu den Marshallinseln im Pazifik.
3: Ja, dort haben die Leute auch immer noch Probleme. Also der Test selber, der war 2,5-mal stärker, als er ursprünglich berechnet wurde und gilt als der schwerste nukleare Kontaminations-GAU in der US-Geschichte.
2: Na gut, dann kann man sagen, das ist jetzt aber schon ziemlich lange her.
3: Ja, richtig. Viele Gebiete blieben aber Jahrzehnte unbewohnbar. Das heißt, für die BewohnerInnen begann eigentlich eine richtige Odyssee der Umsiedlung. Es gibt Klagen gegen die US-Regierung, die bis heute andauern. Und um die machen sich vor allen Dingen auch junge Studierende im Pazifik gerade Sorgen, wegen des steigenden Meeresspiegels nämlich. Und infolge der Erderwärmung und des Klimawandels droht die Freisetzung von weiterer Radioaktivität in der Region bis heute.
2: Gut, nun sind Atomtests und der Bau von Kernkraftwerken nicht die gleiche Sache.
3: Lass mich noch kurz eine Sache erwähnen. Und zwar zwischen 1949 und 1989 wurden in der Region um Selipanatinsk, das ist im Norden von Kasachstan, 450 nukleare Explosionen gezündet. Die hatten eine unglaubliche Energie, so circa 20.000 Hiroshima-Äquivalente. Und die Tests trugen ganz maßgeblich auch zur Entwicklung des sowjetischen Atomprogramms bei. Das Semipalatinsk-Testgelände wurde dann 1991 offiziell geschlossen.
2: Warum?
3: Weil eine Anti-Atom-Bewegung ein sofortiges Moratorium forderte in Semipalatinsk Und es gab dann globale Initiativen zur atomaren Abrüstung, die davon inspiriert wurden. Und das war zu einer Zeit, als es ja ausreichend Krisen in der Welt gab, weil du die heutigen Krisen angesprochen hast. Damals war halt die Umweltkrise, Armut im globalen Süden und so weiter präsent. Und trotzdem gab es Widerstand.

0: der vermutlich drittschlimmste Reaktorunfall der Atomenergiegeschichte ereignete sich bereits 1957 im heutigen Russland.
1: Darüber weiß man heute wenig, leider. In der Wiederaufbereitungsanlage Mayak versagte damals ein Tank. Da waren hochradioaktive Abfälle drin. Genaue Opferzahlen sind aber unbekannt, da der Unfall bis 1970, muss man sich mal vorstellen, geheim gehalten wurde. Laut Greenpeace leiden noch mindestens 270.000 Menschen unter den Folgen.
0: Auch Mayak ist ja jetzt relativ lange her. Warum sollten wir uns heute noch, wo doch ganz andere Sicherheitsstandards auch gelten, damit beschäftigen? Es gibt genügend andere Sorgen und drohende Katastrophen, Klimakrieg, Artensterben, die Rückkehr der autoritären Demokratiekrisen.
1: Ja, und ich wollte ja eigentlich auf die Lieferketten kommen. Da fängt die Misere eigentlich an. Deswegen nochmal, es gibt 50 bis 70 tätige Uranminen weltweit. Zahlreiche Aufbereitungsanlagen, Konversionsanlagen, Brennelementfabriken, Zwischenlager, Endlager, Jein.
0: Weltweit sind über 400 Kernkraftwerke in Betrieb. 75 werden derzeit gebaut. Gerade kam ja eine aktualisierte Auflage des Uranatlas herausgegeben vom BUND.
1: Also interessant ist vielleicht, die Uranbegehrlichkeiten, die wachsen vor allen Dingen angesichts dieses Wettlaufs um Energieautarkie. Das indische Energieministerium, das hat im Oktober 25 einen Plan veröffentlicht, wonach es die Kernkraftkapazität auf 100 Gigawatt steigern möchte, um klimaneutral zu werden. 100 Gigawatt sagt jetzt vielleicht nicht so viel, aber aktuell verfügt Indien über eine installierte Kernkraftkapazität von 7,5 Gigawatt. Da kann man sich schon vorstellen, was da vielleicht alles dazu kommt. Oder in Kenia, da fand gerade eine Atomenergiekonferenz in Nairobi statt und anlässlich dessen hat der dortige Präsident William Ruto angekündigt, dass sehr bald mit dem Bau eines 200 Megawatt Atomkraftwerks in Siaya beginnen wird. Das ist da direkt am Viktoriasee. Die Bevölkerung wurde bisher kaum über die Baupläne aufgeklärt. Es gibt Widerstand in Kenia. Es gibt Umweltorganisationen, die versuchen, darauf aufmerksam zu machen und vor allen Dingen einfordern, dass es eine transparente Beratung der lokalen Bevölkerung geben muss.
0: Widerstand ist das Stichwort. Gegenüber all diesen Plänen, die du erwähnst, scheint aber trotzdem die globale Anti-Atom-Bewegung aktuell doch eher schwach aufgestellt. Ist der Eindruck richtig? Denn zumindest ja im Vergleich zu der Zeit des Unfalls in Fukushima, damals gab es ganz sichtbar eine Art Revival der Anti-Atom-Bewegung, nicht nur in Deutschland. Was denkst du, woran liegt das?
1: Also in Deutschland ist ja zum einen der Ausstieg aus der Atomenergie so ein Stück weit auch ein Erfolg der Bewegung und man konnte sich dann so anderen Krisengeschehen auch zuwenden, vor allen Dingen der Klimakrise. Jetzt haben wir überall diese gefürchtete Energiekrise und sehr viele Akteure setzen, glaube ich, darauf, ja, auf den Ausbau der Erneuerbaren und gegen die Fossilindustrie, die ja auch wieder aufpoppt zurzeit. Der Widerstand gegen dieses mögliche Comeback von Kernenergie, der ist halt eher klein, weil auch kleine dezentrale Kraftwerke promotet werden, so als ganz neue Generation mit neuer Technik. Hinzu kommt natürlich nochmal zu deiner ursprünglichen Frage, dass die Anti-Atom-Bewegung vielleicht schwächelt. Die ist einfach sehr fragmentiert. Oft muss erst so eine spürbare Katastrophe scheinbar stattfinden mit Strahlenopfern, mit Toten. Scheinbar wächst erst dann das Bewusstsein. Und ja, das ist halt ein bisschen auch die Gefahr, das aus dem Blick zu verlieren. Lokale Widerstände, die gibt es. Südafrika, Indien, auch in Kenia, was ich erwähnt habe, auch im Pazifik. Aber die sind einfach sehr fragmentiert und hier zumindest in der medialen Berichterstattung fällt das so ein bisschen hinten raus.
0: Fangen wir mal da an, dann wo die Lieferkette des Uran beginnt, das in Atomkraftwerken irgendwann für den Kernspaltungsprozess eingesetzt wird. Wie geht's los?
1: Genau, wenn das eingesetzt wird, da sind wir schon bei den Brennelementen. Also los geht's eigentlich da, wo es abgebaut wird. Und da sind Minenarbeiter, MinenarbeiterInnen und auch ihre Familien doch sehr großen Gesundheitsrisiken ausgesetzt. Die Uranminen Rössing und Langerheinrich in Namibia, da gibt es ausführliche Berichte drüber. Die Sicherheitsvorkehrungen sind inzwischen besser. Aber dennoch, das ist so eine Open-Pit-Mine, also Tagebau. Vor Ort wird das Erz dann auch noch in Konzentrat umgewandelt. Das ist ein chemischer Weg, da wird Gestein gemahlen, Uran rausgelöst, gereinigt. Und was man dann so als Produkt kennt, dieses Oxid, das nennt sich auch Yellow Cake. Die Abwässer, die verunreinigen oft das Trinkwasser oder das Wasser, was die Menschen brauchen.
0: Bleiben wir kurz noch bei den Gefahren in den Minen. Die Verarbeitung, du hast es angesprochen, von Uranerz zu Yellow Cake, also diesem Uranoxidkonzentrat, ist laut Atombehörde mit geringen bis moderaten radiologischen Gefahren verbunden.
1: Also die größte Gefahr besteht darin, diesen feinen Staub, diesen Yellowcake-Staub einzuatmen oder durch Verschlucken aufzunehmen. Und das kann zu innerer Verstrahlung langfristig zu Krebs führen. Dann kommt hinzu so diese chemische Toxizität, die verursacht vor allen Dingen Nierenschäden. Und dann kommt noch was dazu, bei diesem Abbau und dem Zerkleinern des Erzes wird radioaktives Edelgas frei, das nennt sich Radon. Und dessen Zerfallsprodukte werden halt oft eingeatmet. Das ist dann die Hauptursache von Lungenkrebs bei Bergleuten, was man in allen möglichen Minen vorfindet.
0: Der Transport aus den Minen ist ja noch nicht der letzte Transportweg des Urans, bevor dann die Energiegewinnung bzw. dann die Verstromung beginnt.
1: Es gibt eine Konversion, dazu gibt es ein Konversionswerk, da wird es erst hin transportiert. Das ist zum Beispiel eines in Narbonne, da wird, glaube ich, ein Viertel des weltweiten Urans tatsächlich umgewandelt. Dann kommt es nochmal weiter in ein nächstes Werk, nämlich in die sogenannten Anreicherungsanlagen. Dort wird das Uranisotop angereichert, das dann halt diese Kernreaktion, die Energiegewinnung ermöglicht. Das wiederum, das ist dann das Uranhexafluorid, das wird dann in eine Brennelementfabrik transportiert. Das ist wieder ein anderes Werk. Dort wird es zu diesen Brennelementen verarbeitet. Lingen ist hier ein wichtiger Platz. Hanau ist ja geschlossen. Von da geht es dann eigentlich erst in die Reaktoren. Also es hat schon viele Wege zurückgelegt, bis es überhaupt im Reaktor dann eingesetzt wird. Und die ausgedienten Brennelemente, die gehen dann zurzeit zumindest in so ein Zwischenlager, weil es ja noch kein Endlager gibt. Oder aber in eine Wiederaufbereitungsanlage, wo man nochmal versucht, ein bisschen Uran für den Kernprozess rauszuziehen. Das sind einfach ewig lange Wege.
0: Ja, man hört schon, die vielen Transportwege sind für die so gepriesene CO2-Bilanz der Kernenergie, die ja als klimafreundlich immer von den UnterstützerInnen bezeichnet wird, nicht gerade zuträglich. Und
1: zum anderen ist das gesellschaftliche Klima eben echt explosiv. Der Trend neuer aufstrebender Regime, die sich nuklear vielleicht doch militarisieren wollen, das ist echt ein Push-Faktor. Und zugleich sind viele Volkswirtschaften halt in der Planung, ihre Atomkraft auszubauen. Du hast die Zahlen eben genannt, weil eben der Energiebedarf grundsätzlich steigt. Ja, und dann die Militärdiktaturen und so autokratische Regime, auch der ehemals kolonisierten Länder im globalen Süden, die pflegen halt auch atomare Ambitionen, weil dort eben auch das Atom oft lagert. Also Mali, Niger ist zum Beispiel. Das ist insgesamt ein echt erschreckendes Szenario, finde ich.
0: Umso wichtiger wäre es doch, dass der Atomwaffensperrvertrag, also auch Vertrag über die Nichtverbreitung von Kernwaffen, angemessen überarbeitet wird, oder?
1: Es gibt nur 4 Staaten, die diesen Atomwaffensperrvertrag nicht unterschrieben haben. Ganz kurz, das ist Indien, Israel, Pakistan, Südsudan. Ach so, und Nordkorea. Die waren drin, aber wegen ihres militärischen Atomprogramms sind die ja 2003 dann wieder ausgestiegen. Der Vertrag ist zeitlich unbegrenzt, aber dennoch müssen eigentlich die wegen dieser anderen Konstellation, die Risiken, die ändern sich ja und die müssen immer wieder neu bewertet werden und es muss entsprechende Strategien geben, um das auch überprüfen zu können. Und wir sind jetzt gerade aktuell in dieser Überprüfungskonferenz in dieser Zeit. Also es hat jetzt im April angefangen, das geht bis zum 22. Mai. Es sieht irgendwie nicht gut aus, weil die Vertragsparteien über den Zustand des Vertrages und die vielleicht notwendigen Maßnahmen zwar beraten, aber bisher zu irgendwie nicht in die Pötte kommen. Die Aussichten jedenfalls für eine angemessene Anpassung, die sind leider aktuell nicht so gut.
2: Soweit das Gespräch von unseren KollegInnen vom Radio RDL in Freiburg über vergessene Strahlenopfer, Uranabbau und auch eben Atomverträge. Und gerade jetzt hat ja der Iran gedroht, waffentaugliches Uran zu produzieren, zumindest wenn er nochmals angegriffen wird. Also auch mit dem neuen Iran-Krieg wird die Welt offenbar nicht gerade ein sichererer Ort. Wir wenden uns einem anderen Krieg zu, der glücklicherweise längst beendet ist und dessen Ende wir auch in Deutschland feiern mit dem 8. Mai. Den feiern wir als Tag der Befreiung und das Ende des Zweiten Weltkriegs. Ich bin auf einen ganz spannenden Beitrag gestoßen, nämlich wie feiert eigentlich die Ukraine das Ende des Zweiten Weltkriegs oder wie erinnert sie an das Ende des Zweiten Weltkriegs? Denn traditionell wird eigentlich in der sowjetisch-russischen Tradition eher der 9. Mai gefeiert und zwar als heroischer Tag des Sieges. In der Ukraine aber gewinnt eher der 8. Mai an Bedeutung und zwar als Tag des Gedenkens und der Trauer. Und wie hat eigentlich der russische Angriffskrieg jetzt die Bedeutung dieser Gedenktage verändert? Darüber haben unsere Kollegen vom Radio Korax in Halle gesprochen mit Franziska Davis. Sie ist Historikerin mit dem Schwerpunkt auf Osteuropa, insbesondere auf die Geschichte der Ukraine, Polens und Russlands.
3: Frau Davis, wenn wir heute auf die Ukraine seit dem Euromaidan so 2013, 2014, also vor 12, 13 Jahren schauen, was denken Sie, wie grundlegend hat sich das historische Selbstverständnis des Landes in dieser Zeit verändert?
4: Das hat sich sehr stark verändert. Also Sie sagen schon ganz richtig 2013, 14, also was wir Euromaidan nennen, was in der Ukraine eher als Revolution der Würde erinnert wird, war da entscheidend. Also da ist schon viel passiert hinsichtlich der Erinnerung an den Zweiten Weltkrieg, dass Dinge, die vorher weniger eine Rolle gespielt haben, verstärkt diskutiert worden sind. Und dann aber auch dadurch, dass auf die Revolution der Würde und die Flucht von Viktor Janukowitsch, also im Grunde genommen auf den Sieg der Zivilgesellschaft, der erste Angriff Russlands folgte, hat das natürlich auch schon viel verändert. Also als ein ganz konkretes Beispiel, bis 2015 meine ich es, ich glaube die offizielle Umbenennung hat 2015 stattgefunden, hieß das große Weltkriegsmuseum in Kiew eben auch noch, also erinnerte auch noch an den großen Vaterländischen Krieg, das ist ja die offizielle sowjetische Erzählung und Propagandaerzählung über den Zweiten Weltkrieg gegeben, wo der eben erst 1941 beginnt, also wo die ganze Zeit von 1939 bis 1941, als die Sowjetunion und Deutschland Verbündete waren, ausgeblendet wird. Und das hat sich zum Beispiel schon 2015 geändert, dass jetzt diese Erinnerung und auch die offizielle der Datierung des Zweiten Weltkriegs sich sozusagen dem westlichen Europa und auch weiten Teilen Ostmitteleuropas allerdings auch. Für Polen spielt natürlich aus naheliegenden Gründen 1939 ebenso eine ganz zentrale Rolle, dass das eben schon da eingesetzt hat. Also das vielmehr an die Zeit des Hitler-Stalin-Paktes erinnert wurde, an die Zeit zwischen 1939 und 1941. Und das hat sich dann aber eben nochmal verstärkt durch die Vollinvasion Russlands, also wo der sogenannte Tag des Sieges, was für die Sowjetunion und das heutige Russland der 9. Mai ist, eigentlich kaum noch gefeiert wird.
3: Sie haben schon gesagt, es gab da eine Änderung, sage ich mal, in dem Gedenken an das Ende des Zweiten Weltkrieges. Wie ist denn das so? In der Sowjetunion wurde ja früher mal der 9. Mai als Tag des Sieges gefeiert. Das hing ja damit zusammen, dass hier die Kapitulation praktisch kurz vor Mitternacht in Berlin-Karlshorst unterschrieben wurde. Mhm. Wie ist denn das heute? Spielt der 9. Mai eine wichtige Rolle oder der 8. Mai in der Ukraine?
4: In der Ukraine spielt jetzt eben der 8. Mai die viel wichtigere Rolle. Also es gibt jetzt auch den offiziellen Feiertag, der ist am 8. Mai. Der ist vor 2 Jahren sind das dann jetzt, das muss ich kurz mal rechnen. Also 1-2 Jahre nach der Vollinvasion, ein Jahr genau, im Mai 23 ins Leben gerufen worden als offizieller Gedenktag. Und das ist eben der Tag der Erinnerung, aber auch der Tag der Erinnerung an den Sieg über den Nazismus im Zweiten Weltkrieg 1939 bis 1945. Also es verabschiedet sich von dieser Erzählung, wo der Zeit zwischen 1939 und 1941 ausgeblendet wurde. Wie gesagt, das ist nicht völlig neu, aber es hat sich nochmal verstärkt, jetzt durch die Vollinvasion, dass eben der 8. Mai der Tag ist, an dem man daran erinnert und nicht mehr der 9. Mai. Also offiziell wird der meines Wissens praktisch gar nicht mehr gefeiert und es gibt auch nur noch ganz wenige, ich habe eine Umfrage gesehen, etwa 10% der Ukrainer, die das überhaupt noch für einen wichtigen Tag halten. Also die überwältigende Mehrheit, für die ist jetzt der 8. Mai der Tag des Erinnerns.
3: Wie hatten sich diese Invasion, also der russische Krieg gegen die Ukraine, ja, und auch vielleicht schon mit der Krim-Annexion, wenn man das so will, sozusagen, welche Rolle spielt denn dieses Ganze, so die Sicht vieler Ukrainer auf die eigene Geschichte neu zu ordnen?
4: Also jetzt speziell im Zweiten Weltkrieg bezogen, es ist auch nochmal, glaube ich, wichtig zu sagen, dass die Kriegserfahrung jetzt, ja auch, also dieser enorme Verlust, aber auch die Berichte von Folter, von Verschleppung von Kindern, von Mord, von Quälereien, von der Unterdrückung der ukrainischen Sprache in den besetzten Gebieten, also die Kriegserfahrung jetzt, natürlich auch die Kriegserinnerungen etwas zurückdrängen. Also im Moment ist etwas anderes wichtiger, das, was man jetzt gerade erlebt, die eigene Verluste jetzt. Also das finde ich nochmal wichtig zu betonen, weil uns das, die wir in Frieden leben, oft gar nicht so klar ist, dass das auch überlagert wird von ganz aktuellen Kriegserfahrungen, die aus naheliegenden Gründen jetzt wichtiger sind. Trotzdem hat man natürlich eine Veränderung. Das haben Sie schon ganz zutreffend gesagt. Und das ist wirklich diese zwischen 8. und 9. Mai im Grunde symbolisch, dass man sich wirklich von dieser sowjetischen Erzählung verabschiedet, dass man auch sich sehr stark verabschiedet von dieser Erzählung, die es schon gegeben hat in der Ukraine. Also die ist schon teilweise sehr früh kritisiert worden nach der Unabhängigkeit von einigen Stimmen. Aber es gab ja schon diese Erzählung des gemeinsamen Sieges der Völker der Sowjetunion gegen den Nationalsozialismus, weil es waren ja viele, es haben ja viele Ukrainer in der Roten Armee gekämpft. Also in Deutschland hatten wir immer so die Tendenz, die Rote Armee als Armee, die nur von Russen zusammengesetzt worden ist, die so zu sehen. Aber faktisch war das ja nicht so. Millionen von Ukrainern haben in der Roten Armee gekämpft, auch Millionen von Belarussen, Hunderttausende Kasachen. Also es war eine multiethnische Armee. Und das hat dann schon auch eine Rolle gespielt, weil es in den Familiengedächtnissen drin war, dass in, ja, Großväter, Urgroßväter in der Roten Armee gegen Nazi-Deutschland gekämpft haben. Aber jetzt mit dieser, wo Russland wirklich gerade seit der Vollinvasion, 2014 zwar schon auch, aber gerade seit der Vollinvasion ist das eigentlich weg. Also wenn überhaupt, das wird nicht als gemeinsamer Sieg erinnert. Zumal ja, das ist auch nochmal wichtig zu sagen, Russland das ja total als russischen Sieg jetzt beansprucht und die Ukraine eigentlich nur noch als Nazis dämonisiert und das, was in der Ukraine jetzt an Wandel passiert, hat natürlich fundamental damit zu tun, dass Russland seinen Angriff jetzt auf perfide Art und Weise mit dem Zweiten Weltkrieg legitimiert. Und das lässt eigentlich keinen Raum mehr für irgendeine Art von gemeinsamer Erinnern an einen gemeinsamen Sieg. Da geht es eher darum zu sagen, wir auch. Es waren nicht nur die Russen, die Konzentrationslager befreit haben. Wir haben das auch gemacht. Also da geht es einerseits um diese Rolle bei der Befreiung vom Nationalsozialismus in Europa. Aber es geht schon auch darum, und das macht es, glaube ich, so kompliziert und ambivalent für die Ukraine. Insgesamt wird jetzt das sowjetische Erbe in der Ukraine, die sowjetische Erinnerungskultur, sehr, sehr kritisch gesehen. Weil die Sowjetunion jetzt nicht primär als Befreier vom Nationalsozialismus gesehen wird, sondern als ein russisches Kolonialreich. Und dass eben Russland in der Tradition dieses russischen Kolonialreiches, dieses sowjetischen Kolonialreiches steht. Und dass Sowjetisierung in der Ukraine ganz oft Russifizierung oder eigentlich grundlegend Russifizierung bedeutet hat. Und dagegen gibt es jetzt sehr viel Widerstand. Man will eigentlich sich von diesem sowjetischen Erbe auch erinnerungskulturell lösen.
3: Sie haben schon gerade gesagt, Russland als Kolonialreich und auch praktisch die vielen verschiedenen Ethnien, die damals in der Roten Armee mitgekämpft haben, ja, die nach dem Zerfall der Sowjetunion jetzt ja auch wieder eigene Staaten sind, sage ich mal. Mhm. Wie weit spielt denn diese Dekolonisierung, wenn wir das heute davon sprechen konnten, also die Dekolonisierung ukrainischer Geschichte, ja, davon ist ja öfters die Rede. Was bedeutet das denn in diesem Kontext ganz konkret? Geht es da vor allem um eine Abgrenzung zu Russland oder ist das noch mehr?
4: Das ist natürlich ganz stark auch eine Abgrenzung zu Russland, aber es ist vor allem auch, würde ich sagen, ein Hinterfragen, wie insgesamt Geschichte interpretiert worden ist und wie stark dann doch diese russische Brille und diese russische Narrative, ukrainische Narrative überformt haben und verdrängt haben. Und eigentlich geht es erstmal darum, das überhaupt zu sehen, dass eben, und das ist auch was nicht völlig Neues, aber dass das auf so einer großen, viel breiteren Ebene diskutiert wird und dass viel mehr Menschen jetzt sagen, ja, im Grunde genommen war das eine Kolonialerfahrung. Im Grunde genommen ist auch meine Familiengeschichte in der Sowjetunion und auch danach ist eigentlich von kolonialen Erfahrungen geprägt gewesen. Und wir müssen eben diese Sowjetisierung und Desowjetisierung als eine Befreiung von einem kolonialen Erbe begreifen. Das ist tatsächlich etwas, was jetzt viel, also natürlich gibt es auch unterschiedliche Stimmen in der Ukraine, da gibt es pluralistische Diskurs drüber. Eine Debatte drüber, aber das ist in der Tat so, das ist da. Und da würde ich sagen, jetzt auch als Wissenschaftlerin geht es erstmal methodisch vor allem darum, auch zu hinterfragen, wie sehr, und das gilt auch nicht nur für die Ukraine, das gilt auch für deutsche Wissenschaft, für insgesamt alle, die sich mit Osteuropa beschäftigen, welche Folgen hatte das eigentlich für unser Blick, auch in der Wissenschaft, nicht nur in Politik und Kultur? Und Medien, welche Folgen hatte das, dass eben aufgrund der Dominanz von russischer Sprache und Kultur, die ja nicht nur sozusagen eine unschuldige, allmähliche Russifizierung war, sondern die eben auch Zwang, Deportation, Gewalt gegen nichtrussische nationale Gruppen und Ethnien bedeutet hat. Also diese Dominanz hat halt eben auch dazu geführt, dass die meisten jetzt ganz konkret Wissenschaftler und Wissenschaftlerinnen eher Russisch sprechen und Russisch können und mit russischen Quellen arbeiten. Und wenn wir von Dekolonisierung sprechen, heißt das eigentlich vor allem, würde ich sagen, diese Perspektive zu erweitern und zu sagen, wir müssen auch ukrainische Quellen viel besser verstehen. Auch das ist natürlich noch viel schwieriger, weil die Völker teilweise wirklich bis heute so unterdrückt und marginalisiert sind. Tschetschenische Quellen, auch in von Russland konnte man gucken, tatarische, baschkirische, diese Vielfalt, die sehen wir ja gerade nicht, weil zynisch gesprochen der russische Kolonialismus auch teilweise sehr erfolgreich war im Unsichtbarmachen von nichtrussischen Kulturen und Sprachen. Also ich würde sagen, die Kolonisierung ist vor allem eine Perspektiverweiterung und ein viel kritischeres Hinterfragen von diesen russischen Meistererzählungen.
3: Das eine ist natürlich, dass man das wissenschaftlich betrachten muss, und das andere ist, es ist ja so eine Prozesse, ja, von Dekolonisierung werden ja auch oftmals so im öffentlichen Raum auch sichtbar, ja. Also beispielsweise bei Denkmälern, Straßennamen, Schulbüchern. Wie sichtbar ist denn dieser Wandel in der Ukraine gerade unter den Bedingungen, die gerade herrschen, muss man ja sagen?
4: Der ist schon sichtbar, also auch natürlich nichts ganz Neues, aber dass eben Straßen umbenannt werden, ja, also diese es war ja ganz normal auch und auch einfach so für viele einfach akzeptierte Teil der Realität, dass man eben in ja, dass Straßen nach Dostojewski, nach Tolstoi, nach ich weiß nicht welchen russischen Schriftstellern oder sowjetischen Würdenträgern und so weiter. Also ein ganz konkretes Beispiel, auch eine Stadt, ne? Dnipropetrovsk heißt nicht mehr Dnipropetrovsk, sondern jetzt Dnipro. Also das ist schon länger, aber auch daran sieht man, das ist nicht erst seit 22, aber eben in Umbenennung, in auch Entfernung von Denkmälern oder dass Denkmäler aus dem öffentlichen Raum in Museen wandern. Das hat also auch sehr praktische Folgen. Da gibt es durchaus auch Menschen, die es kritisch sehen. Also die sagen, wieso müssen wir jetzt russische Denkmäler, also nicht russische Denkmäler, aber Denkmäler für russische Autoren entfernen? Was hat denn das damit zu tun? Und diejenigen sagen, die doch, wir müssen das machen, heißt das, naja, das ist ja nicht, das ist ja Teil dieser kolonialen Kultur gewesen. Ja? Also das russische Literatur immer als die beste Literatur galt, auch in der Sowjetunion, dass dagegen ukrainische Schriftsteller und Schriftstellerinnen unsichtbar gemacht worden sind oder sogar ermordet worden sind. Wenn wir an Wassil Stus denken, der ein fantastischer ukrainischer Dichter, der in der Sowjetunion aber zum Dissident geworden ist, weil er eben sich für die ukrainische Sprache und Kultur eingesetzt worden ist und der geschrieben hat, eigentlich hat mich allein das zum Dissidenten gemacht. Ich war eigentlich gar nicht politisch, aber das wollte ich bewahren. Und der, ich weiß nicht, über 20 Jahre seines Lebens, glaube ich, im sowjetischen Lager verbracht hat, eben auch immer verfolgt worden ist als Nationalist. Und dann geht es eigentlich eher auch darum, dort dann auch gestorben ist an den Folgen seiner Haft, zu sagen, wie auch durch Gewalt sind solche Stimmen, solche Figuren also diese Kultur unsichtbar gemacht worden und von der russischen Kultur ersetzt worden. Und das ist ja auch teilweise ganz konkret das, was wir jetzt in den besetzten Gebieten sehen. Ja, also wir haben jetzt neue, also wo das wirklich Denkmäler entfernt werden, die zum Beispiel in Holodomor erinnern, die Hungersnot, die von Moskau ausgelöst worden ist zu Beginn der 30er Jahre in der Ukraine und eben ersetzt werden durch russische Denkmäler, durch oder Denkmäler, die in russisch-sowjetischer Tradition stehen. Und auch es gibt einen Schriftsteller, der auch darüber ein bisschen geschrieben hat in seinem Buch über den Krieg, der Alexander Michet, der gesagt hat, für mich ist das unerträglich, dass heute Ukrainer, also er hat da über die Besatzung von den Kiewer Vororten geschrieben, dass heute Ukrainer in Straßen erschossen werden von Russen, die nach russischen Schriftstellern benannt worden sind. Und für viele ist das absolut einleuchtend und klar, ja, das hat eben damit zu tun. Und insofern, ja, man sieht das auch im öffentlichen Raum, in Umbenennungen, in Diskussionen um Denkmäler. Aber wie gesagt, es sind auch Diskussionen. Also in Odessa zum Beispiel wird darüber auch stark geschritten. Wie geht man jetzt mit diesem Erbe, russischsprachigen Erbe, russisch-literarischem Erbe, das Odessa geprägt hat, wie geht man jetzt damit um? Also es ist schon auch eine Diskussion.
3: Diese ganzen Diskussionen und Debatten, die Sie gerade auch hier mal angerissen haben, passieren ja jetzt unter wirklich Bedingungen, wo Krieg herrscht, ja. Und Sie als Historikerin, die ja länger auch schon die ukrainische Geschichte erforschen, wo sehen Sie eigentlich Chancen, aber auch vor allem Risiken, wenn so ein Land, ja, unter solchen Kriegsbedingungen seine nationale Erinnerung neu formt?
4: Also erstmal würde ich sagen, das ist die Regel. Also wer solche Erfahrungen macht, Gewalterfahrungen macht, da verändert sich der Blick auf die Geschichte. Das wäre sozusagen in jedem Land wäre das so. Aber ich finde es jetzt schwierig zu sagen, darin liegt eine Chance in dieser Dekolonialisierung, auch in der intellektuellen Dekolonialisierung, weil der Preis, der für diesen, also der Grund einfach ein so schrecklicher ist, dass diese Debatten jetzt an Fahrt aufnehmen, ja, eben diese Totalinvasion. Und gleichzeitig kann ich sagen, dem intellektuellen Unterfangen insgesamt osteuropäische Geschichte über die Ukraine hinaus, osteuropäische Geschichte neu mit viel mehr Perspektiven zu erforschen, viel mehr zu gucken, welche Stimmen sind verloren, wie können wir Stimmen wie die Krim-Tatarische rekonstruieren und auch diese Stimmen einbeziehen in unsere Analyse, in unsere Geschichtsschreibung. Das finde ich, da liegt tatsächlich eine Chance, auch dass wir Russland besser verstehen tatsächlich, weil das, was wir jetzt sehen in den besetzten Gebieten, dass also zum Beispiel eben ukrainische Menschen gewaltsam russifiziert werden, also dass Eltern gesagt wird, wenn sie im Krankenhaus, wenn das Kind da ist, entweder du nimmst den russischen Pass oder wir nehmen euer Kind weg, oder dass ukrainische Kinder faktisch deportiert werden und dass ethnische Russen zum Beispiel in Mariupol angesiedelt werden. Das kommt mir als Historikerin alles extrem bekannt vor. Das ist schon passiert in der Sowjetunion. Das ist teilweise auch schon im Zarenreich passiert. Und das ist sozusagen die Kontinuität zu sehen und auch sich zu fragen, ja, in welcher Traditionslinie steht da eigentlich Russland? Und das ist eben nicht nur ein Putin-Problem. Ja, das sieht man, glaube ich, jetzt sehr deutlich, weil man wirklich diese Traditionslinien erkennen kann. Das ist auch, dem müssen wir uns stellen. Und das ist auch wichtig, dass wir uns dem stellen und das mit einbeziehen, um sagen, das auch das Russland zu verstehen, nicht nur die Ukraine und andere Länder im östlichen Europa. Gleichzeitig sehe ich natürlich auch, dass zum Beispiel, wenn jetzt sowjetische Denkmäler zum Beispiel für den zweiten, also für die Soldaten des Zweiten Weltkrieges entfernt werden, da ist natürlich in der Ukraine diese Ambivalenz da, dass man teilweise dann auch etwas aus der eigenen Geschichte eigentlich einfach entfernt, was da war. Es haben viele ukrainische Soldaten in der Roten Armee gekämpft. Und teilweise lässt sich das eben nicht auf eine einfache, eindeutiges Narrativ reduzieren, auch weil für die Westukraine eben die bis 1939 Teil von Polen war, begann der Krieg 1939 mit dem sowjetischen Einmarsch in der heutigen Westukraine, damals Ostpolen. Für die Zentral- und Ostukraine begann der Einmarsch, also begann der Zweite Weltkrieg mit dem deutschen Überfall im Juni 1941. Also man hat diese unterschiedlichen pluralistischen Erfahrungen, die sich nicht einfach auf ein ganz einfaches Narrativ reduzieren lassen. Gleichzeitig sehe ich immer sehr stark, dass das jetzt ein Wandel und eine Debatte ist, die gerade in der Ukraine stattfindet, eben wirklich unter den Bedingungen, dass man diesen russischen Terror erlebt. Und da denke ich auch manchmal, da steht mir als sozusagen friedensverwöhnte Person, die im sicheren Deutschland lebt, jetzt auch der moralische erhobene Zeigefinger nicht zu. Ja, also warum wird jetzt dieses Denkmal weggemacht, wo doch auch so ukrainische Soldaten eigentlich damit mitgemeint sein könnten? Warum wird das nicht eher neu kontextualisiert? Aber ja, da muss ich einfach, da sehe ich mich eher in der Rolle der Beobachterin und nicht derjenigen, der da irgendwelche Ratschläge erteilt, weil ich bin keine ukrainische Staatsbürgerin.
3: Wenn man mal so guckt, Sie haben schon gesagt, so die ganze Debatte darum, wenn man hier in Deutschland manchmal mit Leuten redet, merkt man so, da tauchen auch ganz viele russische Narrative auf. Eins unter anderem, dass man in der Ukraine angeblich den Faschismus bekämpfen muss. Ja. Und ein Thema, was bei mir immer sehr stark dann auch aufploppt, dass Leute dann so sagen, naja, aber was ist denn jetzt hier mit Stepan Bandera? Ja, also ein besonders umstrittenes Thema, ja, also die Erinnerung auch an Stepan Bandera in der Ukraine selber. Die Frage an Sie, warum ist Stepan Bandera in Teilen der Ukraine positiv besetzt, obwohl ja seine historische Rolle international ziemlich kontrovers diskutiert wird?
4: Also zum einen wird die Figur vor allem als antisowjetische Freiheitskämpfer wird er gesehen. Also er wird nicht gesehen als, was er, wenn man sich seine Schriften anschaut, de facto war. Er ist Teil dieser faschistischen Bewegung in Europa in den 1920er und 30er Jahren gewesen. Also wenn man seine Schriften anschaut, das ist ein radikaler Nationalismus, das ist auch antisemitisch, antipolnisch und das ist alles da. Aber das ist nicht der, oder das ist nur für eine sehr überschaubare Minderheit in der Ukraine der Grund, warum man ihn als positive Figur sieht. Also eine wirklich sehr, sehr kleine Minderheit. Also man kann sich auch die Wahlergebnisse anschauen für die radikalen Nationalisten und rechtsextremen Parteien in der Ukraine. Die sind geschwindend gering. Da sollte man wirklich gerade als Deutscher, wenn man selbst die Umfragewerte und Wahlergebnisse der AfD anschaut, eher mal auf sich selber gucken, bevor man den Finger Richtung Ukraine erhebt. Und die Beliebtheit, die er über diese Kreise hinaus hat eben mit dieser Umdeutung zu tun. Da wird er eben eher gesehen als jemand, der symbolisch steht für die ukrainische Unabhängigkeitsbewegung, die eben auch schon tatsächlich im Zweiten Weltkrieg gegen die Sowjetunion gekämpft hat und dann der Zweite Weltkrieg im Grunde genommen gerade für die Westukraine 1945 ja zwar endete, aber die Gewalt endete nicht, weil dann wirklich noch sehr lange Teile der sogenannten ukrainischen aufständischen Armee, der UPA, gegen die Sowjetunion weiter gekämpft haben in Partisanenkriegen. Das war enorm blutig und gewaltvoll. Also mit auch die Reaktion der Sowjetunion, des NKWD, war extrem gewaltvoll. Da sind viele Menschen gestorben. Da sind ganze Dörfer deportiert worden. Also da wären wir wieder mit den Traditionslinien, also die beschuldigt wurden, mit der UPA, der ukrainischen Aufstandsarmee, zusammenarbeiten. Da sind ganze Familien, ganze Dörfer nach Sibirien deportiert worden. Und damit wird er verbunden, symbolisch und in der Erinnerung. Das ist das eine. Das zweite ist, dass dieses propagandistische Lügenbild des ukrainischen Nazi, der da angeblich an der Macht ist, ist im russischen Diskurs ja stark mit Bandera verbunden. Also schon die Leute in der auch der Revolution der Würde, die vielen Menschen, die dort waren, das waren dann aus Moskauer Sicht also alles Banderowzi und alles Bandera-Leute und so weiter und so fort. Und teilweise wird dieses propagandistische Feindbild teilweise auch auf so eine recht humorvolle Art und Weise dann eben ja so angeeignet und umgedeutet und gesagt, ja, dann, ja, ich bin halt Banderowzi, und die Personen, die das dann sagen, sind keine radikalen Nationalisten, aber sie sind Menschen, die sich gegen den russischen Angriff stellen. Also teilweise ist es jetzt auch einfach so ein weiterer Aneignung dieses Begriffs, der dann aber umgedeutet wird. Also es gab dann zum Beispiel auch diese Verbindung, ja, ich bin sozusagen jüdischer Banderowzi, ja, so, wenn so ein bisschen, was wir in gewisser Weise jetzt auch in der Person Zelensky realisiert sehen, um also einfach auch die Absurdität dieses Propaganda-Zerrbildes, das da gezeichnet wird von Russland, etwas entgegenzusetzen. Das spielt auch in der Ukraine Humor eine große Rolle als Überlebens- und ja, als Überlebens- und Widerstandsstrategie.
3: Vielleicht dann kurz eine ganz praktische Frage, weil ja viele immer damit konfrontiert sind, ja, mit solchen Fragen und oftmals und nicht so stark in der ukrainisch oder auch sowjetischen Geschichte drinstecken. Was würden Sie den Menschen dagegen in so einem Gespräch, wenn Sie normal irgendwie sich mit jemandem treffen, in der Kneipe kommen aufs Thema, was würden Sie den Menschen dagegen, die der Ukraine pauschal so einen Bandera-Kult oder gar eine Verherrlichung von Faschismus vorwerfen?
4: Sich die Realität anzuschauen, also die Wahlergebnisse für rechtsextreme Parteien sprechen für sich. Das ist wirklich, ja, da ist Deutschland wirklich im Vergleich zur Ukraine, ich glaube, ja, mehr als fünfmal so hohe Umfragewerte. Bei der letzten Umfrage habe ich gesehen für die AfD bundesweit und in einzelnen Bundesländern ja noch nach höher. Also

0: also ganz klar. Aber jetzt nehmen wir mal wirklich an, der wäre viel beliebter, als ich sehe jetzt, oder viel wichtiger als irgendwie Held, und vor allem als angeblich Held, weil er eben ein Faschist war, was eben auch nicht der Fall ist. Würde das diesen Angriff rechtfertigen? Würde das rechtfertigen, dass Russland 40.000 ukrainische Kinder mindestens verschleppt hat nach Russlands Entrussifizierung? Würde das die Folter, die Gewalt, die Ermordung rechtfertigen, die gerade in der Ukraine, in den besetzten Gebieten durch Russland stattfindet? Würde es die Angriffe, den Bombenterror auf eine europäische Hauptstadt rechtfertigen, wo Krankenhäuser beschossen werden, wo im Winter die Energieinfrastruktur von Millionen Zivilisten bedroht war durch diese russischen Angriffe? Also wo also würde es, wenn jetzt, oder vielleicht auch eine Geschichte, um uns selber zu machen. Jetzt stell dir vor, okay, wir haben in manchen Bundesländern irgendwie Drittel der deutschen Bevölkerung würde wählt rechtsextremistisch, wählt faschistisch. Es ist so, ja. Und jetzt stell dir vor, wir werden angegriffen. Und dann würden, weiß ich nicht, die Leute in Großbritannien sagen, ah nee, also die Deutschen unterstützen wir jetzt nicht, da wählen ja 30% AfD. Fändest du das fair? Sind sie noch da?
1: Ja, ich bin noch da. Ich überlege die ganze Zeit mit. Eine gute Idee, das sind ja auch immer so praktische Fragen, glaube ich, weil ja viele Leute dann wirklich überfordert sind. Gerade auch wenn da, wie Sie es gesagt haben, mit Propaganda und Narrativen erzählt sind, die, wie Sie schon richtig gesagt haben, mit Fakten ja gar nicht beizukommen ist, so richtig. Ist das, glaube ich, eine gute Art und Weise, ja, das Gespräch da irgendwie noch offen zu halten und vielleicht zum Nachdenken anzuregen. Ich habe zum Schluss noch eine persönliche Frage an Sie, Frau Davis. Wenn Sie so jetzt auf Deutschland gucken, wo wir hier gerade sitzen, was wird denn so aus Ihrer Sicht am häufigsten missverstanden, wenn wir über ukrainische Geschichte und das Ende des Zweiten Weltkriegs sprechen?
0: Ich glaube, in der deutschen Gesellschaft ist immer noch nicht so richtig angekommen, was eigentlich der Hitler-Stalin-Pakt und diese gemeinsame Aufteilung Ostmitteleuropas zwischen der Sowjetunion und NS-Deutschland zwischen 1939 und 1941, wie wichtig das in der Erinnerung ist. Und da müssen wir auch nicht nur auf die Ukraine schauen, sondern auch zum Beispiel auf Polen, unseren Nachbarn. Ich mache manchmal oder re relativ regelmäßig auch Fortbildungen für Lehrer und da frage ich immer am Anfang, was sind so die wichtigsten Daten für Sie der Geschichte des Zweiten Weltkrieges? Sehr, sehr selten kommt da mal der Hitler-Stalin-Pakt und praktisch gar nicht, also ja, ich glaube, das habe ich wirklich noch nie erlebt, kommt der sowjetische Einmarsch in Polen im Jahr 1939, ja, also der 17. September 1939, also ja, gute 2 Wochen nach dem deutschen Angriff folgt eben der sowjetische Einmarsch in Polen. Und diese Geschichte des deutsch-russischen Imperialismus, des gemeinsamen deutsch-russischen Imperialismus, unter dem die Menschen und Länder und Völker, die zwischen diesen beiden Imperien gelebt haben, auf Kosten dieser Menschen und dieser Region und Länder war. Das ist etwas, was noch nicht so richtig angekommen ist im deutschen Gedächtnis. Und das Zweite, was noch nicht angekommen ist, das habe ich auch letztes Jahr, also als ja dann 2025 sozusagen ein rundes Jubiläum des Endes des Zweiten Weltkriegs war, auch gemerkt, dass ganz viele auch Politiker, die sich auch viel mit der Ukraine beschäftigen, dann irgendwie gesagt haben, ja, und am 8. Mai 1945 ging für Europa die Dekaden der Freiheit, der Demokratie und so weiter los. Und ich dann denke, das ist eine Erzählung, die schließt viele Erfahrungen aus. Ja, also eigentlich die Hälfte des Kontinents. Das ist ja auch der ostdeutschen Geschichte. Ja, also auch für die Menschen in der DDR war ja das Ende des Zweiten Weltkriegs nicht der Beginn von freien Wahlen und politischer Selbstbestimmung. Und das gilt natürlich in gewisser Weise noch viel höherem Maße für die Ukraine, die gar kein unabhängiger oder souveräner Staat war. Unabhängig war die DDR sicher auch nicht, aber noch nicht mal ein eigener Staat, sondern wirklich Teil der Sowjetunion und wo ganz massiv auch Russifizierung stattgefunden hat und Verfolgung von ukrainischen Dissidenten und Dissidentinnen und für Polen, also für die baltischen Länder, die im Zweiten Weltkrieg ihre Unabhängigkeit verloren haben, von der Sowjetunion okkupiert worden sind, dass eben diese Freiheit und Selbstbestimmung und Demokratie eben alle erst 1991 wiedererlangt haben. Ich finde es total wichtig, nach wie vor zu sagen, wir haben der Roten Armee, der eben nicht nur Russen, sondern auch Millionen von Ukrainern, Belarusen, Kasachen, Baschkiren, Tataren gekämpft haben. Wir haben, was diese, also die Deutschen haben dieser Armee natürlich trotzdem viel zu verdanken. Ich bin

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1: Hallo und herzlich willkommen zur Lokalrunde in der Live-Sendung am Freitagabend, den 24. April 2026 von 18 Uhr bis 19 Uhr oder auch gerne in unseren Wiederholungen am Sonntag, 26. April um 8 Uhr oder am Mittwoch, den 6. Mai um 0 Uhr. Am Mikrofon und an den Reglern begrüßt euch Timo und ich freue mich sehr, als heutige Studiogäste bei mir begrüßen zu dürfen zwei Vertreter von der TSG Tübingen, die sich heute mal mit Stimme betätigen dürfen und nicht auf dem Sportplatz stehen werden, zumindest für 60 Minuten, was sie davor und danach machen, verraten sie uns vielleicht gleich nach der ersten Musik. Jetzt darf ich aber erstmal Franziska Kocher und Frank Lukas begrüßen. Hallo, ihr zwei.
2: Hallo, servus.
3: Hallo, Herr Piontek.
1: Schön, dass ihr euch für eine Stunde Lokalrunde Zeit genommen habt.
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0: mit Coldplay geht es hier rein in unser letztes Aprilwochenende und haben hier in der Lokalrunde auf der Wüstenwelle 96,6 MHz heute zu Gast die TSG Tübingen. Das ist die Kurzfassung. Eigentlich heißt der Verein Turn- und Sportgemeinde Tübingen 1845 e.V., also ein eingetragener Verein. Und wer jetzt schon richtig mitgerechnet hat, hat herausgefunden, dass die TSG schon über 180 Jahre alt ist. Noch 20 Jahre heißt es durchhalten, bis dann wieder ein sehr großes Jubiläum mit 200 Jahren ansteht. Darüber werden wir heute uns noch nicht austauschen können, weil wer weiß, was 2045 dann ist. Aber jetzt wollen wir erstmal wissen, was jetzt ist und wer hier ist. Vielleicht sagt ihr erstmal noch ein paar persönliche Sätze zu euch und wie ihr überhaupt zur TSG hier nach Tübingen gekommen seid.
1: Also vielen Dank für die Einladung. Ich freue mich, dass wir heute hier sein dürfen. Ich bin Franziska Kocher. Ich bin hauptamtlich bei der TSG Tübingen, bin da verantwortlich für den Bereich Marketing und Kommunikation. Ich leite den Gesundheitssport und ich bin die richtige Ansprechpartnerin, was Veranstaltungen und Events sowohl vereinsintern angeht, als auch wenn sich die TSG nach außen präsentieren darf, sei es bei Veranstaltungen städtischen Veranstaltungen oder eben auch bei unserer großen Sportgala, auf die wir nachher noch zu sprechen kommen werden. Genau, von Haus aus bin ich Sportwissenschaftlerin und Betriebswirtin und bin so ein bisschen bei der TSG gelandet, erst über Trainerjobs, die ich dann immer während meiner Elternzeit gemacht habe und bin jetzt da froh, dass ich im Hauptamt eine Stelle gefunden habe, die mir jeden Tag Freude macht.
2: Ja, und mein Name ist Frank Lukas, ich bin 65 Jahre alt, ich bin verheiratet, habe drei Töchter im Alter von 30, 24 und 8 Jahren. Ich war bis vor einem Jahr 25 Jahre bei einem amerikanischen IT-Unternehmen unterwegs im Vertrieb und bin seit einem Jahr aus dem Arbeitsleben ausgeschieden. Zur TSG bin ich gekommen, 1973 bin ich eingetreten, habe dort jahrelang Fußball gespielt, vielleicht dem einen oder anderen auch bekannt als Torwart bei den Aktiven, das, was ich jahrelang gemacht habe, an die 600 Spiele. Und mein letztes Spiel für die Aktiven habe ich vor 10 Jahren mit 55 noch gemacht und bin seit letztem Mai im Vorstand verantwortlich, ehrenamtlich, was die Franzi hauptberuflich mitmacht, bin ich ehrenamtlich für den Bereich Öffentlichkeitsarbeit verantwortlich.
0: Das hört sich ja sehr spannend an und sehr verbunden dann mit dem Verein, wie es so die Wege dann in auch neue verschiedene Aufgaben geführt haben. Jetzt blicken wir mal ein bisschen auf die Historie der TSG Tübingen. Wie ich jetzt eingangs schon gesagt hatte, über 180 Jahre alt ist dieser Tübinger Sportverein, der auch zum größten Sportverein hier in der Universitätsstadt zählt. Weiß jetzt gar nicht, ob das komplette Sendegebiet schon das einer der größten Vereine sicherlich ist. Ob es der größte ist, das müssten wir nochmal an den Zahlen vielleicht prüfen, an einem anderen Zeitpunkt vielleicht. Fangen wir mal an, 1845, wie waren so die Anfänge der TSG? Das ist jetzt sehr lange her, ihr habt es nicht miterlebt, eure Eltern haben es nicht miterlebt, also es geht schon sehr weit zurück, 180 Jahre.
2: Ja, man kann sagen, Bewegung seit 1845, ja, die TSG Tübingen ist damals gegründet worden und ist inzwischen der älteste und mit fast 3200 Mitgliedern der größte Verein davon, was auch wichtig und sehr wichtig ist, fast die Hälfte Kinder und Jugendliche. Ursprünglich war die TSG Tübingen gegründet von Bürgern und Studenten, entwickelte sich aber in der ganzen Zeit von einer Turnbewegung zu einem modernen Mehrsparten-Sportverein mit breitem Angebot und, wie schon erwähnt, sehr bekannt über die jährliche Sportgala. Oder wie es Boris Palmer in der 175-jährigen Jubiläumsfestschrift 2020 schrieb, die TSG ist nicht nur ein Verein, sondern mit seinen jetzt fast 3200 Mitgliedern eine große Familie. Sie stärkt den sozialen Zusammenhalt, leistet Integrationsarbeit und bringt Menschen zusammen, die sich sonst nie begegnet werden. Ich denke, das umschreibt am besten den gesamten Verein TSG Tübingen.
0: Wie hat sich dann so entwickelt? Wir hatten ja auch dann die zwei Weltkriege in dem letzten Jahrhundert, die ja dann auch zu Umbrüchen geführt haben. Wie hat sich der Verein gehalten und wie war es so in dieser Zwischenzeit?
2: Der Verein hat sich in der Vergangenheit natürlich hier und da aufgrund der Ereignisse Pausen gehabt, wo man auch eben nicht mehr so regelmäßig Sport treiben konnte, ist aber daraus verstärkt wieder hervorgegangen, ist dann auch gewachsen, ja, auch in den Abteilungen im Bereich Fußball und was wir natürlich heute auch haben, dass wir nicht nur klassische Abteilungen haben, sondern auch Trendsportarten wie Lacrosse, Luftartistik, Crosssport, Ropeskipping, ja, aber auch Handball, Volleyball, Kunstturnen, rhythmische Sportgymnastik und so weiter.
0: Was waren damals denn so die Herausforderungen, die man früher hatte, die es vielleicht sogar heutzutage nicht mehr gibt?
2: Ich denke mal, die Herausforderungen damals sind ähnlich wie heute, ja, die Mitgliedergewinnung, wobei das früher natürlich noch einfacher war, weil heutzutage die Angebote für Jugendliche und Kinder deutlich mehrfältig sind. Und es ist natürlich so, dass unsere Mitglieder sich oft daraus erwachsen, aus den Kindern und Jugendlichen, die bei uns angefangen haben und natürlich dann auch bei dem Verein bleiben.
0: Die dann langfristig sich auch an den Verein binden.
2: Absolut, ja.
0: Dann kommen wir vielleicht jetzt schon zeitlich gesehen in die Jahrtausendwende. Also schauen wir auf die letzten 26 Jahre. Was gab es da für Highlights, Besonderheiten in der Vereinsgeschichte?
2: Ja, die Highlights wir haben jetzt letztes Jahr die 25. Sportgala gehabt. Das ist natürlich auch ein Highlight der TSG-Familie. Ja, dieses Datum ist bei nicht nur der TSG-Mitgliedern, sondern bei vielen Familien in Tübingen, wann die Sportgala erscheint, in den Kalendern. Und das, die Entwicklung dieser Sportgala ist natürlich eine zentrale Sache. Erfunden vom Gerold Jericho vor 25 Jahren und hat sich famos weiterentwickelt und ist auch eine tolle, tolle Bühne für die TSG, weil es letztendlich nicht nur Artisten sind, die dort auftreten, sondern eben auch aus dem Kunstturnen, aus dem Tanzen, aus dem rhythmischen Sportgymnastik eben auch die TSG hier eine Bühne hat, die Kinder auch eine Bühne haben, sich zu zeigen.
0: Verbindet man dann am meisten diesen Bereich mit der TSG, wenn man jetzt selber nicht mit der TSG Mitglied ist oder sowas? Ist das sozusagen das Aushängeschild des Vereins oder würde der Verein was anderes als Aushängeschild sehen für sich selbst?
2: Es ist sicher sehr, sehr, sehr auffällig, aber letztendlich sind natürlich auch das, was die Erfolge in den einzelnen Abteilungen, ja, Fußball ist natürlich mit der Verbandsligamannschaft sehr omnipräsent, aber auch letztendlich die Erfolge in der rhythmischen Sportgymnastik, wo man mit der Aline Scholl und der Marie Moser im deutschen Turnkader Sportlerinnen haben oder auch an der Weltmeisterschaft bei den Luftartisten nimmt die Amalia Binder teil. Also wir haben sehr, sehr breit gefächert, aber auch dann Erfolge und auch Sichtbarkeiten in Tübingen und drumherum.
0: Jetzt haben wir schon viel über die Historie in wenigen Minuten erfahren. Ich würde mal sagen, wir belassen es erstmal dabei und schauen gleich mal in die jetzige Zeit hinein, was die Leute in der TSG Tübingen so erwartet und auch vielleicht, was es so für Herausforderungen gibt.

0: Das war Bauchbeine Po von Sheeran David. Ihr hört die Lokalrunde heute am Freitagabend mit der TSG Tübingen. Wir haben gemeinsam uns angeschaut, die 180 Jahre alte Geschichte in wenigen Minuten. Natürlich würde das auch einen ganzen Abend füllen, aber wir wollen nicht nur auf die Vergangenheit blicken, sondern auch auf die Gegenwart und die Zukunft schauen. Und uns interessiert natürlich, was gibt es denn alles für Angebote? Ein bisschen haben wir vorher schon rausgehört, beispielsweise, dass es die Verbandsliga gibt, wo sie Fußball spielen und auch andere Punkte, die angeboten werden. Aber vielleicht fassen wir das nochmal alles in einem Stück zusammen.
1: Ja, gern. Also die TSG Tübingen hat sich zu einem modernen, professionell arbeitenden Verein entwickelt. Wir haben, wie gesagt, 3200 Mitglieder in 12 Abteilungen. Unsere Abteilungen sind mit großem Engagement ehrenamtlich organisiert. Wir haben ein sehr breit aufgestelltes Kursangebot, das von uns 7 Hauptamtlichen plus unseren 3 unverzichtbaren FSJlern organisiert wird. Diese starke Basis in der Verwaltung gibt die Möglichkeit, dass unsere Ehrenämter in ihren Abteilungen so gute Arbeit leisten können, wie sie es tun. Der Frank hat vorher schon erwähnt, dass wir natürlich unsere klassischen Abteilungen haben, wie Fußball und Volleyball. Handball ist ja in der SG als Spielgemeinschaft, aber eben auch besondere Nischenabteilungen, wie zum Beispiel die Luftartistik. Oder auch, und da möchte ich zu unseren Kursangeboten kommen, die wir eben im Hauptamt organisieren. Der Frank hat es vorher schon erwähnt, unter anderem den Crosssport, was eine sehr interessante, spannende Geschichte ist, eine relativ einzigartige Geschichte in Tübingen. Es ist ein Angebot, wo sich im Prinzip das Tricking, also Sprünge, Salti, Schrauben mit Akrobatik und Parkour-Training vereint. Das ist eine sehr junge Abteilung, auch von unserem dualen Student geführt. Also eine ganz interessante Sache. Darüber hinaus haben wir im Prinzip unser stärkstes Angebot aus dem Hauptamt ist die Kindersportschule mit 700 Kindern, die 5 Tage die Woche im kompletten Stadtgebiet in allen städtischen Hallen mehr oder weniger ein sehr interessantes Angebot für Kinder ab 2 Jahren mal finden kann. Dann gibt es unseren Gesundheitssport. Ich sage jetzt mal vor allen Dingen für Menschen eher jetzt in meinem Alter 40 plus. Und wir sehen da einfach auch die Entwicklung, dass diese fitte Generation 60 plus, das wird die Zukunft des Vereins sein. Um die müssen wir uns und wollen wir uns kümmern. Denen wollen wir da auch einen Platz geben im Gesundheitssport. Und dann haben wir, und das ist ein sehr wichtiger Teil auch der TSG, unsere Feriensportcamps. Die Kindersportschule und die Feriensportcamps, die leisten einen sehr großen sozialen Beitrag in Tübingen, da die Kinder auch aus sozial schwächer gestellten Familien in der Kindersportschule und in den Feriensportcamps mitmachen können, zu Bedingungen, die einfach für jede Familie leistbar ist. Und das kann sich natürlich ein Verein nur leisten durch Unterstützung. Das ist einfach so. Und da ist die TSG Gott sei Dank durch ihre gute Arbeit in der Lage, sich auch starke Partner an die Seite geholt zu haben. Tübinger Unternehmen unter anderem, aber auch Menschen, die da Interesse haben, die TSG zu unterstützen. Und das ist unter anderem der Markus Horn mit seiner Paul Horn GmbH, der unglaublich den sozialen Aspekt der TSG unterstützt. Aber natürlich auch Stiftungen oder Vereine wie Bewegt Euch. Und die TSG Tübingen ist, um diesen Weg der Professionalisierung, aber eben auch den Weg weiterzugehen, da den sozialen Aspekt weiterführen zu können, darauf angewiesen, dass wir starke Partner an der Seite haben. Genau. Und dann haben wir, und das ist auch ein großer Teil der TSG, ein sehr motiviertes und engagiertes Übungsleiterinnen-Team, die Arbeit an der Basis machen, die jeden Tag auf dem Platz stehen und jeden Tag in der Halle stehen. Und ich glaube, dieses Zusammenspiel aus Ehrenamt, Hauptamt und unseren Übungsleiterinnen und Übungsleitern, das macht die moderne, die neue TSG aus.
0: Wie schwierig ist es dann, Unternehmen zu überzeugen? Weil es gibt ja nicht nur die TSG, es gibt noch den SV 03 Tübingen, es gibt die TSV Lustenau, ich könnte jetzt ja diverse Vereine nennen. Wie ist es, die zu überzeugen? Oder sind die immer so offen, dass sie sagen, jeder Verein kriegt einen nötigen Beitrag, weil es so wichtig ist, weil vielleicht auch die Mitarbeiter dort Mitglied sind?
1: Ja, also das ist unterschiedlich. Es ist nicht so einfach. Die TSG hat Gott sei Dank langjährig gewachsene Partnerschaften mit Unternehmen, auf die wir uns verlassen können. auf der anderen Seite versuchen wir auch schon aktiv Unternehmen dazu zu motivieren, für die TSG als starker Partner oder an der Seite der TSG als starker Partner zu stehen. Uns ist es da auch ganz wichtig, dass wir nicht dieses klassische Sponsoring fahren, sondern dass wir uns dann wirklich als Partner eines Unternehmens sehen oder einer Stiftung, die bereit ist, uns zu unterstützen.
0: Und die unterstützen dann den Gesamtverein oder gibt es auch welche, die dann nur eine bestimmte Sparte unterstützen möchten?
1: Im Normalfall versuchen wir eben, dass wir die Unterstützung für den Gesamtverein bekommen. Einfach aus dem Grund, da wir allen Abteilungen, auch denen, die vielleicht nicht so im Rampenlicht stehen wie Fußball, die Möglichkeit geben wollen, Unterstützung zu erfahren und eben über finanzielle Mittel zu verfügen, um ihre Abteilung voranzubringen, ihren Wettkampfsport zu betreiben und auch vor allen Dingen, und das ist uns ganz arg wichtig, eine qualitativ wertvolle Jugendarbeit zu leisten.
0: Das haben wir auch als Stichwort den Verein Bewegt Euch schon gehört, den wir hier auch schon mal in der Lokalrunde als Studiogast hatten. Gibt es dann auch Kooperationen mit Unternehmen, denen ja auch mittlerweile immer mehr die Gesundheit ihrer Mitarbeiterinnen und Mitarbeiter wichtig ist.
1: Ja, also ein Teil des Gesundheitssports ist die betriebliche Gesundheitsförderung. Wir gehen mit Trainerinnen und Trainern in verschiedene Tübinger Unternehmen und bieten dort sogenannte bewegte Pausen an. Also das sind bewegte Unterbrechungen, dass die Mitarbeiterinnen und Mitarbeiter am Arbeitsplatz für einen kleinen Moment ein bisschen was Richtung Kräftigung, aber auch Beweglichkeit, Entspannung machen können und dann hinterher einfach erfrischt an den Arbeitsplatz zurückkehren können. Und die Unternehmen sind ganz häufig dann auch wieder in anderer Art und Weise partnerschaftlich mit der TSG verbunden. Aber nicht alle. Also das ist auch einfach ein Angebot, was wir aus dem Hauptverein organisieren und an Tübinger Unternehmen bieten.
0: Was sind es dann für Kursleiter, die so spontan jetzt eine bewegte Pause anbieten können?
1: Also wir haben das große Glück natürlich mit dem Institut für Sportwissenschaft hier bei uns in der Stadt, dass wir vor allen Dingen also im Gesundheitssport und auch große Teile unserer Kindersportschule und der Feencamps mit Studentinnen und Studenten der Sportwissenschaft besetzen können. Aber wir haben inzwischen auch einen großen Pool an Schülerinnen und Schülern, die natürlich ausschließlich dann im Kinderbereich eingesetzt werden, um auf die betriebliche Gesundheitsförderung zurückzukommen. Das sind vor allen Dingen Studentinnen und Studenten der Sportwissenschaft.

0: In Deutschland haben wir drei Profiligen, von der Bundesliga über die zweite Bundesliga bis zur dritten Liga. Dann kommt die Regionalligen, das ist dann der Amateurbereich. Dahinter folgen die Oberligen, die dann bundeslandweit sind, bis wir dann zu den Verbandsligen kommen. Und dort befindet sich die TSG Tübingen. Aktuell in der Live-Sendung, muss man sagen, 24. April. Es kann sich ja immer noch was ändern, bis die Wiederholung ausgestrahlt wird. Auf dem Platz 15 mit 24 Punkten von 17 Teilnehmern und angeführt und sehr dominierend anführend tun die Young Boys Reutlingen mit 64 Punkten vor dem FC Holzhausen mit 56 Punkten. Verbandsliga. Es sieht jetzt danach aus, dass man noch was bisschen tun muss, um in der Verbandsliga auch in der Folgesaison 26/27 spielen zu können. Wie herausfordernd ist es für einen Verein, wo ein paar Hauptamtliche sind, aber viel mehr Ehrenamtliche aktiv sind, zu planen, hey, nächste Saison sind wir in der Liga drunter vielleicht oder wir sind in der gleichen Liga. Wie wird dort überhaupt geplant?
1: Ja, im Moment ist vollkommen richtig. Es stehen noch ein paar Herausforderungen an, um den Ligaverbleib vielleicht zu erreichen. Letztendlich Grundlage der Fußballabteilung ist einfach die Nachwuchsarbeit, ein langfristiges Ausbildungskonzept. Ja, so haben wir Anfang der Saison 9 Jugendspieler von dem Jugendbereich in den Verbands- und Bezirksliga-Kader integriert und nachhaltige Struktur, gerade im Nachwuchsarbeit. Wichtig ist auch da die sportliche und soziale Ausbildung für die Trainer, dass wir entsprechende auch Trainingsqualität anbieten können. Es bleibt nicht aus, dass und das hatten wir auch Ende letzter Saison, dass einige Spieler zu ambitionierten Vereinen gewechselt sind, so wie Tim Steinhilber oder Julio Gurgel, die zum FC Holzhausen gewechselt sind, oder es ist zu erwarten, dass Henrik Grauer nächstes Jahr bei der TSG Walingen anheuern wird. Da galt es, diese Probleme hatten wir natürlich auch schon in der Vergangenheit und haben das dann einfach immer aus dem eigenen Bereich meistens kompensieren zu können. Und da ist es dann eben auch eher unabhängig, welche Liga man spielt, man versucht das, was man leisten kann, eben auch in den Ligabetrieb einzubringen von den sämtlichen Trainern. Und was natürlich auch besonders ist, dass wir im Jugendbereich in allen Altersklassen von der Bambini bis zur B-Jugend sind wir doppelt besetzt, haben wir also zwei Mannschaften im Wettbewerbsbetrieb in der A-Jugend ein und auch die alten Herren könnten zwei oder drei Mannschaften bilden.
0: Manche Jugendspieler gehen dann zu anderen Vereinen, weil sie sowas höherem veranlagt sind. Wie ist es dann aber mit Spielern, die dann bleiben möchten? Kann jeder bleiben bei der TSG? Weil es gibt ja nur begrenzte Plätze. Oder müssen dann auch Jugendspieler, wenn sie in den aktiven Bereich kommen, den Verein gezwungenermaßen wechseln, weil es zu wenig Startplätze gibt?
1: Ich denke mal, das ist wie bei jedem Kader auch. Ja. Es gibt eine gewisse Anzahl an Spielern in einem Kader, die entsprechend auch den einzelnen Ligen spielen können. Aber es ist gut angesprochen, es ist natürlich aufgrund der Vielzahl der Mannschaften, die wir haben, ein Problem, was Platzinfrastruktur anbetrifft. Ja, wir haben einen Rasenplatz, der inzwischen Flutlicht hat, und wir haben einen Kunstrasenplatz. Das heißt also, in der dunklen Jahreszeit konnten wir von September, Oktober bis April nur auf einem Platz trainieren, was die Folge war, dass wir zum Teil vier Mannschaften auf einem Platz hatten. Das heißt also, eine Mannschaft trainierte dann auf einem halben Platz. Da sind wir sehr dran, und es ist auch ein großer Wunsch von der TSG Tübingen an die Stadt, einen dritten Platz zu bekommen, um einfach den Trainingsbetrieb aufrechterhalten zu können. Viele Eltern, die einen Sohn haben, die bei der TSG spielen, sagen, ja, der hat auch eine Schwester, könnte die nicht auch bei euch spielen, aber aufgrund der Platzinfrastruktur sind wir einfach nicht in der Lage, weitere Mannschaften tatsächlich aufzunehmen.
0: Und das sind dann auch so große Herausforderungen.
1: Das ist mit einer der größten Herausforderungen, was eben im Fußballbetrieb, zumal wir uns diese Plätze dann auch noch mit der Abteilung Lacrosse teilen, weil die eben auch auf diesen Plätzen trainieren müssen und ihre Wettkämpfe ausführen. Das ist in diesem Bereich mit die größte Herausforderung, ja.
0: Wenn sich jetzt die Stadtverwaltung noch einen letzten Rücker geben würde, was ist so der zeitliche Horizont, bis sowas umgesetzt werden kann jetzt endgültig?
1: Also der zeitliche Horizont ist erstmal abhängig von der Finanzierung, wobei hier die TSG Tübingen natürlich auch im Moment prüft, ja, wie kann man mit Sponsoren ein Finanzierungskonzept ohne große Hilfe von außen aufsetzen, um, wenn wir mal eine Fläche bekommen würden, die entsprechend eben spielfähig zu machen. Und man müsste hier schon sicher 6 bis 9 Monate rechnen bis zum Beginn der Umsetzung und dann, dass man tatsächlich einen Sportplatz hat, auf dem man dann Fußball spielen kann.
0: Wenn es zügig gehen würde, könnte man also sagen, vor 2027 geht trotzdem nichts im Sommer.
1: Das ist so zu erwarten. Man ist auch hier immer wieder abhängig von den Handwerkern, wie sie Kapazitäten dann haben. Ja, es ist sicher einiges zu tun. Das ist ein Platz, den man jetzt hier nicht restauriert, sondern den man quasi von Grund auf dann aufbauen muss.
0: Wo dann Step by Step alles vonstatten geht.
1: Genau.
0: Häufig ist dann das Jugendtraining und wie ist es dann, dass es gibt ja auch immer wieder Spieler, wir hatten es gehört, die dann höher veranlagt sind, zu hohen Vereinen wechseln. Wie werden die dann entdeckt und wie ist dann die Kommunikation von deren aktuellem Jugendtrainer zu vielleicht auch mal einem Nachwuchsleistungszentrum?
1: Das eine ist, dass hier die Trainer natürlich im Austausch sind mit dem einen oder anderen Nachwuchsleistungszentrum. Wir haben da ganz tolle Beispiele. Jetzt erst diese Saison hat der Adam Kölle einen Vertrag bei Heidenheim bekommen und in seinem ersten Bundesligaspiel bei Heidenheim auch gleich ein Tor geschossen oder auch ein großes Aushängeschild ist der Thilo Kehrer bei AS Monaco Kapitän, die aus der Jugend der TSG entsprungen sind, dann natürlich noch ein Sprungbrett haben, indem sie vielleicht bei dem SSV Reutlingen nochmal eine Jugend durchgehen und dann in ein Nachwuchsleistungszentrum dann der Bundesliga-Vereine ankommen.
0: Wie oft kehren die dann zurück aus Vereinsgelände bei der TSG?
1: Ein Thilo Kehrer aus Frankreich ist sicher nicht so oft, aber Adam Kölle war diese Saison schon 1-2 Mal auf dem Sportplatz, zumal wir ja am Samstag spielen und die Bundesligaspiele sind zwischen Freitag und Sonntag. Da ist es dann natürlich nicht immer so viel Möglichkeiten, aber es ist schön, dass es die TSG schätzen und einfach auch zurückkommen. Und die Spieler, die zu ambitionierten Vereinen kommen, die kommen dann auch schon mal später wieder zurück oder sind auch oft bei den Spielen, wenn es möglich ist, bei der TSG auf dem Platz.
0: Und kehren dann immer wieder zurück. Also es ist nicht so, dass die dann dort sind und dann gar nicht mehr die TSG kennen wollen.
1: Nee, also wir, gerade Tim Steinhilber und der Jojo Gurgel, die waren schon öfters, wenn es ihnen der Spieltag erlaubt hat, haben sich dann die Spiele der TSG angeschaut. Da ist dann schon noch eine Kameradschaft mit den alten Spielern dann schon da und auch die Verbundenheit zur TSG Tübingen, ganz klar.
0: Wie ist dann die öffentliche Wahrnehmung? Ist dann schon Tumult, wenn einer von den Größeren kommt? Oder ist es dann ganz normal, wie wenn die Person jetzt nicht so hoch veranlagt werden im Fußball?
1: Also es ist zum einen ganz normal, wenn natürlich ein Bundesligaspieler wie der Adam Kölle kommt, dann ist vielleicht mal hier die respektvolle Zurückhaltung zu sehen, aber letztendlich, wenn man mit denen ins Gespräch kommt, dann ist es ganz normal, ja, wie man sich gestern gesehen hätte.

0: Heute ist in der Lokalrunde die TSG Tübingen zu Gast. Wir haben jetzt intensiv über die Fußballabteilung uns unterhalten, die noch den Klassenerhalt in der Verbandsliga ringen möchte, hat ja noch einige Spieltage dazu Zeit. Jetzt wollen wir aber noch mal ein bisschen auf den Verein insgesamt gehen und Präventionsarbeit, denn die ist auch auf höchster Stelle für den Verein.
1: Genau. Also die TSG ist, genau wie jeder Verein auch, einfach ein Spiegel der Gesellschaft. Und gerade im Vereinsalltag entstehen viele Situationen, in denen einfach Werte gefragt sind. Und diese Werte hat die TSG für sich ganz klar definiert. Und wir möchten einfach aktiv dazu beitragen, dass Respekt und Fairness bei uns im Verein selbstverständlich sind. Und dazu haben wir im Prinzip zwei Projekte gestartet im letzten Jahr. Unter anderem das Thema Kindeswohl und die Antidiskriminierungskampagne. Das Thema Kindeswohl war ein sehr, sehr langer Prozess, angestoßen dadurch, dass das im Prinzip von jedem Verein verlangt wird, dass er sich mit diesem Thema beschäftigt, was auch gut ist. Wir haben das sehr intensiv getan mit Unterstützung der württembergischen Sportjugend. Entstanden ist dann ein Kindeswohlkonzept, das Handreichungen für alle unsere Übungsleiter beinhaltet, das regelmäßige Fortbildungen beinhaltet, wo wir eben auch durch die WSJ geschult werden. Wir haben Kindeswohlbeauftragte benannt, die sich diesem Thema einfach vermehrt annehmen. Und dadurch durfte sich die TSG die Zertifizierung der WSJ abholen. Wir sind als Kinderschutzgebiet Sportverein ausgezeichnet worden. Jetzt ist so ein plakatives Siegel immer nach außen gut. Es sieht gut aus, aber uns bei der TSG ist es unheimlich wichtig, dass wir das eben jeden Tag auf dem Platz und in der Halle auch tatsächlich leben. Das heißt, unsere Übungsleiter werden da wirklich angehalten, sich mit dem Thema zu beschäftigen. Und nicht nur die Übungsleiter, sondern eben auch alle Funktionäre und Entscheidungsträger, die es im Verein gibt. Und das Gleiche versuchen wir jetzt ganz aktuell mit der Antidiskriminierungskampagne, die eben durch den WLSB, durch den Württembergischen Landessportbund begleitet wird, eben auch. Da können wir zum vorherigen Thema an Fußball anknüpfen, aber das ist nicht nur im Fußball ein Thema, sondern insgesamt, dass man sich einfach mit Fairness und Respekt begegnet.
0: Jetzt haben wir darüber viel gehört, über die TSG Tübingen. Aber vielleicht gibt es jemanden, der jetzt nicht nur Sport hören möchte, sondern auch Sport erleben möchte. Wie wird man überhaupt neu Mitglied im Verein?
1: Also das geht im Prinzip alles im Moment über unsere Homepage. Bei uns ist ganz, ganz viel im Umbruch. Also es soll alles sehr viel digitalisierter werden. Aktuell ist es aber schon so. Man kann sich bei uns sehr gerne auf der Homepage über all unsere Angebote informieren. Man findet sowohl die Hauptvereinsangebote als auch alle unsere Abteilungen mit Trainingszeiten und mit Ansprechpartnern. Wenn man darüber hinaus dann Fragen hat, darf man sich sehr gern per Mail oder auch per Telefon an die Geschäftsstelle wenden und wir helfen dann sehr gern weiter. Es ist in jeder Abteilung und auch in jedem Kursangebot möglich, mal ein Probetraining zu machen, mit Voranmeldung bitte, aber dann finden wir ganz sicher für jeden Menschen, egal ob Kind oder Erwachsener, der in Tübingen Lust hat, aktiv zu werden und sich zu bewegen, das richtige Platz bei der TSG. Und wir freuen uns über neue Mitglieder und würden uns freuen, wenn jemand nach der Sendung denkt, er hat Lust, mal bei der TSG vorbeizukommen und ein Probetraining mitzumachen.
0: Jetzt haben wir die Digitalisierung gerade nochmal gehört am Ende. Es gibt natürlich auch einen TikTok-Account. Wie kam es überhaupt zu diesem TikTok-Account?
1: Es gibt einen Instagram-Account. Wir haben keinen TikTok-Account. Wir haben einen Instagram-Account, den wir betreiben. Ja, das ist auch ein ganz relativ neues Thema bei uns. Wir bemühen uns da sehr. Es ist noch nicht ganz so professionell, wie wir das uns wünschen. Wir haben da Unterstützung durch unsere FSJler. Das ist die richtige Zielgruppe. Und wir versuchen eben auch über Social Media neue Zielgruppen uns zu erschließen, auch auf tagesaktuelle Themen aufmerksam zu machen und tatsächlich auch unsere Partner, die der TSG da zur Seite stehen, auch über Social Media eben zu präsentieren.
0: Und da ist das Ziel dann auch, so professionell zu werden wie ein Bundesliga-Verein. So vom Auftreten her ist es ja da auch orientiert.
1: Wenn wir das als Fernziel haben, das finde ich gut. Ja, also wir bemühen uns sehr und wir sind da auf einem guten Weg, aber ich glaube, wir haben auch noch ein bisschen Luft nach oben.
0: wo man dann nochmal sich weiterentwickeln kann sozusagen.
1: Ganz genau.
0: Aber wie wichtig ist es dann auf Social Media aktiv zu sein, um auch die Kinder und Jugendlichen da abzuholen?
1: Also das ist tatsächlich sehr wichtig. Gerade im Jugendbereich ist es wichtig, dass die TSG sich da präsentiert. Denn ich denke, jeder, der uns bei Social Media in irgendeiner Form kennenlernt, hat dann die Chance, bei der TSG auf echte Kontakte, auf analoge Sozialkontakte. Und das ist ja das, wovon ein Verein dann letztlich auch lebt.
0: Und davon auch profitieren kann sozusagen, die Leute dann zu wissen. Vielleicht aber auch Leute, die jetzt neu sind, mal diese verschiedenen Tübinger Sportvereine anschauen und zumindest die Leute mal in einem Video auch gesehen
1: ja,
0: haben.
1: Ja, ganz genau.
0: Als erster Kontaktpunkt sozusagen. Und damit sind wir auch schon wieder am Ende der heutigen Lokalrunde angelangt. Ich darf mich recht herzlich bedanken bei der TSG Tübingen für ihren heutigen Studiobesuch. Geht's jetzt sportlich noch weiter?
1: Also bei mir geht es jetzt auf jeden Fall erstmal mit meinem Hund eine Runde in den Wald.
2: Bei mir geht es zurück zur Familie und nochmal vielen Dank für die Einladung.
1: Ja, herzlichen Dank.
0: Sehr gerne. Hört ihr die Live-Sendung, geht es hier weiter mit Flintower von 19 Uhr bis 20 Uhr. Hört ihr die Wiederholung am Sonntag, geht es weiter von 9 bis 10 mit Wie Dope. 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Die nächste Ausgabe der Lokalrunde gibt es dann schon wieder in 4 Wochen. 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
1: Und damit herzlich willkommen zurück bei Femrasant, live von 17 bis 18 Uhr. 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Heute haben wir zwei wunderbare Gäste vom feministischen Kahn. Und bevor wir gleich in die Vorstellungsrunde reingehen und in das wunderschöne Interview starten, spielen wir zuerst noch einen Song, nämlich Pink Pony Club von Chapelle Roy. Viel Spaß.

0: So, und da sind wir wieder. Heute im Studio an den Mikrofonen und an der Technik sind Passi
1: und Jakob.
0: Und unsere beiden wunderbaren Gäste heute sind vom feministisch-kämpferischen Kahn. Wollt ihr euch einmal ganz kurz vorstellen?
2: Ja, hi, ich bin Lotta und dieses Mal ist mein drittes Mal feministischer Kahn und viertes Mal Stocherkahnrennen.
3: Hi, ich bin Sophie und dieses Mal ist mein zweites Mal Stocherkahnrennen.
0: Ja, cool. Was genau ist denn der feministische Kahn? Was macht ihr so?
3: Genau, wir sind ein feministisch organisierter Protestkahn gegen rechte, sexistische, rassistische etc. diskriminierende Burschenschaften vor allem in erster Linie. Ja, genau. Wir wollen quasi darauf aufmerksam machen, dass das ein relativ burschenschaftsgeprägtes Event ist, wo diese elitären Verbindungen aufeinandertreffen und sich netzwerken und so auch deutschlandweit dann weiter ihr Unding treiben können.
0: Wie seid ihr dazu gekommen?
2: So. Da kann ich vielleicht was zu sagen. Vor 2023 sind wir das erste Mal mitgefahren, ohne feministischer Kahn zu sein. Da waren auch noch alle Geschlechter an Bord. Und ich und eine Freundin waren einfach geschockt von dem Rennen an sich. Also wie die Burschis sich verhalten haben, wie sie den Raum eingenommen haben und wie wahnsinnig unwohl wir uns gefühlt haben, obwohl wir ja eigentlich schon Lust hatten auf so dieses Sportevent. Und fanden es am Anfang ganz cool, dass wir irgendwie auch Frauen am Kahn sind. Und ein Jahr später hatten wir irgendwie gesagt, okay, das war irgendwie traumatizing. Wir machen nicht mehr mit. Und dann hat diese Freundin irgendwie 3 Tage vor dem Rennen, an Tag der Frist der Anmeldung, gesagt, okay, das können wir nicht auf uns sitzen lassen. Wir trommeln Friends zusammen, Mitbewohnis, und wir starten einen ausschließlichen Flitterkahn für dieses Jahr. Dann hat sie uns angemeldet in der Nacht. Wir haben einmal trainiert und sind dann das Rennen gefahren.
0: Ja, crazy. Also komplett aus dem Nichts raus quasi. Vielleicht muss man für nicht eingefleischte TübingerInnen auch einmal ganz kurz erklären, was ist denn das Stocherkahnrennen genau?
2: Also, das Stocherkahnrennen ist ein Rennen, in dem irgendwie alle Personengruppen, die Zugriff auf so einen Stocherkahn haben, sich anmelden können. Und meistens sind es irgendwie bis zu 40 Kähne, die starten beim Schwimmbad oben. Und dann geht es einmal runter zur Neckarbrücke, durchs Nadel durch und dann wieder hoch zurück. Und das Stocherkahnrennen ist auf jeden Fall schon lange in Verbindungshänden. Also früher waren es ausschließlich Verbindungen, die Kähne hatten. Inzwischen haben auch Fachschaften, Kähne, Vereine, ich glaube sogar auch ein Jugendhaus hat auch einen Kahn. Also es gibt unterschiedliche Gruppen inzwischen. Und dann fahren alle Kähne dieses Rennen. Eine Person stochert, steht hinten auf dem Kahn und 7 andere Personen paddeln.
0: Okay. Sind das dann jetzt nur Burschis oder wie ist denn das Verhältnis ungefähr? Habt ihr da einen Plan?
3: Es sind schon sehr viele Burschenschaften, aber es sind eben auch Verbindungen und auch Fachschaften etc. etc. Aber die Burschis prägen schon auch an diesem Tag viel das Stadtbild. Und sind ja auch sonst in der Stadt sehr sichtbar so. Aber an diesem Tag kommen halt auch Burschis aus anderen Burschenschaften aus ganz Deutschland und teilweise Österreich hier dann zusammen und ja, sind einfach komplett
2: genau
3: in der Überzahl.
2: Das Wochenende wird quasi jedes Jahr immer wieder genutzt. Die Burschis haben ja auch ihre Häuser, vor allem am Neckar. Das heißt, da gibt es natürlich Sommerfeste zum Schauen und ja.
3: Ja, genau. Und die Burschenschaften, das sind ja auch quasi so Seilschaften, wo dann halt auch ältere, alte Herren heißen die ja quasi, diese alten Burschenschaftsmitglieder, dann auch vorbeikommen, die teilweise halt noch mehr Macht haben als, oder die auf jeden Fall mehr Macht haben als die Menschen, die gerade noch in den Burschenschaften sind und die halt auch hochrangige politische Positionen teilweise haben oder in, also AnwältInnen sind und so weiter, Anwälte sind, genau, und ja, sich da auch weiter vernetzen können und damit auch rechte Strukturen auch noch mehr verbreitet werden.
0: Mhm. Und ihr protestiert quasi hauptsächlich dagegen?
2: Wir protestieren, aber wir fahren auch das Rennen. Also wir haben extrem stabile Stocherinnen, die mega fit sein müssen, um diese Stange da immer wieder ins Wasser fallen zu lassen. Und wir haben natürlich auch Ambitionen, dieses Rennen ohne einen Ausschluss zu fahren. Und nebenbei protestieren wir noch. Sei es jetzt mit unseren Körpern selbst, mit irgendwie Bannern, die wir hissen, wenn wir an der Neckarbrücke sind, oder auch mit irgendwie bedruckten T-Shirts oder so. Oder mit unserem Instagram-Kanal.
3: Oder mit unserer Support-Crew, die an Land ist und dann von da aus auch nochmal Banner zeigt. Oder mit dem Kostümwettbewerb, wo wir jetzt noch nicht genau wissen, was wir da machen, aber auf jeden Fall auch die Plattform nutzen werden. Mhm. Und es ist, glaube ich, aber wichtig zu betonen, dass wir nicht gegen das Stocherkahn-Rennen protestieren, deswegen auch da mitmachen. Nur würden wir uns halt wünschen, dass das nicht in der Hand von Burschenschaften ist, dass die das nicht so doll prägen und es einfach offen für alle ist. Und gerade ist es das nicht.
0: Gerade ist es das nicht. Ja, genau, wir kommen später noch dazu, was ihr euch vielleicht wünschen würdet, damit ihr, was passieren müsste, damit ihr den Kahn quasi an den Nagel hängen oder dann entspannter gestalten könntet. Ich würde sagen, bevor wir weitermachen, habt ihr uns noch ein paar Songs mitgebracht, und zwar einen davon hören wir uns jetzt an, und zwar Mackermeer von Kleptos.

0: Okay, und damit herzlich willkommen zurück. Wir haben ja gerade schon ein bisschen die politischen Dimensionen angerissen, die sich um das ganze Thema feministischer Kahn- und Stocherkahn-Rennen drehen. Ja, gehen wir vielleicht nochmal ein bisschen mehr auf die Kritik und Burschenschaften allgemein ein. Also die Burschenschaften stehen ja euphemistisch gesagt ziemlich in der Kritik. Ihr befasst euch da ziemlich sicher auch abseits des Rennens damit. Ja, was ist denn das Problem oder die vielen Probleme mit den Burschenschaften?
1: Naja, also Burschenschaften sind männerbündnische Elitenetzwerke und die meisten davon vertreten rechtsnationale Positionen und sexistische Rollenbilder, sind rassistisch, sind diskriminierend, sind einfach auch nur elitär. Also das ist, glaube ich, auch die Hauptsache. Viele praktizieren patriarchale Männlichkeitsriten, wo es um Disziplin und Härte geht. Die nehmen keine Frauen auf und die lehnen pluralistische Gesellschaften ab. Und das lehnen wir ab. So. Und die Verbindung Germania wird ja dieses Jahr das Rennen ausrichten und die hat halt eine besonders antisemitische, nationalistische Historie. Und
2: Also die alte Straßburger Germania, gibt es ja
1: genau,
2: zwei.
1: ja. Da hat ja zum Beispiel auch der
2: Der stellvertretende ehemalige JA
1: Vorstand.
2: ja, Arthur Hammerschmidt hat da gewohnt. Die sind einer derjenigen, die mal in diesem Dachverband der Deutschen Verbindung waren, sind ausgetreten. Und die haben auch gleich wieder die Siegerehrung, also brauche ich nicht entgendern, zu sich in den Garten verlegt, die ja eigentlich letztes Jahr zumindest, vorletztes Jahr war es auch bei denen im Garten, letztes Jahr war es dann wieder auf der Neckarbrücke oder an der Neckarbrücke und ja, es einfach steht symbolisch für deren Position, nämlich nicht irgendwie für alle TübingerInnen, sondern für ein spezielles Klientel, nämlich ihre Gäste aus der ganzen Welt und aus den Verbänden.
0: Vielen Dank fürs Aufzählen auf jeden Fall. Jetzt könnte man ja auch einfach sagen, man boykottiert das Stocherkahn-Rennen, geht da gar nicht erst hin. Aber ihr macht ja aktiv dagegen mit, um zu protestieren. Was erhofft ihr euch dann vielleicht auch davon?
1: Naja, also halt, weil das auch eine Bühne ist, die halt normalerweise jetzt Männern und rechten Burschenschaften gehört und die wir aber trotzdem ja auch nutzen können, um eben genau diese kritische Seite der Veranstaltung aufzuzeigen und dann halt auch eine kritische Auseinandersetzung mit den Burschenschaften stattfinden kann überhaupt.
2: Also ich meine, wir nutzen natürlich auch irgendwie, dass wir Aufmerksamkeit von der Presse bekommen, obwohl es nicht so war, wie wir uns das gewünscht haben. Also wenn dann da irgendwie steht, okay, Frauen dürfen jetzt auch mitfahren. Und dann ist da so ein Foto von uns. Wow, danke schön. Wir sind extra hier. Also ich meine, deutlicher als irgendwie auf ein Banner zu schreiben, warum wir das scheiße finden, können wir eigentlich nicht. Und wir wollen natürlich auch irgendwie eine Gruppe sein, für die Menschen auch kommen zum Stocherkahn-Rennen. Also ich war lange nicht beim Stocherkahn-Rennen, weil ich keine Lust hatte auf die Burschis. Die sind ja auf der Neckarinsel wirklich ja, sehr dicht an andere ZuschauerInnen. Und uns haben so viele Leute geschrieben, dass sie extra für uns gekommen sind letztes Jahr. Und das war einfach richtig schön. Und das hätte ich mir, glaube ich, auch gewünscht, einfach auch einen Kahn zu haben, den man irgendwie anfeuern geht.
1: Ja, und tatsächlich, also gleichzeitig ist es trotzdem immer noch so, dass viele Menschen aus marginalisierten Gruppen dann halt einfach die Stadt verlassen an dem Tag so. Das ist immer noch sehr schade und wir würden uns auf jeden Fall wünschen, dass noch weitere Leute auch diese Chance ergreifen, sich da präsent zu machen. Natürlich scheitert das auch daran, dass es einfach auch kein inklusives Rennen ist, so. Leider. Aber dass einfach ihr alle, die ihr zuhört, wenn ihr Bock habt, euch zu beteiligen, helft uns gerne oder stellt selber einen Kahn, einen feministischen Kahn oder einen Kahn, der auf eine andere Form von Diskriminierung, die von den Burschenschaften ausgeht, aufmerksam macht.
0: Wie stellt ihr euch dann so die Zukunft vom Stocherkahn-Rennen vor? Wenn ich das jetzt so höre, dann könnte man eher sagen, dass ihr was verändern wollt, anstatt das Ganze abzuschaffen. Oder wie würdet ihr euch da positionieren?
2: Also wir würden uns einmal wünschen, dass sich irgendwie ja, die Stadt, Gesellschaft sich vielleicht damit auseinandersetzt, kritisch, wem feuert man da an? Dann, wer verdient damit wirklich viel Geld? So, das sind ja, das wird immer weitergegeben, da haben wir noch gar nicht drüber geredet. Also es ist nicht so, dass wir jetzt verlieren können und dann bekommen wir es einfach weitergegeben, sondern es ist wahrscheinlich, sehr wahrscheinlich ausgemacht, wer das Rennen verliert, weil absichtlich verlieren ist ein Regelbruch, dann wird man disqualifiziert. Das heißt, wir könnten jetzt nicht einfach absichtlich verlieren und dann irgendwie, keine Ahnung, ein Plenar gründen und dann irgendwie zusammen ein Orga-Team aus Ehrenamtlichen machen und das Rennen dann einfach übernehmen.
3: Und unabsichtlich verlieren können wir auch nicht, weil dafür sind wir einfach zu gut.
2: Ja, das ist einfach das Problem, was wir haben. Und so eine Sache wäre einfach SiegerInnen-Ehrung. Einfach nicht mehr bei Burschis. Keine Rennleitung von Burschis. Einfach, ja, mehr Kähne, die diverser sind. Mehr Kähne, die irgendwie sagen, kein Bock einfach auf mit Burschis hier zu fahren. Also ich meine, die sind halt auch einfach keine fairen Gegner, so.
3: Genau, also und einfach, dass es auch ein diskriminierungsfreier Raum ist. Also alles daran. Und wo auch immer das dann hinreichen mag, natürlich muss man dann immer viele Aspekte mitdenken und bearbeiten, aber so ist es halt, so ist das Leben. Also,
2: ja. Und so können, das können wir auch nicht also alleine als feministischer Kahn, sondern uns geht es halt darum, erstmal Aufmerksamkeit zu generieren und auch hier vielleicht auch eine Perspektive auf das Rennen, denn es wird ja nicht nur uns geben, die gemischte Geschlechter an auf dem Kahn haben oder vielleicht ausschließlich Flinters sind oder ähnliches, sondern es gibt ja auch ganz andere Kähne und Vereine, die am Start sind.
0: Mhm. Jetzt habt ihr schon ein paar Veränderungen angesprochen, was sich tun müsste, damit es ein besseres Stocherkahnrennen für alle werden könnte. Was müsste sich denn noch verändern?
3: Also ich glaube, wir konzentrieren uns mit unserem Kahn hauptsächlich auf, konzentrieren uns darauf, dass es einfach ich weiß gar nicht, wie ich es kurz runterbrechen kann.
2: Ich meine, irgendwie so ein feministischer Kahn kann halt irgendwie nur so ein Anfangimpuls sein. Mhm. So, natürlich haben wir auch oder wünschen wir uns auch Gespräche mit anderen politisierten Orgas, Gruppen und so weiter in Tübingen. Zusammenschauen, was kann man, also was wünscht man sich überhaupt oder ja, vielleicht auch irgendeine Art von Austausch mit ZuschauerInnen, so, nicht alle mögen, dass wir da sind, also ich meine, wir haben auch schon erlebt, dass uns einfach eine komplette Seite da stehen, irgendwie mittelalte weiße Männer und zeigen uns einfach den Mittelfinger, also das ist auch, wir sind jetzt nicht so, wow, juhu, so, das ist unsere Bubble. Das ist nicht, wofür Leute in den, zum Stocherkahnrennen kommen. Also viele freuen sich auch, dass die Burschis extrem besoffen sind, gegeneinander fahren, kentern und so. Das ist the whole game. Dafür sind die Leute da so. Und wir wollen einfach irgendwie darauf aufmerksam machen, warum findet ihr das lustig? Warum amüsiert euch das so sehr? Das sollte nicht normal sein, dass die hier saufen ohne Ende, dass sie sich den Raum hier einfach nehmen, wie sie wollen. So, das würden wir uns auch schon. Das war schon mal ein guter Startpunkt.
4: Daran anschließend vielleicht, das sind ja alles Sachen, die irgendwo immer im Kontext von diesem Fest geduldet werden, die sonst ja sehr stark aus der Öffentlichkeit rausgehalten werden. Wisst ihr, was die Position der Stadt dazu ist?
3: Hä, aber sorry, wie wird das aus der Öffentlichkeit
4: rausgehalten? Also ich meine halt alkoholisiert. Es ist so ein bisschen Zelebration, okay, von.
3: Sehe ich so nicht. Ich finde die sehr präsent in der Stadt und auch das Saufen sehr präsent. Also wenn ich manchmal morgens rausgehe, höre ich wie so ein Elchgeröhre schon das Gekotze über den Österberg hallen. Das finde ich sehr präsent. Ich finde teilweise auch die Rituale, die haben, die Füchse willkommen zu heißen, sehr präsent. Deswegen, also ich habe das nicht das Gefühl, ich finde es im Gegensatz dazu in Tübingen sehr präsent, auch gerade im Gegensatz zu anderen Städten, wo es auch Burschenschaften gibt, die aber sich nicht so öffentlich im Stadtbild zeigen können.
2: ich meine, zum Frühshoppen geht vielleicht nicht mehr alle möglichen Tübinger in. So. Aber zum Stocherkannrennen gehen alle hin. Deswegen. Ja.
4: Okay.
0: Ja, dann vielen Dank euch erstmal. Dann spielen wir vielleicht gleich erstmal nochmal einen Song, bevor es dann weitergeht. Und zwar Auto von Klitklick. Viel Spaß.
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0: So, und da sind wir wieder. Ja, ihr seid da, um Kontra zu geben. Und wer Kontra gibt, den wird auch Kontra zurückgegeben. Was macht ihr da für Erfahrungen? Währenddessen im Vorfeld, was habt ihr da so für Horror-Stories zu erzählen? Denn die gibt's mit Sicherheit.
1: Unabhängig jetzt von den Horror-Stories, die man als weiblich gelesene Person in Tübingen mit Burschenschaften sowieso jeden Tag und vor allem auch abends hat, ist es, also beim Training haben wir schon immer wieder Menschen aus Burschenschaften gesehen, die wir selber auch trainiert haben, die dann natürlich irgendwelche Sprüche machen müssen und uns irgendwas erklären müssen. Das ist auch ganz wichtig, dass wir das erklärt bekommen. Dann auf dem Weg zum Rennen sind wir schon auch einfach immer wieder auch beleidigt worden so. Und während des Rennens ist halt sehr deutlich, ich weiß gar nicht, es gab doch noch eine Situation auch bei der Ansage, aber während des Rennens auch schon ist es halt, wir werden natürlich die ganze Zeit weggedrängt, wir werden geschubst, also es ist einfach schon deutlich spürbar, dass wir da nicht willkommen sind und auch...
2: wir kommen an den Start und dann steht da jemand oben auf der Brücke und ruft so... Ihr seid hier die Einzigen, die das Rennen boykottieren machen. Ihr macht unser schönes Fest kaputt. Und dann, da weiß man auch nicht, was man, also offensichtlich Burschi war nämlich farbentragend. Oder keine Ahnung, die Rennleitung, die ist ja, man muss sagen, die halten sich wirklich sehr zurück. So im Vorhinein, es gibt jetzt keine Nachrichten oder sowas. Aber... wir fahren da vorbei, alle anderen werden angekündigt, es wird gesagt, das ist der Kahn so und so, Startnummer so und so. Bei uns ein Jahr war, oh geil, dann haben wir wenigstens heute alle Brüste gesehen. Letztes Jahr war irgendwie so, oh, der nächste Kahn ist nur erbärmlich. Also wo sind wir erbärmlich? Wir sind irgendwie letztes Jahr vor allem so schnell gewesen, dass alle so richtig überrascht waren, dass wir so früh schon kamen, die waren noch gar nicht ready an Land. Und dann wünschen wir uns einfach, dass man uns zum Ende einfach nicht, also man muss uns nicht wie die anderen Burschis behandeln, aber man kann so wenigstens sagen, das ist die Startnummer so und so. Und oder sich einfach seinen blöden Kommentar sparen.
1: Genau, weil also es ist ja wirklich, das ist ja eine sehr friedliche Protestform, die wir da fahren. Wir fahren einfach das Rennen mit und dann halten wir einmal die Banner hoch oder was wir jetzt genau dieses Jahr machen. Kann man ja dann sehen, aber sonst ist das jetzt wirklich, wir greifen da ja niemanden an oder machen sonst irgendwas. Im Gegensatz dazu sorgen wir halt auch eher noch für unseren Schutz, indem wir Balaklava tragen und gehen da einfach nicht in eine Interaktion so.
2: Man muss ja halt so, vor allem die Startsituation ist einfach eine extreme Stresssituation. Man muss sich aneinander, die Kähne müssen sich aneinander festhalten, damit man nicht aus der Reihe driftet. Und dann wird erstmal ordentlich auf die Hände geschlagen, wenn es losgeht. Ganz am Anfang, als wir noch kein feministischer Kahn waren, sondern ich da irgendwie mit der Freundin mitgefahren bin, hatte ich so Space Buns. Und dann hat einfach so ein Dude einen Bun gepackt und meinen Kopf getunkt. Und das war eine von den Erfahrungen, wo wir waren, what the fuck, einfach, lass uns doch einfach fahren. Also, und da waren wir ja noch nicht mal mit einer Message. Jetzt sind wir ziemlich sichtbar und machen uns auch sehr verletzlich, wenn wir da mitfahren. Über oberkörperfrei können wir ja nochmal sprechen, warum wir das machen. Aber ja, so. Man muss sagen, dass sie so sehr wenig, wir müssen ja auch vorher aufs Haus, wir müssen auch jetzt wieder zur Losnummer, also Startnummer, Auslosung, müssen wir zur Straßburger Germania. Und da kann man sich vorstellen, es ist einfach so eine riesige Tafel und dann kommt man da rein und die saufen alle schon. So sieht es da drin aus.
0: Wie man es erwarten würde.
2: Ja, genau.
0: Bei all dem, wie ihr denen unangenehm seid, wie kommt es, dass die euch nicht die Teilnahme einfach verbieten? Weil es klingt ja schon so, wie wenn sie eigentlich die absolute Hoheit über diese Veranstaltung haben.
1: Ja, aber ich glaube schon, dass die sich nach außen ja auch trotzdem einigermaßen liberal geben wollen und das rechte, völkische, nationalistische Gedankengut
3: jetzt ja auch nicht so präsent nach außen tragen, zumindest in Veröffentlichungen und so weiter. Da wird ja schon drauf geachtet, dass es trotzdem komplett vorhanden ist, ist auch klar. Einfach auch in der Art und Weise, wie sie mit Menschen aus marginalisierten Gruppen umgehen, wer da wohnen darf, welche Partei die angehören und so weiter. Warum die uns nicht mitfahren lassen? Ja,
0: also,
3: warum die uns mitfahren lassen, genau. Aber das können die, glaube ich, nicht bringen. Also so nehme ich das wahr, dass das deren, dass der Modus ist, sie können das in Kauf nehmen und hoffen wahrscheinlich einfach drauf, dass wir uns dann da selber lächerlich machen sozusagen oder dass ihre tollen Witze oder ihr, jetzt haben wir immerhin noch Brüste gesehen, dann zünden und wir lächerlich gemacht werden.
2: Ja, würde einfach schlechte Presse geben. Und dann hätten wir irgendwie noch mehr ein Argument, ich glaube. Vor allem jetzt irgendwie mit dem Instagram-Account seit letztem Jahr, da haben wir dann auch so natürlich unsere Erfahrungen gepostet. So, wir wurden ja nicht nur von Männern und Burschis beschimpft, sondern auch von weiblich gelesenen Personen, von anderen Kähnen, von anderen Verbindungen. Und dann wird natürlich gleich drunter kommentiert. Erstmal wurde uns nur geschrieben, ja, Entschuldigung, wir sind eine liberale Verbindung, wir stehen dafür und dafür, wir sind nicht gegen euch, wir freuen uns, dass ihr teilnehmt, wir reagieren nicht. Und dann wird es natürlich gleich öffentlich unter unsere Sachen gepostet. So, ob das tatsächlich besprochen wurde, fraglich, würde ich sagen.
0: Ja, ich habe heute auf der Website auch gesehen, dass tatsächlich alle Fotos, die zur offiziellen Werbung herangezogen werden, Kähne sind, die gemischte Geschlechter haben.
2: Zum Thema liberale Präsentation. Die werden auch schlauer.
0: Jetzt haben wir sehr viel über unangenehme Gefühle gesprochen. Gibt es auch irgendwas, was sich richtig geil anfühlt, wenn man das macht, was ihr macht?
1: Ja, total. Also ich finde, wir haben ja vorhin Pink Pony Club von Chapel Roan gehört. Das ist zum Beispiel ein Moment, den ich total geliebt habe letztes Jahr. Das haben wir alle gemeinsam gehört, wir haben uns so empowered gegenseitig. Anfangs wollten auch viele ihr Oberteil anbehalten und haben sich dann trotzdem innerhalb der Gruppe so wohl gefühlt, das dann trotzdem machen zu können. Das ist total, eben total empowernd. Und also ich meine, es ist auch ein sau anstrengendes Rennen. Das darf man, glaube ich, auch nicht unterschätzen. So, ich habe das, glaube ich, ein bisschen unterschätzt. Das heißt, auch das geschafft zu haben, jetzt mal nur rein sportlich gesehen, ist schon mega cool. Und auch, wir haben letztes Jahr auch ein Interview gegeben. Wir wurden auch von irgendeiner Fernsehsendung interviewt. Irgendwas
2: mit Regio TV.
1: Ja, genau. So. Also es gab auch einen Videobeitrag dann. Und das ist schon cool, dass es irgendwie auch einen Rücklauf dazu gibt. Es gibt Leute, die uns extrem dafür bejubelt haben und eben auch Leute, die sagen, ja, wegen euch können wir da wieder zum Rennen dazukommen und so.
2: Wir müssen auch sagen, wir sind so Friends von Friends, Mitbewohnis und wir sind kein so fester Kern, also schon vielleicht so ein kleiner fester Kern und sonst kommen einfach Menschen dazu, die Bock da drauf haben und da ist sofort einfach ein Vertrauen da, weil wir irgendwie die gleiche Mission haben und es ist einfach extrem viel Vertrauen auf den Kahn, weil wir wissen nicht, was passiert. Der Kahn muss sich einmal falsch drehen und wir liegen alle im Wasser und es ist saugefährlich. So, und dann fahren wir einfach das Rennen und während dem Rennen, ehrlich gesagt, man merkt nicht so viel von der Strecke, von der Anstrengung und man bekommt nur so die anderen mit und wenn man dann danach treffen wir uns immer noch zusammen, jemand kocht was für uns und dann sitzen wir zusammen und dann haben wir es einfach geschafft und das ist einfach eine richtig schöne, solidarische Gruppe und es gibt einem richtig viel, dass man weiß, es gibt da noch andere Menschen, die mit einem das einfach durchziehen und es gibt noch so viele andere, die zu uns kommen, uns anfeuern, uns schreiben und es ist richtig schön zu wissen, okay, man ist nicht allein und es gibt viele Leute, die das genauso sehen wie wir.
0: Ja, das klingt auch tatsächlich sehr positiv. Dann machen wir noch mal eine ganz kurze Pause und wir spielen noch mal einen Song, bevor wir uns mit dem kommenden Rennen dieses Jahr noch ganz kurz befassen. Und zwar spielen wir für euch noch Guck mich nicht an von Il Dico und Yannick.
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0: So, und dann willkommen zurück. Ja, Pasti hat es ja gerade schon angesprochen. Wir befinden uns kurz vor dem nächsten Stocherkan-Rennen. Das wird am 4. Juni stattfinden. Und dann vielleicht gleich unverblümt mal die Frage: Wie bereitet ihr euch eigentlich darauf vor?
1: Wir versuchen zu trainieren, wenn wir irgendwie ein Zeitfenster finden. Letztes Jahr haben wir einmal trainiert, glaube ich, oder?
2: Ich glaube sogar zweimal.
1: Echt? Okay, ja, kann sein. Also nicht viel leider. Und wir treffen uns natürlich, um einfach zu besprechen, was genau soll auf dem Kahn stattfinden. Jetzt haben wir ein Selbstverständnis erstellt. Ja, weil ich meine, es muss schon viel
2: Was?
1: Konsens einfach auf
2: Ja.
1: dem Boot sein, weil wir wollen ja genau eben das nicht reproduzieren, was dann in Burschenschaft mit Hierarchien stattfindet und so weiter.
2: Wir können nochmal Situationen von letzten Rennen besprechen. Zum Beispiel hatte ich letztes Jahr beim Start irgendwie voll Probleme, weil ich so panisch geworden bin. Zwischen denen, die fangen ja dann auch so an, so alte Lieder zu singen und so. Sowas kann man nochmal besprechen. Wie gehen wir damit um, wenn jemand Angst bekommt?
1: Genau, letztes Jahr wurden auch die Balaklavas gehäkelt,
2: Ja.
1: oder es werden Shirts haben wir bedruckt. Das kommt jetzt alles
2: Banner
1: auf jeden Fall auf uns zu.
2: gemalt. Ja.
0: Das heißt, dieses Jahr war noch größer aufgefahren als letztes Jahr.
1: Nee. Schauen wir mal.
2: Und am Tag selbst war es wirklich so, wir haben uns zum Frühstücken getroffen, alle zusammen. Wir haben uns fertig gemacht, wir haben uns angezogen, wir haben uns, keine Ahnung, geschminkt,
1: Tattoos abgetaped.
2: Tattoos abgetaped, Nippel abgetaped und dann haben wir zu Chapel Rowan getanzt, haben alles rausgelassen, alles dagelassen in dem Raum und sind dann geschlossen zum Kahn gelaufen.
0: Shame on me, dass ich die Bandnamen da falsch ausgesprochen habe. Ja, also es wird ja auch einen Kostümwettbewerb geben. Wisst ihr da vielleicht schon irgendwie, was ihr da macht? Macht ihr da überhaupt mit?
1: Also wir machen mit. Aber wir wissen noch nicht so genau, was wir da machen. Und wenn, würden wir es auch nicht verraten.
0: Das ist absolut fair.
1: Aber das, also vermutlich werden wir den Kostümkahn einer anderen politischen Organisation in Tübingen überlassen.
0: Alright. Und die Burschenschaften, die haben ja, die haben einen ganzen Haufen Kapital, viele Sponsoren. Wie finanziert ihr euch eigentlich?
2: Wir finanzieren uns selbst. Jede bringt je mit, was jede zu Hause hat.
1: Ja, und ich würde jetzt auch nicht zum Beispiel einen Spendenaufruf starten, weil
2: Nee.
1: das Geld kann man wirklich
2: Ja.
1: auch in bessere Projekte stecken. Also wir können das auf jeden Fall selber tragen, das ist jetzt auch nicht so viel.
2: Und so für Materialien und so haben wir voll viel Support von anderen Orgas.
1: Also ich meine, wir haben halt einen Kahn und das ist schon auch
2: Ja.
1: was, weil das überhaupt einen Kahn zu besitzen, also das, ja, es gibt jetzt schon mehr auch Vereine und was weiß ich, die einen Kahn haben, aber es ist trotzdem auch ein elitäres Ding, weil ein Kahn ist einfach sehr, sehr teuer. Und wir haben zum Glück Zugriff auf einen Kahn. Deswegen fällt das schon mal weg. Und dann ist es halt die Startgebühr und die Shirts und was
2: Startgebühr,
1: weiß ich.
2: so vielleicht für alle Menschen, die es nicht wissen, die kostet so 148 Euro, glaube ich. Also gar nicht so wenig, wenn man dann 40 Startgelder bekommt als Verbindung.
0: Gut, und einen Spendenaufruf, den wollt ihr jetzt nicht haben,
2: Nee.
0: aber kann man euch denn irgendwie anders unterstützen?
2: Ihr könnt uns sehr gerne bei Instagram folgen. Ihr könnt uns schreiben, falls ihr noch keine Menschen habt, mit denen ihr zusammen zum Rennen gehen könnt, aber gerne kommen wollt. Dann schreibt uns, wir können euch vernetzen. Ihr könnt gerne Banner malen, Schilder malen, laut sein.
1: Genau, wir brauchen auf jeden Fall auch noch Menschen für unsere Landcrew, die dann, also die Supportcrew an Land, die auch entweder selber politisch auftreten kann oder halt uns einfach nur unterstützt. Das ist auch sehr gut, weil wir sind dann auch relativ erschöpft danach.
2: Ja, vielleicht nochmal so, kommt am besten nicht alleine zum Rennen. Man unterschätzt, wie viele Burschis da sind. Also bundesweit wird da mobilisiert und sich getroffen. Schreibt uns, bevor ihr alleine geht. Und passt aufeinander auf und sprecht Menschen an, wenn ihr irgendwas mitbekommt, dumme Sprüche mitbekommt, wenn sich jemand unwohl fühlt, schaut nicht weg. Ja, wir heißen Flinter-Kahn auf Instagram.
0: Vielen Dank, sehr schön. Kommen wir vielleicht nochmal ganz kurz zurück auf die Vorbereitung zu sprechen. Wenn ihr euch vorbereitet, geht ihr mit Sicherheit auch das Regelwerk durch. Gibt es da vielleicht irgendwas Abstruses, irgendwas, auf das man achten muss, wo ihr euch vielleicht auch ein bisschen aneckt dran, irgendwelche Hindernisse, die ihr euch schon mal gestellt habt, die euch gestellt wurden?
2: Ja, komischerweise wurde das Regelwerk nicht verändert. Wir hatten schon gedacht, dass man nicht mehr maskiert fahren darf. Aber das wurde nicht. Man darf halt nichts auf dem Kahn haben.
1: Naja, also halt so Sachen wie Lebertran trinken. Ja, und so. Also ja. Das ist natürlich absurd. Und
2: man kann Bier gewinnen, man kann ein totes Tier gewinnen und man kann...
1: Nein, das tote Tier kann man dieses Jahr nicht mehr gewinnen. Das ist es dann doch nicht.
3: Dieses Jahr gibt es nur einen Gutschein von Spanferkel tatsächlich.
2: Oh mein Gott. Ah, gut.
1: Das darf man dann selber schlachten.
2: Also ja, das sind einfach auch so Rituale von den Burschenschaften, die da einfach komplett normalisiert sind. Und dass sich da Leute so dran ergötzen, dass dann da irgendwie der Kahn, der verliert, in den Neckar kotzen muss, weil der Libertran so eklig ist. Also
1: ja.
2: Da kann man schon fast froh sein, dass sie sich vorher absprechen, wer das dann verliert.
1: Ich glaube trotzdem ist immer, gerade auch wenn es um diese absurden Regeln geht, und auch um das Verhalten von den Burschis dann an diesem Tag und auch sonst, steht ja sehr oft im Vordergrund, ach, das ist doch, ja, es sind halt ein paar Männer, die Bier trinken und die dann da irgendwie Lebertran zu sich nehmen und in den Neckar kotzen und pinkeln und was weiß ich, sie nicht alles machen. Aber es wird immer durch dieses Gehabe, finde ich, wird auch davon abgelenkt, dass es halt auch wirklich einfach gefährliche Strukturen sind. So. Und das sollte, glaube ich, im Vordergrund stehen. Weil das andere unterscheidet sich meiner Meinung nach nicht wesentlich von anderen Männern.
2: Ja.
0: Jetzt gehen wir vielleicht einfach mal von dem Fall aus, dass ihr gewinnt. Was macht ihr dann?
2: Wir gehen auf jeden Fall nicht zur Siegerin-Ehrung in das Haus, oder?
1: Ja.
2: Ich glaube auch, dass wir nicht kommen dürfen.
0: Okay. Ja, das wäre dann spannend, wie das dann medial ausgerichtet wird von denen.
2: Da haben wir uns ehrlich gesagt noch gar keine Gedanken darüber gemacht, ob wir jemals
1: gewinnen. Ja, ich hatte letztes Jahr auf jeden Fall den Anspruch zu gewinnen, aber habe dann schnell gemerkt, das ist schon, also das ist wirklich einfach sehr, sehr anstrengend. Da hätten wir viel mehr trainieren müssen.
2: Das ist auch einfach Glück, wie man, welche Losnummer man zieht, wie man einfach geradeaus durchfahren kann, ohne dass viele Kähne gegen einen fahren. Und man muss ja auch sagen, es gibt viele Kähne, die trainieren da, sobald der Kahn im Wasser ist. Fangen die an zu trainieren. Also da müsste schon irgendwie, da haben wir uns noch keine Gedanken gemacht.
1: Aber wenn wir gewinnen würden, würden wir, glaube ich, einfach versuchen, das Regelwerk in unserem Sinne anzupassen. Also
2: wir dürfen doch gar nicht, wir müssen verlieren, um auszu... Da müssen wir verlieren.
1: Ach so.
3: Die Sieger ich kenne mich krass gut aus. Die SiegerInnen, wie im Regelwerk nicht gegendert ist natürlich, die Sieger haben die Ehre, die Siegesfeier auszurichten, aber die Verlierer müssen... haben die Ehre, das nächste dann zu veranstalten. So ist es.
2: Siegesfeier.
0: Also es wird noch eine Siegerfeier von euch geben. Wie wird die aussehen?
3: Eine Siegerinnenfeier.
0: Genau.
2: Vielleicht eine Gartenparty ohne Burschis verboten.
1: Ja.
0: Mit Gastauftritt von den Kleptos.
1: Ja.
3: Finde ich gut. Okay. Damit sind wir noch nicht ganz am Ende. Habt ihr noch irgendwas, was ihr bewerben möchtet? Irgendeinen Appell, den ihr loswerden möchtet? Das ist eure freie Botschaft.
1: Also ich glaube, es tut immer gut, sich einfach mit den Burschenschaften, gerade auch den Burschenschaften in Tübingen, zu befassen. Ich glaube, dass viele gar nicht, also das einfach so für gegeben nehmen und sich gar nicht damit befassen, was das überhaupt bedeutet, woher das kommt, was da für Menschen leben, welche gerade PolitikerInnen auch aus Burschenschaften, teilweise hier aus Tübingen kommen, auch manchmal zu erkennen an ihrem Schmiss, ihrer Narbe im Gesicht. Was da für eine Ideologie dahinter steht.
2: Wir haben auch eine Veranstaltung repostet vom Anti-Autoritären Treffen und der Münze 13. Die haben eine Person eingeladen, die über Verbindungskritik, Einführung in die Verbindungskritik. Ich glaube, nächste Woche könnt ihr...
1: Am 26.05. im Blauen Salon.
2: Und sonst würde ich sagen, ein Appell an alle da draußen, die sich an Burschis stören, Bildet Banden, ihr seid nicht alleine, connectet euch mit uns.
1: Passt auf euch auf jeden ja. Fall auch.
2: Ja, ihr seid nicht allein.
1: Ja, und lasst uns auch zusammen diese rechten elitären Strukturen aufbrechen und abschaffen. Die sind so krass veraltet, wirklich.
3: Ja, super. Das war das Wort zum Ende, würde ich sagen. Damit verabschieden wir uns hier von unserem Femrasant-Magazin am Donnerstagabend, 17 bis 18 Uhr und in der Wiederholung am...
4: soweit ich weiß, eine Wiederholung am Freitag von 7 bis 8 und Montag 0 bis 1. Lasst mich lügen, ich glaube, das müsste stimmen. Ich bin auch dabei, aber im Hintergrund bin wieder an der Technik und Unterstützung, genau.
3: Danke, Jack. Ja, hier beim Freien Radio Wüstewelle auf UKW 96,6 MHz. Und wir entlassen euch jetzt in den Abend mit noch zwei Songs, die die beiden uns mitgebracht haben, beziehungsweise fast drei Songs sogar, nämlich Riot von OG Lou, Free von Ebo und Neue Männer von Donna Savage. Viel Spaß.
0: Ciao, ciao.

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1: Hallo und herzlich willkommen bei der Wüstenbälle, dem freien Radio für Reutlingen, Tübingen, Rottenburg und Umgebung.
2: Und heute sind am Mikrofon Leo Weipert
1: und die Karin Hart und gleich zu hören das Animal Collective.

Ja, Animal Kollektiv, seit vielen Jahren aktives Projekt von Panda Bio, von der Geologist, von The Roots und Avery Terror und Deakin. Ja, wir stellen sie hier immer wieder vor. Das ist ihr Album Isn't It Now? Und ja, die Struktur ist seit langem eine Spielwiese von der Band, ein offener Raum, neue Ideen, neue Einflüsse auszuprobieren. Und das kann bedeuten, dass der eine oder der andere mehr Schlagzeug oder Klavierspiel oder auch mal Flötenspiel in dem Vordergrund ist. Und ja, freie Entfaltung und Impulse, das macht das Animal Kollektiv-Alben immer wieder aus und macht sie so unterschiedlich. Wir hören noch ein Stück aus dem Album Janie's Open.

0: Animal Collective von ihrem Album Isn't It Now. Und wir hören ein letztes Stück von ihnen, Soul Capture.
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0: Oinoia war das von Miguel Edward Ferguson.
1: Und ich glaube, wir haben ihn noch nie in einer Sendung von uns vorgestellt, obwohl es ja eine Fülle von Möglichkeiten gibt, sich seiner Musik zu nähern. Es gibt eigentlich fast keine Grenzen, wohin sie jemanden führen können. Als Komponist, Arrangeur, Multiinstrumentalist, Produzent hat er, glaube ich, an mehr als 600 Alben, habe ich jetzt recherchiert, und Soundtracks für genreübergreifende Künstler und Künstlerinnen gearbeitet. Und wir haben viele seiner Bands, mit denen er zusammengearbeitet hat, hier schon vorgestellt, zum Beispiel Flying Lotus, Thundercat, Anderson oder Zoe George oder auch Puck. Also haben wir alle schon hier gehabt. Und ja, heute der Meister selbst, der in vielen Genres zu Hause ist: Jazz, Klassik, Hip-Hop, Electronica, Avantgarde oder auch ganz einfache Pop-Stücke geschrieben hat. Und wir hören ihn von seinem Album Les Jardins Mystiques Volume 1 und haben, und im Hintergrund läuft schon das 12-Minuten-Stück Anno Jo.

0: Ja, Les Jardins Mystiques, das ist das Projekt von Miguel Atwood Ferguson und soll sein musikalisches Universum offenlegen und das er ja auch mit vielen anderen teilt. Also auf diesem Album sind an die 50 Gastmusiker eingeladen. Und das hat sich über Jahre hinweg entwickelt, das Projekt, und wurde auch von ihm selbst finanziert. Und Volume 1 ist hierbei also bloß der erste Teil eines geplanten Triptychons, das insgesamt ganze 10,5 Stunden Musik umfassen wird. Und Atwood Ferguson verband sich mit seinen Gastmusikern und innen auf ganz vielfältige Weise. Er hat sich im Studio getroffen oder per Fernkommunikation oder auch wie in diesem Stück live in seiner Heimatstadt. Und auf diesem Stück Anno Jo hat ihn jetzt zum Beispiel Del Monte Spixi am Klavier begleitet und ist mir vielleicht auch noch den einen oder anderen, auch Devin Daniels, bekannt, der hier auch mitgemacht hat. Ja, und
1: dann hören wir das Stück Kiseki. Da ist Benny Maupin zu hören, der legendäre US-Blasinstrumentalist, und zu dessen Repertoire auch Miles Davis Fusion Opus Bitches Brew gehört. Er spielt Bassklarinette und ein hinreißender Öffnungshammer, sag ich mal. Kiseki.

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1: Ja, und im Hintergrund hört ihr Barry Can't Swim mit Delphine Dancing.

0: Ja, aus dem Debütalbum When Will We Land war das Barry Can't Swim und gehört haben wir die zwei Stücke Delphin Dancing und How It Feels.
1: Ja, und weiter geht's mit Actress alias Darren G. Cunningham und wir hören zwei Stücke aus seinem Album LXXXV3. Ich hoffe, es stimmt so. Ja, Away heißt das erste Stück.

0: Ja, das war ein Stück von Actress, Away. Und es kommt noch ein letztes, Push Power.
1: Ja. Und die Sendung war
0: schön, oder?
1: Ja, war schön, war nett.
0: Ja, danke fürs Zuhören.
1: Abwechslungsreich von den Musikstilen her. Und genau, die Sendung war eine Sendung der Musikredaktion Libresso.
0: Und ihr habt das freie Radio für Reutling, Tübingen, Rottenburg und Umgebung gehört und wir nennen uns Wüste Welle.
1: Ja, vielen Dank fürs Zuhören.
0: Ciao.
1: Und noch ein Stück von Actress.

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0: Das war der Canción Sin Miedo, das Lied ohne Angst. Und zwar performt von der Gruppe Ukulele Rebel Sun Song. Die haben vor einiger Zeit in Tübingen gespielt. Eine ziemlich lustige Kombo aus Südfrankreich. Lustige Leute, viele Leute mit Ukulelen. Die haben Stimmung gemacht. Und ja, dieser Song wendet sich natürlich gegen Gewalt an Frauen und Feminizide, was heute überhaupt nicht unser Thema ist. Wir begrüßen euch ganz herzlich zur Resonanz Kontrasens. Und heute im Studio sind wir zu zweit für euch live.
1: Hallo, wir sind zu zweit, zum einen mit der Judith.
0: Und dem Juli. Sehr schön, dass du heute auch mit am Start bist. Das ist richtig cool, dass wir mal wieder zu zweit Sendung machen. Heute live am Freitag, den 22. Mai 2026. Ja, was haben wir denn heute im Programm für euch? Wir haben zwei verschiedene inhaltliche Themen.
1: Max? Ja, wir wollen auf der einen Seite berichten über eine Demonstration zum Thema Weiterbildungen im Bereich der Psychotherapie sichern. Und dann haben wir später noch einen Bericht über das Jubiläum von Kulturschockzelle in Reutlingen, das jetzt dieses Jahr ansteht.
0: So ist es, genau. Also ein eher ein bisschen, sag ich mal, brisanteres Thema mit der Demonstration der PsychotherapeutInnen. Und dann geht's aber spaßig weiter mit dem Zelle-Jubiläum. Und natürlich am Ende der Sendung wieder einige Terminankündigungen für euch. Ja, es ist auch im Mai und im Anfang Juni etwas geboten für euch in Tübingen. Das lassen wir euch natürlich nicht entgehen. Und wir haben natürlich auch Musik für euch dabei. Und da haben wir jetzt gar keinen zweiten Song ausgewählt als nächstes. Wäre die Frage, ob wir trotzdem spontan vielleicht nochmal... Die haben noch ein paar schöne andere Songs.
1: Hau einen rein.
0: Nochmal die Ukulele Rebel Sun Song Gruppe. Bevor wir dann inhaltlich losstarten. Gerne. Da habe ich nämlich, ich war bei denen auf dem Konzert und habe eine CD gekauft und mir das nächste Lied hier gefällt mir auch ziemlich cool, gut. Wir hören einfach mal rein und vielleicht sage ich nachher noch kurz was, worum es da geht.
1: Viel Spaß.

0: SDF. Ihr habt gehört, da reimt sich ziemlich viel in dem Text. Es lohnt sich, den mal durchzulesen für diejenigen, die mit dem Französischen vertraut sind. SDF, die sans domicile fixe, die Obdachlosen. Darum ging es in diesem Lied von der UKU Rebel Sun Song Gruppe. Ja, und damit kommen wir jetzt zu unserem ersten inhaltlichen Beitrag, und zwar zu der, wie schon angekündigt, Demonstration der Bundesfachschaftentagung der Psychologiestudierenden. Die veranstalten nämlich gerade einen Aktionsmonat, jetzt im Monat Mai bis zum, ja, eigentlich offiziell ging der bis Mittwoch, glaube ich, aber es heißt ganz klar, sie lassen auch danach nicht locker. Ihnen geht es insbesondere um die Finanzierung von Weiterbildungen, um den Berufsstand der PsychotherapeutInnen zu erlangen. Und Juli, du warst für uns auf der Kundgebung, die in Tübingen stattgefunden hat. Und zwar am Mittwoch, glaube ich, war das jetzt diese Woche, also am 20.05. um 18 Uhr auf dem Holzmarkt.
1: Ja, und es war eine recht spannende Kundgebung. Wir haben einen Redebeitrag von dort aufgenommen und werden euch einen Beitrag von Dustin Werle wiedergeben. Das ist ein Dozent für Psychologie an der Uni Tübingen. Und danach sage ich noch ein bisschen was dazu, was mir bei dem Beitrag vom Herrn Werle aufgefallen ist und auch sonst auf der Demo. Herr Werle, das ist auch noch auffällig, auf der Demo, die haben immer, man hat so gemerkt, dass man Herr Werle zu ihm gesagt hat und dass so das Konzept, wer sind Studenten auf der Demo und wann redet ein Dozent? Interessant ist, dass man so einen Du-Sie-Modus hatte. Herr Werle, haben wir gesagt. Und jetzt hören wir dem Herrn Werle zu, was er auf der Demo so erzählt hat.
2: Erneut wurde ich eingeladen, hier eine Rede zu halten, erneut zum Thema das alte Ausbildungssystem. Und ich muss gestehen, dieses Mal habe ich mich beim Schreiben der Rede ein bisschen gefühlt, wie Opa erzählt wieder von den alten Zeiten, als man noch nichts hatte, noch keine Handys und kein fließendes Wasser. Dabei ist das natürlich ein stark hinkender Vergleich, denn vielleicht hatten wir vieles auch nicht, aber immerhin hatten wir Ausbildungsplätze, immerhin hatten wir eine Perspektive. Warum der Gedanke an die Ausbildung mir trotzdem immer wieder einen kalten Schauer den Rücken herunterlaufen lässt, darüber könnte ich erneut zahlreiche Worte verlieren und das werde ich. Aber nachdem ich in meiner letzten Rede schon einige meiner Worte verloren habe, wollte ich dieses Mal stellvertretend auch ein paar andere Stimmen zu Wort kommen lassen. Also habe ich etwa, als ich zum Beispiel meine Frau, die seit kurzem approbierte Psychotherapeutin ist, gefragt habe, an welche Hindernisse sie denken muss, wenn es um das Thema Ausbildung geht, meinte sie: Diese komplette Ausbildung war so ein abartiger Clusterfuck, ich wüsste gar nicht, wo ich da überhaupt anfange. Es ist fast 10 Jahre her, Dezember 2016. Ich beginne meine Stelle als wissenschaftlicher Mitarbeiter der Uni Tübingen mit dem Ziel zu promovieren und die Ausbildung will ich auch machen. Irgendwann, noch kein Plan wann genau. Ich werde in ein Zweierbüro gesetzt zu einer Kollegin, die bald auch eine geschätzte Freundin ist. Auch sie will promovieren, auch sie hat einen 50% Arbeitsvertrag. Sie fängt morgens früh an, hört abends spät auf. 5 Tage die Woche, außer wenn Erhebungen mal am Wochenende stattfinden, dann arbeitet sie auch mal samstags. An 2 oder 3 Tagen in der Woche geht sie nach der Arbeit noch in die Ambulanz, Ausbildungsstunden sammeln, ambulante Psychotherapie machen, nach einem 9-stündigen Arbeitstag. Unter dem Semester dann an einem zusätzlichen Tag Theorieseminare, gerne mal von 14 bis 20 Uhr. Sonntags arbeitet sie meistens noch in einem Nebenjob, um sich Ausbildungskosten und Miete leisten zu können. Das sind entspannte 50, 60 Stunden jede einzelne Woche. Und das ist mein erstes Bild, das ich habe von der Arbeit als angehende Psychotherapeutin, als klinische Psychologin. Und damals denke ich mir noch 3 Dinge. Ich denke mir erstens, das ist nicht normal. Ich denke mir zweitens, wie zur Hölle steht sie das durch? Und drittens, ich will niemals so viel arbeiten müssen. Doch in den Jahren darauf wandeln sich diese 3 Gedanken. Aus ich will niemals so viel arbeiten müssen wird, wieso arbeite ich so viel? Aus wie zur Hölle steht sie das durch wird, wie zur Hölle stehe ich das durch? Und aus den Gedanken, das ist nicht normal, verabschiedet sich mit den Jahren, ohne dass ich es so richtig bemerke, das nicht. Und was bleibt, ist ein Gefühl, dass die komplette Selbstaufgabe für diese Ausbildung völlig normal ist. Denn alle machen es ja so. Alle arbeiten lange Tage, alle arbeiten am Wochenende, alle opfern Freizeit und Gesundheit. Alle bekommen es doch irgendwie hin, nach 8-9 Stunden Lohnarbeit noch Patientinnen zu behandeln. Und dann kommt die PT-Zeit. Nach 1,5 Jahren verzweifelten Bewerbens, wenigen Absagen und vielen vollkommen ausbleibenden Rückmeldungen geht mir langsam die Zeit aus. Also trete ich eine Stelle weiter weg an. Jeden Tag eine Stunde hin, eine Stunde zurückpendeln, viele Überstunden, Dienste am Feiertag, kurz vor 7 aus dem Haus, auch oft erst kurz vor 7 wieder zu Hause, eigene Patientin ab Tag 2, wenig Unterstützung, selbst bei suizidalen Krisen, schwer belasteter Patientin. Als ich vor den Weihnachtsferien aus der Klinik laufe, habe ich Tränen in den Augen. Vor Erleichterung, weil ich weiß, dass ich endlich eine Woche Pause habe. Aber ich ziehe durch, bis ich 6 Monate später schwere gesundheitliche Probleme bekomme. Und wie viel der Stress wirklich dazu beigetragen hat, weiß wohl keiner. Aber es ist kein schöner Gedanke, sich zu fragen, ob man gesund wäre, hätte man diese Ausbildung nie begonnen. Und plötzlich, heftig und grell wie ein einschlagender Blitz, ist es wieder da. In meinen Gedanken. Das verloren gegangene Nicht. Und mit einem Mal gibt es für mich keinen Zweifel mehr. Das ist nicht normal.
1: Das Leid unter der Arbeit, das man erlebt hat auf dieser Demonstration, das gerade in dem Beitrag geschildert wurde, ist etwas, das eben leider doch normal ist. Indem es zu viele Berufe gibt, für die das gilt. Und auf dieser Demonstration war jetzt auffällig, was die eigentlichen Forderungen der Psychotherapeuten dort waren. Damit Psychotherapeuten für die Krankenkassen arbeiten dürfen, brauchen sie nämlich spezielle Weiterbildungen nach dem Studium. So eine Weiterbildung ist ein harter Weg. Das bedeutet, dass es fast 10 Jahre ab Beginn der Ausbildung ist, bis man tatsächlich Therapeutin ist. Diese weitere Ausbildung wird dann allerdings nicht mehr staatlich gefördert. Das heißt, es ist eigene Finanzierung, die nach dem Studium auftritt, um Psychotherapeut zu werden, um diese Extratherapieschulung zu bekommen. Dadurch werden es aktuell immer weniger Therapeuten, die da ausgebildet werden, während die Zahl an Diagnosen psychischer Krankheiten wächst. Ungefähr 40% der Deutschen haben eine psychische Diagnose. Und die Zahl der anerkannten Therapeuten sinkt. Diese aktuelle Situation aus der Ausbildung, die in der Rede beschrieben wurde, die wir gerade gehört haben, klingt auch furchtbar. Das Problem ist nur, dass der Gedanke, das ist nicht normal, eben falsch ist. Zu viele Berufe existieren, in dem Wirtschaftssystem, in dem wir leben, genau solche Umstände normal sind, die ein Leid bedeuten, in dem Menschen 12 Stunden am Tag arbeiten, die Konfrontationen mit Umständen bedeuten, unter denen die Menschen ein psychisches Leid mittragen. Solche furchtbaren Bedingungen in der Ausbildung sind in diversen Beispielen normal. Viele Lobbykampagnen für die eigene Branche statt für die eigene Klasse finden hier leider statt. Denn der Kampf uns Psychotherapeuten soll es besser gehen, weil wir dieses Leid haben. Und das wird dann gelöst durch solche Forderungen wie, man soll unsere Ausbildungen besser finanzieren, ist eben ein zu kurzer Schritt. Weil die Erkenntnis, die aus dieser Rede kommt, eben gar nicht die ist, was für eine Situation im Arbeitsleben man hat, sondern das so als die so spezifiziert wird auf die Situation der Psychotherapeuten. Und es folgt keine gesellschaftliche Analyse aus diesem eigenen Erleben, sondern die Demo ist eben nur für die eigene Berufsgruppe angetreten und hat es als sowas Spezifisches der Psychotherapeuten gewertet, obwohl das in vielen Berufen vorkommt. Er sagt, das ist nicht normal. Leider ist das normal. Und die Forderung einer solchen Demo war dann eine klare Finanzierung der eigenen Weiterbildung. Eine der Demoparolen war, keine Finanzierung, keine Therapie. Die Finanzierung an sich ist nicht das Problem. Eine Gesellschaft soll geschaffen werden, in der keine Psychotherapie notwendig ist, da es doch die gesellschaftlichen Umstände, unter denen wir aktuell leben, sind, die dazu führen, dass mehr und mehr Menschen in den Therapien landen, deren Umstände für die Menschen schrecklich sind, wie auch für die Therapeuten. Die Probleme aus dem Redebeitrag
3: würden sich nicht allein lösen lassen, wenn die Psychotherapeuten eine bessere Ausbildung finanziert bekommen, sondern sie haben einen gesellschaftlichen Kern, dem nur zu wünschen ist, dass auch die Psychotherapeuten, die zu solchen Demonstrationen gehen und ihr eigenes Problem erkannt haben, anerkannt werden, wie gemeinsam ihre Probleme mit großen Schichten der Arbeiterschaft sind.

0: Ja, das war der Song Therapie von Kopf und Hörer. Eins ist jetzt noch gar nicht gefallen in dem Beitrag zu der Demo gerade. Es hat nämlich noch was anderes gegeben, was die Psychotherapeutin betrifft. Ab April sind die üblichen Honorare für die um 4,5% gekürzt worden. Und auch da fanden in ganz Deutschland Demos statt, wo man eigentlich auch nur aufrufen kann, dass mehr Leute dorthin gehen, weil dass das mit Reformen schlechter geworden ist. Ja, das ist eigentlich was in einer Kette von Sachen, die die Therapeuten erleben, wie es mieser wird.
1: Ja.
0: Judith, ich habe nur eine Frage.
1: Ja, okay.
0: Sprichst du Spanisch?
1: Un poquito.
0: Un poquito.
1: Also ja. Ganz wenig.
0: Das ist
1: ich
0: habe
1: es in der Schule gelernt.
0: Ja, das ist super, weil mit ganz wenig sprichst du dann einen Ticken mehr Spanisch wie ich.
1: Oh je.
0: Aber es gibt ein spanisches Wort, oder ich bin gar nicht sicher, vielleicht auch ein katalanisches Wort, das ich gelernt habe zum Thema Psychiatrie. Und das ist Movientes. Und Movientes würde heißen die Bewegten. Mhm. Und es geht dem entgegen zu sagen, jemand ist ein psychiatrisch Kranker bei den oder ein geistig Behinderter, glaube ich, wo man sagt, warum müssen diese Leute als Behinderte so negativ gelten, wenn man dieses bewegt sagen kann. Und ich finde, das sollte man sich generell überlegen, ob dieser Begriff die bewegten Movientes nicht auch in Deutsch ankommen könnte.
1: Das ist wirklich sehr schön, das gefällt mir gut. Mir fällt da ein, die Gemütsbewegung, aber Movientes als Bewegte, könnt ihr, wir haben es ja jetzt gerade gehört, die gehen auf die Straße, da könnt ihr auch eine neue Bewegung sozusagen für die Arbeiterklasse draußen stehen.
0: Ja, das ist ein großes...
1: Also danke für den, war mir nicht klar, das wusste ich nicht, so gut ist mein Spanisch nicht, aber das ist ein cooles Konzept, darüber zu denken. Ja.
0: Ich weiß auch nicht, wie verbreitet in Spanien insgesamt ist. Vielleicht ist das auch ein kleines Regionalphänomen, dass man es in Barcelona nur so tut, aber man sollte es weiter und weiter tun und allgemein eine Gesellschaft schaffen, in der es auch Movientes besser geht, denn es gibt Methoden zu einer besseren Integration in die Gesellschaft, als es Movientes heute passiert, auf die doch allzu viel herabgeschaut wird, was nicht sein sollte.
1: Definitiv. Und du hast vollkommen recht. Sprache denkt auch das, Sprache formt insofern auch das Denken. Von daher ist es auch wichtig, den eigenen Sprachgebrauch darüber zu reflektieren.
0: Ja.
1: Muss ich natürlich sagen. Du kennst mich ja. Ich
0: natürlich.
1: Beschäftige und mich ja gerne mit Sprache und sprachlichen Ausdrücken.
0: Ja, es ist Ihnen alles das Beste zu wünschen und viele Erfolge in ihrem Kampf, den die dort jetzt protestiert haben. Da darf man jetzt gespannt sein, was rauskommt. Hoffentlich erreichen sie möglichst viel, was vorangeht.
1: Da können wir uns auf jeden Fall darauf einigen, das hier in unserer Sendung so als solidarischen Gruß rauszuhauen. Auf jeden Fall. Ja, unsere Sendung Resonanz Kontrasens. Ihr hört nach wie vor Resonanz Kontrasens auf der Wüstenwelle 96.6 im Äther oder vielleicht hört ihr auch im Livestream zu. Den könnt ihr einschalten auf wüste-welle.de auf unserer Webseite. Wir haben auch einen Kabelkanal, S41, glaube ich, ist das hier in Baden-Württemberg. Ja, wir sind jetzt ungefähr bei der Hälfte unserer Sendezeit. Bis 22 Uhr sind wir noch on air für euch. Und damit kommen wir dann auch zum unserem zweiten Thema, würde ich vorschlagen. Und zwar schauen wir mal, was in Reutlingen so passiert beim Kulturschock Celle. Kulturschock!
0: Ja, es kann einen wegschocken, dieses Kulturzentrum.
1: Definitiv, es kann einen auch richtig schocken, dass es jetzt schon wieder ein Jubiläum feiert. Und zwar gar nicht mal das Celle-Jubiläum an sich. Also die Celle, die gibt es seit 58 Jahren. Aber sie feiern ein anderes Jubiläum, nämlich 30 Jahre auf ihrer Celle-Insel. Wer schon dort war, der weiß, wie es da aussieht. Hinten nach Süden raus auf dem kleinen Inselgelände, oder so klein ist gar nicht, zwischen den Echardsarmen.
0: Über eine Brücke kommt man in
1: gehen.
0: Die Zelle.
1: Über eine Brücke musst du gehen. Genau. Ja, es wird ein bisschen partylastiger dadurch und wir hören einfach mal rein, was die uns erzählen. Pablo war für uns unterwegs und hat zwei aktive Zellis interviewt und das hören wir jetzt mal an. Oder auch nicht. Da habe ich wohl irgendwie vorhin mal kurz was Falsches angeklickt, aber jetzt sollte es laufen.
2: Ja, hallo liebe Hörer von Resonanz Kontrasens. Ich bin hier mit dem Jochen und der Jana von der Zelle und die machen bald eine große Party, weil ihr habt so ein Jubiläum. Sagt mal, was es mit dem Jubiläum und vielleicht insgesamt der Zelle so auf sich hat.
3: Genau, also wir sind ja das autonome Jugend- und Kulturzentrum aus Reutlingen und wir sind jetzt seit 30 Jahren an unserem heutigen Standort auf der Zelle-Insel, auf der Bobertschik-Insel. Wir hatten davor den Standort in der Reutlinger Stadtmitte, dann an der Oberen Wessere und jetzt eben zuletzt auf der Zelle-Insel. Und da feiern wir dieses Jahr unser 30-jähriges Jubiläum.
2: Ist auch ein schöner Ort da, so eingerahmt von den Bächlein.
3: Von der Echards, ja.
2: Echards und ist ja noch ein anderer Bach, oder ist das beides so?
3: Das ist beides die Echards.
2: Okay. Und dann habt ihr da ja ein recht großes Haus drauf und da geht's dann rund.
3: Genau.
2: Wann ist denn das Ganze?
4: Das ist am 4. Juni fängt's an. Da geht's dann gemütlich los am Donnerstag eben mit ein bisschen Grillen und einer Ausstellung. So ein bisschen, da haben wir unser Archiv mal wieder hervorgeholt. Alte VHS-Kassetten digitalisiert, dass man da auch mal alte Konzerte wieder anschauen kann und einfach ein bisschen altes Material aus den letzten 30 Jahren und noch die Jahre davor. Und dann geht es am Freitag weiter mit Konzerten und Essen gibt es auch. Und dann am Samstag geht es weiter auch mit Konzerten, Essen und so die Tattoos. Für den Samstag haben wir auch extra eine Außenbühne gebaut, dass man bei schönem Wetter auch ein bisschen draußen im Garten auch feiern kann. Und
2: die Tattoos in die Echards hängen.
3: Genau.
4: Ja, genau. Und dann die Tattoos, da geht der Erlös von den Artists, geht dann an den Wirbelwind e.V.
2: Was ist das?
4: Das ist eine Beratungsstelle für jugendliche Betroffene von sexualisierter Gewalt. Und wir wollen eben da auch auf das Thema aufmerksam machen und dann eben auch den Verein dabei auch supporten, die Arbeit eben so durchzuführen, wie sie es eben gerade tun, weil wir das einfach auch als wichtige Sache sehen.
2: Und wer tätowiert da?
4: Da kommen drei Artists. Aus der Region. Das sind die Namen, die habe ich gerade nicht genau im Kopf. Also,
3: könnt ihr alles auf unseren Social Media Accounts nachschauen? Okay, die Flashes und so werden auch noch gepostet. Genau, könnt ihr euch mal informieren.
2: Ja, cool. Und jetzt sehe ich hier auch eure Line-Up. Da ist ja schon einiges geboten. Ein, zwei Bands haben doch auch noch jetzt schon abgesagt. Von den Bands wollt ihr denn, also ich sehe da Krankheim ist jetzt leider durchgestrichen, die sind ja auch cool, aber wer kommt denn so, wer ist besonders, auf wen freut ihr euch besonders?
3: Genau, Krankheim haben leider absagen müssen, genauso wie Choke by Gum, aber am Freitag bekommt ihr Dark Alternative Pop von Elena June, dreckigen Punk aus Balingen von den Shy Guys, modernen Rock, Musical-ähnlich, Pop von Underscore und nochmal Punkrock von All Bricks und zum Schluss nochmal Punkrock von den Pit Dogs.
2: Guten Abend.
3: Genau, dann am Samstag gibt's von Sex im Dunkeln Progressive Post-Punk aus Stuttgart, von Beefy S. Toro ebenfalls Punkrock und dann noch die Glücksritter aus Mannheim, die so eine Art Deutsch-Punk-Pop-Rock 80er-Jahre-inspired machen und zum Ende noch Stoner Doom von High Priest of Haste.
2: High Priest of Haste.
3: Genau.
2: Hören wir bestimmt auch noch. Und wann geht's hier los?
3: Freitags beginnen die Konzerte um 19 Uhr und um 18 Uhr ist Einlass. Samstags.
2: Und wie lange geht's da am Freitag?
3: Am Freitag geht's bis 0 Uhr mit den Pit Dogs am Ende. Und samstags beginnen die Konzerte schon um 16 Uhr. Da haben wir aber auch eine schöne Außenbühne für euch. Draußen. Genau, schön in der Sonne. Um 16 Uhr und dann gibt es bis 21 Uhr Live-Konzerte und danach eben noch unsere Mixed Electronic Aftershow.
2: Cool, das geht dann ein bisschen länger auch.
3: Genau, die geht bis 5 Uhr morgens
2: okay. Für alle Feierwütigen. Da kann man dann das Wochenende noch ausklingen lassen. Und was kostet der ganze Spaß?
4: Genau, also für das komplette Wochenende zahlt man 15 Euro. Wenn man jetzt eben nur auf einzelne Tage Bock hat, also der Donnerstag ist so oder so kostenlos. Der Freitag kostet 7 Euro, der Samstag für die Konzerte kostet 10 Euro und Samstag nur die Aftershow 5 Euro.
2: Und dann sagt jetzt aber auch auf jeden Fall noch mal ein bisschen was zur Zelle. So, warum ist eigentlich wichtig, dass alle Leute diesen Ort auf dem Schirm haben und auch zu euren Jubiläen kommen?
4: Ja, die Zelle ist einfach in Reutlingen ein sehr wichtiger Ort für Subkultur und einfach ein gemeinsames Zusammensein, das unabhängig von irgendwelchen Kapitalinteressen steht. Und einfach ein sehr wichtiger Ort für Gemeinschaft, Safer Space, Musik, Kunst, Kultur und Selbstwirksamkeit. Also hier kann einfach jeder herkommen, sei es einfach nur ein Konzert genießen wollen, eine Party genießen wollen oder auch sich einbringen. Also hier kann man alles machen von gucken, dass unser WLAN läuft, gucken, dass die Klos geputzt sind. So, man kann sich hier überall einbringen, wie man auch möchte. Und einfach mit
2: Außenbühnen bauen. Ich war auch schon ab und zu mal auf einer Zelle-Party, wo es einiges an Deko gab.
4: Genau, man kann hier sich im Handwerken ausprobieren, Gartenarbeit, Veranstaltungstechnik, Kunst, politische Bildung weiter vorantreiben, also in Form von Vorträgen veranstalten. Man kann hier einfach sehr viel machen. So, und das alles eigenständig, ohne Chef, gemeinsam als Kollektiv. Und davon gibt es in Reutlingen einfach sehr wenige Orte. Und daher ist die Zelle einfach ein sehr wichtiger Ort. Und das möchten wir auch feiern, dass es die Zelle seit 30 Jahren an diesem Standort gibt, an unserer geliebten Insel. Und insgesamt seit 58 Jahren.
2: Ah, so alt ist die Zelle schon, ja. Das bringt eine Tradition mit sich. Ja. Das heißt, ihr habt auch, ihr seid auch offen für neue Leute. Wenn jetzt Leute irgendwie zum Jubiläum kommen und nicht wissen, wen sie ansprechen wollten oder es doch nicht geschafft haben, wie können sie sich eigentlich... Wann können Sie kommen oder sich melden, um mitzumachen?
4: Also wir haben jetzt seit letztem Winter haben wir jeden Donnerstag geöffnet. Also einfach ganz niederschwelliges Angebot. Wir haben einfach die Türen offen. Man darf auch eigene Getränke mitbringen. Man ist jetzt nicht gezwungen, irgendwie jetzt bei einer Bar was zu kaufen. Man kann einfach nur abhängen. Keiner will was von einem. So, man kann es einfach kennenlernen oder einfach im Garten abhängen, Tischkickern, Tischtennis spielen, Billard spielen, was man auch will.
3: Auch so, wenn ihr irgendwie beim Festival noch eine Schicht machen möchtet, wir suchen immer Leute, meldet euch einfach auf Social Media oder so bei uns, dann bekommt ihr auch freien Eintritt, freie Getränke.
2: Sag mal Social Media.
3: Auf Instagram @kulturschockzelle, zusammengeschrieben. Und sonst Facebook lesen wir unregelmäßig, aber auch Kulturschockzelle und sonst gerne per Mail oder eben einfach vorbeikommen. Genau.
4: Ja, und jeden Dienstag haben wir unsere öffentliche NV, also unsere öffentliche Mitgliederversammlung. Dort ist man auch immer gerne willkommen. Ja.
2: Kann man einfach kommen, wenn man sich einbringen will.
3: Genau.
2: Und sonst kommen wir erstmal alle zum Jubiläum. Danke,
3: gerne,
2: dass ihr da wart.
3: Freuen wir uns.
1: Ja, vielen Dank an Pablo für dieses nette Interview. Die Zelle hat natürlich auch eine Website für die ganz Oldschooligen. Ich zum Beispiel gucke immer auf kulturschock-zelle.de und versuche, ja, die sind schon auch die Sachen eingetragen. Also, und eine E-Mail, glaube ich, ist da auch verlinkt. Ja, okay. Es wurde ja angekündigt, eine Band heißt zum Beispiel, die dort auftreten wird, Sex im Dunkeln. Und von denen spielen wir jetzt einen Song, nämlich den Song Spitzenunterwäsche. Ich kenne ihn noch nicht. Wir hören mal rein und können vielleicht dann abschätzen, was uns da vielleicht auch schon erwartet. Ja?
2: Ich kann gerade. Sex im Dunkeln war, weil ich habe das Plakat im Jubiläum.

0: Ja, das war der Song Spitzenunterwäsche von der Band Sex im Dunkeln, die eben auch bei dieser Jubiläumsfeier von der Zelle, von einem Gebäude spielt. Ich bin ein bisschen erschrocken, als ich nur die Plakate gesehen hatte, weil da drauf stand Sex im Dunkeln und ich war so, was hat die Zelle so eine Kabine? Und war dann so, nein, es kann nicht sein. Und jetzt haben wir den gehört. Es ist eine Band. Also falls ihr auch vor dem Plakat erschrocken seid.
1: Eine Punkband.
0: Es ist eine Punkband, genau. Genau. Und viele Punk ist dabei. Und außer dem Jubiläum von der Zelle auf der Insel haben wir noch einige andere Termine, zu denen wir euch einladen wollen.
1: Genau, und das Tolle ist nämlich, das hattest du mich vorhin auch darauf hingewiesen, dass wir das hier auch nochmal bewerben könnten, uns selbst bewerben, weil bei uns braucht ihr kein Social Media. Wir geben euch die Termine auch übers Radio. Ist das nicht toll?
0: Okay. Und der erste Termin, den wir euch heute übers Radio geben wollen, ist direkt morgen am Samstag. Am 23.05. lädt Act for Animals ein zu ihrer Vegan-Weil-Aktion von 11 bis 13 Uhr auf den Treppen der Stiftskirche. Da könnt ihr mitmachen und gemeinsam die vielen Gründe für Veganismus aufzeigen. Es wird Schilder geben, die mit eigenen Gründen selbst beschriftet werden können. Und dazu gibt's kostenlose vegane Snacks vom Café Bota, Apotheker und köstlich vegan.
1: Klingt super. Ja, auch morgen am Samstag, den 23. Mai, organisiert die Tübinger Lokalgruppe der Kampagne Menschenwürde verteidigen, AfD-Verbot jetzt, einen Aktionstag um 16 Uhr oder ab 16 Uhr am Europaplatz. Ja, die AfD wird immer radikaler und stärker und ihr wird der Weg geebnet. Daher müssen wir uns selbst gegen den Faschismus stark machen. Sie, die Kampagne Menschenwürde verteidigen, AfD-Verbot jetzt, meint, ein AfD-Verbotsverfahren kann uns als Notbremse helfen, aber auf politische Auseinandersetzungen mit einer klaren antifaschistischen Haltung, ob im Parlament oder auf der Straße, ob im Betrieb oder im Bekanntenkreis, werden wir nie verzichten. Bei dem Aktionstag morgen wird es Reden geben. Verschiedene Gruppen stellen sich vor und zeigen auf, wie unterschiedlich ein Einsatz für unsere Gesellschaft aussehen kann. Also Gewerkschaften, Presse, AktivistInnen und so weiter sind dabei. Sie sagen, nie wieder heißt jetzt. Kommt gerne am 23.05. zum Europaplatz. Und kleine Ankündigung in eigener Sache. Die Wüste Welle überträgt auch live von dort von 16 bis 20 Uhr. Das heißt, morgen ist kein normales Sendeprogramm, sondern ihr kriegt alles direkt on air vom Europaplatz.
0: Nochmal morgen, am 23.05. lädt auch der Blaue Salon ein. Der lädt alle Queers und Allies ein und alle, die es noch werden wollen, zu einer Soli-Party für eine Mastektomie unter dem Motto Rave gegen Titten. Ab 22 Uhr wird in der Münzgasse 13 Mixed Music, Hard Bounce, Hard Groove, Tribal Groove geboten. Wie ihr vielleicht wisst, sind geschlechtsangleichende Maßnahmen eine komplizierte Sache. Entweder muss man sich mit demütigenden Gutachten, PsychiaterInnen, Krankenkassen und unendlich scheinenden Wartezeiten herumschlagen und in der aktuellen politischen Lage auf die bleibenden Möglichkeiten einer Kostenübernahme hoffen. Oder man zahlt den Spaß selbst. In dem Fall ist der Spaß eine Mastektomie, also das Entfernen von Brustgewebe beim Transmann, was ein paar tausend Euro kostet. Wenn ihr jemanden dabei unterstützt oder einfach nur eine gute Zeit haben wollt, dann kommt zum Rave gegen Titten 2.0. Schmeißt euch in ein Cutie-Outfit, bewegt euch auf der Tanzfläche und feiert eine fotzige Party am Samstag, den 23. Mai im Blauen Salon. Das hätte eine Frau lesen sollen. Und
1: okay, wir machen weiter mit einem Vortrag am Dienstag, den 26.05. und zwar von Lucius Teitelbaum über junge Burschen und alte Herren, ein kritischer Blick auf die Tübinger Studentenverbindungen. Der Vortrag ist eine Einführung in die Kritik aller, großgeschrieben, aller Studentenverbindungen beziehungsweise des Prinzips Studentenverbindung mit Beispielen aus Tübingen. Es werden Gemeinsamkeiten und Unterschiede thematisiert. Danach gibt es Raum für Diskussion und Nachfragen, veranstaltet vom anti-autoritären Treffen. Um 20 Uhr ebenfalls im Blauen Salon.
0: Am Montag ist ein Konzert mit PAL, mit New Wave Punk aus Cleveland in Ohio. Der Eintritt ist frei und das findet statt im Blauen Salon ebenfalls. Einlass um 20 Uhr, Beginn aber erst um 10.
1: Okay, der Blaue Salon macht ganz schön viel. Aber das nächste, was wir hier haben, findet dort nicht dort statt, sondern in der Chathalle im Schlachthof in Tübingen. Und zwar am Samstag, den 30.05. lädt die Plattform No Budget ein zu einem Doppelkonzert. Und zwar mit Sex Schweiß aus München und, kennen wir schon, Sex im Dunkeln aus Stuttgart.
0: Ist das dann Teil des Konzerts, dass nur Bands mit Sex im Namen auftreten dürfen?
1: Ja, heiß, fotzig, laut.
0: Ach so, dann passt das ja gut.
1: Bekommen die Verhältnisse, der Typ mit den K.O.-Pillen und der eigene Schweinehund mit richtig viel Agency auf die Fresse. Im scharfen, unglaublich klugen, nicht immer wörtlichen Sinne. Okay, da geht's los zwischen 8:30 und 9:00 und Eintritt gegen Spende am 30.
0: Am Montag des nächsten Monats, am 1. Juni 2026, ist wie an jedem ersten Montag um 18 Uhr Küfer in der Tante Huber in der Huberstraße 14 hier in Tübingen. Es gibt veganes Essen auf Spendenbasis am 1. Juni.
1: Das klingt auch super. Und auch am 1. Juni beginnt eine Aktionswoche Wissenschaft gegen Faschismus vom 1. bis 7. Juni. Das sind bundesweite Diskussionsveranstaltungen an Hochschulen und zwar zur Verantwortung der Wissenschaft angesichts der wachsenden faschistischen Gefahr. Entschuldigung. Im Rahmen dieser Aktionswoche finden an der Uni Tübingen zwei Veranstaltungen statt. Einmal am Montag, den 2.6., das ist Professor Dr. Friederike Lorenz-Sinai, die zu einer Lesung einlädt mit Marina Czerniewski aus deren Buch Bruchzeiten, Leben nach dem 7. Oktober. Mit anschließender Diskussion wissen wir nicht genau, was da gelesen wird. Und dann am 3.6. Professor Dr. Markus Rieger-Ladig zum Thema Kulturkampf von rechts außen, Akteure, Strategien, Narrative. Du kennst den? Jeweils im Institut für Entziehungswissenschaften. Ich kenne ihn nicht. Du hast gerade so geschaut.
0: Ja, ich habe das... Das Institut habe ich schon mal kennengelernt.
1: Also
0: Im Institut für Erziehungswissenschaft könnt ihr auch ins Café Rosa kommen.
1: Gibt's
0: das noch?
1: Ist
0: übrigens auch eine Empfehlung. Ja, ja, wirklich ein Café für 1 Euro in einem der schönsten Cafés Tübingens. Das ist auch nur zu empfehlen. Das ist gegenüber von der Münzgasse.
1: Vom Blauen Salon.
0: Ja, also gegenüber vom Blauen Salon. Wenn man morgens da ist, dann ins Café Rosa. Wir machen weiter mit einem Termin, von dem ihr gerade schon gehört habt. Am 4. Juni bis zum 7. Juni ist das 30 Jahre Zelle Inselfest. 30 Jahre Insel, 58 Jahre Zelle. Das haben wir bereits angekündigt. Donnerstag Grillabend und Ausstellung. Freitag und Samstag dann Konzerte und Party mit Essen und mit Tattoos. Ihr könnt euch tätowieren lassen beim Zelle-Jubiläum. Vom 4. bis 7. Juni.
1: Und dann auch an dem gleichen Wochenende, der 6. Juni, da findet der Kommando-Cup statt. Und das lese ich kurz mal komplett vor, die Einladung. Liebe schöner Wohnende und liebe schöner Lebende. Frei erfunden, okay. Das fußballerische Highlight des Jahres wirft wieder seine Schatten voraus. Der inzwischen 24. Kommando-Cup im Kirnbach-Stadion wird erneut zum Schauplatz dieses Spektakels der Extraklasse. 20 Freizeitfußballteams trotzen ab 10.30 Uhr der Hanglage und kämpfen auf holprigem Geläuf um die wichtigste Trophäe, die es im Fußballzirkus zu gewinnen gibt. Die braune Wildsau aus dem Schönbuch. Der zu erwartende Ballsportzauber wird garniert mit den Ska- und Reggae-Klängen von Selector Everell, aufgeregten Reporteransagen und die Einspieler legendärer Fußballweisheiten werden natürlich auch nicht fehlen. Nach den Viertelfinalen wird es dann ungewohnt unsportlich. Beim sagenumwobenen Blutgrätschen-Wettbewerb ist höchste Brutalität gefordert, um der Jury die Höchstwertung verblutet abzubringen. Doch damit nicht genug. Nach der Siegerehrung kommt die Zeit für Live- und DJ-Musik. Die Street Call Boys entern direkt von der Gartenparty die große Bühne. Im Anschluss spielen Marie Kulix und Eve, Soul, Funk und Disco und Dr. Ivan, Weltreise auf Beats, zum Tanz auf der Wiese auf. Wie immer gibt es ein reichhaltiges Getränke- und Speisenangebot zu fairen Preisen, von Kuchen bis Grillgut, von Anti-Alk bis Hard-Alk, das ihr bitte ausgiebig in Anspruch nehmt. Außerdem könnt ihr euch modisch, stilsicher mit Klamotten aus der Kommando Horst Rubisch Kollektion eindecken. Euer Kommando Horst Rubisch und Orga-Team. Also am 6. Juni ab vormittags raus auf den alten Lustenauer Sportplatz Richtung Bebenhausen und eine Runde kicken.
0: Warst du schon mal beim Kommando Cup?
1: Ja.
0: Erzähl nochmal frei.
1: Meistens erst später. Zum Tanzen.
0: Okay. Das heißt, zum Fußballern wie auch zum Tanzen.
1: Einfach vorbeikommen. Man findet auch noch ein Team zum Mitspielen.
0: Ach, ab 10.30 Uhr kommen und dann kannst du auch mitspielen?
1: Naja, ich glaube, du musst schon dir noch ein Team anlachen, aber ich glaube, das geht.
0: Ah, das ist ja schön, wenn es die Chance gibt. Also so oder so, auch wenn ihr ein sportliches Interesse mit dabei habt, für ein freies sportliches Interesse besteht auch dort die Chance. Am gleichen Tag gäbe es allerdings auch eine andere Möglichkeit, wenn ihr nicht so sportlich unterwegs seid, zwar beim Nachbarschaftsfest Maribu trifft Franz in der Panzerhalle im französischen Viertel. Neben zahlreichen Gelegenheiten zum Austausch informiert die Genossenschaft Neustart über das geplante Projekt mit drei Gebäuden auf dem Areal Marienburger Straße sowie über die vorgesehene soziale Infrastruktur. Das Ganze ist mit Kaffee und Kuchen, Spiel und Spaß und ab 17.45 Uhr live Hip-Hop und abends dann auch noch Elektro.
1: Sehr schön. Das war's mit unseren Terminankündigungen für die kommenden 2 Wochen. Unsere Sendung ist auch bald schon zu Ende. Wir haben uns sehr gefreut, dass ihr zugehört habt. Für Anmerkungen, Feedback und sonstige Kontaktwünsche meldet euch gerne auf unserer E-Mail resonanz@vueste-welle.de. Ihr könnt die Sendung gerne nachhören in der Mediathek

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2: Herzlich willkommen zur neuesten Ausgabe von Paul and Simon's Oldies hier auf Radio Wüste Welle. Ich bin Paul Harwart.
3: Und ich bin Simon Ruck. Und heute gibt es Teil 2 einer Sendung, die mittlerweile 8 Wochen zurückliegt. Da hatten wir angefangen, durchs Alphabet zu gehen und für jeden Buchstaben einen Song zu spielen. Nur muss in dem Songtitel ein Name mit dem Buchstaben vorkommen. Also wir hatten zum Beispiel Eleanor Rigby und Eloise bei E. Oder Karl der Käfer bei K.
2: Oder Nelly the Elephant bei N.
3: Richtig. Und jeder von uns hat einen Song mitgebracht pro Buchstabe und wir wissen noch nicht, welchen der andere hat.
2: Und deswegen fange ich jetzt mal gleich an.
3: Genau, wir hatten es bis N geschafft im ersten Teil. Also geht es jetzt weiter hier mit O.
2: Und zwar von Pete Seeger, Oleana.
4: About a year ago, almost exactly a year ago, a friend of mine loaned me a book of the songs made up by Norwegian immigrants. Oh, there are several hundred songs in the book, all in Norwegian, which I can't understand a word, much less pronounce a word. But I was fortunate to get some translations, and I think a lot of you know one of the songs which came out there.

Das war Oleana von Paul, das Lied mit O. Und bei mir kommt ein Song von 1983 von Herbert Grönemeyer mit dem Namen Onur. Und in dem Song geht es um einen Gastarbeiter. Und Grönemeyer singt hier darüber, wie die Gastarbeiter angeworben wurden und uns helfen sollten, den Wohlstand nach dem Zweiten Weltkrieg wieder aufzubauen. Aber dann, als die Arbeit quasi getan war, plötzlich nicht mehr willkommen waren und sich Fremdenhass ausgesetzt sahen. Grönemeyer mit Onur.

0: Das war der Herbert,
1: der Grönemeyer,
0: mit
1: Onur.
0: Und wir springen nun 18 Jahre zurück in die Zeit und verlassen das Festland und fliegen regelrecht nach Irland und machen weiter mit Peggy Lattimore von den Dubliners.
1: Und von mir gibt's dann aus den 60ern The Days of Pearly Spencer.
0: Oh, das hätte ich auch als Idee gehabt.
1: Tja.

0: Das war David McWilliams, muss ich noch hinzufügen, mit The Days of Pearly Spencer.
1: Und nach dem P kommt das Q.
0: Richtig.
1: Und deswegen machen wir jetzt weiter mit Little Queenie von den Rolling Stones in einer Live-Version.
0: Und von mir gibt's dann Manfred Mann mit Mighty Quinn.
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0: Und heute gibt's pro Anfangsbuchstabe zwei Songs, einen von Paul, einen von mir, mit einem Namen, der mit dem jeweiligen Buchstaben anfangen muss. Und wir sind, da das schon Teil 2 der Sendung ist, bei R angekommen. Paul, was ist denn dein Song mit R?
1: Mein Song mit R ist von Bobby Day, Rockin' Robin.
0: Und bei mir gibt's jetzt hoffentlich gleich Hilfe von Rhonda, die Beach Boys mit Help Me Rhonda.

0: Das war das R.
1: Weiter geht's im Programm mit dem S.
2: Und zwar von Pete Seeger, mal wieder, oh Susanna.
1: Und von mir gibt es ein etwas längeres Stück, und zwar etwa 7 Minuten lang, von Cockney Rebel, Sebastian.

0: Und nach dem S kommt das T. Und da habe ich mich regelrecht für einen Klassiker entschieden von Peter Schilling, Major Tom.
1: Und mein Song wird nachgereicht.

Und nach Major Tom mache ich weiter mit einem Song aus der kurzen Zeit, nämlich von 1940 bis 1942, als Frank Sinatra der Sänger des Tommy Dorsey Orchestras war. Das war dann direkt bevor Frank Sinatra beschlossen hat, seine Solokarriere zu starten. Und aus dieser Zeit mit dem Tommy Dorsey Orchestra stammt I'll Take Tallulah.

0: Das waren beide Tees.
1: Richtig. Und jetzt kommt das U. Und bei mir war U einer der Buchstaben, wo ich am längsten überlegen musste, um einen Song zu finden.
0: Bei mir, ich wurde von diesem Song regelrecht überrumpelt.
1: Aha.
0: Und zwar ist es von den Turtles.
1: Aha.
0: Umbasa and the Dragon. Ein wahrlich obskurer Song.
1: Ich bin gespannt. Bei mir gibt es einen Song vom Debütalbum der ersten allgemeinen Verunsicherung. Umberto e Sofia.

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0: Das war ein Erlebnis. Jetzt bin ich fast traurig, dass ich nicht vom ebenfalls ersten Album der ersten allgemeinen Verunsicherung Uschi ausgewählt habe. Der geht nämlich 8,5 Minuten und ist auch mehr als unkonventionell vom ganzen Songaufbau.
1: Unbeschreiblich.
0: Ich bleibe aber bei Umberto e Sofia.

0: Nach dieser Frustration jetzt Paul.
1: In genau 53 Sekunden ist es 23 Uhr.
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0: Und jetzt sind wir im Alphabet beim V angekommen. Welcher Name mit V hat sich denn bei dir im Song versteckt?
1: Bei mir ist es Valerie von Steve Winwood.
0: Und bei mir gibt's wieder einen Song aus einem Soundtrack. Einen Song aus einem Soundtrack, richtig. Ich hatte im ersten Teil der Sendung bei F Flash bzw. Flashs Theme aus dem Film Flash Gordon. Und ich bleibe im gleichen Film. Da gibt es nämlich auch den Charakter Prinz Vultan. Das ist der Herrscher der geflügelten Falkenmenschen. Und Vultans Theme, wie der ganze Soundtrack von Queen, kommt jetzt.

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1: Das war kurz und prägnant. Weiter geht's mit W.
2: Und da fange ich an mit Zara Leanders. Er heißt Waldemar.
1: Und bei mir geht's in die ganz frühen 70er mit The Sweet und Little Willie.

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0: Jetzt sind wir an der Stelle in der Sendung angekommen, wo wir beide nichts haben, nämlich bei X. Keinen Song gefunden, wo ein Name drin vorkommt, der mit X anfängt.
1: Und
0: deshalb geht's weiter
1: mit Y.
0: Mit Y. Und da muss ich meinen Song zuerst sagen, nämlich von den Beatles, The Ballad of John and Yoko.
1: Und von mir gibt's von den Ärzten Yoko Ono. Do Brasil.

0: Das war Fahrstuhlmusik.
1: Das war doch wunderschön von den Ärzten Yoko Ono.
0: Do Brasil.
1: Richtig, die brasilianische Fahrstuhlversion. Und jetzt kommt der letzte Buchstabe.
0: Das Z.
1: Und bei mir gibt es einen, ja, kann man sagen, Klassiker. Zumindest das Album ist ein Klassiker von David Bowie, Ziggy Stardust.
0: Und von meiner Seite aus geht's regelrecht ins Grüne. Oder es geht eher ums Grüne. Marihuana für Herrn Zimmermann von Hans Söllner.

Jetzt ist es so, ich muss aber wahnsinnig aufpassen, wenn ich so ein Konzert habe, weil ich kriege ja da auch nicht so viel Gage. Und wenn ich jetzt da so anfangen würde, der Herr Gabeler zum Beispiel, der hat mir jetzt schon mindestens wieder 2500 Mark gekostet heute. Ja, das ist jetzt, ich rechne dabei so im Kopf mit, so ganz. Ich überschlag das dabei, ja, jetzt sind wir bei 4,5. Jetzt musst du aufpassen, weil sonst bleibt da nichts mehr über zum Tanken, zum Heimfahren. Da wollen wir nur 20 Leiner, damit ich heimkomme. Das ist mir auch zu blöd. Das nächste Lied heißt Marihuana für den Herrn Zimmermann. Und mit dem Untertitel, weil sich meine Mutter mal beschwert hat, dass ich für sie überhaupt nichts habe auf meine Platten und so. Für den Papa hast du ein schönes Lied geschrieben, hat sie gesagt, und für mich hast du überhaupt nichts. Ja, habe ich gesagt, ja gut, dann lass mir den Titel Marihuana für den Herrn Zimmermann, nehmen wir das nächste Lied Marihuana für die Mama. Wir haben eine geile Familie daheim. Lauter Assoziale.

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1: So nämlich.
2: Und das war das ganze Alphabet in knapp zwei Sendungen.
1: Also eineinhalb, ein Dreiviertel.
2: Ganz viele schöne Namen von Alexander bis
1: Herr Zimmermann.
2: Und Herr Zimmermann. Und weil wir jetzt noch eine halbe Stunde haben, machen wir einfach nach Lust und Laune noch Songs mit Namen und auch ein paar Songs, wo das Wort Name jetzt vorkommt. Los geht's gleich mit The Name of the Game von ABBA. Und während Paul das hier gerade noch sucht, kann ich euch berichten, dass es bei uns im Studio gerade 24 Grad hat. Und Paul hat das Lied jetzt bereit. Hier geht's weiter mit ABBA, The Name of the Game.

0: Das war der Name des Spiels, was wir heute quasi gespielt haben und in der vorletzten Sendung. Ganz viele Namen, die mit verschiedenen Buchstaben angefangen haben in den Songtiteln. Und nachdem aber sich jetzt gefragt haben, what's the name of the game?
1: Fragt sich Bob Crosby, what's the name of that song?
0: Gute Frage.

Wir wissen zwar noch nicht, was der Name des Songs war, What's the Name of That Song von Bob Crosby, aber wenn wir den Namen wüssten, könnten wir die Nummer rausfinden. Mal grob übersetzt, hier kommen nämlich jetzt die Beatles, eins ihrer letzten Lieder. 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
1: Das waren die Beatles. Und es soll nun ähnlich entspannend weitergehen mit einem etwas neueren Song. Und zwar von Rage Against the Machine, Killing in the Name.

So, alle wach? Ja, solange Simon das nächste Lied einpegelt, von einem Künstler, der leider viel zu früh von uns gegangen ist, ist er jetzt fertig und es geht weiter mit I Got a Name von Jim Croce.

0: So, nachdem wir jetzt in das vom Rock-Genre im Rock-Genre waren, gehen wir jetzt rüber in den Country und zwar mit Frida Florentine von Flatten Scruggs.
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2: Und nachdem das ein recht kurzer Titel war, gehen wir sogar noch kürzer. Und zwar mit Maggie May von den Beatles. Selten gehört, oft gesungen.

Hello, hello, hello. Hier spricht eure Soul Sister, aka Anisabelle. Ihr hört Soul Sister Playing an diesem wunderschönen Mittwochabend um circa 22 Uhr. Das heißt, es gibt von mir für euch eine Stunde lang alles, was eure Soul, Hip-Hop, Jazz, Blues, Hausherzen begehren. Ich bin für euch in Reutlingen, Tübingen und Umgebung bei der Wüstenwelle auf der 96.6. Welcome back. Ich freue mich, wieder im Studio zu sein. Wir haben eben And the Beat Goes On gehört, eine Single aus dem Jahr 79 von der Musikgruppe The Whispers, eine Gruppe, die sich 1963 in Kalifornien gegründet hat. Da waren unter anderem Zwillingsbrüder dabei, Wallace und Walter Scott und dann noch Gordy Herman, Marcus Hudson und Nicholas Caldwell. Sehr catchy auf jeden Fall. Und wie man schon am Sound hört, heute gibt es wieder so eine Back-to-the-Classics-Ausgabe von Soul System Playing. Ich habe jetzt die letzten Wochen sehr viel außerhalb der Soul-Musik gemacht und so. Und es ist auch Part vom Konzept, aber heute haben wir wieder so Sachen dabei, die ich früher gespielt habe. Wir bewegen uns, glaube ich, hauptsächlich in den 60er, 70ern. Und auch Anfang 80er, aber es ist alles so sehr soulig heute vom Sound her. Genau, ich habe aber heute auch was zu reden mitgebracht, weil ich habe vor lange nicht mehr geredet. Ich habe vor lange keine Sendung mehr gemacht, wo ich einfach so irgendwie ein bisschen was vorbereite, ein bisschen was erzähle und so. Und das hat mir jetzt auf jeden Fall gefehlt und ist einfach, life is stressful, deswegen habe ich nicht so viel Zeit, viele Sachen vorzubereiten und so, und ich möchte dann auch keine Sendungen machen, wo ich irgendwie nur so halb mäßig irgendwas recherchiert habe. Deswegen leidet da so ein bisschen die Moderation drunter. Was aber auch nicht schlimm ist, deswegen gibt es heute mal wieder so ein bisschen was, wo ich mehr rede. Und zwar, was mich eigentlich auch wieder inspiriert hat und auch mich wieder daran erinnert hat, warum ich diese Sendung eigentlich mache. Deswegen habe ich wieder gedacht, okay, ich muss wieder mehr über die Themen sprechen, die mich interessieren oder die mich beschäftigen und so. Und dafür ist ja auch so gerade freies Radio auch so ein bisschen da. Die Ausgangslage ist folgende. Ich bin ja Studierende, das heißt, ich gehe zur Uni und besuche da Seminare. Und ich habe jetzt dieses Semester zwei Seminare, die vom Thema her eigentlich super interessant sind und auch so voll mein Ding, die halt auch so mit Black History zu tun haben. Und das interessiert mich halt und so. Aber tatsächlich merke ich so von Woche zu Woche so, das Semester ist ja noch nicht so lang in Gang, einen Monat oder so, und ich merke einfach, dass es für mich so irgendwie auch anstrengend ist, in diese Seminare zu gehen mit hauptsächlich nicht schwarzen Menschen, sage ich jetzt mal, und dann so diese harten Themen, also es sind beides so Seminare, wo schon auch dann so harte Themen wie Sklaverei, Segregation, halt so also es sind Seminare aus der Anglistik, es geht halt so viel um diese amerikanische Geschichte, auch von Rassismus und so. Und ich merke halt einfach, dass das schon auch nice ist, aber dass es schon auch so sehr an mir kratzt, so die Themen, die wir besprechen und dann manchmal auch irgendwie nicht primär, aber schon auch Aussagen, die kommen. Und ich hatte jetzt irgendwie auch im Privaten wirklich in den letzten 2-3 Wochen oder so wirklich mehrmals Situationen, in Tübingen, wo es irgendwie um Rassismus ging, nicht direkt darum, dass jemand jetzt mir rassistisch gegenüber war, sondern mehr so darum, dass das Thema einfach besprochen wird auf eine Art und Weise, die ich irgendwie nicht so feier, oder also wo es einfach sehr uncomfortable ist irgendwie und wo man dann in so eine ganz uncomfortable Position kommt. Und ich bin ja auch viel in so linken Kreisen oder sowas und finde es trotzdem auch auf Dauer irgendwie anstrengend, und ich habe gemerkt, irgendwie brauche ich wieder was mich da so ein bisschen rauszieht oder wo ich so ein bisschen einfach drüber reden kann oder mich auch safe fühle, darüber zu sprechen. Und das ist halt nun mal diese Sendung, wenn ich irgendwie allein im Studio sitze und irgendwie nicht publicly sozusagen irgendwas sagen muss, sondern einfach das so ein bisschen vorbereiten kann und dann irgendwie für mich so raussprechen kann, was mir so auf dem Herzen liegt. Und das mache ich heute. Es wird aber nicht, es wird nicht super random. Ich werde jetzt nicht nur eine Stunde lang über meine Erfahrungen reden oder so, sondern ich musste dann vor allem an meine Pariser Zeit zurückdenken. Ich habe mal in Paris gewohnt und das war so der Ort, wo meine Radikalisierung, was irgendwie auch so ein bisschen so negativ klingt, jetzt habe ich so übelst, keine Ahnung,
ich weiß nicht, es klingt ein bisschen unsympathisch, aber so, es war halt die Zeit, in der ich mich extrem politisiert habe, was auch so Rassismus angeht und so, wo ich auch irgendwie so das erste Mal so ein richtiges Verständnis darüber erlangt habe, was Rassismus eigentlich ist und wie er funktioniert und wie das auch mich als Person irgendwie beeinflusst hat oder auch in mir drin ist, bestimmte Denkmuster und sowas, bestimmte Bewertungen gegenüber mir selbst oder gegenüber anderen Menschen so. Und in der Zeit habe ich, das war mein Main Ding irgendwie. Ich habe nichts anderes gemacht den ganzen Tag. Also, ne, ich habe schon andere Sachen gemacht, aber ich habe so wirklich mich mainly damit auseinandergesetzt mit so Radical Black History. Das war so jeden Tag. Ich habe entweder irgendwelche Diskussionsrunden auf YouTube geschaut, aber gerade so diese Zeit 60er, 70er, wo so diese richtige Black Power Movement und so. Ich habe das den ganzen Tag gemacht. Ich habe mir YouTube-Videos angeschaut, ich habe Literatur gelesen, ich habe auch nichts anderes konsumiert in der Zeit. Und das war auch, glaube ich, auch so der Grund, das hängt auch mit meiner Radiosendung zusammen, das war auch so die Zeit, in der ich angefangen habe, viel so Soul-Musik oder generell Musik aus der Zeit halt auch zu hören und so, weil mir das auch in der Literatur begegnet ist. Und das war so für mich der Punkt, wo ich so richtig viel auf einmal so verstanden habe und auch verstanden habe, warum es mir in bestimmten Situationen schlecht geht oder so, oder was mir auch fehlt, was mir gefehlt hat, was mir an Repräsentation gefehlt hat, was ich nicht hatte, dadurch, dass ich in irgendeinem Kaff in Süddeutschland aufgewachsen bin, so. Und dass diese Zeit hat für mich so voll dafür gesorgt, dass irgendwie viel mehr in meinem Kopf einfach Sinn gemacht hat. Und deswegen bin ich jetzt, wo ich mich gerade wieder so ein bisschen, ja, nicht lost fühle, aber so ein bisschen auch genervt bin, wenn ich so von der Uni komme. Deswegen wollte ich so wieder auf diese Zeit zurückgreifen. Und um jetzt, oh mein Gott, ich rede sehr viel. Ich merke, ich habe da voll Gesprächsbedarf auf jeden Fall. Und ich rede auch mit Leuten drüber, aber ich glaube, es ist auch wichtig, dass es vielleicht auch so, vielleicht erreicht es ja jemanden, keine Ahnung. Genau, jedenfalls der Punkt ist, ich habe in dieser Zeit, in der ich in Paris war, habe ich einen Vortrag gehalten für eine Tübinger Hochschulgruppe damals, das habe ich online gemacht und da sind mir letztens die Notizen wieder begegnet, habe ich so viel Arbeit reingesteckt, das sind wirklich so 20 Seiten Notizen für so einen Vortrag, den ich gehalten habe, das war extrem viel Vorbereitung, dafür habe ich irgendwie auf jeden Fall mindestens 2 Biografien von Aktivistinnen gelesen. Ich habe richtig viel recherchiert und ich habe das einfach so freiwillig so angeboten im Rahmen halt dieser, das war so eine feministische Hochschulgruppe, habe ich das da einfach gemacht. Der Titel dieses Vortrags war Der Befreiungskampf schwarzer Frauen, Black Women Prisoners, am Beispiel von Angela Davis und Assata Shakur. Assata Shakur ist ja auch letztes Jahr verstorben und auch, ich glaube, die Stieftante oder so von Tupac, also wir haben auch einen musikalischen Bezug, low-key. Genau, und ich dachte mir, ich bringe diese Notizen einfach mit. Ich habe die mir jetzt vorher nicht so krass angeschaut, deswegen weiß ich nicht, ich kann auch nicht diesen Vortrag halten, der ist mega lang, also das würde jetzt den Rahmen sprengen, ich will ja auch noch Musik spielen und so. Aber ich werde einfach so ein bisschen diese Notizen offen haben und vielleicht kommen mir dann auch Sachen wieder hoch und so. Und dann werde ich einfach die Geschichte von diesen beiden Frauen erzählen, beziehungsweise wahrscheinlich auch eher, was ich halt so in dieser Zeit auch recherchiert habe und was mich halt so geprägt hat auch. Das ist wirklich so einer meiner Main Interests. Ich hatte wirklich eine vielleicht auch ungesunde Obsession mit der Black Panther Party. So, also es war wirklich so, ich war so, oh mein Gott, das ist meine Partei, einfach, ich bin einfach in der falschen Zeit geboren und hätte einfach in diese Partei gehen sollen. So, das war wirklich so mein Ding und ich glaube, das wird mir helfen, so mich wieder ein bisschen auseinanderzusetzen mit Aktivistinnen oder Intellectuals oder Black Radical Thinkers, um einfach wieder so ein bisschen Empowerment zu spüren. Ja, also wie man merkt, eine Labersendung heute, yay! Genau, ja, aber ist ja auch mal gut und wen es nicht interessiert, der kann sich ja was anderes anhören. Es gibt trotzdem Mucke, so ist nicht, ne? Es gibt jetzt auch Mucke. Ich werde jetzt noch nicht direkt reinsteigen, wir hören erstmal noch einen Song und es wird trotzdem wie immer entspannt und low-key und ich werde nicht, keine Ahnung, also es wird trotzdem chillig so. Genau, vielleicht könnt ihr das euch so podcastmäßig vorstellen und ich labere euch einfach ein bisschen voll und dann ist alles gut. Genau, das ist das Programm für heute. Ich muss jetzt auch mal loslegen, damit wir auch noch so ein bisschen ins Thema einsteigen können. Ich weiß nicht, wie viel ich schaffe. Wie gesagt, ich habe das nicht krass vorbereitet, aber ich gucke einfach meine Notizen. So, jetzt geht's aber erstmal nochmal weiter mit Musik, bevor wir anfangen. Wir hören einen Quincy Jones Song. Genau.
Aino Corrida heißt er. Viel Spaß damit.

catchy, dieser Song. Aber ich muss ihn unterbrechen, damit wir auch noch ein bisschen, damit ich ein bisschen labern kann. Mir ist gerade aufgefallen, ich habe sehr, sehr lange Songs für heute ausgewählt. Das heißt, es kann auch vorkommen, dass ich öfter mal was unterbrechen muss. Genau, aber so, wir steigen jetzt thematisch ein. Genug Spannung aufgebaut. Wie gesagt, ich werde jetzt so einen Auszug machen aus meinem Vortrag zu Angela Davis und Asata Shakur, den ich mal gehalten habe. Ich habe mich bei diesem Vortrag mit den Themen Antirassismus, Antikapitalismus und auch so mit dem Prison Industrial Complex, mit Polizeigewalt und so auseinandergesetzt. Das war alles zu dieser Black Lives Matter Zeit, deswegen sind das so sehr dominante Themen, die mich damals beschäftigt haben. Genau, und ich war da höchst motiviert, diesen Vortrag zu halten. Ich habe damals angefangen, der Vortrag war von 2021 übrigens, also auch schon ein Weilchen alt. Genau, ich habe den Vortrag gehalten, weil ich auch in meinem Aufwachsen, aber auch so das einfach auch so eine Beobachtung, ich bin in meiner Schullaufbahn nicht so wirklich mit Black History in Kontakt gekommen. Es war so immer so stellenweise, ich erinnere mich an so Sachen im Englischunterricht und an so Sachen im Musikunterricht, da habe ich glaube ich auch so also wurden wir auch so an den Blues herangeführt so ein bisschen und da hat man so Themen angekratzt und auch im Englischunterricht schon auch so, aber es war halt auch immer aus einer bestimmten Perspektive und man hat, also so, ich hab vielleicht irgendwie was von Malcolm X gehört, aber also ich kann mich noch daran erinnern, dass wir Malcolm X mit Martin Luther King verglichen haben, so zwei Reden und dann war irgendwie so das Learning daraus, Malcolm X ist irgendwie bad, weil er ist zu radikal und irgendwie Martin Luther King ist irgendwie super, keine Ahnung, dass irgendwie, also dass King ja auch erschossen wurde, war irgendwie auch egal. Naja, jedenfalls gab es generell einen Mangel an Black History, aber auch so voll den Mangel an so radikaler, vielleicht auch generell, an so radikaler Geschichte einfach. Und Davis und Shakur sind eigentlich gute Beispiele, mit denen man sich beschäftigen kann, auch einfach, weil sie irgendwie sind ja auch, also Davis macht ja auch oder hat ja auch bis vor kurzem noch sehr viel gemacht und so. Und ich finde, die haben so sehr gut die Zusammenhänge zwischen Antikapitalismus und Antirassismus irgendwie so dargelegt, was ja auch heute noch irgendwie aktuell ist. Es gab ja zum Beispiel während Black Lives Matter oder auch jetzt noch und so, gibt es ja so diese Buy Black Campaign. Das ist was es schon im Civil Rights Movement gab. Das kam von einem gewissen Professor Gordon Hancock, der hat quasi, da war so die Idee, dass man Geld innerhalb der Black Community fließen lässt, was schon auch von verschiedenen Leuten irgendwie so ein Ansatz war. Und das Ziel dabei war es, irgendwie so weiße Unternehmen zu boykottieren, die eben Schwarze gar nicht oder nur so in relativ knechtischen Positionen einsetzen wollten. Was man auch kritisieren kann auf jeden Fall, weil das im Prinzip eigentlich nur dafür sorgt, dass irgendwie einige schwarze Unternehmer erfolgreich sind, aber Menschen, die damals auch segregiert gelebt haben zum Beispiel, ist damit nicht unbedingt geholfen, zumal ja auch schwarz geführte Unternehmen in der Lage sind, irgendwie rassistische Ungleichheit zu reproduzieren oder also zu unterstützen zumindest, also keine Ahnung, Ausbeutung im globalen Süden oder sowas oder Unterstützung der imperialistischen Politik der USA oder sowas. Das, also, keine Ahnung, ist ja damit nicht irgendwie gelöst. Und vor allem Angela Davis hat so durch ihre Arbeit in der, damals in der kommunistischen Partei der USA, hat irgendwie viel veröffentlicht zu so sozialistischem Denken und hat irgendwie Befreiungskämpfe auch nochmal auf anderen Ebenen analysiert. Also quasi hat so den Zusammenhang zur Klasse einfach sehr gut dargestellt, dass es auch so für mich Sinn gemacht hat und für mich auch so ein wichtiges Verständnis geliefert hat für so materielle Zustände, halt bezogen auf die amerikanische Gesellschaft vor allem, ne? Aber es hat auch so für mich irgendwie so ein Learning zu bestimmten Sachen gebracht. Also ich konnte dann irgendwie so die Schlüsse daraus ziehen, so von wegen, wenn man irgendwie Rassismus bekämpft, dann sollte das im Idealfall auch so mit der Frage
verbunden werden, inwiefern man auch so materielle Vorteile für Menschen schafft, also zum Beispiel für schwarze Menschen. Also wenn man jetzt irgendwas tut oder so, irgendeine Aktion oder irgendwie im Aktivismus oder so, dann kann man sich zum Beispiel fragen, werden die Lebensstandards von schwarzen Menschen verbessert, werden irgendwie Communities sicherer und gesünder, wird bessere Bildung ermöglicht, wird allgemein so die Lebensqualität von Leuten erhöht durch den Aktivismus, den man irgendwie leistet. Und dann kann man irgendwie bestimmte Sachen einfach auch anders bewerten. Also ich denke da zum Beispiel auch an diese Blackout Tuesday Sache, wo alle irgendwie schwarze Kacheln gepostet haben oder auch so Diskussionen um bestimmte Begriffe, die oft einfach nicht so gewinnbringend sind. Und ich will das nicht irgendwie so runterreden oder so oder Sachen oder sagen irgendwie, das ist nicht wichtig, aber es ist halt, also es gibt da halt verschiedene Formen, wie man gegen so strukturelle Ungleichheit vorgeht. Und ich finde, darüber habe ich letztens noch mit einer Freundin gesprochen, Grüße gehen raus. Ich finde, es gibt, oder ich weiß nicht, ob mir das nur so vorkommt oder ob das einfach in Frankreich auch so eine andere Kultur ist, aber in Deutschland, gerade so in so linken Spaces, ist halt viel, habe ich das Gefühl, nicht nur in linken Spaces, sondern es ist generell so ein Ding, dass Leute sich immer so sehr krass selber darstellen. Und ich glaube nicht, dass das sozusagen, es gibt ja auch so diese Diskussion über so performative Männer und sowas, da habe ich heute noch so eine Debatte gesehen und so. Ich würde nicht sagen, dass Performance immer grundsätzlich was Schlechtes ist, so. Aber es stimmt auf jeden Fall, dass irgendwie voll viel ist einfach so Selbstdarstellung und gar nicht wirklich, dass man die Werte actually auslebt und so anwendet in seinem Day-to-Day irgendwie live. Und dann frage ich mich halt auch so, okay, inwiefern bringt das was, wenn irgendwie alle super belesen sind und irgendwie sich in ihrer Instagram-Story darstellen können, als wären sie irgendwie die Überhelden, was Antirassismus angeht. Aber dann, weiß ich nicht, verhältst du dich irgendwie im echten Leben halt einfach nicht wirklich aware. Also es ist viel einfach so, guck mal, wie toll ich bin, basically. Und dann finde ich es irgendwie, werden dann so Themen herangezogen, die einfach nicht für so Selbstdarstellung geeignet sind, meiner Meinung nach so. Und das ist auch was mich extrem genervt hat im so politischen Leben einfach, dass ich das Gefühl habe, so 90% der Zeit geht es nur so um Inszenierung und nur so darum zu zeigen, guck mal, ich bin so toll, guck mal, ich bin voll der Feminist, guck mal, ich bin voll der Antirassist und so. Aber dann, weiß ich nicht. Also, ne, und das war so ein bisschen so die Motivation und so für mich, den Vortrag zu machen, einfach auch mal, um so Wissen hervorzubringen, was irgendwie, womit man halt auch actually was machen kann und actually irgendwie helfen kann, genau. Und in dem Zug habe ich halt über die Biografien von Angela Davis und Sasha Shakur gelesen und habe das dann so dargestellt und habe auch so die Zeit dargestellt, also 60er, 70er Jahre, 80er Jahre so in den USA, was irgendwie so deren, also was so die Ausgangssituation war. Genau. Und ich habe angefangen, so ein bisschen über das Black Power Movement zu sprechen und auch so über so rechtliche Sachen, also so die Verabschiedung von verschiedenen Gesetzen. Wir haben das 13. Amendment 1865, wo Sklaverei abgeschafft wird. Wir haben dann das 14. Amendment 3 Jahre später, 1868, Equal Protection of the Laws, Blacks Become Citizens, lautete das damals, glaube ich, und dann irgendwie 1870 wird verboten, dass es irgendwie Diskriminierung bei den Wahlen gibt. Und es gibt dann aber immer wieder Bewegungen, die sich irgendwie gegen so Fortschritte aussprechen. Also, keine Ahnung, ich denke da an den Ku Klux Klan zum Beispiel. Es gibt so eine Poll Tax, also eine Kopfsteuer, die in den Südstaaten eingeführt wird, um schwarze, aber auch arme weiße Leute zu benachteiligen. Plus, es gibt einen Literacy-Test. Schwarze Menschen wurden getestet und die Stimmen dann irgendwie, also nicht mitgezählt und so. Ich hatte letztens auch in einem der Seminare tatsächlich erfahren, dass es auch zum Beispiel so Regelungen gab wie, okay, du musst irgendwie eine bestimmte Steuer zahlen, um zu wählen, oder wenn deine Vorfahren wählen durften, also deine Großeltern, dann darfst du auch wählen. Das heißt, das hat dann irgendwie wieder arme weiße Leute reingeholt und sowas. Genau, also irgendwie hat dann halt dazu geführt, dass die schwarze Wahlbeteiligung vor allem im Süden halt irgendwie bei so 3% lag oder so. Also da
keine Ahnung, jegliche Opposition wurde da irgendwie auch so untermauert. Wir haben dann später die Jim Crow-Ära und Black Codes, also so, das kennt man ja, wenn man sich mit der Geschichte so ein bisschen auseinandersetzt. Also in der Gesetzgebung wurde verhindert, dass schwarze Menschen an weiße Schulen gehen, heiraten, im Gericht aussagen, Waffe besitzen, generell Eigentum besitzen oder sowas. Man hat diese getrennt, aber gleich Doktrin in der Segregation. Genau, und dann halt aber auch in dem Zug immer mehr so aufkommende Bewegungen und legislative Entscheidungen, die halt wichtig sind. 1954 zum Beispiel the Brown Decision, da ging es um Rassentrennung an öffentlichen Schulen und natürlich den Civil Rights Act 1964 mit Massenprotesten gegen das Bussystem von Alabama. Da kann man auch wieder an King denken und Rosa Parks. Wir haben viele Sit-ins, den March on Washington, Malcolm X, der irgendwie auch irgendwie so on the rise ist. Und dann haben wir so in den 60ern, 70ern haben wir so, wo dann so diese Zeit kommt, wo so dieses Radikalere auch so ein bisschen aufkommt. Und das war dann auch so die Zeit, von der ich Fan war. Ich merke gerade, dass das, glaube ich, ein bisschen schwierig wird. Also ich kann wahrscheinlich nicht den ganzen Vortrag machen. Ich würde gerne. Aber ich glaube, dafür bräuchte ich tatsächlich 2 Stunden. Jetzt bin ich so ein bisschen am Hadern, ob ich noch ein bisschen weiter rede. Oder ob ich nochmal Musik laufen lasse. Ich glaube, okay, ich lasse nochmal irgendwie einen Song ein bisschen laufen und dann geht's gleich weiter. Wir steigen gleich ein mit so The Rise of Black Power in den 60er, 70ern. Jetzt gibt's aber erstmal was Entspanntes von Miss Erykah Badu.

Der Song ist so geil, den habe ich safe auch schon mal gespielt, aber lohnt sich auch, den nochmal zu spielen auf jeden Fall. Ja, so, das war On and On bei Miss Erica Badu und wir machen weiter und schauen mal, wie weit wir kommen mit meinem Laberflash heute. Genau, wir waren stehen geblieben, ich hatte so ein bisschen, bin so ein bisschen durchgeraced auf jeden Fall über so Rechtliches und ein bisschen so die Entwicklung. Und wir sind jetzt angekommen bei so den 60ern, 70ern. Diesen Part des Vortrags hatte ich damals The Rise of Black Power genannt, weil es tatsächlich natürlich trotz irgendwie krassen Fortschritten, könnte man sagen, gab es natürlich irgendwie weiterhin verheerende Probleme in den Orten, die man Ghettos nannte. Vor allem schwarze Menschen hatten dort sehr wenig Chancen auf irgendwie Erfolg. Also ökonomische Möglichkeiten waren basically Illusionen. Firmen sind dann vor allem in die Suburbs, also Vororte, gezogen. Und schwarze Menschen wurden oft von so gut bezahlten Ausbildungsstellen auch ausgeschlossen. Verschiedene Sachen passieren. Wir haben 1965 die Watts Riots. Oh mein Gott, habe ich nicht vorhin gesagt, dass, oh mein Gott, der erste Song, den wir gespielt haben. Die Band kam ja auch aus Watts. Okay, we have a connection there. Gut, sorry. Genau, wir haben 1965 die Watts Riots, das heißt, LA explodiert basically. Wir haben 35.000 junge Menschen, die weiße Unternehmen angreifen und ein politisches Statement setzen wollen. Vor allem dann sind auch irgendwie Leute in Kritik gekommen, wie Martin Luther King zum Beispiel, der so diese gewaltlose, friedliche Vorgehensweise ja auch viel irgendwie gepreacht hat, wobei sich das auch geändert hat im Laufe seines Lebens. Genau, und es ist einfach so ein bisschen so ein Chaoszustand. Und inmitten von diesem Chaos gründet sich 1966 in Oakland, auch in Kalifornien, die Black Panther Party for Self-Defense von damals noch erstmal Bobby Seale und Huey Newton. Das war in den Anfängen eine sehr, sehr lokal verankerte Organisation, die im Prinzip dazu da war, die Black Community vor Gewalt, Polizeigewalt vor allem, zu schützen. Also sie haben quasi erstmal schwarze Menschen über ihre Rechte informiert, während Verhaftungen oder irgendwie quasi in Auseinandersetzung mit der Polizei haben sie quasi informiert, irgendwie da so Bildungsarbeit geleistet, was irgendwie erlaubt ist und was nicht. Und sie haben dann auch selber so patrouilliert, also haben sich quasi, haben irgendwie nachgelesen, inwiefern Waffenbesitz in der Öffentlichkeit auch erlaubt ist. Da hatte ich auch mal ein Buch von, ich weiß nicht mehr, ich glaube es war Bobby Seale, der hat so ein Buch geschrieben, Seize the Times, The History of the Black Panther Party oder so. Da hat er auch erklärt quasi, wie das, also wie er überhaupt Huey getroffen hat und was so die Idee hinter dieser Partei war und wie sie irgendwie vorgegangen sind. Genau, und da haben sie, das war eben so das erste Ding, was sie gemacht haben. Die haben einfach gemeint, okay, wir haben voll die Probleme mit Polizeigewalt, wir patrouillieren jetzt einfach die Straßen selber und gucken, was die Polizei halt so macht. Und irgendwann hat sich daraus so eine richtige Organisation und Partei entwickelt und die haben dann so ein 10-Point-Programm aufgestellt, das aufgestellt war in was wir wollen und was wir glauben. Also so konkret, was irgendwie gefragt wird und was auch so der, nicht die Motivation, aber so die Glaubenssätze dahinter sind. Und da waren eigentlich basically so ganz, ja, basic needs Sachen dabei. Also irgendwie Arbeit, Unterkunft, Ende von Polizeigewalt, so. Es war, da war nothing crazy in there. So, es war einfach basic human decency in a sense. Und dann so bei 1970 hatten die dann Büros in über 20 Städten, später 60, 33 Ortsverbände im ganzen Land und so und haben dann auch größere Sozialprogramme entwickelt, die es bis heute teilweise noch gibt. Oh mein Gott, hier ist so eine Fliege im Raum, es ist wirklich echt nervig. Please go. Genau, die haben, oh mein Gott, sorry. Die haben so Sozialprogramme entwickelt, zum Beispiel Free Clinics. Das heißt, die haben irgendwie dafür gesorgt, dass Menschen, die sich es nicht leisten konnten, zum Beispiel auch irgendwie zum Arzt gehen konnten. Also hatten quasi Ärzte, die für sie gearbeitet haben. Und das ist relativ bekannt, die hatten ein Breakfast-Programm für Kinder. Das ist, wenn ich mich nicht irre, bis heute noch gibt. Oder zumindest war es so, dass
das Erste, was irgendwie so ins Leben gerufen wurde. Also quasi haben sich auch so um die Basic Needs von Menschen gekümmert und daraufhin dann auch so ein bisschen, also es war so eine Verbindung von so, okay, wir kümmern uns um die Menschen und wir sagen ihnen auch, dass sie quasi ein Recht haben auch auf bestimmte Dinge. Ein Recht darauf haben, irgendwie gut behandelt zu werden, ein Recht darauf haben, medizinische Versorgung zu bekommen, wenn sie die brauchen, ein Recht darauf haben, nicht hungrig zur Schule zu gehen. So, das war so ein bisschen die Verbindung von, okay, wir machen praktische Arbeit, aber es ist auch sozusagen bestimmte Glaubenssätze dahinter. Genau, und das hat dann irgendwie relativ gut funktioniert. Ich glaube auch, dass Bobby Seale auch irgendwie noch Koch, also irgendwie noch als Koch ganz lange gearbeitet hat oder irgendwie da auch auf jeden Fall viel gemacht hat, genau. Oft ist es auch so, dass die Partei sehr krass auf diese Sozialprogramme reduziert wird und da das so politische Programm im Nachhinein nicht so beachtet wird, aber es ist auf jeden Fall auch so, also eine politische Organisation gewesen, die haben jetzt nicht nur so soziale Programme gemacht. Ebenso interessant ist zu wissen oder ebenso wichtig zu beachten, ist, dass diese Menschen wirklich mit einer krassen Repression konfrontiert waren. Also der Staat hat wirklich, I'm telling you, crazy Sachen gemacht, um diese Organisation zu zerstören. Und ich rede hier von COINTELPRO. COINTELPRO war quasi ein geheimes, also es war damals geheimes Programm, um vor allem Linke, aber auch speziell schwarze nationalistische Gruppierungen zu zerstören. Die haben in den 40ern und 50ern vor allem sozialistische Organisationen verfolgt und dann halt, als so diese Black Power Movement war, vor allem dann die. Und das war unter J. Edgar Hoover, der war damals Direktor des FBI. Genau, der hat so dafür maßgeblich gesorgt, dass diese Strategien und auch diese Macht von dieser Sicherheitsbehörde quasi erweitert wurde. Und dieses Programm hat 1965 bis 1971 existiert und die haben wirklich, ich habe da Sachen rausgefunden, wo ich so dachte, Alter, das ist nicht euer Ernst so. Also sowohl auf illegalem und gewaltvollem Weg haben die das gemacht, als auch auf legalem Weg. Es gab zum Beispiel, was sie viel gemacht haben, ist so, die Black Panther Party hat irgendwie viel versucht, auch so mit anderen Gruppen sich zusammenzuschließen. So. Also mit anderen linken Gruppen zum Beispiel. Und dann hat das FBI so falsche Briefe verschickt, um Koalition zu verhindern, aber auch um soziale Aktionen zu verhindern. Also ich habe das, glaube ich, mal in der Doku gesehen, dass zum Beispiel dann verhindert wurde, dass für dieses Frühstücksprogramm für Kinder, dass man da keinen Raum findet. Also dann wurde irgendwie der Raum irgendwie, wurde halt verhindert, dass man den buchen kann oder so, keine Ahnung. Oder es wurde dann irgendwie einmarschiert oder whatever, solche Sachen. Die haben Briefe verschickt, in denen so Sachen standen wie, keine Ahnung, arbeitet, also entweder einfach Fake-Briefe von der Black Panther Party sozusagen oder irgendwie so, haben sie dann Gerüchte auch so gespreadet, quasi so wegen, die Person ist irgendwie schwul oder so, also wirklich so stumpf einfach so, ist wirklich crazy so, der Staat hat das gemacht, also ich habe das gelesen, war wirklich, das ist einfach insane. Genau, es gibt auch einen relativ guten Film oder interessanten Film dazu, Judas and the Black Messiah. Der erzählt so die Geschichte von Fred Hampton und William O'Neill. Fred Hampton, auch einer meiner wirklich favorite Leuten aus der Black Panther Party, ist sehr, sehr jung gestorben. Ich glaube mit 22 oder so wurde er dann in so einer Aktion von der Polizei umgebracht. Aber wirklich a man for the cause, I'm telling you. Wird in dem Film gespielt von Daniel Kaluuya, einer meiner favorite Schauspieler. genau. Ja, und auch da zu der Zeit von Fred Hampton, der kam da ein bisschen später, nicht so ganz in der Anfangszeit. Viele Black Panthers sind natürlich dann auch in den Knast gekommen und sowas. Und dann gab es irgendwie so neue Generationen und so von Leuten, die irgendwie da waren. Aber gerade auch diese Geschichte von Fred Hampton, da hat COINTELPRO, das FBI, ganz krass versucht, die hatten so Angst, dass so ein schwarzer Messias irgendwie aufkommt, der dann irgendwie Fred Hampton war, quasi der irgendwie alle vereint und dann gibt es irgendwie Stress so. Da hatte ich eine Studie gelesen vom Journal of Military and Strategic Studies, von 2018 war das, jetzt halt schon ein bisschen her, über die FBI-Aktivität im Kontext zum Chicago-Chapter der Black Panther Party. Und die hatten wirklich tausende Informanten. William O'Neill war zum Beispiel einer,
der dann quasi so ein bisschen enabled hat, dass Fred Hampton sozusagen, dass man wusste, wo der war und dass man dann irgendwie bei ihm einsteigen konnte nachts und so, und der ihn so ein bisschen, der war so quasi, hat sich ausgegeben als irgendwie Teil von den Panthers und hat dann irgendwie Informationen ans FBI geliefert, weil er Geld bekommen hat und das Geld halt auch brauchte und so, und die haben wirklich da Leute gegeneinander ausgespielt, haben auch Leute viel verhaftet, um quasi die Leader der Partei auch von der Partei zu trennen und so, also da ist wirklich, da war alles. Sie haben alles versucht, einfach alles versucht, damit schwarze Menschen sich nicht emanzipieren können und so. Und das war wirklich, das ist wirklich so, ich habe so Respekt davor. Ich habe einfach so krassen Respekt davor, als ich das gelesen habe, auch die Biografien von Angela Davis und Esther Shakur, was die an Aktivismus gemacht haben und wie die sich da so eingesetzt haben für diesen Cause und so. Das ist so krass im Kontext von dieser harten Geschichte auch in den USA und so, das ist insane. Und das ist halt wirklich überhaupt nicht vergleichbar mit Leuten, die hier sich irgendwie darstellen. Also ich muss wieder diese Hate-Keule schwingen und so, aber es ist wirklich krass, weil Leute haben wirklich krasse Sachen gemacht und so wirklich so ein, ich habe da so Respekt vor, weil das ist so mutig und das ist so, obwohl du mit so viel Repression irgendwie konfrontiert bist und eh schon irgendwie auch im Aufwachsen schon irgendwie so, und dann wirst du noch so eine politische, radikale Person und so und bist einfach so 100% für den Kurs und sowas. Ey, das ist, da habe ich so, ich habe so Respekt vor diesen Menschen, und Leute sind teilweise immer noch im Knast aus dieser Zeit. Also natürlich etliche auch gestorben, aber viele sind einfach immer noch in Gefangenschaft für die Sachen, die sie damals in den 60ern, 70ern gemacht haben. Es ist wirklich ich finde wirklich, manchmal gucke ich mir so an, wie so westliche Gesellschaften irgendwie strukturiert sind, denke mir so, das ist wirklich einfach verrückt, so, wie kann man denn nicht verrückt werden, so, es ist so krass. Oh mein Gott, okay, es ist schon 3:45, ich würde sagen, was würde ich sagen, ja, ich bin erst bei Seite 5, okay, ich glaube, ich schaff's auf jeden Fall nicht mehr alles vorzutragen. Aber vielleicht mache ich auch einfach nächste Woche dann weiter. In 2 Wochen meine ich natürlich. Das ist vielleicht auch ganz gut. Dann hören wir jetzt auf jeden Fall nochmal einen Song. Ich überlege mir, wie ich diese Sendung abschließe. Und dann hören wir es gleich nochmal. Wir hören als nächstes Mariah von The Family Circle. Ich finde, das ist ein super schöner Song. Den höre ich richtig gerne. Viel Spaß.

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Dieser Song ist so nice. Immer wenn ich den höre, denke ich so, ich würde so gern singen können. Oder ich meine, ich kann Töne treffen, so, aber ich kann nicht so geil singen. Und immer wenn ich den höre, denke ich so, ach, einfach mal so die Seele aus dem Leib singen. Richtig, richtig nice. Mariah von The Family Circle. Ich wollte gerade mal gucken, wann der rausgekommen ist. Hätte ich auch mal vorher machen können. 2013. Ah, okay, ja, dann habe ich ein bisschen gesprengt auf jeden Fall. What? Ich war auf Spotify stand gerade schon irgendwie 2014. Ich war schon so, als ob. Okay. I guess I have to believe that. Nee, Mariah ist von der... Nee, es ist bestimmt... Das kann nicht sein. Vielleicht ist es dann nochmal irgendwie so veröffentlicht worden. Aber das ist, also das ist doch safe 70er. Das kann ich nicht so stehen lassen. Muss ich nochmal gucken. Aber ain't no way. sondern einfach im Cover und sowas. Ah, hier steht was. Family Circle. Von der 1973. Das klingt doch schon mal wahrscheinlicher. New Jersey natives Mary, Charles, Don, David and James Simmons were the family circle. 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Ja, stimmt, Jake Hole. Lead singer Charles Simmons led an unsuccessful Kickstarter campaign in 2013 to digitize their three albums. Deswegen, okay, ja, guck, da haben wir es doch schon. Gut, Family Circle, geil, wenn einfach auch deine ganze Familie das einfach auch kann. Mega. Dieses Gelabere. Ich habe jetzt gemerkt, ich bin jetzt an einer guten Stelle angekommen, um den Vortrag erstmal zu beenden. Und wir machen so einen Cliffhanger und es geht dann in 2 Wochen weiter. Aber wenn ich jetzt noch was anfange, dann kann ich nicht mehr gut abschließen. Das heißt, wir haben jetzt eine very much shortened version von meinem Intro-Teil des Vortrags gehört. Das heißt, ich habe darüber gesprochen, was irgendwie so das Intro ist noch gar nicht vorbei, aber wir haben jetzt einen guten Punkt, wo wir aufhören können, also so ein bisschen so, was ist die Ausgangslage, was ist passiert bis zu den 60ern, so ein bisschen grob und dann, was war irgendwie... What is that? Was waren irgendwie so... Damn, ich weiß nicht, ob man das hört, das ist ein Geräusch. Ich lasse mich auch so leicht ablenken, es ist so krass. Aber da war irgendwie... Man, this is the... Hold on. Okay, ich glaube, irgendwas ist gerade hier am Rumfahren oder rumfliegen draußen. Ich muss das Fenster kurz zumachen. Das hat mich gestört. So. Wo war ich jetzt? Oh mein Gott. Okay. So. Wir haben jetzt einen guten Punkt gefunden, wo wir so unterbrechen können und dann mache ich irgendwie in 2 Wochen weiter mit dann... schließt sich noch das ab und so, 1960s in America und dann geht's weiter mit den Biografien von Angela Davis und Assata Shakur. Ich hab so viel in diesen Vortrag reingesteckt, da ist auch noch, geht's auch noch um Poesie, ich habe noch ein Gedicht da reingetan, es ging noch um verschiedene Fälle und so, also da ist noch ganz viel drin, das können wir alles noch besprechen, ich kann das besprechen, aber jetzt für heute ist mal Schluss. Ich hoffe, es hat euch gefallen. Es gibt heute keinen Song des Tages, aber es gibt natürlich noch einen Abschlusssong. Bei der Wüstenwelle geht es jetzt gleich weiter mit Something Neues um 23 Uhr. Habe ich noch irgendwas, was ich sagen kann? Am 11. Juli ist Sommerfest in der Schelling. Kommt da rum. Das vielleicht noch so als Werbung, das werde ich aber safe nochmal sagen. Das ist ja noch eine Weile bis dahin.
Ich wünsche euch auf jeden Fall eine gute Nacht oder Tag oder was immer, was auch immer, wenn ihr das hört oder halt auch nicht. Und wir hören uns in alter Frische in 2 Wochen wieder. Da bin ich wieder live im Studio, höchstwahrscheinlich. Genau, und bis dahin alles Gute. Als Abschlusssong hören wir noch was von Marvin Gaye, Inner City Blues. Ich wünsche sehr viel Spaß damit und ja, eine gute Zeit.

0: 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Live im Studio und auch verantwortlich für die Sendung ist Bernhard Joos. Ja, und heute habe ich einen Gast hier. Matthias ist da vom Freien Radio für Stuttgart. Hallo Matthias.
1: Ja, hallo Bernie. Freut mich sehr hier zu sein. Vielen Dank für die Einladung.
0: Ja, du warst ja schon relativ häufig hier, allerdings das letzte Mal ist echt schon richtig lange her.
1: Ah, ich weiß auch nicht, wann es war. Definitiv vor der Pandemie. Also ja, schon ein ganzes Weilchen. Ja,
0: ja, ich glaube jetzt fast 10 Jahre. Boah. Oder so.
1: Ja, kann gut sein. Also es sind total schöne Räume hier. Gefällt mir total gut hier. Aber es ist echt schon ewig her. Ja. Ja. Ich glaube, da haben wir noch CDs gebrannt. Damals.
0: Ja, bei dir hat sich auch viel getan in deiner Sendung.
1: Ja, da muss ich ein bisschen ausholen. Ich höre mich selber gar nicht. Ist das okay? Kann ich irgendwas
0: Du hörst es dich gar nicht.
1: Nee. Also Hauptsache, man hört nicht. Aber wenn ich mich selber hören würde, dann soll ich jemals spielen?
0: Wenn du da...
1: Ja, okay. Ja. Genau, sehr gut. Ja, wo fange ich an? Also meine Sendung heißt immer noch eigentlich Pfeil an der Ska. Das heißt auch die Homepage, pfeil-an-der-ska.de. Aber ich bin mit der Familie im Sommer 2019 nach Budapest gezogen. Für 2 Jahre, weil meine Frau da im Auslandsschuldienst war. Und musste die Sendung dann eben einstellen. Und ich dachte, das war's, oder wusste nicht so, was draus wird. Und dann kam Corona.

0: Und dann sind wir wieder zurückgekommen nach Deutschland und dann habe ich schon die Sendung so vermisst mit der Zeit. Und habe dann wieder angeklopft bei der Redaktion, die meinen Sendeplatz quasi gekriegt hat. Also die haben immer nach mir gesendet, waren zu viert oder sind zu viert und haben immer durchrotiert und haben dann eben statt einer Stunde 2 Stunden gehabt und konnten dann auch schlecht Nein sagen, als ich da angeklopft habe quasi. Und seitdem habe ich jetzt, sende ich nur noch in Anführungszeichen einmal im Monat, meistens am dritten Freitag im Monat, dafür aber 2 Stunden. Und das ist eigentlich ein ganz guter Turnus. Ich habe nicht mehr den eigenen Namen im Programm, das ist ein bisschen blöd, sondern ich bin jetzt Teil der Redaktion Suchtstation für Musik-Junkies. Bisschen sperriger Name.
1: Okay, also eine eigene Sendung wieder neu beantragen ging nicht, oder?
0: Ah, das wäre schwierig gewesen. Ich wollte auch den Sendeplatz gerne wieder haben, Freitag, Abend, der war schon immer gut und kann natürlich auch tagsüber nicht. Und klar, wenn irgendwas frei gewesen wäre, aber der Rhythmus gefällt mir gut. Ich weiß, kann mir heute echt nicht mehr erklären, wie ich es früher geschafft habe, jede Woche 1 Stunde zu senden, Freitag 20 bis 21 Uhr damals. Und ja, bin jetzt ganz happy damit und habe, wie gesagt, der Name hat sich schon also halbwegs etabliert. Die Homepage gibt es noch und so weiter. Und ich mache immer meine Ankündigung auf Facebook am Nachmittag, damit die Leute auch dran denken.
1: Okay, und du hast auch Musik mitgebracht.
0: Genau. Es gibt gerade wirklich viele Neuvorstellungen und wenn mir Bands was schicken, dann spiele ich es auch, klar, egal wie sehr es mir gefällt. Dadurch kommen die alten Sachen ein bisschen zu kurz. Heute habe ich so meine aktuellen Lieblingslieder mitgebracht, einfach. Wir fangen an mit dem obersten, oder? Rude Boy,
1: Genau.
0: Somebody Someday. Genau, Band aus Ottawa, wo ich 2006, 2007 für ein halbes Jahr als Expat gelebt habe. Da hat die Sendung zum Glück hat der Daniel gemacht, mein langjähriger Co-Moderator. Und ich habe die Band damals aber nie gesehen, weil die damals einen Winterschlaf hatten. Das war echt ärgerlich. Oder um noch ein bisschen auszuholen, ich hatte die Gelegenheit von Arbeit eben nach Ottawa zu gehen und habe dann gegoogelt nach Ska und Ottawa. Und der erste Treffer war die Seite scatterwa.com, also über Ska in Ottawa. Ich dachte, super geil, da gehe ich hin, ja. Aber am Ende war dann in Ottawa nicht viel los mit Ska-Musik leider. Dafür in Montreal, was nur 2 Stunden sind mit dem Auto oder 2 ein Viertel. Und es kommt einem dann, wenn man sich so an das kanadische Leben gewohnt hat, total kurz vor, dass man auch für den Abend mal hinfährt. Genau. Und ja. Die Band heißt Rude Boy, muss man nicht kennen, aber dieses ein Lied ist wirklich der Hammer. Somebody Someday.

0: Ja, Rude Boy is Somebody Someday. Das nächste Lied, Scar aus mit One Day, habe ich mitgebracht, weil es mein Lieblingslied ist von Scar aus und weil ich die im Januar gesehen habe in der Alten Mühle in Filderstadt, eine relativ neue Konzertlocation. In Stuttgart, wir hatten es eben schon davon, sind viele, viele Locations weggebrochen. Kellerclub, Röhre, Landespavillon, Travelers Club bzw. 1210, das alte Universum sowieso. Und ja, es ist fast nichts nachgekommen. Deswegen bin ich froh, dass es diese alte Mühle gibt, auch wenn es von Stuttgart aus ohne Auto nur sehr schwer zu erreichen ist und ist auch durch die Pfosten, die da im Tanzraum stehen, nicht ganz so ideal, aber besser als nichts, genau. Und der Paddy Steady, der inzwischen der Trompeter ist von No Sports, ist da mitverantwortlich. Scars, eine der Bands, die man so kennt oder die ich kennengelernt habe durch die Ska-Ska-Skandal-Sampler in den, sag mal ganz grob, 90ern, so wie auch eben No Sports und die Butlers und die Busters und Blechreiz und noch viele andere mehr. Und die sind auch alle ungefähr gleich alt, ne, und waren damals eben junge Kerls, die viel getourt haben und hatten dann alle, denke ich, ungefähr ähnliche Lebensläufe, dann Job, Familie, dann das alles weitgehend zurückgefahren und viele von diesen Bands touren jetzt eben wieder, so wie Scars oder genau Blue Killer sind auch wieder unterwegs. Manche spielen nur die alten Sachen, manche bringen auch neue Sachen raus, so wie Blue Killer beispielsweise. Blechreiz waren bisher immer nur in Norddeutschland unterwegs, kommen aber auch in die alte Mühle im Januar, glaube ich, oder im Herbst, weiß ich nicht genau. No Sports, gut, die hatten sehr, sehr viele Wechsel hinter sich. Genau.
1: Ja, gerade No Sports, die hießen ja zwischendrin New Sports und heißen jetzt aber wieder No Sports.
0: Ja, der, vor allem der Micha war schon oft in meiner Sendung und hat es immer wieder mal so erzählt und teilweise war auch niemand mehr dabei von der Ursprungsbesetzung und er hat dann den Namen so wieder zurückgeholt an auch die Homepage. Da gab es mal nosports.de, aktuell ist .biz die richtige Adresse. Es ging immer wild durcheinander, ja. Und ich hatte auch den Gerald Machner mal in der Sendung, der ist inzwischen, glaube ich, 74, sieht man gar nicht an, der am Anfang eben mit dabei war, der Bassist der Ursprungsbesetzung, ist dann relativ früh ausgestiegen, als seine Frau Zwillinge gekriegt hat und hat sich dann auch so eher der Karriere gewidmet, aber auch immer noch weiter viele Konzerte organisiert in und um Stuttgart. Also auch dieses Ska-Festival, das es mal gab in Stuttgart im alten Schützenhaus, das hätte es nicht gegeben ohne ihn.
1: Okay, dann hören wir mal Ska aus One Day.

0: Ja, das Chaos war das mit One Day.
1: Jetzt hört wieder auf, das Studio hat so einen ganz eigenen Klang hier. Immer wenn ich nach, mit dem Auto nach Tübingen fahre, auf der Eichlandbrücke, mache ich dann die 96.6 an im Autoradio. Und wenn jemand spricht, auch so wie ich jetzt habe, hört man sofort, dass hier das Studio, das hat wie einen ganz eigenen Sound. Ja, schwer zu sagen, wo es herkommt.
0: Liegt vielleicht daran, dass es hier im Raum nicht hallt. Hier gibt es keinen Hall. Ist quasi ein schalltoter Raum.
1: Okay. Gut möglich, ja. Aber so die, ich sag mal, Profisender also, haben das ja auch und die klingen wiederum anders. Also,
0: wenn du hier diesen Fader hochziehst, ja, dann kommt da Hall auf die Stimme, wobei okay, ich nicht weiß, ob der wow, nur auf meine Stimme oder auch auf deine kommt.
1: Ich höre es bei uns beiden.
0: Cool. Ja, stimmt, das ist bei uns beiden. Aber es klingt jetzt nicht wie ein natürlicher Raum.
1: Nee, wie eine leere Tiefgarage, so ein bisschen. Ja. Ja. Überhaupt bin ich echt neidisch auf eure Ausstattung hier, was Hardware und auch die Software betrifft. Da hinken wir echt hinterher in Stuttgart.
0: Ja, ist mir auch immer aufgefallen, ihr seid nicht ganz so gut ausgestattet wie wir.
1: Ja. Hm.
0: Aber es reicht bei euch auf jeden Fall aus, um gute Sendungen zu machen und einen guten Sound zu machen.
1: Ja, das stimmt. Ja. Ich gehe auch viel lieber ins Studio, als vorzuproduzieren. Ja, es gibt Leute, die das fast ausschließlich machen. Und also mir macht überhaupt keinen Spaß. Ja, ich will im Studio sein und dann kurzfristig entscheiden, welches Lied ich spiele und auch die Moderation aufzusprechen mit so einem Headset wie bei der Arbeit, gefällt mir überhaupt nicht. Und dann auch dieser Stress ist dann mit Audacity oder was auch immer zusammenzuschneiden und ja, aber man trifft auch viel weniger Leute dadurch im Radio, was ich echt schade finde.
0: Ja gut, ich treffe hier nicht so viele Leute, weil ich eigentlich immer der Letzte bin abends. Ich treffe den Mazilla, der vor mir die Sendung macht und ja, danach mache ich dann den Laden zu. Aber wenn du nicht gern vorproduzierst, du hast mir erzählt, du ziehst weg.
1: Ja.
0: Das heißt, du wirst dann vorproduzieren müssen.
1: Ja. Ja, das ist so, ja.
0: Okay. Also das heißt, deine Sendung bleibt auf jeden Fall erhalten.
1: Ja, die kann ich nicht einfach so aufhören. Ja, ist halt wie gesagt einmal im Monat und ja, da muss ich dann durch. Ich habe auch schon mit dem Gedanken gespielt, ich könnte auch mein Stimmprofil aufsprechen und dann alles von der KI machen lassen. Ja. Ich habe das mal probeweise gemacht, ganz witzig, was dabei rauskommt. Also jetzt nicht die Stimme, sondern die Anmoderationen oder Moderation einfach. Ich habe also meine, bei 2 Stunden sind es ungefähr 30 Lieder zusammengestellt, die Titel ChatGPT hochgeladen und gesagt, das sind die Lieder, die ich in einer zweistündigen Radiosendung senden möchte. Schreib mir zu jedem Titel 2, 3 knackige Sätze, nicht zu lang, die sich eben da gut eignen und sag immer auch, wo die Band herkommt. Und manches war ganz nett, aber vieles klingt irgendwie natürlich komisch, ja, was die KI da schreibt. Und wie wir alle wissen, halluziniert die auch gerne, ja, und hat bei vielen Bands einfach total falsche Herkunftsländer und Städte erfunden quasi. Ja. Also man kann der wirklich nicht trauen.
0: Okay, das heißt, du wirst nicht durch KI ersetzt werden.
1: Nee, ersetzt mich auch, also selbst nicht durch KI und nee.
0: Sehr gut. Dann das nächste Lied, das wir hören, ist auch nicht von KI.
1: Nein, The Bandulus, genau, habe ich jetzt gesehen auf dem Freedom Sounds, ich mache mal den Hall raus, auf dem Freedom Sounds Festival in Köln vorletztes Wochenende, glaube ich. Ja, hat immer ein tolles Festival. Ich war auch oft mal nur einen Tag da, weil mein Sohn an dem Wochenende oft Geburtstag hat. Dieses Mal konnte ich beide Tage hin. Und The Bandulus habe ich da vor Jahren das erste Mal gehört. Und die Band hat auch gesagt, dass dieses eine Konzert in Köln so ganz so ein Kickstart war für ihre Karriere quasi. Bin vor 3 Jahren extra nach Montreal geflogen auf das Montreal Ska Festival, das 3 Tage geht. unter anderem, um die Band zu sehen und habe auch den Sänger ein bisschen kennengelernt und auch jetzt mit ihm gequatscht wieder. Und das war nicht The Bandulos selbst, sondern es hieß The Bandulos Revue. Da war auch dann der Chester Wagner dabei von den Aqualites und so ein ja, wildes Durcheinander, aber war musikalisch total super. Genau, Jeremy Peña heißt da der Sänger.
0: Okay, aber das heißt, genau. Die Bandulos selber gibt es nicht mehr, sondern...
1: Doch schon, vielleicht konnten jetzt einfach nicht alle kommen, ich weiß es nicht genau.
0: Ah, okay.
1: Also tolle Ska-Band mit Soul-Einschlag, so würde ich es mal nennen.
0: Auch aus Montreal?
1: Aus Portland, Oregon.
0: Ah, okay.
1: Ursprünglich. Oder da ist jetzt so das Zentrum, manche kommen, also teilweise auch Texas, New York, aber die meisten, soweit ich weiß, leben jetzt in Portland.
0: Okay.
1: Und gut. Wir hören das Lied Not Tonight.

0: Not Tonight, die Bandulus.
1: Genau, war ein toller Auftritt auf dem Freedom Sounds Festival. Habe auch von Leuten gehört, die aus New York hergeflogen sind, extra für dieses Festival. Krasserweise, genau.
0: Gut, du bist aus Stuttgart nach Montreal geflogen, da ist New York
1: ja,
0: jetzt nicht so weit.
1: Kann man machen, ja. Es gibt einen, den Brad heißt er, Brad Klein, der kommt auch jedes Jahr, wohnt inzwischen auf den US Virgin Islands, glaube ich, aber hat lange bei irgendeiner Airline gearbeitet und kann von da irgendwie sehr günstig fliegen und ist der Produzent des Legends of Ska Films. Ganz interessanter Film, der irgendwie nie fertig wird. Also hat ihn eigentlich quasi fertig. Man findet ihn auch bei Vimeo und der besteht zu einem großen Teil aus alten alten Ska-Aufführungen von Bands damals in den 60er Jahren in touristischen Hotels auf Jamaika. Ja, also Aufnahmen, die damals vor allem amerikanische Touristen gemacht haben, und immer wenn irgendwas Besseres findet, ja, in irgendwelchen Archiven oder durch irgendwelche privaten Kontakte, dann baut er das in den Film ein, wodurch sich der Film immer noch weiter ändert und verbessert quasi.
0: Okay, also offiziell ist der nie irgendwo erschienen, sondern gibt es nur im Internet.
1: Er hat ihn schon mal vorgeführt, auch war mal in Italien damit, also immer wenn er irgendwie die Gelegenheit hat, dann zeigt er ihn irgendwo, aber ist noch nicht richtig abgeschlossen, ja.
0: Okay. Und wo findet man den?
1: Also ich würde mal schauen bei vimeo.com und dann suchen nach Legends of Ska. Ja.
0: Vimeo.com, ja, Legends of Ska.
1: Genau. Genau. Jetzt steht hier The Stingers. Ich merke schon, wir quatschen so viel, wir können nur einen kleinen Teil der Lieder spielen, aber sei es drum. Aber das ist wirklich eine total schöne Geschichte. Die Stingers kommen aus Austin, Texas. Ursprünglich haben sie sich längst aufgelöst eigentlich. Und zwei von denen, der alte Sänger, Stage-Name Damage, der, glaube ich, nur bei der ersten Platte mit dabei war, und der Gitarrist, der Johnny Meyer, waren mal zu zweit auf dem Freedom Sounds Festival und waren auch in Stuttgart, hatten Auftritte mit dem Josie von der Dreadskin Kickbox. Auch so ein Stuttgarter Ska-Urgestein. Und ich hatte die vorher schon kennengelernt, andere Geschichte. Und dann habe ich sie zum Brunch bei mir nach Hause eingeladen. Und wir sitzen da so und das war vielleicht 2017, ein, zwei Jahre vor Corona. Und der Johnny fragt mich, ob nicht Tübingen hier in der Nähe wäre von Stuttgart. Und ich sage, ja, mit dem Auto eine halbe Stunde. Und er sagt, ja, da waren nämlich 2003 waren die Stingers auf Tour mit Lowell Atkin. Also sie waren quasi seine
0: Backing Band. Genau, da haben die hier im Sudhaus Biergarten gespielt.
1: Genau.
0: War ich nur leider gerade im Urlaub.
1: Ah, schade. Und ja, sie haben sich halt irgendwie, sind seine Backing Band geworden. Und bei den ersten ein, zwei Konzerten hat die Chemie noch nicht so richtig gestimmt. Und hier im Sudhaus war es dann der erste richtig gute Auftritt, aber es war eben 2003, also nicht jeder sein Handy rausgezogen hat, also es gab einfach keine Smartphones, und deswegen gibt es halt keine Aufnahmen aus dieser Zeit, ja, was er sehr, sehr schade fand. Und ich sage, oh, wait a minute, bin in mein Zimmer, habe meinen Rechner hochgefahren und gruschelt, und siehe da, ich habe damals richtig viele Fotos gemacht mit einer klassischen Digitalkamera und auch zwei Lieder fast in voller Länge aufgenommen. Habe mir das gezeigt und der ist ausgeflippt. Ja, weil er,
0: okay, wie hast du das aufgenommen?
1: Mit so einer Digitalkamera, also so wie man die damals eben hatte, die heute in vielen Schubladen rumfahren wahrscheinlich. Die hatte ich auch in Jamaika am Strand mit dabei, da ist auch heute immer noch Sand drin. Die habe ich auch aus Nostalgiegründen noch nicht entsorgt, auch wenn die natürlich heute viel schlechtere Filme macht als jedes bessere Smartphone. Und ja, also er ist total ausgeflippt, weil er nicht damit rechnen konnte, dass er bei irgendeinem Typ in Stuttgart plötzlich Aufnahmen findet von Tübingen von vor 15 Jahren damals. Ja, und hat es dann auch seinen Freunden geschickt, und ja, schöne Geschichte.
0: Ja, cool. Ja, die Stingers, eigentlich nannten die sich ja Stingers ATX.
1: Das kam daher, dass sie irgendwann gemerkt haben, dass es noch andere Bands gab mit dem Namen des Stingers.
0: Und einfach vor allem in den 70er Jahren eine recht bekannte Reggae-Band, die The Stingers hieß.
1: Ja.
0: Johnny Too Bad.
1: Okay. Ja, ich weiß nicht, ob sie verklagt wurden oder einfach nur nicht verwechselt werden wollten.
0: Ja, macht es einfacher mit dem Zusatz. Ja,
1: genau, ATX für Austin, Texas.
0: Genau.
1: Und von denen hören wir jetzt 16 Guns.

0: Ja, die Stingers ATX.
1: Genau, tolle Band. War nochmal in voller Besetzung in Köln vor ein paar Jahren. Und genau, der Sänger kam als GI dann nach Deutschland, ist hier hängen geblieben. War auch ein paar Mal, ist wirklich weit gefahren damals in meiner Sendung in Stuttgart und hat sich wirklich eine tolle Freundschaft entwickelt und hat eine neue Band gegründet, Steady Riot, die am 6.6. mit Spicy Roots und Loaded und auch bei anderen Bands in der Nähe von Ludwigsburg spielen und Ende August auch auf der Reduit in Mainz-Kastell, was ja wiederum eigentlich ein Stadtteil ist von Wiesbaden. Kann man nachlesen auf meiner Homepage, da pflege ich das auch einfach für mich, damit ich weiß, wo ich hin muss. file-anna-ska.de, genau.
0: Genau, weißt du auch, wo genau die in der Nähe von Ludwigsburg spielen?
1: Leider nicht, nee. Irgendwas mit AA, irgendwas heim. Ich mach mal nebenher meine Seite auf, vielleicht finde ich es da.
0: Okay, wir können ja das nächste Lied schon mal spielen. The Pomps ist hier.
1: Genau, Band aus den USA, wo auch dieses Lied so für mich total rausragt. Die anderen Lieder sind auch nicht schlecht, aber das ist so eins von den Liedern, das man dann immer nochmal hört und wo es auch ein ganz witziges Musikvideo dazu gibt. The Pomps, That's Not a House.

0: So, ja, cool. Aber wir haben gar nicht mehr so viel Zeit, was ja schade ist. Das nächste wäre One Way Ticket von Roy Ellis, der lebt ja in der Schweiz und tritt deswegen gerne auch in Mainz beispielsweise auf. Aber das ist 5,5 Minuten lang, ich würde sagen, das lassen wir bleiben. Lowell Aitken haben wir schon drüber geredet, vielleicht Party of One von The Low and the Magnetics, die Fabulous Low Low oder Lorraine Müller eigentlich, die auch aus Montreal kommt wiederum und die ich kennengelernt habe, als ich damals da gewohnt habe, aber andere Geschichte. Ich wollte noch eine Sache loswerden, auch jetzt, genau, jetzt werden es auch von KI und vielleicht geht es ja auch so, gerade wenn man nicht jede Woche sendet, sondern früher hat Pfeilanders K am 1., 3. und 5. Freitag im Monat gesendet. Das war ein bisschen kompliziert und dann natürlich fragen auch Leute an aus anderen Zeitzonen. Ja, und dann gibt es die Sommerzeit, die ist ein bisschen verkompliziert. Und ich habe dann, es war schon 2007, glaube ich, mal angefangen, so eine HTML-Tabelle zu basteln, die die Zeit zurückzählt, immer bis eine Sendung irgendwo anfängt. Eben ausgehend von der Zeitzone, in der sich der Zuhörer oder eben Internetbenutzer quasi befindet. Aber es ist wirklich kompliziert, dann ist es lange liegen geblieben und habe ich es mit KI fertig gemacht, mit Hilfe der KI und auch eine Domain reserviert, schon vor Jahren. Und wenn ihr da draußen jetzt an einem Rechner sitzt, und das tut ihr sicher, und wenn es nur ein Handy ist, wobei es auf dem Desktop besser wirkt, dann macht ihr jetzt einen Browser-Tab auf und geht auf ska.one. Ganz einfach, kann man sich gut merken, ska.one. Und dann seht ihr, dass jetzt ganz oben Root Boys Delight aufblinkt, weil die Sendung jetzt gerade läuft. Und dann seht ihr auch, dass meinetwegen in 3 Stunden irgendeine Sendung aus Australien sendet und eine aus Japan und dann irgendein College Radio in den USA. Genau. Und habe die jetzt erst vor 2, 3 Wochen live geschaltet und bin noch dabei, also da kam jetzt schon ein bisschen Feedback und eben zum einen neue Sender, sodass das Tableau jetzt, glaube ich, ungefähr 20 Sender enthält und habe auch am User Interface immer ein bisschen was gebastelt. Also soll natürlich das vereinfachen mit den Zeitzonen, aber muss sich trotzdem kurz reindenken. Also, ja, ich bin in der Zeitzone, die Sendung ist in der Zeitzone, ich habe Sommerzeit, der hat nicht. Und muss ein bisschen das auf sich wirken lassen, um zu verstehen, was die Tabelle da anzeigt. Ja, vielleicht fällt mir noch eine bessere Visualisierung ein. Aber ich denke, es ist schon ein großer Fortschritt. Und immer wenn ich auf die Seite gehe, manchmal läuft dann irgendwas Überraschendes, was ich noch gar nicht kenne, oder es sind nur 1, 2 Stunden, bis wieder eine Sendung anfängt. Genau, von daher bin ich froh, dass ich dieses Projekt da jetzt live gekriegt habe.
1: Okay, und also da sind auch Links dann immer?
0: Ja, jede Sendung wird natürlich verlinkt. Idealerweise hat jede eine eigene sendende Seite, so wie du, haben nicht alle. Manchen gibt es halt nur die Seite vom Radiosender, mehr nicht. Immer natürlich auch den Livestream, sonst hätte es keinen Sinn. Und 90% der Sender haben auch ein Archiv inzwischen, wo man die Sendung dann vielleicht eine Woche, so ist in Stuttgart, oder noch länger eben anhören kann. Oder viele haben dann auch die Sendung dann bei Mixcloud beispielsweise oder solchen Seiten.
1: Ah, okay. Aber da hast du dann keinen Link dazu. Also
0: ja, aufs Archiv, also ja. Idealerweise zum Sender oder wenn es nur Mixcloud gibt, dann eben Mixcloud oder Podomatic oder irgendwelche Podcast-Seiten. Genau. Ja, also okay. Es gibt natürlich auch Podcasts, die man jederzeit dann quasi anhören kann. Oder es gibt auch ein paar Sender, die rund um die Uhr senden, aber dann ohne Moderation. Die habe ich der Vollständigkeit am Seitenende angebracht, aber der Fokus schon eben auf Sendungen, genau wie deine und meine, die jede Woche beispielsweise 1, 2 Stunden senden und eben auch moderieren, was passiert.
1: Okay. Ja, wir müssen noch nachtragen, dieses.
0: Ah, genau, am 6.6.
1: Genau.
0: Wir haben es jetzt rausgefunden
1: im Waldhaus.
0: Waldhaus
1: Asperg. In Asperg.
0: Genau.
1: Am 6.6. Und da spielt Loaded, Spicy Roots.
0: Dann noch The Plastic Smile. Und Bad Terms, die kenne ich nicht. Und dann eben, wahrscheinlich als erste, weil sie jetzt die neueste Band sind, Steady Riot, die der Damage gegründet hat, der frühere Sänger der Stingers.
1: Ja, und Spicy Roots sind da ja quasi die Lokalen aus Schwieberdingen.
0: Genau, die waren vor einem guten Jahr bei mir in der Sendung, hatten die neue CD dabei, die wirklich toll ist. Habe ich nichts mitgebracht leider, aber jetzt besitzt, also mit Abstand die beste CD, die sie jemals rausgebracht haben.
1: Okay. Gut, was haben wir jetzt?
0: Ja, lass uns Party of One spielen von Low and the Magnetics aus Montreal.
1: Okay,

0: So, sehr flotter Titel. Und wie gesagt, ich habe heute so meine Lieblingslieder mitgebracht. Nicht unbedingt aktuelle Sachen.
1: Low and the Magnetics sind doch auch aus Kanada, oder?
0: Ja, genau, aus Montreal. Ja.
1: Irgendwie hast du da ein Faible für Kanada?
0: Ja, gut, ich war dieses halbe Jahr dort als Expat und es war eine tolle Zeit. Und ja, genau. Da gab es, damals, es war noch vor dem mobilen Netz und Smartphones, da war ich, es war noch schwieriger überhaupt da so, es gab auch kein Facebook, ja, Fluch und Segen. Aber natürlich haben wir die Konzerte gefunden und ich war dann in einer Location, die hieß Petit Campus. Da war damals ein Konzert mit drei Bands und ein Typ hat Flyer ausgelegt von einer Radiosendung und ich habe ihn angesprochen und natürlich war er selbst der Moderator und habe mich dann bei ihm quasi eingeladen in der Sendung. Roots Rock Rebel hieß die Sendung und der Sender, so ein typischer nordamerikanischer Campus-Sender, CKUT.ca. Genau. Und damals gab es das noch gar nicht, das ist dieses Ska-Festival, das gab es erst dann 2 Jahre später, hat sich jetzt aber zum 15. Mal, glaube ich, gejährt.
1: Okay.
0: Und ja. Anders als hier die Festivals, die ich hier kenne, also ging über 3 Abende. Dafür hat es einmal später angefangen und dann aber ging es dann immer zackig durch. Also 1 Stunde pro Band und genau. Und alles drin.
1: Ja, okay.
0: Genau. Ah, das möchte ich auch noch spielen. Weißt du, ob du die kennst? Drop Collective, sehr jazzige Ska-Band aus Barcelona. Und genau, und dieses Lied Drop the Words ist da eben mein absoluter Favorite.
1: Okay.
0: Drop Collective, Drop the Words.

0: Ja, super Lied. Drop the Words from Drop Collective. Googelt mal danach. Total tolle Band.
1: Ja. Oh.
0: Wir haben nicht mehr viel Zeit.
1: Nee, 5 Minuten noch.
0: 5,5 Minuten, wenn wir noch ein bisschen quatschen, dann reicht es noch für ein Lied. Ja. Was haben wir denn da noch? Kannst du ein bisschen runterscrollen? Das sind natürlich alles super Lieder. hätte nicht so viel lange gebraucht. The Night Cities, lass uns die noch spielen. Genau, was ganz Aktuelles. Mhm. Die sind so quasi unsere Stuttgarter Lokalhelden. Wir hatten es gerade vom Josie und der Dreadskin Kickbox. Der ist regelmäßig aufgetreten in der Trude in Stuttgart. Das war früher das Cortijo, so ein spanisches Restaurant, wo immer Flamenco getanzt wurde. Deswegen hat es ein bisschen überregionale Bekanntheit. Die sind dann, haben das aufgegeben. Und die Trude hatte, glaube ich, alle 14 Tage so einen Dub-Nachmittag, ganz entspannt, wo der Josie viel gespielt hat und dann immer zwischendrin aufgelegt wurde. Und auch abends mal, bis dann sich die Nachbarn beschwert haben. Erst läuft es immer in Stuttgart und dann mussten sie das ganz stark zurückfahren. Sehr schade, ja. Dann gibt es eben noch Spots, die nicht tot zu kriegen sind. Und eben, jetzt in Stuttgart kenne ich sonst nur The Night Cities. Die waren neulich bei mir im Studio, jetzt erst im Mai, haben ihre neue, ich sag immer CD, ja, aber die neuen Lieder gibt es jetzt nur bei Spotify. Ich habe natürlich auch gefragt wegen Vinyl, ja, ob die es wert sind, auf Vinyl gepresst zu werden. Ich glaube, da warten sie noch ein bisschen ab, ob wie das so Anklang findet. Sind es auch nur vier Lieder, also wäre eher so eine bessere EP quasi. Mhm. Die waren 2011 in meiner Sendung gewesen und haben sich seither echt gemacht und treten jetzt gerade in den Sommerwochen viel auf. Neulich habe ich sie gesehen an einer untypischen Location auf dem Fellbach Hopf, also in so einem Gewölbekeller mit eher so Weintrinkerpublikum. Aber die Stimmung war super, die haben 3 Stunden gespielt. Haben auch wirklich tolle Covers von Ghost Town beispielsweise oder Monkey Man und aber auch eben ihre eigenen Kompositionen. Und da haben wir gleich das Lied, das so heißt wie die Platte selbst, nämlich Insane.
1: Okay, ja, und damit ist die Sendung dann auch zu Ende. Ich bedanke mich bei dir, dass du
0: mich auch, hat riesen Spaß gemacht. Und ich hoffe, du kommst bald mal, solange ich noch vor Ort bin quasi eben.
1: Genau, das
0: nach Stuttgart zu Freilanderska.
1: Kriegen wir auf jeden Fall noch hin.
0: Super.
1: Und dann an die Hörer noch vielen Dank fürs Zuhören und ciao bis in 14 Tagen.